0: Am Freitag viele Wolken bis 21 Grad. Die Zeit 2.03 Uhr.
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2: A1 Dortmund Richtung Köln zwischen Talbrücke Köttersbach und Kreuz Leverkusen Gefahr durch Gegenstände auf der Fahrbahn, ein Metallrohr. A1 Köln Richtung Euskirchen zwischen Köln-Niel und Kreuz Köln-Nord Gefahr durch ungesicherte Unfallstelle. A1 Köln Richtung Euskirchen zwischen Frechen und Gleuel Gefahr durch Gegenstände auf der Fahrbahn, Gefahr durch defektes Fahrzeug. Die A4 Aachen Richtung Köln ist zwischen Köln-Poll und Dreieck Heumar wegen Bauarbeiten bis morgen 5 Uhr gesperrt. Die Umleitung führt über die A559 und A59. Die A40 Essen Richtung Dortmund ist zwischen Dreieck Bochum West und Bochum Zentrum wegen Bauarbeiten bis nächste Woche Freitag gesperrt.
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3: Mit Ben Streubel und das große Popnacht-Package. Das gibt's ja hier immer nach zwei, weil das ist das wunderschön polierte, das PPPPP, das perfekt fantastisch polierte Popnacht-Package. Und das holt ihr euch, wenn ihr hier durchklingelt, unter 07221 2011. Also diese Ziffernfolge muss noch möglich sein. Hirnleistung 25% reicht aus für 07221 2011. Und dann höre ich gleich eure Stimme und dann spielen wir drum.
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0: Can, Sam Smith in der Popnacht.
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0: Oh, wir drehen das Zeitrad zurück. An diesem 17.09., was war denn da so los in der Geschichte? Andy aus Tecklenburg. Guten Morgen, Andy.
2: Ja, guten Morgen.
0: Du musst schon Andy sagen, ne? Nicht Andy. Andy darf ich nicht sagen. Andy. Aber eigentlich Andreas, oder?
2: Nee, ist tatsächlich. Nee,
0: schon Andy.
2: Habe ich den Namen gekriegt, ja.
0: Sehr schön. So, du warst früher ein Konzertfotograf und bist dann Veranstalter geworden. Ist auch cool.
2: Genau, richtig.
0: Das heißt, du hast erstmal vor der Bühne gestanden, hast du gedacht, das ist so interessant, ich habe so viele Fotos gemacht, jetzt mache ich mal Backstage. Organisiere das
2: genau.
0: Mal alles, ne?
2: Gibt's das ist noch viel interessanter.
0: Irgendwelche Erkenntnisse, die du erlangt hast, wo du sagst, auf das musst du unbedingt achten als Veranstalter, mit dem Künstler, Umgang oder so?
2: Ja, es ist immer wichtig zu wissen, wann die ihre Ruhe haben möchten und wann nicht. Weil wenn die cool drauf sind, dann sagen die einem leider nicht, wenn die ihre Ruhe haben wollen. Man muss es halt selber merken.
0: Ja, da Sensibilität entwickeln. Ein kleiner Psychologe muss man sein, wenn man mit Künstlern zu tun hat. Ne? Die zarte
2: genau,
0: Seele darf man da nicht zu sehr belasten. Und vor allen Dingen immer
2: absolut.
0: Auf die Liste gucken, was sind die Anforderungen. Ne? Welches Wasser und wo kommt das her und welche Snacks und so müssen da liegen. Ist auch wichtig, ne? Glaube ich, dass wir zufrieden
2: sind. Auch das ist wichtig. In den meisten Fällen steht heutzutage drauf, keine Süßigkeiten. Und dann ist wichtig, trotzdem welche dabei zu haben. Im Zweifelsfalle
0: wollen
2: sie doch welche.
0: So ist er, weil irgendein Manager sagt, der Künstler soll nicht zu fett werden, aber der Künstler will aber Süßigkeiten. So, ne, da muss man abwägen. So, zwei Fragen zum heutigen 17.09. führen dich zu einem Popnacht-Package. Heute hat Netflix Geburtstag. Du bist vielleicht ja auch Streaming-Nutzer. Vor 12 Jahren in Deutschland gestartet. Ich möchte von dir wissen, was war denn die bis jetzt erfolgreichste Serie, der erfolgreichste Serienstart in der Geschichte von Netflix? War das A, Dr. House, Squid Game oder Hart aber herzlich?
2: Das war Squid Game.
0: Squid Game, 111 Millionen Abrufe. Wahnsinn, du, ne? Da warten wir auf den nächsten Teil, aber da ist dann immer, wenn es so weiterging, ein bisschen langweiliger geworden, muss ich sagen, glaube ich. Staffel 2, 3,
2: naja. Ich auch.
0: Fand ich war irgendwie boring, wenn man ganz ehrlich ist. Heute vor 95 Jahren, da wurde die erste öffentliche Langspielplatte vorgestellt in New York. Eine LP mit wie viel Umdrehungen pro Minute ist die denn gelaufen oder läuft auch heute immer noch? 900 Umdrehungen pro Minute, 45 Umdrehungen pro Minute oder 33 ein Drittel? Diese großen,
2: 33 ein Drittel. Ich bin froh, ich dachte jetzt, was für eine Platte war das, aber das weiß ich, 33 ein Drittel. Ja.
0: So ist es. Ne? Die ein Drittel hätte man sich auch sparen können, aber so ist es. Dann wünsche ich dir eine gute Restfahrt nach Hause, ne? Und ich schicke dir was Schönes zu. Bis bald.
2: Ja, vielen Dank.

Giant Roots and Slow Dance, neuer Hit hier in der Popnacht. Rackang, rackadackadang. Wie wär's mit was Kultischem? Oh ja, klar, hier, Britney Spears, kann man auch mal wieder machen. Born to Make.

0: Want to make you happy in der Popnacht. Es gibt eine Gefahreninformation für Altrip und für Mannheim, auch für Ludwigshafen. Da ist ein Großbrand im Gange. Es gibt Sichtbehinderungen, Geruchsbelästigungen natürlich. Bewohner des betroffenen Gebietes werden aufgefordert, Fenster und Türen zu schließen. Und was da genau los ist, Theresa Lienen aus dem Popnacht-Team.
1: Die Polizei hat uns gesagt, dass im Hafenbereich in Mannheim Schrott brennen soll. Aktuell sind 80 Feuerwehrleute vor Ort, die versuchen, das Feuer zu löschen. Unter anderem sind Drehleitern mit dabei, mehrere Wasserwerfer und auch ein Feuerwehrlöschboot ist im Einsatz. Wie lange das Ganze noch dauert, das kann die Polizei aktuell noch gar nicht sagen.
0: Also durch den Brand kommt es in der Umgebung von Mannheim-Neckarstadt, der Innenstadt, aber auch Ludwigshafen zu einer starken Rauchentwicklung. Fenster und Türen geschlossen halten und wir halten euch hier auf dem Laufenden in der Popnacht.

0: Show.
1: Wow. Ben Kingston, Beautiful Girls, es ist 2.30 Uhr.
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3: Bis zum Morgen lassen die letzten Schauer nach, die Wolken lockern wieder auf. Und stellenweise bildet sich etwas Nebel, bei Temperaturen von 12 bis 7 Grad. Tagsüber geht es locker bewölkt und trocken los. Im weiteren Verlauf ziehen bis zum Abend dichte Wolken und etwas Regen auf, bei 13 bis 21 Grad. Auch am Freitag geht es wechselhaft weiter mit vielen Wolken und etwas Regen bei ähnlichen Temperaturen.
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4: A1 Dortmund Richtung Köln zwischen Talbrücke Köttersbach und Kreuz Leverkusen Gefahr durch Gegenstände auf der Fahrbahn, ein Metallrohr. A1 Köln Richtung Euskirchen zwischen Köln-Niel und Kreuz Köln-Nord Gefahr durch ungesicherte Unfallstelle. A1 Köln Richtung Euskirchen zwischen Frechen und Gleuel Gefahr durch Gegenstände auf der Fahrbahn, Gefahr durch defektes Fahrzeug. Die A4 Aachen Richtung Köln ist zwischen Köln-Poll und Dreieck Heumar wegen Bauarbeiten bis morgen 5 Uhr gesperrt. Die Umleitung führt über die A559 und A59. Die A40 Essen Richtung Dortmund ist zwischen Dreieck Bochum West und Bochum Zentrum wegen Bauarbeiten bis nächste Woche Freitag gesperrt.
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1: Und die am meisten unterschätzte Höchsttemperatur in Deutschland heute in Sachsen-Anhalt. In Werben bekommen wir 19 Grad. Hier ist die Popnacht. Ich bin Ben Stolz.

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Es ist 2.37 Uhr. Ihr passt bitte auf der A1 Osnabrück in Richtung Bremen. Da steht ein defekter LKW zwischen Neunkirchenförden und Hulldorf auf der Fahrbahn und Gegenstände auf der A39 Lüneburg Richtung Hamburg zwischen Winsen Ost und Winsen West. Ach, Emi und Anne, die sind sehr nette Menschen, vermute ich einfach mal, weil die haben ja jetzt auch schon ein paar Mal geschrieben hier ins Popnachtstudio. Die haben Nachtschicht in einem Krankenhaus. Leider haben sie nicht geschrieben, in welchem, also irgendwo in Deutschland, befinden sich Emi und Anne zusammen. Es werden nicht so viele Krankenhäuser sein, die werden sich jetzt angesprochen fühlen, einen roten Kopf bekommen, zumindest wenn ihr Lieblingshit kommt. Also dann genießt mal vielleicht eine kleine Pause im Erholungszimmer, vielleicht mit einer Massage oder sowas von der KI, wer weiß. Post Malone haben sie ausgesucht. I had some help. Geht natürlich an alle anderen, die im Krankenhaus

0: Apache 207. Junge, denk mal an morgen, aber was ist mit heute? Ja, das sind ja schlaue Sätze. Ist auch schön, wenn man um 2.43 Uhr mal über das Leben nachdenkt. Und vor allen Dingen, wenn man irgendwo auf der A4 unterwegs sein darf, dann sollte man nicht da unterwegs sein, wo Mickey schon sich gewundert hat, warum gesperrt ist. Hallo, Mickey, guten Morgen.
1: Ja, schönen guten Morgen.
0: Na, lass mal hören, wo ist die Sperrung?
1: Ja, die A4 ist zwischen Kreuzköln-Gremberg und Autobahndreieck Heumer, Fahrtrichtung Olpe, voll gesperrt.
0: Also in die Richtung gesperrt. Voll gesperrt werden beide Richtungen, also in diese Fahrtrichtung geht nichts. Ne?
1: Genau.
0: Das ist eine Baustelle, wird ja ausgeleitet.
1: Ja, es sieht so ein bisschen danach aus, als wäre da Reinigungsarbeiten nach einem Unfall.
0: Ja, okay, dann danke ich dir mal für den schnellen Hinweis. Du stehst da immer noch oder bist du konntest doch fahren, oder?
1: Nee, der Verkehr wird abgeleitet über die A59.
0: Genau, wollte ich sagen. Und dann bist du jetzt so langsam und du klingst sehr entspannt. Machst du gerade eine Pause?
1: Nee, ich fahre zum nächsten Transport.
0: Ach so, na also, dann bin ich noch ein bisschen bei dir. Wann hast du Feierabend?
1: Ja, ich denke mal morgen früh um 7.
0: Also heute um 7.
1: Heute um 7, genau.
0: Ja, da bin ich auch noch nicht zu Hause. Also insofern, ich leide mit dir oder freue mich darüber, dass wir in dieser Zeit vor allem in der Twilight Zone arbeiten dürfen. Aber wie schlimm wäre das tagsüber bei den Morgenmuffeln? Nach 7
1: also,
0: geht. Hau, hör auf.
1: In Köln-Gremberg mag ich gar nicht daran denken.
0: Ja, deswegen. Da bist du schon im Bettchen und denkst dir, jetzt gucken die sich gerade mieslich an, die Menschen. Ne? Dann haben wir
1: so schaut's aus.
0: Haben wir nur die Sympathischen um uns gehabt. Danke für den Hinweis. Du kriegst deinen Lieblingssong und gute Fahrt. Ja, nach Hause. Ciao, ciao.
1: Gerne, ciao.
0: Ein Drauf All Night, was Kultisches in der Popnacht. Cindy Lauper.

The Emptiness Machine, Linkin Park, ist jetzt 2.52 Uhr. Vorsicht auf der A1 Hamburg in Richtung Lübeck. Ein defektes Fahrzeug steht zwischen Hamburg, Morfleet und Billstedt. Und ein Mensch läuft auf der Straße zwischen B45 und Eschelbronn auf der Fahrbahn rum. Da bitte auch vorsichtig fahren. Oh, wer hat denn da Geburtstag? Happy Birthday! Happy Birthday, lieber Ralf. Happy Birthday to you. Ralf ist in Tübingen zu Hause, feiert heute seinen 42. Geburtstag und hat 42 Menschen eingeladen. Das werden dann im Laufe der Zeit natürlich ein paar mehr, die er einladen muss, wenn er das jedes Jahr so plus eins macht. Eigentlich hat man ja weniger Freunde, dann, wenn man älter wird. Ich weiß nicht, wie das bei mir mit 42 sein wird. Jetzt hätte ich ja dann nur 26 Menschen einzuladen. Nun denn, also Ralf, der bereitet gerade eine große Torte vor. Er ist gelernter Konditor und beherrscht das Handwerk natürlich in diesem Fall auch. Für sich selbst gibt er sich besondere Mühe. Vielleicht wird er auch dann bei seiner Geburtstagsparty, die mittags um 12 beginnt, dann aus der Torte rausbrechen und dann ein schönes Lied singen. Ronan Keating mag er. Mit der philosophischen Botschaft, das Leben ist eine Achterbahn. Life is a Rollercoaster. Grüße nach Tübingen und Happy Birthday.

0: Life is a Rollercoaster, Ronan Keating. Es gibt ein Lebenszeichen von unserem Bäcker. Dem machen wir immer so ein Gewinnspiel nach 3 Uhr. Der ist ja im Urlaub, wollte eigentlich ja schon wieder da sein, aber er hat eine Nachricht hinterlassen.
1: Mein lieber Benny Bär, hast du ausgeschlafen?
0: Aha.
1: Der Bäckermeister ist noch in den Dolomiten. Ja, ich bin noch in Brixen bei meinem Sohn und ich arbeite erst ab nächste Woche. Ich
0: dachte
1: wieder, so lange
0: hast du
1: noch Urlaub.
0: Ach, hat er ein Leben. Okay, also da wissen wir Bescheid. Bäcker ab nächste Woche dann wieder da. Er soll sich's gut gehen lassen, wenn er dann wieder hochmotiviert hier erscheint und auf dem Horn spielt. Dann bin ich ja auch wieder zufrieden und ihr vielleicht auch. Aber wir können ja auch die Zeit gut ohne ihn hier ertragen, oder?

0: 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Es ist 3 Uhr.
1: Die Nachrichten mit Ronald Lessig. Guten Morgen.
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1: Die EU-Kommission will Kindern unter 13 den Zugang zu sozialen Medien verbieten. Das hat Kommissionschefin von der Leyen angekündigt. Heute will sie Einzelheiten bekannt geben. Katrin Schmidt, WDR Brüssel.
2: Jetzt geht's vor allem darum, welche Auflagen die Plattformen bekommen. Und zwar nicht nur die Social Medias, sondern auch Gaming-Plattformen und sogenannte KI-Begleiter, die ja auch eine emotionale Beziehung zu den Nutzerinnen und Nutzern aufbauen. Der Plan der EU-Kommission ist weiter, dass dann zwischen 13 und 15 Jahren nur die Möglichkeit besteht, Minikonten auf TikTok, Instagram und Co. einzurichten, mit eingeschränkten Funktionen und maximal eine Stunde am Tag nutzbar. Und für die ab 15-Jährigen sollen die Plattformen künftig zuvor beweisen müssen, dass sie sicher sind, also dass gefährlicher Content zuverlässig gecheckt wird, dass keine suchtfördernden Algorithmen am Werk sind oder dass das endlose Scrollen zum Beispiel nicht mehr möglich ist.
1: 4 Tage vor den Landtagswahlen in Mecklenburg-Vorpommern und Berlin haben sich die Spitzenkandidaten in 2 Fernsehsendungen kontrovers präsentiert. Im NDR traf Ministerpräsidentin Schwesig von der SPD auf ihren Herausforderer Holm von der AfD. In Berlin stellten sich die Kandidaten von 6 Parteien den Fragen der RBB-Zuschauer. In beiden Ländern zeichnet sich Umfragen zufolge bisher kein eindeutiger Ausgang der Wahl ab. Und auch das ist noch wichtig. Der US-Kongress hat die Sanktionen gegen Russland verschärft. Vorgesehen sind Strafmaßnahmen gegen Präsident Putin und die sogenannte Schattenflotte, mit deren Schiffen Moskau Ölsanktionen umgeht. EU-Kommissionspräsidentin von der Leyen will am Vormittag ihren Plan für mehr Schutz von Kindern vorstellen. Schon durchgesickert ist, dass unter 13-Jährigen der Zugang verboten werden soll. In der Fußball-Europa League hat Bayer Leverkusen sein erstes Spiel gewonnen. Gegen den slowenischen Meister in Kassilje stand es am Ende 2:0. Der viermalige Formel-1-Weltmeister Max Verstappen kann auch Kart fahren. Mit einem Spaßrennen in England trat er gegen 100 Konkurrenten an und startete von ganz hinten. Nach nur 14 der geplanten 30 Runden hatte der Niederländer alle anderen überholt, obwohl die Teils noch abkürzen durften. Unter den Hobbyfahrern waren viele Influencer und Sportler aus anderen Disziplinen, wie der deutsche Zehnkampf-Weltmeister Leo Neugebauer. Für Verstappen war es der erste Sieg in diesem Jahr. In der Formel 1 konnte er in dieser Saison noch nicht gewinnen. Und das war WDR aktuell. Das Wetter in Nordrhein-Westfalen. In der Nacht klingen letzte Schauer ab bei 12 bis 7 Grad. Tagsüber erst trocken, zum Abend vom Niederrhein bis zum Münsterland etwas Regen. Dazu in Herford bis 18, in Herne bis 19 und in Bonn bis 20 Grad. Am Freitag gibt es viele Wolken, gelegentlich auch etwas Regen bei Höchstwerten zwischen 16 und 21 Grad. Die Zeit 3:03 Uhr.
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3: A1 Köln Richtung Euskirchen zwischen

0: Brechen und Gläuel Gefahr durch Gegenstände auf der Fahrbahn, Gefahr durch defektes Fahrzeug. Die A4 Aachen Richtung Köln ist zwischen Köln-Poll und Dreieck Heumar wegen Bauarbeiten bis morgen 5 Uhr gesperrt. Die Umleitung führt über die A559 und A59. Die A40 Essen Richtung Dortmund ist zwischen Dreieck Bochum West und Bochum Zentrum wegen Bauarbeiten bis nächste Woche Freitag gesperrt.
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2: 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Und dann werden wir gleich mal ausprobieren, ob ihr Lyrics-Checker seid. Heute hat Anastasia Geburtstag. Anastasia kennt ihr da hinten, letzte Reihe auch. Okay, wunderbar. Einen Song von Anastasia werde ich auf Deutsch mit meinen schönsten Worten zitieren. Und wenn ihr drauf kommt, verdient ihr euch ein Popnacht-Package.
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0: die Sugar Babes und Push the Wappen.
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0: Das ist die Aufgabe, die ihr jetzt mal lösen dürft. Anastasia hat heute Geburtstag. Und ich werde jetzt einen Song von Anastasia mit meinen schönsten deutschen Worten zitieren. Im Original auf Englisch gesungen. Dazu wird der Flügel reingeschoben. Hallo, Flügel. Ah, jetzt komm schon. Und reiten dich dauernd auf einer Liebe rum, die du mich nie hast spüren lassen. Ich hätt's eigentlich früher wissen sollen. Du hast mir nie was Greifbares, was Reales gegeben und gebracht. Sag, wie oft habe ich versucht, das Ruder nochmal rumzureißen? Nur du hast mich dann jedes Mal fallen lassen. Komm jetzt, sei einmal ein Mann. Es wird dich schon nicht umbringen. Du wirst das genauso gut überleben wie ich. Du kommst dadurch, ich auch. Du weißt doch, sonst immer alles. Hast du gestern gewusst, dass ich dich heute verlasse? Ja. Welcher Song ist es im Original auf Englisch gesungen? Ein Hit von Anastasia. Falls ihr drauf kommt, verdient ihr euch ein Popnacht-Package unter 07 221 2011.

Melodies Stimme, Jason Derulo war dabei, DJ Goja, mi chico es no problema para mí. Und Vorsicht bitte auf der A3, Frankfurt Richtung Köln, zwischen Frankfurter Kreuz und Kelsterbach, da sind Menschen auf der Fahrbahn an einer noch nicht gesicherten Unfallstelle. A3 Frankfurt Richtung Köln, zwischen Frankfurter Kreuz und Kelsterbach. Nach diesem kultischen Song von Eric Carmen lösen wir unser Rätsel auf. Welcher Song war das von Anastasia, den ich suche?

0: Eric Carmen, Hungry Eyes.
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2: Jetzt komm schon und reit nicht dauernd auf eine Liebe rum, die du mich nie hast spüren lassen. Ich hätte es doch früher wissen sollen. Welcher Song ist denn das von Anastasia, die heute Geburtstag feiert? Hallo Jana in Lindhorst in Sachsen-Anhalt. Kannst du es lösen?
3: Hallo. Na klar kann ich das lösen.
2: Was sagst
3: du? Das ist I'm Out of Love.
2: I'm Out of Love, jawohl. Das werden wir gleich hören in der kompletten Übersetzung. Nochmal hier in den Lyrics in der Popnacht. Und du bist in deiner Backstube schon bei den vielen netten Kolleginnen und Kollegen. Wer ist denn der Netteste in der ganzen Truppe?
3: Eigentlich alle, aber Britta ist unsere Backstubenmutti.
2: Ah ja, Backstubenmutti, hört sie das denn gerne sowas? Backstubenmutti klingt so ein bisschen rustikal.
3: Doch, das hört sie gern.
2: Ja, also wir können sie jetzt nicht fragen. Ist Britta im Hintergrund?
3: Nee.
2: Sehr so eingesperrt.
3: Genau.
2: Ne? Die wird dann rausgelassen. Und wann fängst du an zu arbeiten?
3: 23 Uhr.
2: Oh, das ist hart. Da bist du ja schon 4 Stunden dabei. Ich habe ja auch einmal mitgemacht in der Backstube bei unserem Bäcker in Meiningen in Thüringen. Hast du es mitbekommen?
3: Ja.
2: Damals, siehst du, da habe ich ordentlich geschuftet, muss ich sagen. Pudelnass geschwitzt. Und dann, ich weiß gar nicht, wie viel Uhr ich da ins Bett gefallen bin. 7 Uhr oder so. Ist es bei dir auch so?
3: Ja, 7.30 Uhr habe ich Feierabend.
2: Ja, und verkaufen, das darf dann Britta machen, ne?
3: Nee, die darf dann auch nach Hause. Da kommt ja niemand anders.
2: Okay, aber die ist eben erst gekommen, Britta.
3: Britta ist auch mit mir 23 Uhr gekommen.
2: Ach, auch, ja, weil sie eben so im Hintergrund gerufen hat. Deswegen dachte ich, habe ich doch gehört. Aber gut, die Backstube. Mhm. Also, dann grüß mal das gesamte Team und lasst es euch gut gehen. Ich schicke dir einen schönen Preis zu. Und jetzt hören wir erstmal schön laut Anastasia, I'm Out of Love in der Übersetzung in den Lyrics. Bis bald. Ciao, ciao.
3: Danke, ciao.
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0: Argyle, neuer Hit, Blinded by the Sun. Es ist 3.30 Uhr.
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2: Bis zum Morgen lassen die letzten Schauer nach. Die Wolken lockern wieder auf. Bei Temperaturen von 12 bis 7 Grad. Tagsüber geht es locker bewölkt und trocken los. Im weiteren Verlauf ziehen bis zum Abend dichte Wolken und etwas Regen auf. Bei 13 bis 21 Grad. Auch am Freitag geht es wechselhaft weiter mit vielen Wolken und etwas Regen bei ähnlichen Temperaturen.
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3: A1 Dortmund Richtung Köln zwischen Talbrücke Köttersbach und Kreuz Leverkusen Gefahr durch Gegenstände auf der Fahrbahn, ein Metallrohr. A1 Köln Richtung Euskirchen zwischen Köln-Niel und Kreuz Köln-Nord Gefahr durch ungesicherte Unfallstelle. Die A4 Aachen Richtung Köln ist zwischen Köln-Poll und Dreieck Heumar wegen Bauarbeiten bis morgen 5 Uhr gesperrt. Die Umleitung führt über die A559 und A59. Die A40 Essen Richtung Dortmund ist zwischen Dreieck Bochum West und Bochum Zentrum wegen Bauarbeiten bis nächste Woche Freitag gesperrt.
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0: Und die am meisten unterschätzte Höchsttemperatur heute in Deutschland in Kleßen-Görne. In Brandenburg, da werden es 20 Grad. Hier ist die Popnacht. Ich bin Ben Streubel.

0: Ariana Grande und Thank You, next in der Popnacht. Ach, Didi, der ist unterwegs auf Rügen, sobald der Hund wach geworden ist, da läuft die Kaffeemaschine erstmal durch und dann ist auch Didi da, schaut nochmal kurz auf die Wetterstation, die er da aufgebaut hat. Und wie sieht's aus auf Rügen gerade, Didi?
1: Temperaturtechnisch 13 Grad.
0: Ja, und Luftfeuchtigkeit?
1: Weiß ich, habe ich jetzt nicht im Kopf.
0: Ja, du hast doch geschickt. Du hast mir es doch gerade geschickt. Ich sagte so, Luftfeuchtigkeit. Ja. Outdoor ist 87%. So, oh, krass, viel. Und bei dir Indoor 64, ist aber auch ordentlich. Du hast eine feuchte Bude. Da kannst du Zigarren kannst du einfach so lagern. Du lebst quasi innerhalb eines Humidors. Ich mach mir Sorgen. Du hast lustige Fotos gemacht von dir, ne? Hast du gestern eine Fotosession veranstaltet mit dir selbst?
1: In der Tat, ja. Gestern Morgen, nachdem wir von der Morgenrunde zu Hause waren.
0: Ja. Und da, was hängt da alles an deinem Hals rum? Das sieht gespenstisch aus.
1: Kleine Fliegen.
0: Fliegen?
1: Du hast ja, das als wir gestern unterwegs waren, fing es an zu schütten.
0: Ja.
1: Sowas also ganz selten erlebt und tausende von diesen Fliegen.
0: Aha.
1: Und die sind wohl durch die Nässe, weil bis so auf die Knochen nass gewesen sind, die am Hals und überall hängen geblieben.
0: Ja, wollte sagen, weil das sind ja doch an deinem Hals, was du da fotografiert hast, das sind wahrscheinlich, sind das so 2000 Fliegen. Aber ich habe das noch nie gesehen, dass ein Mensch 2000 Fliegen am Hals hat. Aber dir ist nichts passiert, also du lebst mit denen jetzt.
1: Also nein, ich hab die abgeduscht.
0: Ich dachte, die sind jetzt bei dir eingezogen, weil es da so schön feucht ist hinter deiner Wohnung.
1: Das kann natürlich auch sein.
0: Oder die haben gesagt, bei dem ist es noch innen drin noch feuchter als außerhalb der Wohnung. Also, okay. Sie sind wieder weg. Ansonsten würde ich den Hund mal informieren, dass der sich drum kümmert. Dass der die mal anbellt oder so, ne?
1: Ja, gut. Das könnt ihr machen. Das ist in der Tat
0: Herr, der Herr der Fliegen sozusagen. Okay, dann würde ich mal sagen, bleibe sozusagen im Trockenen jetzt heute mal. Erhol dich. Ich spiele deinen Lieblingssong, die neuen von Ray Garvey und Imran. Und Grüße nach Rügen.
1: Ciao, danke dir, bis dann.

Ray Garvey und Imran. Neuer Hit, den wir gerade gemeinsam gehört haben. Noch eine Gefahrenstelle von der A4 Chemnitz Richtung Erfurt. Da steht ein defekter LKW zwischen Rüdersdorf und Hermsdorf Ost auf der Fahrbahn. Die Popnacht mit R.E.M. When you take

Sandra und Ronny, die haben sich sehr gefreut über diesen Song. Die sind gerade unterwegs an den Lago Maggiore. Nach Stresa fahren sie, sind in Frankfurt am Main gestartet vor circa einer halben Stunde. Also haben noch eine Strecke vor sich. Und da gab es schon den ersten Streit, über welche Autobahn sie fahren oder über welchen Pass. Und naja, auf jeden Fall, Diskussion ist groß. Wenn die Müdigkeit einsetzt, dann kann es natürlich sein, dass dann Sandra dann einen kleinen Ball gibt. Aber jetzt momentan stehen sie an einer Raststätte und sind noch nicht so richtig eins. Also das heißt, es könnte ein schöner Energieriegel für die Ohren noch etwas helfen, dass ein bisschen Frieden in die Welt kommt, zumindest in dieser Beziehung. Und dass es ein toller Urlaub wird. Also schicke ich denen mal den Hit, den Sandra sich noch gewünscht hat, hier von Glockenbach und Norma Jean Martini. Anthem. Ich hoffe, es wirkt und euch eine gute Fahrt an den Lago Maggiore und einen schönen Urlaub in Stresa.

0: Blow That High, haben wir gerade gehört hier in der Popnacht. So, es ist hoffentlich genug Energie da, denn es braucht jemand etwas Ruhiges hier. Das ist Tommy, der möchte sich noch ein bisschen beruhigen, hat eine WhatsApp-Audio gerade geschickt. Hallo.
1: Ja, moin, moin Benni. Es geht ja wieder zum Frühschwimmen.
0: Ja, ja.
1: Und ja, 6 Uhr geht's los, ne? Oder 2 Stunden. Dass der Tommy immer dünner wird, ne?
0: Ja, das hat er doch gar nicht nötig, der Tommy. Also dann kriegst du für deine Figur jetzt den Flügel nochmal reingeschoben von Lauren Daigle, You Say, hat er sich ausgesucht. Mit einem Gruß ins Emsland. Hier ist die Popnacht.

0: 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Die Nachrichten mit Ronald Lessig. Guten Morgen. 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EU-Kommissionschefin von der Leyen will am Vormittag ihren Plan für mehr Schutz von Kindern auf Social-Media-Plattformen offiziell vorstellen. Jörg Fegert von der EU-Expertengruppe nennt schon vorab Details.
1: Auf der Basis der vorliegenden Evidenz empfehlen wir deshalb die EU-weite harmonisierte Einführung einer Zugangsbeschränkung zu Social Media Plus für Kinder unter 13 Jahren.
0: Wer unter 15 ist, soll kein eigenes Nutzerkonto haben dürfen. Um Autofahrer beim Spritpreis zu entlasten, will Bundeswirtschaftsministerin Reiche die Mehrwertsteuer auf Benzin und Diesel senken von 19% auf 7%. Der Präsident des Instituts für Wirtschaftsforschung FUST plädiert für direkte Hilfen an Einkommensschwache.
2: Es besteht dann nicht die Gefahr wie beim Preisdeckel, dass es zu Versorgungsengpässen kommt. Außerdem hilft man dann denjenigen, denen man wirklich helfen will. Wir müssen überlegen, auf wen wollen wir die Hilfen konzentrieren.
0: Ein Problem ist, dass die Regierung nur von etwa jedem fünften Menschen die Kontodaten hat. Und auch das ist noch wichtig. US-Präsident Trump hat der EU mit einem Handelsstopp im Fall einer engeren Partnerschaft mit Kanada gedroht. Er reagierte damit auf einen Vorschlag von EU-Kommissionschefin von der Leyen, Kanada mehr einzubinden. Bundesarbeitsministerin Baas hat einen Plan gegen Sozialmissbrauch bei Zuwanderung vorgelegt. Unter anderem sollen Behörden mehr Daten austauschen, um Betrüger schneller aufzuspüren. Das Ozonloch über der Antarktis ist weiter geschrumpft und hat jetzt ähnliche Ausmaße wie Anfang der 90er Jahre. Die Weltwetterorganisation spricht von einer Erfolgsgeschichte. In der Fußball-Europa League hat Bayer Leverkusen sein erstes Spiel gewonnen mit 2:0 gegen den slowenischen Meister NK Celje. Jan Wochner, WDR Sport.
3: Glück hatte Leverkusen beim Führungstreffer, einem Eigentor des Slowenen Sesla, nach 15 Minuten. Danach vergab Leverkusen eine ganze Reihe von Topchancen und profitierte gleichzeitig davon, dass Celje eigene Chancen fahrlässig ungenutzt ließ. Erst durch das 2:0, einem Treffer von Medina nach einer Ecke, war Leverkusen eine Viertelstunde vor dem Ende erlöst. Der Start in die Ligaphase der Europa League ist geglückt.
0: Und das war WDR aktuell. Das Wetter in Nordrhein-Westfalen. In der Nacht klingen letzte Schauer ab bei 12 bis 7 Grad. Tagsüber erst trocken, zum Abend vom Niederrhein bis zum Münsterland etwas Regen. Dazu in Lemgo Höchsttemperaturen bis 18 Grad, in Hagen bis 19 und in Hürth werden bis 20 Grad erreicht. Am Freitag gibt es viele Wolken, gelegentlich muss mit etwas Regen gerechnet werden bei 16 bis 21 Grad und am Samstag sieht es ebenso aus bei Höchstwerten bis 23 Grad. Die Zeit, es ist 4.03 Uhr.
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5: A1 Dortmund Richtung Köln zwischen Talbrücke Köttersbach und Kreuz Leverkusen Gefahr durch Gegenstände auf der Fahrbahn, ein Metallrohr. A1 Köln Richtung Euskirchen zwischen Köln-Niel und Kreuz Köln-Nord Gefahr durch ungesicherte Unfallstelle. Die A4 Aachen Richtung Köln ist zwischen Köln-Poll und Dreieck Heumar wegen Bauarbeiten bis morgen 5 Uhr gesperrt. Die Umleitung führt über die A559 und A59. Die A40 Essen Richtung Dortmund ist zwischen Dreieck Bochum West und Bochum Zentrum wegen Bauarbeiten bis nächste Woche Freitag gesperrt.
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0: Träume. Haben wir noch einen Preis? Ich habe da noch einen gesehen. Neben meinem linken Schuh steht noch ein PPPPP. Das ist das perfekt fantastisch polierte Popdart-Package Nummer 2. Und das dürft ihr euch gleich abholen. Es geht um 2 Hits in einer Sekunde. Beides Nummer 1 Hits des heutigen 17.09. aus der Musikgeschichte. Das Rätsel in wenigen Minuten.
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0: Til Ambo og Rihanna in der Popnacht.
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2: Die lösbare Aufgabe für kurz nach vier. Welche beiden Songs haben heute Geburtstag? Ihr hört sie sehr kurz und hoffentlich könnt ihr irgendwelche Synapsen zusammenschalten, damit da was rauskommt, was Vernünftiges unter 0722 1 20 11. Erkennt ihr hier zwei Songs?
3: Yididanana.
4: Yistalovalova.
2: 0722 1 20 11, falls ihr da die beiden Nummer 1 Hits erkannt habt. 0722 1 20 11.

vorne. Es ist jetzt 4.17 Uhr auf der A1 Münster Richtung Dortmund. Da ist ein Unfall passiert zwischen Kreuz Münster Süd und Münster Hiltrup. Die Unfallstelle ist noch nicht gesichert. Die Rettungskräfte sind da auf Anfahrt, deswegen eine Rettungsgasse bilden. Das ist noch nicht so anständig passiert, wie es hätte sein sollen. Also Rettungsgasse bilden auf der A1 Münster Richtung Dortmund zwischen Kreuz Münster Süd und Münster Hiltrup. Und nach diesem romantischen Hit von Donna Luis, I Love You Always Forever, dann lösen wir unser Rätsel auf.

0: Donner los, hier ist die Popnacht.
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0: Diese beiden Songs solltet ihr erkennen. Timo aus Aurich, guten Morgen.
3: Guten Morgen.
0: Du warst der Erste mit einer Lösung, dann lass mal hören.
3: Wickfield, Saturday Night. Und Shaggy, Mr. Bombastic.
0: Mr. Bombastic, so ist das. Und dafür bekommst du schon mal ein Pop-Nacht-Package. Und du bist unterwegs gerade zu einer Betonpumpe. Du bist Betonpumpenmaschinist. Muss ich mir das so vorstellen, sind das diese Teile mit den großen Rohren, wo es dann so raussprudelt?
3: Ja, normal rausfließt vorne, ja.
0: Ja, wie groß ist denn so eine Betonmaschine, für die du verantwortlich bist?
3: Also ich fahre einen 3-Achse-LKW mit einer Reichweite von 36 Meter.
0: Ja.
3: Das heißt, von meinem Standort kann ich 30 Meter nach vorne den Beton fördern.
0: Ach, 30 Meter nach vorne spritzen?
3: Ja, ja, so über die Rohrleitung.
0: Ja, ja. So Wahnsinn, das sind also riesige Teile und so ein Rohr ist dann so dick, wie kann man das sagen, so wie so ein Bein.
3: 125 Millimeter im Durchmesser.
0: Mhm. Und dann kannst du damit Häuser bauen oder was machst du heute zum Beispiel mit so einem Ding?
3: Heute machen wir einen Industriefußboden in einer Halle.
0: Aha, und wie viele Quadratmeter sind das, die du da?
3: 250 Kubikmeter heute.
0: Kubikmeter, das ist schon mal ordentlich. Ne? Hier wird in Kubik gedacht, das ganze Leben findet sich hier im Kubikbereich. Und da kann man zu Hause natürlich auch mal gut gebrauchen, wenn so eine Maschine ist 10 Meter lang. Ne? Vermute ich mal so 10 mal 3 ist ja cool, ne?
3: Zu Hause hinstellen. Das geht auch. Übers Haus weg.
0: Genau.
3: Im Garten.
0: So ist das. Und dann macht man mal was Schönes Neues. Ich habe so einen Spruch gelesen: Beton, es kommt drauf an, was man draus macht. So, gibt ja schöne
3: Sachen. So ist richtig.
0: Ne? Gibt's im Hollywood Boulevard, bewunderte ich einst mal dieses Sofa, was sie aufgebaut haben, wo du dann die Hollywood Hills im Hintergrund sehen kannst. Also, wenn man diesen Hollywood Boulevard lang geht, dann eine Rolltreppe hoch. Natürlich, man braucht immer eine Rolltreppe, wenn es berghoch geht in den USA. Und dann sieht man dieses schöne Betonteil, wo man sich dann drauflegen kann auf so ein Riesensofa. Da dachte ich mir, man kann schöne Sachen aus Beton machen. Dann hab viel Spaß heute in deiner Halle.
3: Dankeschön.
0: Und ich schicke dir einen Preis. Bis bald. Ciao, Timo.
3: Danke.

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2: Bis zum Morgen lassen die letzten Schauer nach, die Wolken lockern wieder auf. Bei Temperaturen von 12 bis 7 Grad. Tagsüber geht es locker bewölkt und trocken los. Im weiteren Verlauf ziehen bis zum Abend dichte Wolken und etwas Regen auf. Bei 13 bis 21 Grad. Auch am Freitag geht es wechselhaft weiter mit vielen Wolken und etwas Regen bei ähnlichen Temperaturen.
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3: A1 Köln Richtung Euskirchen zwischen Köln-Niel und Kreuz. Köln-Nord Gefahr durch ungesicherte Unfallstelle. A1 Köln Richtung Euskirchen zwischen Frechen und Gleuel Gefahr durch Gegenstände auf der Fahrbahn. Gefahr durch defektes Fahrzeug. Die A4 Aachen Richtung Köln ist zwischen Köln-Poll und Dreieck Heumar wegen Bauarbeiten bis morgen 5 Uhr gesperrt. Die Umleitung führt über die A559 und A59. Die A40 Essen Richtung Dortmund ist zwischen Dreieck Bochum West und Bochum Zentrum wegen Bauarbeiten bis nächste Woche Freitag gesperrt.
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4: Und die am meisten unterschätzte Höchsttemperatur heute in Mecklenburg-Vorpommern in Lüningsdorf. Da werden es 19 Grad werden. Die Popnacht ist hier. Mein Name Ben Sträubel.

0: Selena Gomez und Back to You. In der Popnacht, den Kreativen, gehört die Nacht auch den Sammlern. Einer von den großen Sammlern ist Dietmar. Der sammelt Aufkleber, der sammelt Bierdeckel, alles was so anfällt. Die Wohnung ist voll mit Sammelexponaten. Guten Morgen, Dietmar.
1: Ja, hallo, guten Morgen, Ben.
0: Und du hast so um die 1000 Bierdeckel. Wo sammelst du die überall? Immer wenn du ein Bierchen trinkst, nimmst du einen Deckel mit?
1: Naja, nee, je nachdem, wo ich bin. Je nachdem, im Urlaub oder irgendwo, um was ich noch nicht habe, das nehme ich dann mit.
0: Und dann gibt es immer schöne Geschichten, ja, dann dazu. Da hast du zu jedem Bier hast du dann eine Geschichte und denkst du auch daran, wenn du sie so durchgehst, ja, kannst du dann sofort sagen, ah, das war in, ich sag mal, Valencia beispielsweise.
1: Da ja, oder hier in Bulgarien oder in Düsseldorf oder in Köln kann sein oder kann auch sein hier in Italien oder je nachdem irgendwo, was ich nicht habe, das nehme ich dann mit.
0: Und schreibst du irgendwas noch da drauf oder machst du das so Listen?
1: Nee, die werden findet? Einfach nur gesammelt und...
0: Hängen an der Wand oder wo hast du die gelagert?
1: Nee, die sind in Kartons im Keller.
0: Ja, und du machst mit Aufklebern genauso?
1: Mit Aufkleber habe ich ungefähr 200.
0: Hast du schon, das geht ja noch. Ne? Also hast du die dann auch abgerissen, wenn du irgendeinen Aufkleber siehst, der dir gefällt? Gehst du mal hin und machst so ein bisschen...
1: Nee, der wird nicht abgerissen. Das ist irgendwo... Und wenn man einen neuen irgendwo bekommt, der bleibt da drauf, so dass man, wenn man ihn abziehen will, kann man ihn abziehen, aber das ist nicht irgendwo abgerissen und irgendwo wieder anders drauf gibt, das geht nicht.
0: Eine Sammelleidenschaft hast du auf jeden Fall, ne?
1: Ja,
0: so,
1: genau.
0: Dann würde ich mal sagen, jetzt irgendein Biergedeckel gibt, den du unbedingt noch haben möchtest, dann kannst du ihn jetzt hier kundtun, dann werden wir gucken, dass wir den in der Welt, wenn jemand zuhört, vielleicht bekommen. Gibt es irgendeinen besonderen, der dir...
1: Da wüsste ich jetzt nichts, irgendwie was Bestimmtes, aber so aus England, Amerika oder sowas, das
0: also
1: wäre schon nicht schlecht.
0: Also alles.
1: Ja, also irgendwo alles. Her
0: okay, gut. Ich wünsche dir auf jeden Fall weiter viel Spaß. Schön, dass du wach bist, weil du bist überhaupt ein Nachtmensch. Du hörst nachts immer zu, bist sozusagen Patient dieser Show.
1: Ja, das ist richtig.
0: Und weil die Arbeit geht sehr spät los in Hamburg erst. Ne?
1: Ganz genau, die geht erst um 14 Uhr los.
0: Und dann wünsche ich dir jetzt mal gutes Durchhalten. Ich spiele deinen Lieblingssong und schicke dir Energie und Bierdeckel virtuelle. Jede Menge davon. Ja, ciao, ciao.
1: Was hast du für Lieblingssong?
0: Den spiele ich dir jetzt hier. Alvaro Soler und Maria.

0: Novella, All My Love. Ach, das ist schön, was ich hier alles geschickt bekomme. Videos von einer Zwiebelkuchenstraße.
1: Morgen.
0: Ja, hallo.
1: Ja, unsere Zwiebelkuchenstraße, die steht. Wir sind wieder voll in Aktion.
0: Aha.
1: Die Veronika, der Hubert aus Bad Herrenalb.
0: Sehr gut, also da ist auf jeden Fall was los. Eine Zwiebelkuchenstraße, ich weiß nicht, eine kilometerlange Zwiebelkuchentische haben die da aufgebaut. Da muss auf jeden Fall ein Bedarf sein in Bad Herrenalb. Dann grüße mal in diese Backstube, eine Gefahrenstelle von der A5 Karlsruhe in Richtung Frankfurt zwischen Ladenburg und Hirschberg. Da liegt ein Tier auf der Fahrbahn und ein Tier auch auf der A81 Heilbronn in Richtung Würzburg zwischen Möckmühl und Osterburg. Ihr fahrt vorsichtig.

One Republic und Feel Again. Einige Fahnenstelle noch von der B44 Fissel-Hövede Richtung Dorfmark. Da liegt ein Reh auf der Fahrbahn zwischen Kroge und Dorfmark.

0: Med espresso. Oh, ich hab zusammengepackt. Hilft doch nichts. Muss ja auch raus, ne? Jacke angezogen, Schuhe, Notaustaste abgeklemmt, Antennenleistung wieder auf volle Suppe, Lichtstimmung auf OP. Und die letzte Amtshandlung für Dirk und Holger Hendrik aus Wallmünster im Hessischen. Die sind in Bensersiel und zelten da gemeinsam als beste Freunde. Würden gerne diesen Song hier hören. Und KI, was machst du?
1: Nacht.
0: Ah, okay. Ja, ich komm mit. Das war die Popnacht. Mein Name ist Ben Streubel. Ein schönes Leben in Deutschland.

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1: Die Nachrichten mit Ronald Lessig. Guten Morgen.
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1: US-Präsident Trump hat der Europäischen Union in vielen Bereichen mit einem Handelsstopp gedroht, sollte die EU eine engere Partnerschaft mit Kanada eingehen. Der kanadische Premier Carney will am Vormittag vor dem Europaparlament sprechen. Andreas Meyer-Feist, WDR Brüssel.
2: Ursula von der Leyen, die EU-Kommissionschefin, wünscht sich, dass Kanada ein assoziierter Mitgliedstaat wird. Also kein EU-Vollmitglied, aber auch kein normales Partnerland, sondern etwas dazwischen. Damit es so kommen kann, gibt es noch viel zu tun. Denn vieles lief bisher nicht so gut. Es hakt beim Handelsabkommen CETA. Da fehlen noch die Ratifizierungen durch einige EU-Regierungen. Das heißt, Mark Carney wird wohl darauf drängen, diese Altlasten abzuräumen.
1: Um Autofahrer beim Spritpreis zu entlasten, denkt die Bundesregierung über Steuersenkungen nach. Unionsfraktionschef Frey äußerte sich am Abend in der ARD zum Zeitplan.
3: As soon as possible. Ich glaube, wenn man das jetzt zügig macht, kann das zum 1. Oktober gelingen. Wir haben im Frühjahr, also im Mai, im Juni, haben wir die Mineralölsteuer abgesenkt. Der sogenannte Tankrabatt, das ist natürlich eine Option, die grundsätzlich zur Verfügung steht. Eine andere Möglichkeit wäre, dass wir das, was wir sozusagen bei der Mehrwertsteuer zusätzlich einnehmen, den Menschen zurückgeben, indem wir die Mehrwertsteuer von 19% auf 7% senken. Auch das könnte ein Weg sein.
1: Die SPD fordert einen mit den Mineralölkonzernen ausgehandelten Preisdeckel. Und auch das ist noch wichtig. EU-Kommissionschefin von der Leyen stellt am Vormittag ihren Plan für mehr Schutz von Kindern auf Social-Media-Plattformen offiziell vor. Sie will den Zugang einschränken. Das schlechte Abschneiden von NRW bei der Bildungsstudie ist heute Thema einer Aktuellen Stunde im Landtag. SPD und FDP wollen von der Regierung wissen, welche Konsequenzen sie zieht. In der Fußball-Europa League hat Bayer Leverkusen sein erstes Spiel gewonnen. Am Ende stand es gegen den slowenischen Meister NK Celje 2:0. Jürgen Klopp will am Vormittag seinen ersten Kader als Fußball-Bundestrainer bekannt geben. Bei der Präsentation in Frankfurt rechnet WDR-Sportreporter Tim Brockmeier auch mit einigen neuen Namen.
4: Als große Überraschungen werden Felix Keidel vom Aufsteiger Elversberg, Younes Ebnu Talib aus Frankfurt oder auch Brajan Gruda von RB Leipzig gehandelt. Dem Bundestrainer scheint es ernst mit dem versprochenen Wandel nach der WM. Medienberichten zufolge trifft dieser Wandel unter anderem Keeper Oliver Baumann und Stürmer Dennis Undaff. Beide bei der WM im Sommer noch im DFB-Kader werden wohl nicht berücksichtigt.
1: Das erste Spiel unter Klopp ist in einer Woche in Amsterdam gegen die Niederlande. Und das war WDR aktuell.
5: So, hier steht der Kader schon fürs WDR 2 Morgenmagazin. Heute für das Wetter ist Jörg Brutzmann da schon mal. Yes. Hallihallo, guten Morgen.
6: Schön, dass wir alle nominiert sind nach wie vor.
5: Ja, habe ich gerne.
6: Mit, ja.
5: Mir werdet ihr Spaß haben, hat Klopp doch auch gesagt.
6: Ja. Du hast gestern erzählt, deine Frau streckt schon mal die kalten Füßchen rüber.
5: Ja, viele
6: Winter
5: Frauen
6: wird.
5: Machen ja. das angeblich in diesen
6: ja.
5: Tagen.
6: Ja. Hat sie bestimmt letzte Nacht auch gemacht. Ne?
5: Natürlich.
6: Die Nacht war recht kühl, ja. 9 bis 12 Grad. Wir merken so langsam, dass die Kälte, will ich jetzt nicht sagen, aber das kühlere Wetter angekommen ist. Merken wir auch tagsüber in Nettersheim heute bis 17 Grad. Reine 18, Sonne und Wolken im Wechsel. Erst am Abend wird es wahrscheinlich was in Regen geben.
5: 3 nach 5 im Kader natürlich auch ganz weit vorne die Conny für den WDR 2 Verkehrsservice.
7: Guten
5: und so
7: Morgen.
5: Mehr auch.
7: Die A40 Essen Richtung Dortmund weiter gesperrt zwischen Dreieck Bochum West und Bochum Zentrum. Da gibt es keine Überraschung. Es wird immer noch gebaut und das bis Ende nächster Woche. Kommt gut an.
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5: Sowas wie der Kaderfader. Hallihallo und schönen guten Morgen euch allen. Toll, dass ihr dabei seid. Conny hat sich schon beschwert darüber, dass es keine Überraschungen mehr sind.
7: Das heißt, wenn es gibt jetzt, große Überraschung, ja. Ja, was den neuen Kader angeht. Und dann werden Namen genannt. Es ist doch keine Überraschung
5: dann
7: mehr.
5: Dann Radio, ja.
7: Ja, wirklich.
5: Ja, verrückt, weil wir halt immer alles vor allen anderen wissen. Das
7: ja.
5: ist einfach so.
7: Ja,
5: ja, ich wusste bis eben auch schon, dass jetzt Miley Cyrus kommt. Das ist so unglaublich. Midnight Sky, bitteschön.
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0: 5 Minuten nach 5, Nick Kershaw, The Riddle. Ja, 40 Jahre habe ich gebraucht, um jetzt von dir was zu erfahren, liebe Conny.
1: Hast du das noch nie gegoogelt mal oder so? Das ist ein Lied, ich finde es wirklich richtig schön, aber es hat absolut keinen Inhalt. Viele Menschen haben gesucht, was singt er da, was will er uns sagen? Und irgendwann hat Nick Kershaw mal gesagt, es gibt keine Bedeutung. Die Wörter sind mehr oder weniger sinnlos aneinandergereiht.
0: Deswegen auch The Riddle, oder?
1: Ja.
0: Also das Rätsel.
1: Und wenn du mal darauf achtest, ist es wirklich, es ist einfach Schwachsinn.
0: Ja, ja. Okay.
1: Bisschen Schwachsinn am Morgen kann nicht schaden. Außerdem ist es Schwachsinn in sehr schöne Töne verpackt.
0: Das ist korrekt. Und warum fühlen wir uns diesem Song so verbunden? Weil auch wir gerne sinnlose Wörter aneinander reihen. Gerade um diese frühe Uhrzeit, auch um 12:05. Hauptsache, ihr hebt euch eure Liebe nicht für jemand anderen auf. Und damit sind wir bei diesem wunderbaren Song Save My Love von Kygo, Khalid und Griffin. Also
1: toll.
0: Griffin Dore heißt das doch eigentlich, oder?

0: die Daido. Thank you. Danke fürs Einschalten. 18.05 WDR2 ist hier. Und heute ja das große Rätselraten. Das Warten auf die große Überraschung. Was macht der Kloppo alles anders? Um 10 stellt er seinen ersten Kader als Bundestrainer vor.
1: Ja, Motto war vorher schon klar.
2: Wer Gas gibt, wird mit mir viel Spaß haben. Das war schon immer so und wird in Zukunft auch so sein.
1: Ja, aber wer darf denn nur alles Gas geben?
3: Guten Morgen, Conny und Jan Malte. Ich wollte nur sagen, den Kader kenne ich schon.
0: Na?
3: Ich bin nicht dabei. Alles Gute, euer Jan.
1: Ach Mensch, Jan.
0: Ja, aber dafür bist du bei uns dabei.
1: Ja, eben.
0: Ich würde mal sagen, was der Kloppo kann, können wir auch. Lass uns doch vielleicht jetzt schon zu dieser frühen Stunde unseren Frühaufsteher-Club-Kader zusammenstellen.
1: Oh ja, unbedingt. Ja? Also Jan ist schon mal dabei.
0: Mhm. Du bist im offensiven Frühaufsteher-Mittelfeld.
1: Okay.
0: Max hier, WDR2-Team,
1: ja,
0: macht den Ausputzer hinten. Er hat immer noch nicht den Weg über die Außenflügel zur Kaffeemaschine gefunden, kann ich an dieser Stelle einmal
1: sagen. Dezenter Hinweis.
0: Ganz dezenter Hinweis.
1: Und du, Jan Malte steht im Tor, oder?
0: Nee, ich bin einfach hier.
1: Wie, du musst, ach so. Einfach anwesend sein reicht auch.
0: Wenn ich mit meiner Größe im Tor stehe, dann geht keiner rein. Was wollt ihr machen? Welchen Part? Ja? Sagt jetzt gerne mal Bescheid. Muss auch nichts Fußballerisches sein.
1: Wir stellen unser Kader zusammen. Meldet euch gerne 0221 56789 222. Was könntet ihr denn so übernehmen an diesem frühen Morgen?
0: Katie, also die Perry, macht die Stadionhymne.

0: der Marc, der Forster. Übermorgen, der hat ja Haare, der Marc. Also eine große Überraschung ja auch in den letzten Tagen.
1: Als er sein Käppi mal es gelüftet Käppi. Hat, das große Geheimnis, was ist unter der Käppi?
0: Ja.
1: Ja, eine Frisur halt, normal.
0: Ist verrückt.
1: Ja.
0: Ja, man denkt ja immer, wenn die so ein Käppi tragen, da ist nichts drunter, ne? Ja. Beim Olli Briesch weiß ich das auch immer nicht. Hier,
1: der
0: hier
1: vor mir das Haus. Den Olli habe ich auch noch nie ohne Käppi gesehen.
0: Nie ohne Käppi gesehen.
1: Nee, stimmt.
0: Ja, wer weiß. Nachher vielleicht werden wir mal das Geheimnis lüften. Ich muss sie nur ablenken, dann kann ich mich von hinten anpirschen. Aber er hat ja heute hohen Besuch. Alle Farben kommen ja heute. Können
1: Stimmt.
0: wir auch nochmal gleich drüber sprechen.
1: Ja, da wollen wir ihn nicht ablenken.
0: Mister Alle Farben. So, hier unser Kader für den Frühaufsteher-Club.
1: Also ja, der Zweierer Stefan meldet sich, er würde den Verpflegungsstand übernehmen. Das ist auch eine wichtige Aufgabe.
0: Das finde ich gut.
1: Stefan, herzlich willkommen.
0: Möchte er sich verpflegen lassen oder möchte er uns verpflegen? Letzteres wäre mir ja zu dieser Uhrzeit wichtiger
1: auch. Ich habe das so verstanden, dass er die Verpflegung anbietet.
0: Okay, also wir kriegen unseren Kader schon mal zusammen, bevor der Kloppo dann irgendwann 10 dran ist. Eure Nachrichten, was immer euch so beschäftigt, gerne an uns. Wir werden die Telefonnummer für euch musikalisch einmal untermalen mit diesem wunderbaren Song. Shanice, I Love Your Smile. Nur echt. Mit der kleinen 21-22 Pause. Jetzt hast du noch schnell unsere Messenger-Nummer.
1: 0221 5678 9222.
0: So.

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2: Um 5.30 Uhr mit Sandra Polt. Guten Morgen.
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2: Wegen der hohen Spritpreise ist jetzt eine zeitweise Senkung der Mehrwertsteuer im Gespräch. Unionsfraktionschef Frei sagte am Abend, er hält eine schnelle Entscheidung für Entlastungen für möglich. Andere Länder haben schon reagiert. Italien setzt für viele Fahrzeuge die Kfz-Steuer aus. Frankreich verlängert Zuschüsse für die Landwirtschaft, den Bau und Fischer. US-Präsident Trump hat der EU in vielen Bereichen mit einem Handelsstopp gedroht, sollte die EU eine engere Partnerschaft mit Kanada eingehen. Trump reagiert auf Pläne, die EU-Kommissionschefin von der Leyen gestern vorgestellt hat. Der kanadische Premier Carney will am Vormittag vor dem Europaparlament eine Rede halten. Bundesverkehrsminister Bilger macht sich am Nachmittag ein Bild von der Lage an der Bonner Nordbrücke. Seit Anfang August laufen die Abbrucharbeiten am linksrheinischen Teil der Brücke über Land. Dort waren im Juni schwere Schäden festgestellt worden. Die Bonner Nordbrücke ist Teil der A565 und die wichtigste Ost-West-Verbindung für die Region. Bayer Leverkusen ist mit einem Sieg in die Ligaphase der Fußball-Europa League gestartet. Gegen den slowenischen Meister NK Celje gewann Leverkusen zu Hause mit 2:0. Heute spielt Hoffenheim auf Kreta. Und das war WDR aktuell.
3: Jetzt das Wetter. Im Westen immer herbstlicher wird's, oder Jörg Bunzmann in der WDR2 Wetterredaktion?
4: Ja. Guck mal hier zwischen Münsterland und Ruhrgebiet, da lungern auch gerade noch so ein paar Schauer rum. Und im Herbst merkst du vor allen Dingen an den Temperaturen, ist doch recht frisch geworden. Letzte Nacht hatten wir noch eine relativ warme Nacht, aber jetzt diese Nacht, da ging es dann runter so auf 9 bis 12 Grad. Gut, ein bisschen was kommt noch. Wir gehen so heute in der Spitze in Brilon bis 17 Grad, Schwerte 18, Duisburg 19. Viele Wolken, bisschen Sonne, bis zum Abend bleibt es meist trocken.
3: Dann jetzt der WDR2 Verkehrsservice.
5: Guten Morgen auf die Straßen. Die bekannte Sperrung habe ich von der A40 Essen Richtung Dortmund zwischen Dreieck Bochum-West und Bochum-Zentrum. Wird gebaut bis Ende nächster Woche noch. Autobahn ist dicht. Sonst noch nichts los. Gute Fahrt.
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3: Ja, der Tag oder der Morgen vor der großen Kaderbekanntgabe, vorm Kloppo kommen wir. Jörg Brunsmann ist unser Taktikfuchs hier im zentralen Mittelfeld. Er liest den Himmel wie Pep Guardiola, die Taktiktafel. Vanessa haben wir noch vergessen, die ist für ihre Dribbeltechnik ja auch bekannt. Ja, deswegen natürlich. Arbeitet sie auch in der WDR2 Technik. Und von euch, wer möchte noch
5: hier,
3: dabei sein?
5: Birgit schreibt, ich komme mit Klobürst und Staubwedel, bin dann wahlweise hinten der Ausputzer oder vorne der Abstauber.
3: Das ist sehr schön, das können wir brauchen. Miles Smith jetzt und Westlife, WDR2 Musikmix. Es geht in den Donnerstag.

0: warm ums Herz, selbst wenn Westlife das singen. Uptown Girl am frühen Morgen auf WDR 2. 5.39 Uhr ist es, dieses Lachen, das zieht sich heute durch diesen Morgen. Und das natürlich, ja, aus Gründen. Es ist Kloppo. Kloppo und sein Kader.
1: Ja, werden ja einige Überraschungen erwartet. Wen nimmt er mit zu seinen ersten Länderspielen als Bundestrainer? Gibt schon erste Gerüchte und Namen. Welche erzählen wir euch später.
0: Wie ist das eigentlich, wenn Kloppo jetzt alle drei Länderspiele gewinnt? Wird dann eine Übergewinnsteuer fällig?
1: Nee.
0: Möglicherweise?
1: Die würde nur für Konzerne gelten, die zu viel Gewinne machen auf unsere Kosten.
0: Ja, wird ja darüber diskutiert bei diesen hohen Spritpreisen. Denn wenn wir teuer tanken, fahren Mineralölkonzerne fette Gewinne ein.
1: Ja, aber wie soll so eine Übergewinnsteuer genau funktionieren? Kann die wirklich helfen? Wie realistisch ist das
0: wie
1: auch?
0: Gut, dass wir unseren WDR-Wirtschaftsexperten haben hier. Markt und Moritz, er heißt Sebastian Moritz und wird das in einer Stunde euch und uns erklären.
1: Ja, Kino haben wir auch noch heute früh, ja. Und nochmal die letzten Plätze auf unserer Gästeliste für die WDR2-Hausparty am Wochenende.
0: Kleines Spielchen heute wieder.
1: Lass uns mal ein bisschen quizzen.
0: Okay, jetzt 5.40 Uhr.

0: Justin Timberlake und Mirrors im WDR 2 Musikmix. 5.46 Uhr, auch das ist in den Nachrichten heute.
1: Auch in Italien sind hohe Spritpreise Thema. Die Regierung da setzt jetzt als Reaktion die Kfz-Steuer aus.
0: Wird Kanada erstes Sondermitglied der EU? Das hat EU-Präsidentin von der Leyen vorgeschlagen. Ja, und Trump droht indes wütend mit Sonderzöllen gegen die EU.
1: Wetter bei uns im Westen. Erstmal ziehen die Schauer ab, dann bleibt es trocken mit Wolken und so ein bisschen Sonne ist auch dabei. Gegen Abend dann neuer Regen bis 21 Grad.
0: Sagt die Conny, das Mentalitätsmonster auf dem offensiven Flügel. Ich bin hier als Ruhepol. Jürgen Klopp mit seinem Kader nachher. Wir stellen den WDR2-Kader schon mal für diesen Morgen zusammen.
1: Ganz schön, hat sich so ergeben. Ne? WDR2-Hörer Stefan macht ja schon den Verpflegungsstand.
0: WDR2-Hörerin Birgit mit Klobürste und Staubwedel dabei als Ausputzerin. Steffi aus Nettetal möchte das Team-Maskottchen sein.
1: Oh ja, müssen wir auch noch überlegen, was das überhaupt wird. Ne? Markus schreibt gerade, da für Verpflegung schon gesorgt ist, komme ich mit meinem Schlauchboot und mache den Kapitän. Mit mir geht kein Team unter.
0: Ja, und sonst noch so?
2: Ich bin der Erste, der überhaupt im Club aufsteht. Ich bin der Wachmacher.
3: Ich fahre dann wohl den Mannschaftsbus.
4: Ich würde mich um Flüssigkeiten kümmern, dass keiner beim Spielen verdurstet.
5: Ich hole für uns die Bratwürste in der Halbzeit.
6: Ich weiß, ihr hättet mich gerne dabei, aber ich muss gestehen, ich spüre heute Morgen einen kompletten Ganzkörperermüdungsbruch. Freunde, ich bleib liegen.
1: Oh Gott, schon die ersten Ausfälle hier. Aber wir haben noch Uli, schreibt, ich habe das Auto voll mit Luftballons. Pumpe habe ich auch dabei. Fühle mich verantwortlich für die dritte Luft.
0: Ihr seid alle herzlich willkommen, auch du hier, Kevin aus Hamm. Ganz klar, ich bin das frustrierte, nicht nominierte, ehemalige Nachwuchstalent.

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1: Fast hätten wir noch jemanden vergessen in unserem WDR2-Kader.
2: Was?
1: Alle Farben.
2: Ach ja.
1: Der kommt doch heute persönlich.
2: Kommt ab 9 zum Talk zu Olli Briesch. Freuen wir uns drauf.
1: Ja, jetzt schon mit Baby Goodbye. Baby.

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1: Wer hat eigentlich gesagt, dass Gott der Liebe ist? Also der liebe Gott. Das klingt ja schon fast so wie ein Eigenname. Wenn man von dem christlichen Gott spricht, ist die Rede zumeist vom lieben Gott. Ist Gott lieb? Welcher Gott? Also das ist ja eine evangelische Morgenandacht hier. Es geht um den Gott, von dem die Bibel erzählt, der Himmel und Erde gemacht hat, der mit den Juden einen Bund eingeht, der Mensch wird und Gott bleibt in Jesus Christus, der den Tod überwindet und seinen Geist in die Welt schickt. Der Gott. Ist dieser Gott lieb? Ich meine jetzt natürlich, ist dieser Gott nur, das heißt ausschließlich lieb? Und wenn er es nicht ist, will ich noch an ihn glauben? Ja, schweres Zeug für die Urzeit. Ist in Wahrheit aber immer schweres Zeug. Also zur Frage, ob ich noch an einen Gott glauben will, der nicht nur lieb ist. Was soll denn das für ein Gott sein, der von meinem Glauben abhängt? Gott ist. Unabhängig davon, wie ich das finde und ihn finde. Und der liebe Gott? In der Bibel steht doch, Gott ist die Liebe. Und wer in der Liebe bleibt, der bleibt in Gott und Gott in ihm. Ja, stimmt schon. Allerdings heißt das ja nicht automatisch, dass Gott immer lieb ist. Wenn Gott Gott ist, und das glaube ich, muss er mehr sein als Liebe, mehr sein als lieb. Denn wo bleibt sonst alles, was nicht lieb ist? Wo bleiben Grausamkeit, Sinnlosigkeit und Tod? Gott ist lieb und fremd, nah und fern, mit Namen ansprechbar und unaussprechlich. Ich bin, der ich bin oder der ich sein werde, sagt Gott von sich in der Stimme aus dem brennenden Dornbusch, im zweiten Buch Mose. Gott ist im auferstandenen Christus

0: die Mehrwertsteuer auf Kraftstoffe von 19% auf 7% zu senken. Das hatte auch schon Bundeswirtschaftsministerin Reiche als Option genannt. Efi Seibert, WDR Berlin.
1: Davon würden aber nicht die Betriebe profitieren, die solche Steuern abschreiben könnten. Deswegen will sie auch das mittelständische Gewerbe gesondert entlasten. Dazu nannte sie aber noch keine konkreten Maßnahmen. Reiche ist auch für direkte Zahlungen an einkommensschwache Haushalte. Das Problem dabei, der Staat hat immer noch keinen funktionierenden Auszahlungsmodus, weil er nur von jedem fünften Bürger die Kontodaten hat.
0: Andere Länder sind schon weiter. Italien zum Beispiel setzt die Kfz-Steuer für viele Autos und Roller aus. KI-Modelle, die nicht das tun, was ihre Entwickler geplant hatten. Solche Vorfälle sind in den vergangenen Monaten mehrfach bekannt geworden. Jetzt hat OpenAI 6 weitere öffentlich gemacht. Das Unternehmen sagt, dass sich KI-Testmodelle dabei unerwartet oder besorgniserregend verhalten haben. Antje Sieb.
2: Es geht dabei um KI-Modelle, die bei verschiedenen Tests der Firma zum Beispiel gezielt ihre Handlungen verschleiert haben. So hätten Modelle sich etwa selbst Anweisungen hinterlassen, Fehler zu verstecken oder sich nicht an Beschränkungen zu halten. In einem anderen Fall hätte ein Modell eine selbst erstellte Datei ins Internet hochgeladen, um sie hinterher als Quelle zitieren zu können. Man wolle in Zukunft solche Zwischenfälle schneller melden, kündigte OpenAI an. Einige Chefs großer KI-Firmen sprechen sich derzeit dafür aus, die Entwicklung von KI zeitweise zu bremsen und fordern dazu internationale Regeln.
0: Und das haben wir auch noch im Blick. US-Präsident Trump hat der EU mit einem Handelsstopp gedroht im Fall einer engeren Partnerschaft mit Kanada. Er reagierte damit auf den Vorschlag von EU-Kommissionschefin von der Leyen, Kanada mehr einzubinden. Bundesverkehrsminister Bilger macht sich am Nachmittag ein Bild von der Lage an der Bonner Nordbrücke. Seit Anfang August laufen die Abbrucharbeiten am linksrheinischen Teil der Brücke. In Frankfurt rät die Stadt jetzt Flughafenanwohnern zu Mückenschutz, wie Sprays und Fliegengitter. Hintergrund sind Malariafälle am Flughafen und im Umfeld. Jürgen Klopp wird heute seinen ersten Kader als Fußball-Bundestrainer bekannt geben. Für Länderspiele in der Nations League. Nächsten Donnerstag geht es gegen die Niederlande. Eine erfolgreiche Wintersportlerin hat ihre Karriere beendet. Die Skeletonfahrerin Jacqueline Pfeiffer aus Siegen hört auf nach 19 Jahren.
3: Gerade jetzt so die letzten Wochen, wo ich noch in Erinnerung geschwelgt habe, das war noch mal hart. Aber grundsätzlich geht es mir gut damit und ich glaube, dass das ja ein guter Zeitpunkt ist.
0: Pfeiffer war 3-mal Weltmeisterin, 1-mal Europameisterin. Bei den Olympischen Winterspielen in Italien in diesem Jahr gewann sie 2-mal Bronze. Und das war WDR aktuell.
4: Ich bin auch ein bisschen froh, dass wir nicht beim Fernsehen sind. Da muss der Jörg Brunsmann nicht zwischen lauter Kürbissen stehen, um den Herbst irgendwie zu bebildern. Diese Kürbisse überall. Wie sieht's denn aus heute?
5: Ist noch ein bisschen früh für Kürbisse. Also hier so Kürbissuppe hätte ich noch keinen Hunger drauf. Dafür ist auch noch zu warm. Heute kommen wir in Herford auf 18 Grad, Wuppertal 19, Bonn 20. Und ansonsten gar nicht so unfreundlich. Mischung aus vielen Wolken, aber auch ein bisschen Sonne. Und der Regen zieht dann erst so am späten Nachmittag und Abend rein.
4: 3:06 durch. 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
6: Guten Morgen. Die A1 Osnabrück Richtung Dortmund ist jetzt zwischen Münster Nord und Kreuz Münster Süd gesperrt. Da hat es einen Unfall gegeben. Im Moment 3 Kilometer Stau. Die A40 Essen Richtung Dortmund ist auch noch dicht zwischen Dreieck Bochum West und Bochum Zentrum. Da wird gebaut, das Ganze noch bis Ende kommender Woche. Gute Fahrt!
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4: Ich weiß gar nicht mehr, ob man noch Kürbisse zeigen darf. Es gibt heute beim Bundesgerichtshof einen Prozess, eine Baumarktkette in Orange. Ihr wisst vielleicht, welche das ist. Mhm. Möchte sich das Orange schützen lassen und sagen, nur wir dürfen Orange. Also,
6: aber der Kürbis ist doch von Natur aus
4: Orange. Joshua, was macht die Müllabfuhr? Muss die künftig dann in Pink, wenn die gewinnen?
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0: viel zu lange nicht mehr gehört. Das war damals toll und ist heute immer noch toll. Toni Braxton, Unbreak My Heart. 6:12 ist es. WDR 2 hört ihr. Aufstehen mit WDR 2 ist eine gute Kombi. Oder wie Jürgen Klopp sagen würde.
1: Sometimes you one comes to the other.
0: Yes. Alle Augen auf ihn gerichtet heute.
2: Ja, und auf seine lange Liste. Nachher um 10 Uhr präsentiert Jürgen Klopp seinen ersten Kader als Bundestrainer. Dann sagt er eben, wer für Deutschland bei den ersten Nations League-Spielen mitmachen darf.
0: Zum Beispiel gegen die Niederlande, heute in einer Woche.
2: Und gegen Griechenland, 27. September.
0: Und für alle, die mitdürfen, gilt...
3: Wer Gas gibt, wird mit mir viel Spaß haben. Das war schon immer so und wird in der Zukunft auch so.
0: Ja, das ist ja jetzt sehr vage. Was heißt denn das jetzt konkret in Namen? Wer darf denn jetzt mit?
2: Lacht er nur. Infos gibt's erst um 10, oder?
0: Ja, aber wir wissen ja vorher auch schon immer was. Tim Brockmeier, WDR 2 Sport. Wie viele vom WM-Kader dürfen überhaupt noch mit?
4: Natürlich schon einige. Also der Kern der Mannschaft, auch die Stammelf, wird schon aus vielen altbekannten Kräften bestehen. Joshua Kimmich, Jonathan Tah, Nico Schlotterbeck, Florian Wirtz, Jamal Musiala, also da werden wir schon einige auch wiedersehen. Aber es gibt auch einige von diesem WM-Kader, die wohl überraschenderweise nicht dabei sein werden. Auch da sind wir dann wieder bei der Gerüchteküche in der Boulevardpresse. Dennis Undav, Stürmer vom VfB Stuttgart, wird wohl nicht eingeladen. Hinter Nick Woltemade ist wohl auch ein Fragezeichen. Und der Umbau im Tor trifft wohl Oliver Baumann. Auch er ist den Gerüchten zufolge nicht dabei. Nach dem Rücktritt von Manuel Neuer wird ja eine neue Nummer 1 im deutschen Tor gebraucht. Das soll Marc-André Ter Stegen mittlerweile bei Ajax Amsterdam werden.
0: Ob es wirklich so kommt, ab 10 wissen wir es.
2: Ja, und genussvolles Gerüchte austauschen. In einer Stunde nochmal ausführlich mit unserem WDR 2 Sporterklärer Holger Dahl.
0: Der weiß ja auch mal ganz viel.
2: Ja,
0: schon
2: der ist
0: vorher.
2: Ja ganz nah dran.
0: Bis dahin hier weiter euer WDR 2 Morgenmagazin. Kader Conny hier als flinke Flügelflitzerin
2: immer.
0: Und ich als der Libero im Schongang. Das ist der Plan jetzt auch.
2: Viertel nach 6.

0: Oh yeah, 20:06, WDR 2 Morgenmagazin. Und auch das ist Thema in den Nachrichten heute.
1: Kleine Pakete von außerhalb der EU sollen bald noch etwas mehr kosten. Die EU hat beschlossen, dass eine Bearbeitungsgebühr draufgeschlagen wird.
0: Geht es an der kaputten Bonner Nordbrücke schneller, wenn der Minister mal gucken kommt? Macht er heute. Will wissen, ob alles nach Plan läuft. Der Herr Bilger, der Bundesverkehrsminister, bis November soll die Brücke abgerissen sein.
1: Wetter bis 21 Grad heute. Dazu erst trocken, ab und zu kommt auch die Sonne raus. Dann bis zum Abend, dann gibt es wieder neue Schäden.
0: Da war jemand hier im WDR 2 Kader.
1: Ach ja.
0: Videoschiedsrichter im Kinokeller, Andrea Burz.
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0: Andrea, schönen guten Morgen.
1: Guten Morgen.
3: Hallo.
1: Du hast was Spannendes für uns, ein Thriller über eine Wettervorhersage, die über das Schicksal von Menschen entscheiden kann.
0: Heißt Pressure, kommt heute in die Kinos, hat sich begeistert.
3: Ist ein super Film. Dazu geht's erstmal zurück ins Jahr 1944 in die Kommandozentrale der Alliierten, die den D-Day, also die Landung in der Normandie, vorbereiten. Dazu gehört ja unter anderem die größte Seeinvasion der Geschichte. Schiffe mit tausenden Soldaten sollen da möglichst nah an den Strand und da ist das Wetter, die Sicht natürlich enorm wichtig. Der US-General Eisenhower, den Brendan Fraser hier spielt, der muss eine Entscheidung mit großen Folgen treffen.
4: Der Ausgang des Krieges hängt davon ab. Ich brauche eine Vorhersage.
5: Ja, ich habe nur die Sorge, dass das, was Sie verlangen, wissenschaftlich unmöglich ist. So. Langzeitprognosen sind eigentlich nur fundierte Vermutungen.
3: Ja, das war der britische Chefmeteorologe James Thack. Der hat Bedenken und kommt in Schwitzen, weil er eben weiß, was von seiner Wettervorhersage abhängt. Die Landung sollte ja den Beginn der Befreiung Westeuropas von den Nazis im Zweiten Weltkrieg einläuten. Und Thack soll dazu die nötigen Informationen liefern, ob das wirklich 72 Stunden später klappen kann. Und das ist enorm spannend.
0: Wir wissen alle, die Landung hat stattgefunden in der Normandie am 6. Juni. Damit ist ja auch der Ausgang des Films bekannt. Was macht ihn trotzdem spannend?
3: Naja, der ist konsequent aus der Sicht dieses Meteorologen unter Druck erzählt. Der ist so gewissenhaft, auch eher so eine Art Spaßbremse. Sein amerikanischer Konkurrent, Colonel Crick, ist in der Truppe viel beliebter, weil der mittrinkt und feiert und der kommt auch zu anderen Ergebnissen.
5: Das, was Colonel Crick gerade gesagt hat, dass es sicher ist, morgen in der Normandie zu landen, ist absoluter, unverfälschter Schwachsinn.
3: Also da gibt's eben die Konkurrenz zwischen den beiden. Die Uhr tickt. Gleichzeitig bangt Thack auch noch um seine Frau, die in den Wehen liegt, in London im Krankenhaus, das auch noch unter Beschuss steht. Also da herrscht an allen Ecken Druck. Und dieser beherrschte Meteorologe, der wird toll gespielt von Andrew Scott, wirklich eindringlich mit minimaler Mimik, der droht immer irgendwie zu implodieren.
0: Ich höre wirklich die Begeisterung raus bei dir, also echte Empfehlung. Was sagst du, wie viel Boards gibst du?
3: Toll erzählt, gediegen ausgestattet, großartiger Hauptdarsteller. Ich gebe 4 von 5 Sternen.
0: 4 von 5, okay, Pressure, dann ab heute im Kino. Andrea, vielen Dank.
1: 6:24 Uhr, hier ist WDR 2. Guten Morgen.

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5: Um 6.30 Uhr mit Sandra Polch. Guten Morgen.
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5: Wegen der hohen Spritpreise ist jetzt eine zeitweise Senkung der Mehrwertsteuer im Gespräch. Unionsfraktionschef Frei sagte am Abend, er hält eine schnelle Entscheidung zu Entlastungen für möglich. Andere Länder haben schon reagiert. Italien setzt für viele Fahrzeuge die Kfz-Steuer aus. Frankreich verlängert Zuschüsse für die Landwirtschaft, den Bau und Fischer. Das schlechte Abschneiden NRWs bei der jüngsten Bildungsstudie ist am Vormittag Thema im Landtag. SPD und FDP wollen im Rahmen einer Aktuellen Stunde wissen, welche Konsequenzen die Landesregierung zieht. Bei der Studie hatten 9 Klässler unterdurchschnittliche Leistungen gezeigt in Mathe und beim Lesen. Das höchste deutsche Gericht entscheidet heute, ob die Farbe Orange exklusiv für den Baumarkt Obi steht. Die Konkurrenten Hornbach und Globus haben dagegen geklagt. Das Bundespatentgericht hatte vergangenes Jahr gegen Obi entschieden. Der Bundesgerichtshof tendiert wohl auch dazu. Gutachten hatten ergeben, dass Kunden die Farbe nicht eindeutig einem Baumarkt zuordnen. Bayer Leverkusen ist mit einem Sieg in die Ligaphase der Fußball-Europa League gestartet. Gegen den slowenischen Meister NK Celje gewann Leverkusen zu Hause mit 2:0. Heute spielt Hoffenheim auf Kreta. Und das war WDR aktuell.
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6: Direkt aus dem Studio Siegen, ich bin Jonathan Bär. Guten Morgen. Das sind traurige Zahlen aus dem Märkischen Kreis. Im letzten Jahr sind 73 Kinder bei Verkehrsunfällen verletzt oder getötet worden. Das ist ein Anstieg von rund einem Drittel gegenüber dem Vorjahr. Konkret kam ein Kind ums Leben, 10 wurden schwer verletzt, die anderen leicht. Die Polizei will dagegen steuern und bietet eine sogenannte Verkehrserziehung an, sagt Alexander Fall von der Polizei.
7: Wir gehen als Polizei in Kindergärten, wir gehen in Grundschulen, machen da die Radfahrausbildung. In den weiterführenden Schulen machen wir Crashkurs. Das ist auch ein landesweites Projekt, wo wir junge Menschen, die kurz vorm Autofahren stehen, auf die Gefahren des Straßenverkehrs darauf hinweisen und dafür sensibilisieren. Wir können den Kindern natürlich erzählen, dass sie bei Rot stehen bleiben müssen. Wenn aber dann die Eltern als Vorbilder bei Rot gehen und die Kinder ahmen das nach, dann haben wir natürlich mit Zitronen gehandelt.
6: Schauen wir noch auf den Ärztemangel. Der ist ja gerade ein Riesenthema in Südwestfalen, besonders auf dem Land. Warstein hat sich jetzt eine Strategie überlegt, wie mehr Nachwuchsärzte in die Stadt kommen können. Niedergelassene Ärzte bieten Praktika und Weiterbildungen für Medizinstudenten an. Die Stadt hilft bei Praxisübernahmen und beim Finden von Räumlichkeiten, sagt Bürgermeister Max Spinnrath.
8: Es geht darum, gezielt auf junge Medizinstudierende aus unserer Region, aus unserer Stadt zuzugehen, um ein Netzwerk mit ihnen aufzubauen, sie langfristig an unsere Stadt zu binden. Und das machen wir nicht erst, wenn sie schon fertig sind mit der Ausbildung, sondern das machen sie, wenn sie am Anfang ihres Studiums stehen. Aber auch auf allen Etappen ihres Studiums begleiten wir sie regelmäßig, laden sie in die Stadt ein und möchten sie einfach dadurch auch an die Stadt Warstein binden.
6: Die Lage ist ernst. Viele Hausärzte in Warstein sind älter als 60 und suchen Nachfolger. Und wir schauen aufs Wetter mit Jörg Brunsmann aus unserer WDR-Wetterredaktion.
9: Guten Morgen. Die Nächte werden bei uns in Südwestfalen langsam etwas kühler. Letzte Nacht lagen wir zwischen 8 und 11 Grad. Jetzt der Tag bringt in Neuenrade bis 17 Grad, in Lippstadt 20. Sonne und Wolken im Wechsel und bis zum späteren Abend bleibt es meist trocken.
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10: 6.34 Uhr. Guten Morgen auf die Straßen im Westen.
11: Guten Morgen. Haben wir die A1 Osnabrück Richtung Dortmund. Stau zwischen Münster Nord und Kreuz Münster Süd. Sind mehr als 30 Minuten. Mittlerweile 4 Kilometer Stau. Da hat es gekracht. Im Moment ist nur eine Spur für euch frei. Aber immerhin nicht mehr voll gesperrt. A1 Dortmund Richtung Köln. Da ist es ein kürzerer Stau zwischen Gevelsberg und Wuppertal-Langerfeld. Packt 10 Minuten drauf, 4 Kilometer. Und die A40 Essen Richtung Dortmund. Weiter gesperrt zwischen Dreieck Bochum-West und Bochum-Zentrum, weil gebaut wird. Gute Fahrt.
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10: Ich habe eine Nachricht bekommen von einer alten Schulfreundin, seit 30 Jahren nicht mehr gesehen. Ach, die jetzt hier irgendwo in der Nähe ist und sagt, müssen wir uns mal wieder treffen. Ich glaube, das macht die extra, weil heute ist Tag der alten Freunde. Ach. Dass du dir jetzt schon mal überlegst, bei wem du dich mal melden kannst.
11: Ach du, also Leute, die man, also es geht um früher und Leute, die man ewig nicht.
10: Genau.
11: Ich weiß gar nicht, ob ich die, muss ich das machen? Ja, vielleicht eben, möchte ich, also, Freundschaften verändern sich auch. Das Leben ist eine Veränderung. Auch vielleicht möchte vielen. Ich gar keinen mehr anrufen.
10: Also überlege ich mal, was ihr mit der Info macht. Es ist auf jeden Fall der perfekte Tag, um jemandem zu schreiben. Wir müssen uns unbedingt mal wieder treffen und sich dann wieder 3 Jahre nicht zu melden.

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0: Man denkt ja immer, höher kann es nicht mehr gehen, oder? Aber es geht noch höher. 2,59 Liter Diesel, 2,45 Liter Super E10. Gestern um 12, also noch mal ein paar Cent mehr als am Tag davor.
1: Ja, und immer die Frage, was tun jetzt gegen die hohen Spritpreise? Die Bundesregierung hat immer noch nicht gesagt, was sie jetzt konkret unternehmen will.
0: Ja, nur, dass sie was machen will. Machen wir es wie Italien. Die haben jetzt angekündigt, die Kfz-Steuer auszusetzen. Wir hören jetzt, dass die Mehrwertsteuer vielleicht gesenkt werden könnte auf 7% für Sprit.
1: Dann gibt es diese Idee von der Übergewinnsteuer, hat Finanzminister Klingbeil vorgeschlagen. Puh, wir brauchen Antworten.
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0: Ja, wie gut, dass wir ihn haben. Der erklärt das immer. Sebastian Moritz, unser WDR 2 Wirtschaftsexperte. Lass uns heute mal diese Übergewinnsteuer uns vornehmen. Sebastian, erstmal guten Morgen.
3: Guten Morgen.
0: Wie würde das denn konkret funktionieren?
3: Ja, die Idee ist, der Staat schaut, was ein Ölkonzern normalerweise verdient und macht er jetzt wegen einer Krise plötzlich deutlich mehr Gewinn, dann wird der stärker besteuert. So eine Regelung hatten wir übrigens nach dem russischen Angriff auf die Ukraine schon mal. Die Befürworter sagen, richtig so, Konzerne sollen nicht nur deshalb sehr viel mehr verdienen, weil gerade Krieg ist. Kritiker sagen, dass die Übergewinnsteuer die Konzerne verunsichert und die dann vielleicht weniger investieren.
0: Wie viel mehr verdienen die Ölkonzerne denn gerade?
3: Also zum Teil deutlich mehr als noch vor einem Jahr. ExxonMobil zum Beispiel, einer der größten Ölkonzerne der Welt, hat seinen Gewinn mehr als verdoppelt. Rund 13 Milliarden Euro verdient in nur 3 Monaten. Auch bei anderen großen Ölkonzernen sind die Gewinne kräftig gestiegen. Shell zum Beispiel hat den Gewinn auch mehr als verdoppelt. Aber nicht jeder zusätzliche Euro Gewinn ist automatisch ein Übergewinn. Und genau das müsste der Staat für so eine Steuer erst festlegen.
0: Ja, aber ist das nicht ziemlich eindeutig, wenn ein Konzern seinen Gewinn dann fast verfünffacht oder verdoppelt?
3: Nein, man kann dafür zumindest eine klare Grenze festlegen. Nach Beginn des Ukraine-Kriegs hat zum Beispiel jeder Gewinn als Übergewinn gegolten, der 20% über dem normalen Gewinn der Jahre davor lag. Schwieriger ist auch eine andere Frage. Wo ist denn dieser Gewinn eigentlich entstanden? Die Ölkonzerne, die arbeiten ja weltweit, also fördern zum Beispiel Öl in Südamerika, sagen wir mal, betreiben dann Raffinerien in den Niederlanden, verkaufen den Sprit dann an den Tankstellen hier bei uns im Westen. Und Deutschland kann jetzt nicht einfach hingehen und sagen, wir besteuern jetzt den weltweiten Gewinn eines Konzerns zusätzlich, sondern das müsste eben genau auseinandergerechnet werden.
0: Nun reden wir darüber, weil es ja uns angekündigt wird als mögliche Lösung gegen die hohen Spritpreise. Könnten wir uns denn darauf einstellen, dass das Tanken dann wieder günstiger wird, wenn so eine Übergewinnsteuer kommt?
3: Erstmal tatsächlich nicht. Die Steuer, die setzt ja beim Gewinn der Ölkonzerne an, nicht beim Preis an der Tankstelle. Aber der Staat würde dadurch natürlich zusätzliches Geld einnehmen. Und dieses Geld könnte der Staat dann zum Beispiel an die Autofahrer weitergeben, um sie dann bei den hohen Spritpreisen zu entlasten.
0: Tja, jetzt können wir mitreden in Sachen Übergewinnsteuer. Danke fürs Erklären an Sebastian Moritz. Wir nennen es
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0: Intern nennen wir ihn aber eigentlich nur noch Mr. Know-It-All, oder Sebastian?
1: Viertel vor 7 jetzt. Guten Morgen.
0: Das ist der Song, so heißt der hier.

0: Morgen, 6.48 Uhr, WDR 2 Morgenmagazin. Auch das ist in den Nachrichten.
1: Beim Rechnen und Lesen sind NRW-Schülerinnen und Schüler nicht so gut. Jüngste Bildungsstudien haben das gezeigt. Und heute will die Landesregierung überlegen, welche Konsequenzen sie zieht.
0: Wird Kanada das erste Sondermitglied der EU? Das hat die EU-Präsidentin von der Leyen vorgeschlagen. Trump droht gleich als Reaktion mit neuen Zöllen.
1: Das Wetter erstmal trocken, ab und zu kommt auch die Sonne durch. Bis 21 Grad, gegen Abend gibt es dann neuen Regen.
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3: Morgen, Frau Freischneider.
2: Fahrstuhl zum Schamott.
3: Haben Sie gehört, das ZDF hat die Silvestershow mit Kerner und Kiewel gestrichen?
4: Ja, ich frag mich, wie soll ich denn dann dieses Jahr vorm Feuerwerk einschlafen?
3: Ja, das ist jetzt das Countdown-Casting für Silvester. Gucken Sie mal, Kai Pflaume ist dran.
5: Danke, Herr Pflaume. Wir rufen Sie dann an. So, jetzt Frau Müller-Hohenstein, bitte.
4: Sag mal, stimmt das, dass die Silvester jetzt ein Ratespiel über Pilze senden wollen?
3: Ja, Quiz-Champignon oder irgendwie so.
6: Morgen, rauf oder runter?
3: Kommt drauf an.
6: Ich hab hier eine Kiste Feuerwerk für Herrn Schabott.
3: Und wie muss das hier drin sein? Das ist Gefahrgut.
6: Ja, heißt doch auch Gefahrstuhl, oder?
4: Guten Morgen, Herr Schabott.
3: Ja, das seid ihr ja. Wir zeichnen jetzt schon unsere Silvesterfeier auf. Dann haben wir das hinter uns. So, alle lächeln. 3, 2, 1... Frohes Neues und ihr sabbern die Arbeit, sonst macht sie KI.
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0: Dann nehmen wir auch mit auf in unseren WDR 2 Morgenmagazin-Kader,
1: ja,
0: oder?
1: Ja, auf jeden Fall.
0: Ja, die darf überall mit dabei sein. Hallo und guten Morgen, 6.53 Uhr. Schön, dass ihr dabei seid. Wir warten ja auf Klopos Kaderverkündung, aber sammeln hier schon mal alle zusammen. Wir können sagen, Sandra ist die knallharte Ausputzerin, ja, schlägt aus der Abwehr nur die präzisen Faktenpässe gleich mit den Nachrichten in
2: sehr gerne.
0: Sechs
2: guten Morgen.
0: Minuten. Schön, dass du da bist. Jörg ist der taktische Greenkeeper hier bei uns.
3: Und ich sorge für die sonnigen Momente.
0: So soll es sein. Und ihr seid ja auch alle irgendwie dabei.
4: Also ich würde für euch den Cheerleader machen. Schön mit rosa Tütü und würde schön wollig mit meinem Traumkörper vor euch tanzen.
0: Ich weiß nicht, ob ihr das sehen wollen mag, aber sehr gerne.
1: Wir da zwei hören Julia, ob wir noch jemanden für die medizinische Betreuung bräuchten.
0: Immer.
1: Meint sie, sie würde das übernehmen mit Bärchen, Pflaster, Gummibärchen und Kühlpad.
0: Klasse.
1: Das ist wichtig.
0: Was macht ihr? Sagt Bescheid. Jetzt erstmal der teure Edeljoker. Hier ist Justin Bieber.
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0: geschlagen. Die SPD fordert unter anderem einen sogenannten Spritpreisdeckel, heißt, es würde einen maximalen Preis für Diesel und Benzin geben. Während die Bundesregierung noch diskutiert, sind andere Länder schon weiter. In Italien wird die Kfz-Steuer für dieses Jahr für viele Autos und Motorräder ausgesetzt. Und in Frankreich werden die Tankzuschüsse verlängert. Die bekommen bestimmte Branchen, die Kraftstoffe besonders brauchen, zum Beispiel in der Landwirtschaft, im Baugewerbe und Fischer.
1: KI-Entwickler OpenAI hat 6 weitere Vorfälle öffentlich gemacht, in denen sich KI-Modelle nicht so verhalten haben wie erwartet. Bei einigen dieser Tests spricht das Unternehmen sogar von einem besorgniserregenden Verhalten. Danach hat eine KI zum Beispiel selbst eine Datei erstellt und ins Internet hochgeladen, um sie dann als Quelle anzugeben. Bundesverkehrsminister Bilger kommt heute nach Bonn. Er will sich anschauen, wie die Bauarbeiten an der kaputten Nordbrücke laufen. Sie gehört zur A565 und ist rund um Bonn eine der wichtigsten Verbindungen über den Rhein. Deshalb bekommt das Bauprojekt viel Aufmerksamkeit. Mehr von Annette Holtmeier.
2: Staub, Lärm, schwere Geräte an der Abrissbaustelle der Bonner Nordbrücke und mittendrin der neue Bundesverkehrsminister Steffen Bilger. Er will am Nachmittag zum Baustellenrundgang nach Bonn kommen und sich anschauen, ob beim Abriss alles nach Plan läuft. Spannend ist vor allem, ob die Autobahn GmbH bisher mit den Abrissarbeiten in ihrem ehrgeizigen Zeitplan liegt. Bis November nämlich soll die marode Vorlandbrücke abgerissen sein und bis Ende 2028 soll der Neubau stehen.
1: Und das ist auch noch Thema. US-Präsident Trump hat der EU mit einem Handelsstopp gedroht im Fall einer engeren Partnerschaft mit Kanada. Er reagierte damit auf den Vorschlag von EU-Kommissionschefin von der Leyen, Kanada mehr einzubinden. In Frankfurt rät die Stadt jetzt Flughafenanwohnern zu Mückenschutz, wie Sprays und Fliegengitter. Hintergrund sind Malariafälle am Flughafen und im Umfeld. Jürgen Klopp wird heute seinen ersten Kader als Fußball-Bundestrainer bekannt geben für Länderspiele in der Nations League. Nächsten Donnerstag geht es gegen die Niederlande. Spotify setzt den Wunsch von Eltern um, die sich ihren Zugang zum Musikstreaming mit ihren Kindern teilen. Es gibt eine neue Einstellung, mit der Kindermusik aus dem persönlichen Geschmacksprofil ausgeschlossen werden kann. Was der Nachwuchs hört, soll also nicht mehr die Musikvorschläge und Playlisten beeinflussen. Spotify hat angekündigt, die Neuerung schrittweise weltweit auszurollen. Und das war WDR aktuell.
3: Also meine Kinder wollen ja meine Musik nicht in der Timeline haben. Das ist anderswo ein Problem. Wetter im Westen. Jörg Brunsmann ist da aus der WDR 2 Wetterredaktion.
4: Ja, guten Morgen. Sind noch ein paar Schauer unterwegs, gerade so im Münsterland Richtung Ostwestfalen-Lippe. Das wird sich aber bald erledigt haben. Und der Vormittag wird dann so eine Mischung aus zwar vielen Wolken, aber zwischendurch eben auch ein bisschen Sonne. Am Nachmittag wieder mehr Wolken und zum Abend zieht dann Regen auf. Das Ganze heute bei Temperaturen 13 bis 21 Grad.
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5: Guten Morgen. Staus mit Wartezeiten. Besonders lang dauert es gerade auf der A1 Osnabrück Richtung Dortmund zwischen Münster Nord und Kreuz Münster Süd. Mehr als eine Dreiviertelstunde plus 4 Kilometer hat gekracht und im Moment ist nur eine Spur für euch frei. A1 Dortmund Richtung Köln zwischen Gebelsberg und Wuppertal-Langerfeld 10 Minuten 4 Kilometer. Und A2 Hannover Richtung Dortmund auch hier 10 Minuten on top zwischen Kreuzbad Oeynhausen und Herford Ost 3 Kilometer nach einem Unfall. A40 weiter gesperrt zwischen Dreieck Bochum West und Bochum Zentrum wegen Bauarbeiten. Und das bis Ende kommender Woche. Und die 40 Dortmund Richtung Duisburg habe ich noch für euch zwischen Dreieck Bochum West und Dreieck Essen Ost. 10 Minuten, 4 Kilometer. Kommt gut und sicher an.
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3: Ganz frühe Grüße gehen raus an die Regattabahn nach Duisburg-Wedau.
5: Oh,
3: da
5: ja.
3: Ist ja die Kanu-Polo-WM. Wir hatten mit Kai gesprochen, Nationalspieler sozusagen.
5: Ja.
3: Weißt du noch?
5: Der war total motiviert und hat gesagt, super, wir freuen uns.
3: Und es läuft. Erste 2 Spiele gewonnen, 7-0 und 4-0. Noch besser die Kanu-Polo-Dame, die Deutschen. 14-0 gegen Malaysia und 11-1 gegen Schweden. Das läuft, oder? Ich glaube, die haben Außenborder an ihrem Kanu. Nicht schlecht, also macht fröhlich weiter. Wir erklären deswegen den offiziellen Fußball-WM-Song jetzt zum offiziellen Kanu-Polo-WM-Song. Die, die.
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0: 12 nach 7 ist es. Hallo, hier ist WDR 2. Ein Lachen zieht sich durch diesen Morgen. Dieses Lachen. Und zwar aus Gründen. Ja, Kloppo und sein Kader.
1: Es werden ja einige Überraschungen erwartet. Wen nimmt er jetzt mit zu seinen ersten Länderspielen als Bundestrainer?
2: So eine Liste von Namen mal gemacht, die mich interessieren würden, wo ich gerne mehr drüber wüsste. Spieler, die man gehört hat. Und habe 57 Feldspieler, die ich mir angucke.
1: Naja, das ist eine lange Liste.
0: Aber wer ist nun übrig geblieben? Fragen wir unseren Kabinenspion im WDR 2 Sportkader, Holger Dahl. Schönen guten Morgen.
3: So bin ich noch nie genannt worden. Ich bin ein bisschen verdattert. Aber ja,
0: ich merke das. Ich merke das. Aber du kannst uns sagen, was du jetzt schon über die geheime Klopp-Liste weißt.
3: Ja, also tatsächlich gibt es schon ein paar Namen, die ja so durchgesickert sind, so will ich es mal nennen, wobei man immer ein bisschen vorsichtig sein muss. Ich erinnere an die Fußballweltmeisterschaft, da hieß es kurz davor, dass Said Mahler vom 1. FC Köln auf jeden Fall mitfährt nach USA, Mexiko, Kanada, und am Ende war er nicht dabei, aber wir gehen jetzt alle davon aus, dass Said Mahler in diesem Kader steht von Jürgen Klopp und damit quasi seine neue Bewährungschance erhält. Dann ist durchgesickert, dass wahrscheinlich der neue Torwart Marc-André Ter Stegen heißt. Der ist ja nun wirklich lange irgendwie vom Pech verfolgt gewesen. Jetzt ist er zu Ajax Amsterdam gewechselt. Er spielt da richtig gut. Das hat man gehört. Dann wird es wahrscheinlich dazu kommen, dass Joshua Kimmich natürlich mit dabei ist, aber nicht mehr als Außenverteidiger, sondern dahin wechselt, wo er auch bei den Bayern oft unterwegs ist. Zentrales defensives Mittelfeld. Also das sind so die Dinger, die so durchgesickert sind. Und dann gibt es sehr konkrete Gerüchte über Spieler, wo wahrscheinlich viele, wenn sie lesen, nochmal zweimal nachgucken müssen. Sei denn, sie sind zum Beispiel Fans des SC Freiburg, dann kannst du natürlich mit Derry Scherhand was anfangen.
0: Aber hallo.
3: Flügelstürmer oder Max Rosenfelder, Innenverteidiger. Das sind jetzt, glaube ich, Namen, die einfach mal da reingeschmissen werden, und wenn die sich bewähren, sind das vielleicht ja die Hoffnungsträger der Zukunft.
0: Welche Überraschungen könnte es noch geben? Da hat sich doch einer verplappert, oder? Das kann ja auch mal passieren.
3: Ja, also Younes Ebnutalib, Stürmer von Eintracht Frankfurt, 23 Jahre alt, vor zwei Jahren hat er noch vierte Liga gespielt. Das ist einer, der wohl sehr wahrscheinlich mit dabei sein wird. Und ansonsten, ja, ich meine, das ist, wie es ist, ne? Also der Jürgen Klopp hat vorher mit vielen gesprochen. Dann gibt es natürlich noch Familienangehörige, Berater und so weiter. Und dann sickert. Aber es wird noch ein paar neue Namen geben.
0: Okay. Ja, wir sind sehr gespannt. Ich meine, kann man sagen, okay, das ist ja in Ordnung. Man probiert das einfach mal aus. Das kann auch nach hinten losgehen. Aber wie viel Zeit hat er der Klopp? Also wie viel Bewährungszeit kriegt jetzt die neue Nationalmannschaft unter ihm?
3: Ja, am Ende liegt das an Fußballfans, ne? Also im Moment ist mein Eindruck, der Kredit ist schon da, weil so viele einfach enttäuscht gewesen sind bei der WM. Aber Klopp hat ja vor allen Dingen Leidenschaft versprochen. Wenn es die jetzt gibt in einer Woche gegen die Niederlande in Amsterdam, da wird, glaube ich, auch mal eine Niederlage verziehen. Aber die Jungs müssen alles reinschmeißen. Es gibt ja jetzt drei Länderspiele in Folge in Amsterdam gegen die Niederlande, drei Tage später in Augsburg gegen Griechenland. Dann haben wir noch in München gegen Serbien, gibt noch ein viertes Spiel. Also vier Spiele jetzt in zweieinhalb Wochen. Wenn da die Leidenschaft stimmt, glaube ich, ist alles in Ordnung. Kredit ist, glaube ich, da bei Kloppo, aber ich bin echt super gespannt.
0: Wir sind alle gespannt. 10 Uhr geht's los, dann wird das verkündet. Ihr werdet es erfahren hier auf WDR 2, und Holger Dahl wird das dann für euch natürlich auch gekonnt einordnen.
1: Wenn die Leidenschaft stimmt, ist alles in Ordnung. Das ist mein Satz des Morgens.

0: Es ist wieder soweit.
1: Was passiert?
0: Wir zeigen Kürbisregatta im Fernsehen. Menschen in Riesenkürbissen.
1: Ja, jetzt geht die Kürbiszeit wieder los. Jan Malte liebt es. Die Kürbisierung. Wie sagst du immer so schön? Die schleichende Kürbisierung.
0: Ja.
1: Musst du durch.
0: Wirklich. In der Eifel machen die verrückt. Verrückt seid ihr alle. 7.22 Uhr. Guten Morgen in den ganzen Westen. Das ist in den Nachrichten.
1: Der Bundesverkehrsminister kommt, will wissen, ob alles nach Plan läuft beim Abbau der kaputten Bonner Nordbrücke. In 2 Monaten soll die Brücke eigentlich Geschichte sein.
0: Schöne Vorstellung. Oder kommt auf die Baustelle und sagt, läuft? Okay,
1: läuft weitermachen.
0: Dankeschön. Ja. Heute wird Deutschlands größter Offshore-Windpark in der Nordsee eröffnet. Der ist westlich von Helgoland. Nun kann man Offshore schlecht feiern. Deswegen ist die offizielle Feier in Hamburg. Da sind nur 3 Stunden Seereise entfernt. Aber von da winken sie rüber.
1: Wetter bis 21 Grad. Erstmal trocken mit Sonne und Wolken. Gegen Abend wieder neuer Regen.
0: Und so bunt war es schon lange nicht mehr hier beim Olli im WDR 2 Vormittag. Der zeigt nachher wirklich alle Farben. Alle Farben ist da. So nennt sich ja DJ und Produzent Franz Zimmer.
1: Gelernter Konditor mit großer Liebe zum Kochen. Deshalb hat er ja nicht nur seinen DJ-Kanal, sondern einen eigenen Alle Farben Kitchen-Kanal bei Instagram.
0: Alter, ja. Ich liebe sein Churros-Rezept. Müsst ihr alle mal nachmachen.
1: Churros.
0: Sprechen wir drüber, genauso natürlich wie über das DJ-Jet-Set-Leben. Was wir natürlich wissen wollen, so ein DJ, ist der überhaupt schon so früh wach? Mhm. Haben wir ihn gefragt, kriegen gerade diese Sprachnachricht hier.
2: Liebe Conny, lieber Jan Malte, ich bin Team Frühaufsteher.
1: Ja.
2: Will man vielleicht nicht denken als DJ, aber ich stehe sehr gerne früh auf, vor allen Dingen an Tagen, wo ich frei habe. Und meine Morgenroutine, da gibt es eigentlich keine exakte Routine. Aber was ich sehr liebe in meiner Wohnung, gibt es einen Spot, wo morgens die Sonne scheint, wenn sie denn scheint. Und das ist nämlich genau in meiner Kaffeemaschine. Dann stehe ich barfuß vor meiner Kaffeemaschine und wärme die Füße in der Sonne.
1: Oh.
2: Das ist meine schönste Morgenroutine, die ich nur haben kann.
1: Das ist aber schön.
0: Die kleinen Dinge, oder?
1: Ja.
0: Auch. Ich mache das auch mal. Ich stelle mir vielleicht barfuß hier vor unserer ollen WDR2-Kaffeemaschine, wenn ich hinstelle.
1: Hier scheint nicht die Sonne hin.
0: Hast du recht. Also, bei Olli Briesch ab 9, alle Farben auf WDR 2.
1: Das wird toll.

0: So, und gleich bei WDR 2 eine Frau, die singt wie Papagena in der Oper. Taylor Swift. Aber sie war die Oper Light, deswegen singt sie jetzt Pop. Und Oper Light.
1: Oh Gott. Ich dachte,
0: Song.
1: Wohin geht das jetzt?
0: Ja, komm. Hatte ein
1: von Zauberflöte zu Taylor Swift.
0: Irgendein Ende und das. Also was von heute, was von damals, alles zusammen nennen wir den WDR 2 Musikmix. Bis gleich.
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13: Um 7.30 Uhr mit Sandra Polch. Guten Morgen.
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13: Wegen der hohen Spritpreise ist jetzt eine zeitweise Senkung der Mehrwertsteuer im Gespräch. Unionsfraktionschef Frei sagte am Abend, er hält eine schnelle Entscheidung zu Entlastungen für möglich. Andere Länder haben schon reagiert. Italien setzt für viele Fahrzeuge die Kfz-Steuer aus. Frankreich verlängert Tankzuschüsse für die Landwirtschaft, den Bau und die Fischer. Das schlechte Abschneiden NRWs bei der jüngsten Bildungsstudie ist am Vormittag Thema im Landtag. SPD und FDP wollen im Rahmen einer Aktuellen Stunde wissen, welche Konsequenzen die Landesregierung zieht. Bei der Studie hatten Neunklässler unterdurchschnittliche Leistungen gezeigt in Mathe und beim Lesen. Das höchste deutsche Gericht entscheidet heute, ob die Farbe Orange exklusiv für den Baumarkt Obi steht. Die Konkurrenten Hornbach und Globus haben dagegen geklagt. Das Bundespatentgericht hatte vergangenes Jahr gegen Obi entschieden. Der Bundesgerichtshof tendiert wohl auch dazu. Gutachten hatten ergeben, dass Kunden die Farbe nicht eindeutig einem Baumarkt zuordnen. In Frankfurt rät die Stadt jetzt Flughafenanwohnern zu Mückenschutz, also bedeckende Kleidung, Sprays und Fliegengitter. Hintergrund sind Malariafälle am Flughafen selbst und im Umfeld, vermutlich ausgelöst durch eine Mücke, die mit einem Flugzeug nach Frankfurt gelangte. Und das war WDR aktuell.
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14: Direkt aus dem Studio Siegen, ich bin Jonathan Bär. Das ist am frühen Abend in Bad Berleburg richtig unglücklich gelaufen. 100.000 Euro Sachschaden hat ein Unfall verursacht. Ein Transporter ist mit einem Dieselaggregat zur Stromerzeugung unterwegs. Plötzlich hört der Fahrer einen Knall, parkt das Auto schnell am Straßenrand, steigt aus und sieht, sein Fahrzeug steht schon lichterloh in Flammen. Das Problem, er hat den Transporter zu nah an einer Hauswand abgestellt. Das Feuer greift auf die Schieferfassade über, beschädigt sie stark. Laut Siegener Zeitung ist das Haus unbewohnbar. Der Fahrer wurde leicht verletzt. Im letzten Jahr sind im Märkischen Kreis 73 Kinder bei Verkehrsunfällen verletzt oder getötet worden. Das ist ein Anstieg von rund einem Drittel gegenüber dem Vorjahr. Und deswegen will die Polizei jetzt dagegen steuern. Sie geht in Kitas und Schulen, macht da Kurse über Verkehrssicherheit. Aber Alexander Fall von der Polizei nimmt auch die Eltern in die Pflicht. Sie müssten im Straßenverkehr gute Vorbilder sein.
3: Wir können den Kindern natürlich erzählen, dass sie bei Rot stehen bleiben müssen. Wenn aber dann die Eltern als Vorbilder bei Rot gehen und die Kinder ahmen das nach, dann haben wir natürlich mit Zitronen gehandelt.
14: Eine der erfolgreichsten Skeleton-Pilotinnen Deutschlands hängt ihre Karriere an den Nagel. Die Siegerländerin Jacqueline Pfeiffer hat verkündet, dass sie aufhört, und zwar sofort.
15: Gerade jetzt so die letzten Wochen, wo ich mich dann doch intensiv damit befasst habe und noch ein paar Videos und Fotos in Erinnerung geschwelgt habe, das war nochmal hart und da habe ich schon viele Tränen nochmal gelassen, aber grundsätzlich geht es mir gut damit. Ich glaube, dass das ein guter Zeitpunkt ist.
14: Schon vor 3 Jahren hatte Jacqueline Pfeiffer mal überlegt aufzuhören, aber sie hat dann doch weitergemacht und dieses Jahr nochmal 2 olympische Bronzemedaillen gewonnen. Und schauen wir noch aufs Wetter mit Jörg Brunsmann aus unserer WDR-Wetterredaktion.
16: Der Tag startet recht freundlich mit Sonne und Wolken im Wechsel. Später ziehen mehr Wolken auf, es bleibt aber meist noch trocken. Erst am späten Abend und in der Nacht gibt es Regen. Heute in Finnentrop bis 17, im Lippetal maximal 20 Grad.
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0: Da sind wir alle wieder zusammen. Hallo Westen, 7.34 Uhr ist es. Das ist los auf den Straßen.
17: Guten Morgen. Habt ihr Staus, wo es am längsten dauert? Das dicke Ding im Moment auf der A1 Osnabrück Richtung Dortmund. Zwischen Münster Nord und Kreuz Münster Süd. 1 Stunde plus mittlerweile. 4 Kilometer sind es. Da laufen Bergungsarbeiten und es ist nur eine Spur frei. Dann wird gebaut, deshalb ist die A40 erst in Richtung Dortmund dicht zwischen Dreieck Bochum West und Bochum Zentrum noch bis Ende nächster Woche. A46 Wuppertal nach Düsseldorf, wenn ihr zwischen Faresbeck und Hahn Ost unterwegs seid, packt 10 Minuten drauf. 3 Kilometer sind es und 10 Minuten plus auch auf der A57 Nimwegen nach Köln zwischen Kreuz Mörs und Kreuz Meerbusch, 6 Kilometer. A448 noch Südumfahrung Bochum ist das, zwischen Dreieck Bochum West und Wiemelhausen, 1/4 Stunde, 5 Kilometer. Gute Fahrt!
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0: Nochmal wegen diesem BGH-Urteil nachher. Sandra hatte das gerade eben. Ja. Ein Baumarkt will sich das Orange sichern. Das gilt dann nur für Baumärkte, oder? Also ich frage nur wegen der Maus jetzt auch gleich. Nicht, dass
17: ach so, nicht, die dass die dann nachher sich, auch sich ja, ja. Auf einmal pink machen muss oder so. Nein.
0: Ja. Es ist dann tatsächlich nur für Baumärkte, ja. Also es ist ein kurioser Prozess nachher am Bundesgerichtshof. Die Richter tragen aber Robe, keine orangene Warnweste, obwohl das auch ganz unterhaltsam wäre. Wir haben jetzt Appete und, oh, schau mal, The Fray, How to Save a Life.
17: Schön.
0: Toller Song. Im WDR 2 Musikmix.

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0: guten Morgen. 7.42 Uhr.
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2: Boah, das schüttelt dann aber durch hier. Ja.
0: Tobi, ihr seid entspannt unterwegs heute früh und nicht ganz so ruckelig.
3: Ja, wie hier mit dem Fahrrad auf diesem großen Pflasterstein. Kopfsteinpflaster, ne?
4: Hallo, liebe Maus. Ich bin 4 Jahre alt und heiße Konstantin und komme aus Mitten. Und ich möchte wissen, warum Kopfsteinpflaster heißt.
3: Ja, dieses Kopfsteinpflaster. Also erstmal, das Wort Pflaster war früher das Wort ja für so eine Salbe, die man auf Wunden schmiert.
0: Dann wurde Pflaster auch für Straßen übernommen, auf die man einen Belag macht.
3: Also ganz früher, da gab es nicht so Straßen wie heute. Da waren einfach irgendwelche Wege, manchmal auch einfach nur mit Erde. Und wenn die nass geworden sind, war es halt matschig und schlammig. Ne? Also haben irgendwann schlaue Menschen Steine genommen, die zurechtgeklopft und auf den Boden verlegt, damit das dann nicht mehr alles so voll matscht.
0: Und das hat man dann erstmal Katzenkopfsteinpflaster genannt, weil diese Steine so groß sind wie ein Katzenkopf und es auch so aussah, als hätte die Straße jetzt eben viele, viele kleine Köpfe. Und mit Sprache ist das so, die entwickelt sich, die wird oft einfacher.
3: So ist aus Katzenkopfsteinpflaster dann irgendwann einfach nur Kopfsteinpflaster geworden.
0: Und weil die Steine nicht so gerade, also so eben sind wie unsere Straßen und es so kleine Lücken dazwischen gibt, rumpelt es auch so, wenn wir drüber fahren.
3: Schlaue Frage. Danke dir, Konstantin. Gruß nach Mettmann.
0: Wo es ja in der Mittelstraße und der Oberstraße noch sehr schönes Kopfsteinpflaster gibt.
3: In Mettmann.

0: 7.48 Uhr ist es gleich. Hallo und guten Morgen. Wie schön, dass ihr mit uns wach und wacher werdet. WDR 2 hier auch mit diesen Nachrichten heute.
1: Bundestrainer Jürgen Klopp will heute seinen Kader für die nächsten Fußball-Länderspiele präsentieren. 10 Uhr ist Pressekonferenz.
0: Nach dem schlechten PISA-Ergebnis geht es jetzt um Konsequenzen bei uns im Westen, im Landtag nämlich nachher. Die NRW-Schülerinnen und Schüler, die hatten ja beim Ländervergleich jetzt nicht so gut abgeschnitten.
1: Wetter heute bis 21 Grad, trocken erstmal, erst gegen Abend kann es dann wieder nass werden.
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0: Andrea Burz, WDR 2 Kino, hat immer was Feines für uns, wenn er das vielleicht plant am Wochenende.
1: Ja, heute was Spannendes, ein Thriller über eine Wettervorhersage, die über das Schicksal von Menschen entscheiden kann.
0: Der Film heißt Pressure, kommt heute in die Kinos und Andrea ist begeistert.
3: Ist ein super Film. Dazu geht's erstmal zurück ins Jahr 1944 in die Kommandozentrale der Alliierten, die den D-Day, also die Landung in der Normandie, vorbereiten. Dazu gehört ja unter anderem die größte Seeinvasion der Geschichte. Schiffe mit tausenden Soldaten sollen da möglichst nah an den Strand. Und da ist das Wetter, die Sicht natürlich enorm wichtig.
4: Der Ausgang des Krieges hängt davon ab. Ich brauche eine Vorhersage.
5: Ja, ich habe nur die Sorge, dass das, was Sie verlangen, wissenschaftlich unmöglich ist. So, Langzeitprognosen sind eigentlich nur fundierte Vermutungen.
3: Ja, das war der britische Chefmeteorologe James Stack. Der hat Bedenken und kommt in Schwitzen, weil er eben weiß, was von seiner Wettervorhersage abhängt. Die Landung sollte ja den Beginn der Befreiung Westeuropas von den Nazis im Zweiten Weltkrieg einläuten. Und Stack soll dazu die nötigen Informationen liefern, ob das wirklich 72 Stunden später klappen kann. Und das ist enorm spannend.
0: Wir wissen alle, die Landung hat stattgefunden in der Normandie am 6. Juni. Damit ist ja auch der Ausgang des Films bekannt. Was macht ihn trotzdem spannend?
3: Naja, der ist konsequent aus der Sicht dieses Meteorologen unter Druck erzählt. Der ist so gewissenhaft, auch eher so eine Art Spaßbremse. Sein amerikanischer Konkurrent, Colonel Crick, ist in der Truppe viel beliebter, weil der mittrinkt und feiert und der kommt auch zu anderen Ergebnissen.
5: Das, was Colonel Crick gerade gesagt hat, dass es sicher ist, morgen in der Normandie zu landen, ist absoluter, unverfälschter Schwachsinn.
3: Dieser beherrschte Meteorologe, der wird toll gespielt von Andrew Scott, wirklich eindringlich mit minimaler Mimik, der droht immer irgendwie zu implodieren.
0: Hört sich gut an, oder? Pressure. Andrea gibt 4 von 5 Burz. Und unsere Erfahrung ist, Conny, ihren Empfehlungen kann man immer hervorragend folgen.
1: Absolut.
0: Also ab 4 gehe ich immer rein.
1: Jetzt haben wir 7.50 Uhr, 10 vor 8. Hallo.
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0: Hi, James Blunt hier im WDR 2 Musikmix. Hallo und guten Morgen. Die Conny ist immer noch da.
1: Hallo und guten Morgen.
0: So wohlgelaunt und frohgelaunt. Jörg Brunsmann auch ganz, also
2: ja,
0: auch nicht so gut.
2: Natürlich,
0: das ist schön.
2: Ja. Gibt ja auch ein bisschen Sonne heute. So
0: ja,
2: ist nicht.
0: Ja, aber insgesamt kühler geworden. Ne? Was haben wir maximal heute?
2: Heute sind wir maximal bei 21 Grad.
0: Okay. Sandra hat die Nachrichten für euch. Und da guckst du auch auf Flüsse im Westen.
1: Ja, genau. Nur nicht nur im Westen, sondern tatsächlich auch weltweit. Nur jeder dritte Fluss hat seine normale Wassermenge noch. So schwanken die Pegel und du hast gesagt, im Westen haben wir das dann natürlich auch gemerkt diesen Sommer mit dem Rheinpegel zum Beispiel. Es gibt eine neue Studie dazu, mehr um 8.
0: Ja, das ist in 5,5 Minuten, bis dahin haben wir noch ein bisschen Zeit, Kinder. Es kommt zum Äußersten, Sandra und Jörg. Ihr seid Reihe 23 A und C.
2: Ja.
0: Für Conny und mich habe ich den Platz mit mehr Beinfreiheit gebucht. Ich hoffe, da habt ihr durchaus Verständnis für. Denn wir fliegen jetzt auf

0: Morgen. 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
11: Die Nachrichten mit Sandra Polch. Guten Morgen.
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11: In Deutschland wird weiter über Entlastungen an den Tankstellen diskutiert. Unionsfraktionschef Frei hatte gestern in der ARD gesagt, dass es schnell gehen soll. Er kann sich den 1. Oktober vorstellen. Bis jetzt hat sich die Bundesregierung aber noch nicht auf eine Maßnahme geeinigt. Nicole Markwald, WDR Berlin.
12: Um wegen der hohen Spritpreise Abhilfe zu schaffen, favorisiert die Union Steuersenkungen. So hat sich Bundeswirtschaftsministerin Katharina Reiche für eine Senkung der Mehrwertsteuer ausgesprochen, von 19 auf 7%. Reiche kann sich auch vorstellen,

0: UN-Organisation der Zustand der Flüsse. So habe im vergangenen Jahr nur noch rund ein Drittel der Flüsse weltweit normale Wassermengen geführt. Neben historischen Niedrigständen wie in Deutschland hätte es andernorts auch Überflutung gegeben. Nach Angaben der Weltorganisation für Meteorologie nehmen aber auch andere Wasserspeicher ab. In den vergangenen 5 Jahren seien weltweit 1400 Gigatonnen Gletschereis geschmolzen. Zudem werde global mehr Grundwasser entnommen, als sich neu bilden könne. Vor diesem Hintergrund warnt WMO-Generalsekretärin Celeste Saulo: Wir brauchen unsere Ersparnisse auf.
1: Und das gibt's auch noch. In den USA sind 6 weitere Fälle bekannt geworden, in denen sich KI in Tests unerwartet verhalten hat. Entwickler OpenAI spricht teilweise von besorgniserregenden Vorfällen. Bundesverkehrsminister Bilger macht sich am Nachmittag ein Bild von der Lage an der Bonner Nordbrücke. Seit Anfang August laufen die Abbrucharbeiten am linksrheinischen Teil der Brücke über Land. Spotify setzt einen Wunsch von Eltern um, die sich ihren Zugang mit Kindern teilen. Mit einer neuen Einstellung wird Kindermusik aus dem persönlichen Geschmacksprofil ausgeschlossen. Jürgen Klopp gibt gleich seinen ersten Kader als Fußball-Bundestrainer bekannt. Einige Namen sind schon durchgesickert, wie Said Elmala vom 1. FC Köln. Andere dürften neu sein. Tim Brockmeier, WDR Sport.
2: Was gesichert zu sein scheint, ist, dass Klopp einen sehr, sehr großen Kader nominieren wird. Es ist ja eine extra lange Länderspielpause, 2 Wochen erstmals, 4 Spiele in der Nations League. Und damit er eben viel rotieren kann, möglichst viele Spieler testen kann, wird er wohl deutlich mehr als die üblichen 23 nominieren.
1: Das erste Spiel unter Bundestrainer Klopp ist in einer Woche. In der Nations League geht's dann gegen die Niederlande. Und das war WDR aktuell.
3: So, Wetter. So langsam fragt sich der Körper, ob er doch in den Winterschlafmodus wechseln sollte. Wie sieht's denn heute aus? Jörg Bonsmann in der WDR 2 Wetterredaktion.
4: Das ist ein Herbststarre so als Vorschlag, weil Winter ist es nicht, Sommer aber auch nicht mehr. Also sind viele Wolken unterwegs. Zwischendurch kommt aber auch die Sonne, vor allen Dingen jetzt am Vormittag. Nachmittags dann mehr Wolken und die bringen auch ihre Freunde mit, nämlich die Regenwolken. Und die werden dann irgendwann so am Abend uns überqueren, Abend und in der Nacht. Temperaturtechnisch sind wir so heute im Bereich 13 bis maximal 21 Grad unterwegs.
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5: Guten Morgen. Die Staus, wo es am längsten dauert, hier für euch. Und da starten wir mit der A1 Osnabrück Richtung Münster. Hier ist es eine Dreiviertelstunde, die draufkommt. Zwischen Münster Nord und Kreuz Münster Süd immer noch nach dem Unfall heute früh. Bergungsarbeiten laufen und es ist nur eine Spur frei. A3 Arnheim nach Köln, wenn ihr zwischen Kreuz Oberhausen und Kreuz Kaiserberg unterwegs seid. Plan 10 Minuten mehr ein, 5 Kilometer. A40 Essen nach Dortmund, weiter gesperrt zwischen Dreieck Bochum West und Bochum Zentrum, wird gebaut. Dann die 46 Wuppertal Richtung Düsseldorf zwischen Farresbeck und Hahn Ost. 10 Minuten on top, 3 Kilometer und Viertelstunde ist es auf der 52 Essen Richtung Düsseldorf zwischen Essen Süd und Breitscheid, 7 Kilometer. Kommt gut und sicher an.
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3: Es ist Donnerstag, heute ist der 17. September.
5: Ja, sag uns die besonderen Tage für heute, bitte.
3: Heute ist der Tag der Patientensicherheit. Patienten werden mit Sicherheit wieder lange im Wartezimmer sitzen heute, aber darum geht es da nicht. Dann ist heute Tag des Apfels im Schlafrock.
5: Apfel im Schlafrock.
3: Ja, nee, gibt doch Apfel. Das ist Apfel im Homeoffice. Und es ist Tag der Conny-Musik. Nee, Country-Musik, Entschuldigung.
5: Ach so.
3: Ist Tag der Country-Musik heute, ja. Aber wir spielen trotzdem Conny-Musik, oder? Also was dir gefällt.
5: Ja, wieder zwei Musikmix.
3: Euch hoffentlich auch gefällt. 3 am Stück, los geht's mit Coldplay und Paradise.
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0: Viertel nach acht, hier ist WDR 2. Auch diese Frage haben wir uns heute schon gestellt. Wenn der Klopp jetzt mit seiner neuen Nationalmannschaft alle drei Länderspiele gewinnt, muss er dann Übergewinnsteuer bezahlen?
1: Eher nicht. Die gilt ja für Konzerne, wenn sie zu viel Gewinn machen, also wenn sie überhaupt kommt.
0: Ja, das ist ja die Frage. Ne? Die Bundesregierung hat angekündigt, was gegen die hohen Spritpreise zu tun. Nur was, das ist eben noch nicht klar.
1: Vielleicht machen wir es ja doch wie Italien. Die setzen jetzt die Kfz-Steuer aus oder wird die Mehrwertsteuer auf Benzin und Diesel gesenkt? Den Vorschlag gab es ja gestern aus den Reihen der Bundesregierung.
0: Oder eben doch diese Übergewinnsteuer, die bringt die SPD immer wieder ins Spiel. Aber auch da haben wir Fragen.
1: Und einen, der euch alles erklären kann, unseren WDR 2 Wirtschaftsexperten Sebastian Moritz.
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0: Upsala. Der kommt gleich. Der ist gerade nicht da.
1: Hat er sich verlaufen?
0: Nein, die Leitung ist weg. Entschuldigung.
1: Sebastian, wir machen es gleich.
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0: So, jetzt aber. Wir wurden unterbrochen. Sorry. 20 nach 8.
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2: Also die Sache mit der Übergewinnsteuer. Eine Idee, wenn es um zu hohe Benzinpreise geht.
0: Aber ist es auch eine gute? Jetzt ist er da. Sebastian Moritz, WDR 2 Wirtschaftsexperte. Sag uns, wie würde das konkret funktionieren?
3: Ja, die Idee ist, der Staat schaut, was ein Ölkonzern normalerweise verdient und macht er jetzt wegen einer Krise plötzlich deutlich mehr Gewinn, dann wird der stärker besteuert. So eine Regelung hatten wir übrigens nach dem russischen Angriff auf die Ukraine schon mal. Die Befürworter sagen, richtig so, Konzerne sollen nicht nur deshalb sehr viel mehr verdienen, weil gerade Krieg ist. Kritiker sagen, dass die Übergewinnsteuer die Konzerne verunsichert und die dann vielleicht weniger investieren.
0: Wie viel mehr verdienen die Ölkonzerne denn gerade?
3: Also zum Teil deutlich mehr als noch vor einem Jahr. ExxonMobil zum Beispiel, einer der größten Ölkonzerne der Welt, hat seinen Gewinn mehr als verdoppelt. Rund 13 Milliarden Euro verdient in nur 3 Monaten. Auch bei anderen großen Ölkonzernen sind die Gewinne kräftig gestiegen. Shell zum Beispiel hat den Gewinn auch mehr als verdoppelt. Aber nicht jeder zusätzliche Euro Gewinn ist automatisch ein Übergewinn. Und genau das müsste der Staat für so eine Steuer erst festlegen.
0: Ja, aber ist das nicht ziemlich eindeutig, wenn ein Konzern seinen Gewinn dann fast verfünffacht oder verdoppelt?
3: Nein, man kann dafür zumindest eine klare Grenze festlegen. Nach Beginn des Ukraine-Kriegs hat zum Beispiel jeder Gewinn als Übergewinn gegolten, der 20% über dem normalen Gewinn der Jahre davor lag. Schwieriger ist auch eine andere Frage. Wo ist denn dieser Gewinn eigentlich entstanden? Die Ölkonzerne, die arbeiten ja weltweit, also fördern zum Beispiel Öl in Südamerika, sagen wir mal, betreiben dann Raffinerien in den Niederlanden, verkaufen den Sprit dann an den Tankstellen hier bei uns im Westen. Und Deutschland kann jetzt nicht einfach hingehen und sagen, wir besteuern jetzt den weltweiten Gewinn eines Konzerns zusätzlich, sondern das müsste eben genau auseinandergerechnet werden.
0: Nun reden wir darüber, weil es ja uns angekündigt wird als mögliche Lösung gegen die hohen Spritpreise. Könnten wir uns denn darauf einstellen, dass das Tanken dann wieder günstiger wird, wenn so eine Übergewinnsteuer kommt?
3: Erstmal tatsächlich nicht. Die Steuer, die setzt ja beim Gewinn der Ölkonzerne an, nicht beim Preis an der Tankstelle. Aber der Staat würde dadurch natürlich zusätzliches Geld einnehmen. Und dieses Geld könnte der Staat dann zum Beispiel an die Autofahrer weitergeben, um sie dann bei den hohen Spritpreisen zu entlasten.
0: Wissen wir das. Die Übergewinnsteuer, eine von gleich vielen Ideen, wie wir beim Tanken dann entlasten werden könnten.
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0: 8:22 Uhr, Alex Warren jetzt und Ordinary.

0: Und gleich Vanessa Carlton, 1000 Miles hier auf WDR 2. Bleibt bei uns.
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1: Direkt aus dem Studio Siegen, ich bin Jonathan Bär. In Bad Berleburg hat ein Unfall am Abend für einen Schaden von 100.000 Euro gesorgt. Ein Transporter ist mit einem Dieselaggregat unterwegs. Plötzlich hört der Fahrer einen Knall, parkt das Auto schnell am Straßenrand, steigt aus und sieht, sein Fahrzeug steht schon lichterloh in Flammen. Das Problem, er hat den Transporter zu nah an einer Hauswand abgestellt. Das Feuer greift auf die Schieferfassade über und beschädigt sie stark. Im letzten Jahr sind im Märkischen Kreis 73 Kinder bei Verkehrsunfällen verletzt oder getötet worden. Das ist ein Anstieg von rund einem Drittel gegenüber dem Vorjahr. Die Polizei will dagegen steuern. Sie geht in Kitas und Schulen, macht da Kurse über Verkehrssicherheit. Aber Alexander Fall von der Polizei nimmt auch die Eltern in die Pflicht. Sie müssten im Straßenverkehr auch gute Vorbilder sein.
2: Wir können den Kindern natürlich erzählen, dass sie bei Rot stehen bleiben müssen. Wenn aber dann die Eltern als Vorbilder bei Rot gehen und die Kinder ahmen das nach, dann haben wir natürlich mit Zitronen gehandelt.
1: In Warstein überlegt die Stadtverwaltung gerade, wie sie an mehr Nachwuchsmediziner kommt. Die Idee, Ärzte in Warstein bieten Medizinstudenten Praktika und Weiterbildungen an und die Stadt hilft bei Praxisübernahmen und beim Finden von Räumlichkeiten, wenn tatsächlich junge Ärzte sich niederlassen wollen, sagt Bürgermeister Max Spinnrath.
3: Es geht darum, gezielt auf junge Medizinstudierende aus unserer Region, aus unserer Stadt zuzugehen, um ein Netzwerk mit ihnen aufzubauen, sie langfristig an unsere Stadt zu binden. Und das machen wir nicht erst, wenn sie schon fertig sind mit der Ausbildung, sondern das machen sie, wenn sie am Anfang ihres Studiums stehen. Aber auch auf allen Etappen ihres Studiums begleiten wir sie regelmäßig, laden sie in die Stadt ein und möchten sie einfach dadurch auch an die Stadt Warstein binden.
1: Viele Hausärzte sind älter als 60 und suchen Nachfolger. Und das Wetter hat Jörg Bohnsmann aus unserer WDR-Wetterredaktion.
4: Das wird insgesamt gar kein unfreundlicher Tag bei uns in Südwestfalen. Viele Wolken zwar, vor allem am Vormittag, aber auch hin und wieder Sonne. Erst am späten Abend zieht Regen auf. In Medebach bis 17, in Neunkirchen maximal 19 Grad.
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5: Guten Morgen, auf die Straßen.
6: Guten Morgen, wir haben immer noch den langen Stau auf der A1 Osnabrück Richtung Dortmund zwischen Münster Nord und Kreuz Münster Süd. Mehr als eine Dreiviertelstunde plus 4 Kilometer Bergungsarbeiten laufen. Es ist nach wie vor nur eine Spur frei
5: so.
6: Für euch. Heieiei, die A40 Essen Richtung Dortmund zwischen Dreieck Bochum West und Bochum Zentrum gesperrt, wird gebaut bis Ende kommender Woche. Dann A40 Dortmund Richtung Duisburg zwischen Dreieck Bochum West und Dreieck Essen Ost, halbe Stunde, 8 Kilometer. A46 Wuppertal nach Düsseldorf, wenn ihr zwischen Faresbeck und Hahn Ost unterwegs seid, packt 10 Minuten mehr ein, 3 Kilometer Stau und 10 Minuten plus auch auf der 52 Essen Richtung Düsseldorf zwischen Kreuz Düsseldorf Nord und Mörsenbrucher Ei, 2 Kilometer Stau. Kommt gut an.
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5: Zweimal schlafen noch, dann eskaliert ja. Paderborn. WDR 2 Hausparty. Ich dehne mich seit gestern Abend, damit ich mir nicht den Oberschenkel zerre da, wenn ich
6: beim Tanzen
5: mit dem großen C wippe am Wochenende.
6: WDR 2 Hausparty mit Malte und Conny und vielleicht mit euch.
5: Ist ausverkauft, gibt ja nichts mehr. Ne?
6: Ja.
5: Riesen Halle da, die Paderhalle, aber alles weg. Aber wir haben noch 2 Plätze auf der Gästeliste. Und wir machen ein kleines Quiz wieder heute.
6: Ja, wir spielen drum.
5: Feiern oder flunkern.
6: Oh, schön.
5: Ja?
6: Wer macht dann mit? 0800 5678 222. Jetzt anrufen.
5: Verlieren kann man ja gar nicht.
6: Nein.
5: Also sagen wir den Leuten nicht. Nee. Jetzt anrufen 0800 5678 222. Bis gleich.

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0: Sau kommt auch auf die Playlist für übermorgen hier, Ride It. Es ist 8.40 Uhr, es ist wirklich übermorgen soweit, ne?
1: Übermorgen, ja. Bei uns schon große Vorfreude. Wir feiern alle zusammen, ne, in Ostwestfalen auf der WDR2-Hausparty.
0: Paderhalle, Paderborn, der Bums ist ausverkauft schon länger, aber wir haben versprochen, ein paar Gästelistenplätze halten wir noch für euch frei auf unserer persönlichen Gästeliste.
1: Na klar.
0: Wer will noch mitfeiern? Ich höre von einer gewissen Sandra aus Herford. Bist du partywillig? Guten Morgen.
2: Ja, das bin ich. Guten Morgen.
1: Sehr gut.
0: Schön.
1: Hi.
0: Sehr schön. Herford ist mal mit dem Stündchen mit dem Zug, ne?
1: Ja, aber Party will ich. Gute Voraussetzungen, ist auch nicht so weit weg. Also lass uns ein kleines Quiz machen um die Gästelistenplätze.
0: Unbedingt. Ja? Wir nennen es Feiern oder Flunkern. Okay. Möchtest du es erklären, liebe Conny?
1: Es gibt, pass auf, Sandra, es ist nicht kompliziert. Es gibt so ein paar Partyfakten von Jan Malte und du sagst immer, also stimmt das? Ist es wirklich Feiern oder ist es ausgedacht und ist es Flunkern, okay?
2: Okay.
0: Los geht's. In Berlin steht die kleinste Disco der Welt in einer Art Telefonzelle. Man wirft eine Münze ein, es steigt Nebel auf und es gibt einen Song für Vollgasparty.
2: Das stimmt.
0: Das stimmt, richtig.
1: Das ist cool, ja.
0: In Dänemark gibt es einen fiesen Geburtstagsbrauch. Wer an seinem 25. noch unverheiratet ist, wird an einen Laternenpfahl gefesselt und mit Zimt übergossen.
1: Sag mal.
2: Ich glaube, das ist fake.
0: Nee, das gibt's. Das ist wirklich
1: unmöglich.
0: So.
1: Ja. Also
0: ja.
1: Wirklich.
0: Und wenn du mit 30 noch unverheiratet bist, nehmen sie Pfeffer. Das ist kein
1: das
0: Witz.
1: Für Ideen?
0: In Irland gibt es die Abschiedskartoffel. Alter Brauch. Der Gastgeber einer Hausparty steckt jedem Gast beim Verabschieden eine rohe Kartoffel in die Jackentasche. Als traditionelles Symbol für eine sichere Heimreise.
2: Stimmt nicht.
0: Bitte?
2: Stimmt nicht.
0: Stimmt nicht. Richtig, ist geflunkert. Ja, aber wir hatten das vor eigentlich für Paderborn. Dann in niederländischen Techno-Clubs gibt es den Brauch des Fietzendrop. Wenn der heftigste Bass des Abends einsetzt, tun alle auf der Tanzfläche synchron so, als würden sie auf einem unsichtbaren Fahrrad strampeln.
1: Sehr lustige Vorstellung.
0: Sehr schön.
2: Ja.
0: Nee, ist geflunkert.
1: Oh, schade.
0: Ja, und der Shui in Australien, da wird das Bier nicht aus der Flasche getrunken, sondern man kippt es in einen getragenen, verschwitzten Sneaker und trinkt es direkt aus dem Schuh.
2: Nein, ich glaube, das ist fake.
0: Doch, gibt's
1: das
0: leider
1: ist
0: auch.
1: Ja,
0: gibt's leider auch.
1: Sandra, zwei richtige.
0: Ah.
1: Und natürlich bist du dabei. Wir sehen uns in Paderborn.
2: Ja, cool, danke.
0: Ja. Und du bekommst die Plätze auf der Gästeliste, wenn die Thriller-Fanfare läuft. Nämlich jetzt. Sandra, wir freuen uns auf dich. Der erste Zug am Samstagmorgen geht um 5.23 Uhr von Paderborn nach Herford. Nur, dass du schon mal planst dann auch dein Wochenende.
2: Okay, weiß Bescheid. Danke.
0: Mach's gut.

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0: So, 1 Stunde 9 Minuten noch bis zur offiziellen Kaderverkündung von Jürgen Klopp. Wir haben unser WDR2-Morgenmagazin Kader ja heute auch zusammengestellt.
1: Ja.
0: Es fehlte noch der internationale Star-Transfer und der ist jetzt da. DJ Alle Farben, hallo und guten Morgen.
2: Guten Morgen. Wunderschönen guten Morgen.
0: Franz, hast du Schuhe an? Oder?
2: Ich habe Schuhe an, ja, okay.
0: Weil du hast uns heute schon eine Sprachnachricht geschickt von wegen deiner Morgenroutine.
2: Ja.
0: Wie war das?
1: Barfuß an der Kaffeemaschine?
2: Ja, nicht barfuß am Klavier wie Henning May.
0: Ja, ich habe das hier versucht an unserer alten röchelnden Maschine barfuß. Die Leute haben alle komisch geguckt, aber ich kann mir das schön vorstellen zu Hause in der Sonne. Und
2: ja, das ist so der Morgenmoment. Ja. Wenn die Sonne aufgeht, habe ich an einem Spot in der Wohnung Sonne und das ist genau nur in der Küche, durch so ein kleines Fenster scheint es.
0: Herrlich.
1: Reicht doch dann auch. Ne?
2: Ja, reicht
1: vollkommen. Ein Start in den Tag.
0: Auch als internationaler Star an diesen kleinen Dingen des Lebens erfreuen kann, das ist toll. Ich weiß immer gar nicht, wo ich hingucken soll bei dir online. Entweder natürlich Musik oder Essen auch. Du hast ja also wunderbare Rezepte, es sieht immer herrlich aus.
2: Danke.
0: Jetzt bist du mit dem Foodtruck unterwegs, kommst auch nach Düsseldorf, aber mit Olli Briechleiner 9 redest du vor allen Dingen über Musik oder was hast du eingepackt?
2: Ich denke, wir reden über Musik, ja. Ich habe eine neue Single dabei. Und da kann man auf jeden Fall drüber reden.
0: So, dann freuen wir uns, hören wir uns an. Viel Vergnügen, viel Freude.
1: Nach 9 bei Olli.
0: Genau, das ist unser Einwechselspieler jetzt auch in unserem kleinen Kader.
1: Komm
0: von der Bank runter.
1: Ja, wir können auch nicht mehr.
0: Viel Spaß mit ihm, das ist netter.
2: Dankeschön. Bis später.

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11: Die Nachrichten mit Sandra Polch. Guten Morgen.
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12: Ich glaube, wenn man es jetzt zügig macht, kann das zum 1. Oktober gelingen.
11: Die Entlastungen beim Tanken sollen möglichst schnell kommen, wenn es nach Unionsfraktionschef Frei geht. Er hat am Abend in der ARD zum Beispiel über eine Mehrwertsteuersenkung gesprochen. Linda Bachmann, um was genau geht es da?
13: Statt 19% Mehrwertsteuer sollen beim Tanken nur noch 7% anfallen. Das ist keine neue Idee. Auch Bundeswirtschaftsministerin Reiche hatte das vorgeschlagen. Die SPD fordert unter anderem einen sogenannten Spritpreisdeckel. Heißt, es würde einen maximalen Preis für Diesel und Benzin geben. Während die Bundesregierung noch diskutiert, sind andere Länder schon weiter. In Italien wird die Kfz-Steuer für dieses Jahr für viele Autos und Motorräder ausgesetzt. Und in Frankreich werden die Tankzuschüsse verlängert. Die bekommen bestimmte Branchen, die auf Kraftstoffe angewiesen sind, zum Beispiel in der Landwirtschaft, im Baugewerbe und Fischer.
11: Bundesverkehrsminister Bilger kommt am Nachmittag nach Bonn. Er will sich anschauen, wie die Bauarbeiten an der kaputten Nordbrücke laufen. Sie gehört zur A565 und ist rund um Bonn eine der wichtigsten Verbindungen über den Rhein. Deshalb bekommt das Bauprojekt viel Aufmerksamkeit. Mehr von Annette Holtmann.

0: Wie bei der Bildungsstudie ist Thema im Landtag. SPD und FDP wollen von der Regierung wissen, welche Konsequenzen sie zieht. Den Flüssen weltweit geht es laut einem neuen UNO-Bericht schlecht. 2/3 der Flüsse führen entweder zu viel oder zu wenig Wasser. Der Bundesgerichtshof entscheidet heute, ob die Farbe Orange exklusiv für den Baumarkt Obi steht. Die Konkurrenten Hornbach und Globus haben dagegen geklagt. Die Olympischen Spiele 2032 in Australien sind schon jetzt Gesprächsthema, denn die Kanu-Wettbewerbe sollen in einem Fluss ausgetragen werden, in dem auch Krokodile schwimmen. Der Musikstreaming-Dienst Spotify hat eine neue Funktion für Eltern veröffentlicht, die genervt von Empfehlungen für Kinderlieder sind. Denn wenn mit dem Account auch häufig Kindermusik abgespielt wird, beeinflusst das den Algorithmus. Christian Bongers.
1: Wer den neuen Schalter Kids and Family aktiviert, bereinigt sein Geschmacksprofil von Kinderliedern. Eine Funktion, auf die viele Eltern gewartet haben. Schließlich bekommen sie, wenn über das eigene Profil Musik oft für Kinder abgespielt wird, Empfehlungen und Jahresrückblicke für Kindermusik. Die Funktion wirkt sogar rückwirkend, sagt Spotify.
0: Andere Musikstreaming-Anbieter haben so eine Funktion bisher nicht. Und das war WDR aktuell.
2: Das ist schade, da fliegt ja in der Weihnachtsbäckerei jetzt aus meiner Top 10 raus. Das ist schon traurig.
3: Jörg Brunsmann, aber bestimmt händisch reinpacken.
2: Wie sieht das Wetter aus heute?
3: Ja, so die letzten Schauer lungern da noch in Bielefeld rum. Ostwestfalen-Lippe ist noch ein bisschen was. Ansonsten zieht so langsam ein bisschen frei. Das heißt, die Sonne hat jetzt auch mal eine Chance rauszukommen. Hat sie allerdings nicht allzu lange. So ab dem Mittag kommen dann wieder neue Wolken und gegen Abend zieht dann von den Niederlanden ein Regengebiet zu uns rein. Das heißt, das wird uns so in den Abend und in die Nacht hinein begleiten. Temperaturtechnisch sind wir heute in Gummersbach bei 17, Steinfurt 18, in St. Augustin bei maximal 20 Grad.
2: Danke, Jörg.
3: Gerne.
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2: Das sind die Staus mit den längsten Wartezeiten. Geht los mit der A1 Osnabrück Richtung Dortmund. Zwischen Münster Nord und Münster Süd 30 Minuten mehr in Plan. Hier sind wegen Bergungsarbeiten momentan 4 Kilometer Stau. Dann haben wir die A33 Osnabrück Richtung Bielefeld. Zwischen Osnabrück-Fledder und Hilte am Teutoburger Wald 10 Kilometer Stau. Ihr braucht leider 30 Minuten länger. A40 Dortmund Richtung Duisburg. Zwischen dem Dreieck Bochum-West und dem Dreieck Essen-Ost 15 Minuten plus 8 Kilometer stockender Verkehr. Und A46 Wuppertal Richtung Düsseldorf. Zwischen Wuppertal-Farresbeck und Hahn-Ost steht hier 3 Kilometer im Stau. Es dauert 10 Minuten länger. Gute Fahrt!
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2: Und wir haben Besuch in der Show, einer der bekanntesten deutschen DJs. Ein Mann, bei dem selbst so ein müder Donnerstag wie heute direkt nach Samstagabend klingt.

0: alle Farben. Guten Morgen.
1: Einen wunderschönen guten Morgen.
2: Das ist cool für Leute, die jetzt gerade im Stau stehen, dass du jetzt gleich gute Laune reinbringen wirst.
1: Na, hoffentlich doch.
2: Und erstmal Respekt. Es gibt DJs, die kriegt man vor 12 Uhr niemals live ins Radio. Was ist dein Geheimrezept, dass du so aussiehst, als könntest du jetzt jederzeit auf eine Bühne gehen?
1: Vielen lieben Dank. Ich bin eigentlich ein Morgenmensch, aber die Woche war hart, muss ich sagen.
2: Ja.
1: Weil am Wochenende habe ich eine Clubshow gespielt, 5 Uhr ins Bett. Und das zieht sich dann die ganze Woche, muss ich sagen. Aber ich muss sagen, jetzt langsam auf den Donnerstag geht's besser.
2: Sehr gut. Wir haben viel zu bequatschen. Unter anderem auch gleich gibt's einen ganz neuen Track von Alle Farben. Hier für euch im Radio auf WDR 2.

0: Donnerstagmorgen, hier ist WDR 2. Wir spielen Wet, Wet, Wet, was ganz gut passt, weil wir haben einen Wasserschaden hier im Studio. Franz, alle Farben, steht neben der geöffneten Grube, aber nicht einen Schritt nach links machen, bitte.
1: Ja, dann bin ich weg.
0: Dann ist Franz weg. Und es ist Wahnsinn, wie viele Hits du hast. Alle Songs aus dem WDR 2 Musikmix. Merkst du beim Auflegen sofort, wenn du einen Club-Track spielst und danach einen fetten Radio-Hit?
1: Ich habe ja von all meinen Songs, die hier bei euch im Radio laufen, habe ich Club-Versionen.
0: Ja.
1: Weil die halt entweder zu kurz oder nicht genug Druck haben. Und ist eigentlich immer ganz spannend. Ich höre dann bei euch oder hier dann diese Originalversion, die ich lange nicht mehr gehört habe, weil ich immer die Clubversion irgendwie gespielt habe, seit Jahren. Und irgendwie ist das dann erfrischend. Ach, so klingt der noch.
0: Denkst du immer, warte mal, warum sind die so langsam hier wieder zwei? Und jetzt kommen wir zu einem Song, der ganz frisch ist, den du mitgebracht hast. Same Old Sky. Mit Mae Stevens aus England, tolle Sängerin. Und ich habe mich gefragt, wie findest du immer die Sängerin und Sänger für deine Songs? Gibt es so eine Art Stimmen-Ebay, wo du dich durchklicken kannst und sagst, auch gefällt mir, passt gut?
1: Nein, also manchmal ist es eine Empfehlung vom Verlag, aber meistens sind es die Leute, mit denen ich zusammenarbeite. In dem Fall war Mae gar nicht beteiligt an dem Song am Anfang. Sie war beim selben Camp, daher kannte ich sie.
0: Camp heißt?
1: Songwriting Camp. Okay. Wir haben eine Woche lang Songs zusammengeschrieben. Und da war sie mit. Und im Ursprung, da läuft wahrscheinlich bei euch auch, ist es Tiffany Harris.
0: Stimmt, Tiffany Harris hier mit Vertigo und so.
1: Ja, genau. Und mit Tiffany ist auch bei mir mit im Verlag, also in meiner Edition. Und eine Künstlerin, die ich von Anfang an fördere. Und ich finde es total toll, wo sie jetzt steht und mit mir solche Songs schreibt. Also großartig. Einen großen Shoutout und ganz viel Liebe an Tiffany Harris.
0: So, jetzt triffst du jemanden bei so einem Songwriting-Camp. Du denkst, boah, mega Stimme, unfassbar gut. Aber du stellst fest, die Chemie stimmt nicht. Du findest die Person, ihr connectet nicht. Nimmst du die Stimme trotzdem?
1: Ich denke, dann werde ich, wenn es zum passt, zum Song, würde ich die Stimme nehmen. Wenn es aber halt nicht passt, dann bin ich froh, wenn wir eine andere Stimme nehmen. Weil für mich ist es auch wichtig, im Idealfall, wenn es ein Hit wird, kann ich mit dem Künstlerin zusammen touren.
0: Stimmt, ja. Und wenn das dann doof ist, dann, oh, die ist schon wieder dabei. Ja.
1: Genau, und das gab's bisher irgendwie zweimal in meinen letzten 13 Jahren, dass irgendwie ein Künstler nicht gepasst hat. Und das haben wir dann auch gemerkt. Das hat der ganzen
0: Truppe. Wer war das denn?
1: Na, das werde ich natürlich nicht sagen, aber zwei waren's. Ja. Sonst war es immer toll. Ich habe fast allen Singles die Sänger auch mal mitgenommen.
0: Und am Anfang, die Hennet-Song ja jetzt, ist das ein Kinderchor oder haben die Background-Sängerinnen einfach eine sehr junge Stimme?
1: Nee, das waren unsere Shout-Vocals, die ein bisschen gepitcht sind. Ja. Also da bin ich theoretisch ein bisschen mit drin sogar.
0: Aha.
1: Wir machen so sogenannte Gang-Vocals immer, um halt ein bisschen so das Ganze fetter zu machen. Und daraus haben wir diesen Kinderchor gebaut.
0: Klingt total super. Du kannst auch jetzt den Track hier für WDR 2 gerne selbst anmoderieren, dann hört ihr ihn jetzt.
1: Hier haben wir Same Old Sky von mir. Alle Farben. Viel Spaß damit.

0: Ganz neu auf WDR 2, alle Farben und May Stevens, Same Old Sky. Und der Meister höchstpersönlich ist da, Franz, alle Farben. Wie fühlt es an, in dem Radio zu hören? Ist das immer wieder so ein Kick?
1: Das ist richtig schön. Das ist schon seit dem allerersten Mal, dass ich einen Song von mir gehört habe im Radio, ist das immer wieder schön.
0: Und dieser Chor, den ihr da abends noch eingebaut habt, wie du gerade erklärt hast, diesen Kinderchor, in dem du selbst drin bist, das hat sich total gelohnt, weil das macht den Song so special irgendwie.
1: Ja, man hat irgendwie, also ich mag das, die Energie einfach auch von mehreren zu hören, das macht was mit einem und ja. Auch in dem Song.
0: Die Festivalsaison geht langsam zu Ende, die DJ-Pulte draußen werden wieder hochgeklappt. Hast du so ein Highlight, dass du noch gerne dich daran erinnerst in diesem Sommer?
1: Ja, es gab bestimmt viele, aber um eins so wirklich zu nennen und was wirklich besonders war, ich habe auf dem Perukaville gespielt und hatte dort sehr viele Gastmusiker und diesmal das erste Mal ein Frauenchor. 40 Frauen waren mit mir auf der Bühne. Das war auch das Maximum, was wir auf die Bühne stellen durften. Mhm. Sonst glaube ich, wären es auch 80 geworden und die haben mein Intro mitgesungen und das war wirklich magisch und für mich, wenn ich jetzt davon erzähle, dann kribbelt es immer noch. Das ist für mich ein großes Highlight. Ich habe irgendwann Anfang Sommer gesagt, ich will jetzt einen Chor auf die Bühne. Und ja. Dann haben wir versucht, das irgendwie möglich zu machen.
0: Das waren die Fädelperlen aus Köln?
1: Genau, die Fädelperlen aus Köln. Mhm. Die sind auch am 20.11. im Bootshaus mit dabei. Also wer das mal miterleben möchte, komm vorbei. Es lohnt sich.
0: Und es gibt ein Highlight, das heute noch vor dir liegt. Ihr könnt nämlich alle Farben heute live sehen beim Auflegen, aber in Teilen vielleicht auch gar nicht hören, denn du wirst heute mit einem Zeppelin übers Rheinland fliegen und im Zeppelin auflegen. Das kommt auch von den Machern vom Bootshaus hier in Köln.
1: Ja.
0: Wie soll das bitte ablaufen jetzt?
1: Ich bin selber schon gespannt. Das ist noch auf meiner Bucketlist. Ich habe schon so viele verrückte Orte spielen dürfen durch meine Musik. Und Zeppelin dachte ich, wow, okay, das ist nächstes Highlight. Ich war noch nie in einem Zeppelin. Ich habe nur coole Sachen gehört drüber, weil das Fliegegefühl nochmal ein ganz anderes ist als ja. bei Hubschrauber oder Flugzeug und ich freue mich drauf.
0: Der Türsteher steht dann am Ausgang, denke ich mal. Ne? wie viele Leute fliegen da mit und können dann mittanzen?
1: Ich glaube, es sind 15 Leute.
0: Krass.
1: Insgesamt oder vielleicht sogar weniger. Ich weiß, wir haben eine Tonne Zusatzgewicht nur mit Equipment. Also es wird knapp.
0: Kannst du mal runterwinken? Also ich würde mich dann reinstellen. Ist das heute Nachmittag dann oder wann?
1: Das ist genau, früher Abend, heute Nachmittag. Ich glaube, wir fliegen so gegen 16, 17 Uhr irgendwann los.
0: Ja, guckt mal in den Himmel über Köln, Bonn oder auch Düsseldorf. Vielleicht seht ihr, Franz, alle Farben dann da oben. gleich um 9.30 Uhr, ganz wichtig für dich, kommt das Wetter hier auf WDR 2. Dann werden wir definitiv mal nach den Windverhältnissen fragen, weil vielleicht brauchst du ja, keine Ahnung, eine Tüte für deine ganzen Hits.

0: 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Gleich noch Nico Santos, der ganz neue Song Why Don't You Stay, und dann WDR 2 regional.
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1: Direkt aus dem Studio Siegen, ich bin Jonathan Bär. Die Spritpreise steigen immer weiter. Diesel hat heute ein neues Rekordhoch erreicht. Und das macht natürlich auch vielen Autofahrern in Südwestfalen zu schaffen. Vor allem auf dem Land sind viele aufs Auto angewiesen. Studentin Nina Göckje aus Iserlohn zum Beispiel pendelt für ihr Studium fast jeden Tag nach Dortmund und spürt das im Geldbeutel.
2: Und das geht gar nicht, es ist viel zu teuer, es ist unbezahlbar. Und ich merke das auch bei vielen meiner Freunde, die jetzt auch statt 25 Minuten mit dem Auto lieber 2 Stunden mit dem Zug fahren, damit sie einfach diese Tankpreise nicht mehr bezahlen müssen. Das muss auf jeden Fall runtergehen.
1: In Bad Berleburg hat ein Unfall am Abend für einen Schaden von 100.000 Euro gesorgt. Ein Transporter ist mit einem Dieselaggregat unterwegs. Plötzlich hört der Fahrer einen Knall, parkt das Auto schnell am Straßenrand, steigt aus und sieht, sein Fahrzeug steht schon lichterloh in Flammen. Das Problem, er hat den Transporter zu nah an einer Hauswand abgestellt. Das Feuer greift auf die Schieferfassade über und beschädigt sie stark. In Warstein überlegt die Stadtverwaltung gerade, wie sie an mehr Nachwuchsmediziner kommen kann. Die Idee, Ärzte in Warstein bieten Medizinstudenten Praktika und Weiterbildungen an. Die Stadt hilft bei Praxisübernahmen und beim Finden von Räumlichkeiten, wenn tatsächlich junge Ärzte sich niederlassen wollen, sagt Bürgermeister Max Spinnrath.
3: Es geht darum, gezielt auf junge Medizinstudierende aus unserer Region, aus unserer Stadt zuzugehen, sie langfristig an unsere Stadt zu binden. Und das machen wir nicht erst, wenn sie schon fertig sind mit der Ausbildung, sondern das machen sie, wenn sie am Anfang ihres Studiums stehen. Aber auch auf allen Etappen ihres Studiums begleiten wir sie regelmäßig, laden sie in die Stadt ein und möchten sie einfach dadurch auch an die Stadt Warstein binden.
1: Viele Hausärzte sind älter als 60 und suchen Nachfolger. Und wir schauen noch aufs Wetter mit Jörg Brunsmann aus unserer WDR-Wetterredaktion.
4: Es gibt zwar viele Wolken bei uns in Südwestfalen, gerade jetzt am Vormittag kommt aber auch öfter mal die Sonne raus. Später wieder mehr Wolken und am späten Abend dann auch Regen. In Meschede 17, in Marsberg maximal 18 Grad.
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5: A1 Köln Richtung Dortmund zwischen Hagen-West und dem Westhofener Kreuz. Momentan 5 Kilometer Stau, da ist nach dem Unfall nur ein Fahrstreifen frei. Ihr braucht leider eine Dreiviertelstunde länger. Dann haben wir A1 Osnabrück Richtung Dortmund zwischen Münster-Nord und dem Kreuz Münster-Süd. 4 Kilometer Stau, auch hier Bergungsarbeiten. 30 Minuten dauert es da länger. A2 Dortmund Richtung Oberhausen zwischen Oberhausen-Königshardt und dem Kreuz Oberhausen. 2 Kilometer Stau, 20 Minuten plus. Dann A33 Bielefeld Richtung Osnabrück zwischen Hilte am Teutoburger Wald und dem Kreuz Osnabrück Süd. 7 Kilometer Stau an der Baustelle, 20 Minuten plus. Und nicht vergessen, die A40 Essen Richtung Dortmund ist zwischen dem Dreieck Bochum West und Bochum Zentrum wegen Bauarbeiten doch bis Ende nächster Woche gesperrt. Gute Fahrt!
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5: Ich muss unseren Wettermann gleich nochmal reinrufen, damit er uns was zu den Windverhältnissen sagt im Rheinland, weil alle Farben unser Gast heute mit dem Zeppelin da rumfliegt. Bist du so flugsicher oder könnte es auch kritisch werden, wenn es zu sehr schaukelt?
6: Ach, eigentlich bin ich ziemlich entspannt, was das angeht. Ich hatte schon den einen oder anderen sehr holprigen Flug.
5: Ja.
6: Und ich glaube, ich bin gewappnet.
5: Und wir müssen über eine Sache reden, die viele Fans von dir im letzten Jahr sehr geschockt hat, nämlich ein Unfall, der, ja, was mit dir gemacht hat und was da genau los war, hört ihr gleich hier auf WDR 2.

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0: Alle Hits von Alle Farben und Franz ist schon seit kurz nach neun hier und wir reden über eine Sache, die im letzten Jahr viele Fans von dir wirklich geschockt hat, weil du hattest einen schweren Unfall und du sagst, es war schon ehrlicherweise auf der Kippe. Was war damals los?
1: Ich war in Thailand, ich habe einen schweren Unfall gehabt, war nicht klar, ob ich überhaupt wieder laufen kann, ob ich überhaupt irgendwie wieder auf die Bühne kann. Und zum Glück, ich hatte wahnsinnig tolle Ärzte dort, ein tolles Krankenhaus, wo ich war. Bin dann wieder nach Deutschland gekommen und das war dann so Februar rum. Und im Mai war die erste Festivalshow. Ich habe gesagt, das will ich schaffen und war sehr motiviert. Hatte natürlich auch tolle Leute an meiner Seite, Physiotherapeuten, und habe es auch geschafft. Also das war ein ganz, ganz tolles Kopfspiel, da hinzukommen.
0: War das ein Rollerunfall, Autounfall oder war das...
1: Nee, ich bin eine Klippe runter.
0: Oh Gott. Okay, jetzt ist das Bild im Kopf. Hat dieses Erlebnis was verändert, wie du heute auf dein Leben oder auch auf dein Leben als DJ blickst?
1: Ich würde sagen, es hatte vor allen Dingen die ersten Monate hat es mein Leben komplett natürlich so oder so verändert, aber auch mein Denken. Ich war natürlich dankbar für alles, was danach kam. Das erste Mal wieder laufen, das erste Mal wieder einen Kaffee trinken, erste Sonnenschein, da war ich überall immer dankbar für. Und ich muss sagen, natürlich bin ich dankbar, dass ich da am überlebt habe. Aber was ich jetzt merke, ist natürlich wieder, dass Alltag oder beziehungsweise das Leben normaler geworden ist. Auf der einen Seite schön, weil Normalität auch gut ist. Aber auf der anderen Seite, ich fand es irgendwie schon schön, dafür alles so unglaublich dankbar zu sein. Ja. Und fast irgendwie Freudentränen zu haben, weil ich jetzt einmal im Block gelaufen bin. Mhm. Aber ich glaube, es ist auch ganz normal, dass man dann wieder ein bisschen Normalität hat.
0: Bist du auch achtsamer geworden, dass du sagst, okay, es gibt jetzt 20 Termine, die könnte ich spielen in dieser Woche. Ich mache aber nur 10, um einfach noch ein bisschen länger zu leben.
1: Ich habe gesagt, jetzt erst recht, ich spiele mehr Shows. Okay. Na, also nicht, ich bin achtsam. Ich sag Sachen ab, ich mache Urlaube. Ich gucke schon immer nach mir selbst und kümmere mich, ernähre mich gut, mache viel Sport. Es ist aber trotzdem so, dass ich gesagt habe, ey, ich hab Bock, meine Karriere auch wirklich auszufahren. Es macht mir Spaß. Warum soll ich nicht weitermachen?
0: Wir spielen einen Song von dir und zwar mit Anna Naklab, mit Supergirl. Noch Erinnerungen an den Song?
1: Ja, wahnsinnig schöne Erinnerungen. Als er rauskam, war ich erst so ein bisschen skeptisch, muss ich sagen, weil der Song viel poppiger war als alle Songs, die ich davor gemacht habe. Und als es dann funktioniert hat, war ich umso glücklicher. Und heute ist er einer der wichtigsten Songs in meinem Set. Ich habe jedes Jahr oder alle 2 Jahre eine neue Version gemacht. Mhm. Und jetzt habe ich eine Version mit den Fiddleperlen gemacht, die ich live spiele.
0: Ah, mit dem Chor, okay.
1: Mit dem Chor, mit dem Frauenchor. Und spiele den gerne, absolut gerne gerade. Und jetzt, ich habe es noch niemandem verraten, aber ich treffe mich mit Ray Gavi demnächst. Vielleicht kommt da ja was.
0: Oh, das vielleicht. Endlich habe ich mal was Exklusives zu vermelden. Hat er bei Olli gesagt, auf WDR 2. Sehr gut.
1: Ja, es gibt keine Zusage dafür, aber ich habe einfach mal gefragt, ob er nicht Lust hat, irgendwie über Supergirl nochmal zu reden. Vielleicht machen wir eine Version zusammen.
0: Franz, du kommst nicht mehr zurück jetzt. Die Nummer ist jetzt im Radio gelaufen.
1: Also.

0: Hier ist WDR 2. Alle Farben zu Gast in dieser Stunde, der heute noch einen ganz besonderen Gig hat. Mit 25 Fans an Bord fliegt er um 16.25 Uhr vom St. Hangela International Airport in St. Augustin bei Bonn über das Rheinland und legt dort auf. Aufgeregt?
1: Ich, ein bisschen schon.
0: Warte mal, was jetzt kommt. Jetzt ist nämlich Sarah Geißler da, wieder zwei Wetter, mit der Windvorhersage fürs Rheinland. Wie sieht es denn aus da oben?
2: Ja, sagen wir mal so, nicht ganz unwindig. Also der Wind wird mehr im Laufe des Tages, nimmt dann aber wieder ab. Ich habe mal geguckt, St. Augustin, 17 Uhr, Böen zwischen 30 und 40 Stundenkilometern, also frische bis starke Böen. Vielleicht sogar auch ein bisschen Regen, so Vorboten. Das meiste kommt heute Abend.
1: Ich glaube, der Regen ist nicht so schlimm, aber der Wind könnte schon ein bisschen... bisschen durchschütteln, weil also ab 50 fliegen sie nicht mehr.
2: Das dürfte doch genau hinhauen. Eigentlich also perfektes Zeppelin-Wetter für dich.
1: Perfekt.
0: Ja, wo sind die Hände und wo sind die Tüten? Das ist heute Nachmittag der einzige Satz, der dann kommt. Das Ganze wird auch gestreamt oder wird dann gefilmt und man kann es dann irgendwann auf YouTube sehen,
1: genau,
0: denke ich mal.
1: Genau, du bringst auf YouTube raus, dann mache ich ein Set für und ja, kriegt ihr eine Version zu
0: super
1: sehen.
0: Danke dir schon mal, Sarah.
2: Ja, gerne.
0: Und ich will noch über eine Sache mit dir reden, die ich sehr toll an dir finde, weil ich das eine Zeit lang verfolgt habe. Du bist jemand, der leidenschaftlich gerne hinter anderen Tellern steht, nämlich hinter Kochtellern. Du kochst sehr, sehr gerne. Warum ist das so bei dir als Leidenschaft entstanden?
1: Also ich habe immer gerne gekocht, also irgendwie zur Verwunderung meiner Eltern erstmal, weil... irgendwie war es so, dass ich halt bei meinem Vater gelebt habe und dann im Kinderzimmer gekocht habe und dann war es irgendwann so, ich bin ausgezogen, dann war es natürlich auch immer günstiger zu kochen und dann, ich wollte es immer schon mal richtig lernen und dann kam Corona, ich habe plötzlich 250 Tage mehr Zeit gehabt und dann habe ich mich in die Küche gestellt und habe jeden Tag ein Skill gelernt. Und daraus ist ein Kochkanal entstanden. Den findet ihr auf TikTok, auf Instagram, alle Farben Kitchen. Mhm. Und jetzt gerade keine neuen Videos da, aber ab nächster Woche kommen neue Videos wieder, weil ich wieder fleißig in der Küche war, weil es wird Herbst, ich habe wieder Zeit.
0: Wichtigste Frage, ist dein Herd auch von Pioneer?
1: Mein Herd ist nicht von Pioneer, ist von Gaggenau.
0: Es war sehr schön, dass du da warst. Was ist dein Highlight noch jetzt im Herbst? Wo kann man dich sehen?
1: Hier natürlich in Köln im Bootshaus am 20.11. und ganz besonders mit den Fädelperlen. Also
0: mit
1: da,
0: Chor.
1: Mit Chor. Komm vorbei. Ja, und dieses Jahr, ich weiß nicht, ob es klappt, aber vielleicht kommt noch eine Single zum Ende des Jahres. Mhm. Das liegt jetzt ein bisschen daran, ob die Band zum Einsingen kommt.
0: Ah, okay. Ja, es gibt ja auch immer eine Gelegenheit, auch im Winter was zu präsentieren. Ich sage nur Weihnachtswunder WDR 2, da hast du eine große Bühne.
1: Da komme ich auch vorbei.
0: Schön, dass du da warst.

0: Herz über Kopf oder wie wir sagen Handstand. Joris auf WDR 2 und gleich nach 10. Kato hat die Lampen an und die Bengals. Im WDR 2 Musikmix, alles gleich nach 10.
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12: Die Nachrichten mit Stefan Pössl. Guten Tag.
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12: In Deutschland wird weiter über Entlastungen für Autofahrer diskutiert. Unionsfraktionschef Frei hatte gestern in der ARD gesagt, dass es schnell gehen soll. Er kann sich den 1. Oktober vorstellen. Bis jetzt hat sich die Bundesregierung aber noch nicht auf eine Maßnahme geeinigt. Nicole Markwald, WDR Berlin.
13: Um wegen der hohen Spritpreise Abhilfe zu schaffen, favorisiert die Union Steuersenkungen. So hat sich Bundeswirtschaftsministerin Katharina Reiche für eine Senkung der Mehrwertsteuer ausgesprochen, von 19% auf 7%. Reiche kann sich auch vorstellen, Menschen mit geringem Einkommen durch Direktzahlungen zu unterstützen. Beide Maßnahmen brauchen allerdings eine Gegenfinanzierung und würden den Staat voraussichtlich Milliarden kosten. Die SPD schlägt dagegen Maßnahmen vor, die die Staatskasse nicht belasten. Sie würde gern eine Preisobergrenze einführen, auch bekannt als Preisdeckel.
12: In Hamburg wird am Nachmittag Deutschlands größter Offshore-Windpark offiziell eingeweiht. Die 64

0: ein so großer Krater entstanden ist. Verursacht haben den Krater wahrscheinlich Kometen oder Asteroiden, die auf dem Mond eingeschlagen sind. Und die sollen in etwa so groß gewesen sein wie ein 3- bis 6-stöckiges Haus. Das Ganze soll schon im Frühjahr 2024 passiert sein. Aufgefallen ist es erst jetzt. Forschende hoffen, dass sie durch den neuen Krater mehr über die Mondoberfläche lernen können.
1: Und auch das ist Thema. In den USA sind 6 weitere Fälle bekannt geworden, in denen sich KI in Tests unerwartet verhalten hat. Entwickler OpenAI spricht teilweise von besorgniserregenden Vorfällen. Den Flüssen geht es laut einem neuen UNO-Bericht weltweit schlecht. 2/3 von ihnen führen entweder zu viel oder zu wenig Wasser. Fußball-Bundestrainer Jürgen Klopp gibt gerade seinen ersten Kader bekannt. Die von ihm zusammengestellte Mannschaft spielt in einer Woche in der Nations League gegen die Niederlande. Fans belgischer Pommes müssen sich umstellen. Wegen der Dürre sind die Kartoffeln in diesem Jahr kleiner als sonst, viele nur so groß wie ein Tischtennisball. Die traditionellen belgischen Pommes sind aber eigentlich zwischen 10 und 15 Zentimeter lang. Das sagt Frittenbudenbesitzerin Nancy Bonny aus Lonzen hinter der deutsch-belgischen Grenze.
2: Es gibt schon viele kleine Kartoffeln und aus so einer Kartoffel entstehen natürlich kürzere Fritten und das ist für die Imbissbudenbetreiber ein Nachteil.
1: Bonny verspricht aber, dass der Geschmack der Pommes genauso gut sein wird wie immer. Das war WDR aktuell.
3: Ja, könnt ihr herausfinden beim Tennisspielen heute Abend, ob die Pommes so schmecken. Sarah Häusler ist da mit dem Wetter für euren Donnerstag.
4: Ja, die Schauer aus der Nacht sind inzwischen über die Weser abgezogen. Jetzt bleibt es erstmal lange trocken bei Sonne und Wolken, die allerdings im Tagesverlauf wieder dichter werden und dann ab dem Abend so langsam auch wieder Regen in den Westen ziehen lassen von den Niederlanden her. Also erst Münsterland, Rheinland und später dann der ganze Westen in der kommenden Nacht. Heute ähnliche Temperaturen wie gestern, Schleidenschaft 18 Grad, Wesel 19 Grad und Hagen 20 Grad und es wird windiger im Laufe des Tages.
3: Aber sie hat schon gesagt, dass die Pommes so groß sind wie Tischtennisbälle, ne? Die sind doch länglich, oder nicht?
4: Ich glaube, es geht um die Länge, immer.
3: Ich google es nochmal.
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3: Das sind die Staus mit den längsten Wartezeiten. A1 Köln Richtung Dortmund zwischen Hagen-West und Westhofener Kreuz. Aktuell noch 5 Kilometer Stau nach dem Unfall. Ihr braucht 20 Minuten länger. A2 Dortmund Richtung Oberhausen zwischen Bottrop und dem Kreuz Oberhausen. 6 Kilometer Stau, Zeitverlust hier eine halbe Stunde. A45 Gießen Richtung Dortmund zwischen Hagen Süd und Westhofener Kreuz. 4 Kilometer Stop and Go, dauert 10 Minuten länger. Und die A52 Mönchengladbach Richtung Düsseldorf zwischen Mönchengladbach-Neuwerk und Karst-Nord. Steht ihr 4 Kilometer im Stau und braucht 10 Minuten länger. Alle Staus auf wdr2.de. Gute Fahrt.
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3: Benutzt ihr Ernährungs-Apps, die helfen beim Kalorienzählen oder beim Gucken, ob das Essen gut ist? Hast du sowas, Sarah?
4: Ja, ich habe sowas. Ich gucke, ob das Essen gut ist.
3: Ja?
4: Ich gucke nach Rezepten, ja, tatsächlich. Und es ist auch interessant zu sehen, was man so essen kann, wenn man zum Beispiel 3 Kaffee weglässt, kannst du fast schon einen Döner für essen.
3: Ist das dein Ernst?
4: Ja, also das roundabout.
3: Wie diese Apps funktionieren und ob es Tipps gibt, das erfahrt ihr gleich hier noch auf WDR 2.
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0: Hier ist wieder zwei. Gesund ernähren wollen wir uns irgendwie alle, aber ich bin da vielleicht wie ihr auch Team inkonsequent. Also im Frühling merke ich oft, Mist, der Sommer kommt wieder 5 Kilo zu früh. Aber das Handy kann ja helfen, indem man diverse Ernährungs-Apps installiert und sie im Zweifel sogar nutzt, die helfen können beim Zählen von Kalorien, von Eiweiß, von Fetten. Teilweise soll sogar ein Foto vom Teller reichen. Und das Handy sagt, vergiss es, Olli, fang nächstes Jahr wieder an. Merlin Rieger ist da wieder als Service. Hallo Merlin.
1: Hi.
0: Das klingt ehrlicherweise mit diesem Fotomachen relativ unkompliziert. Ist es das auch?
1: Ja, absolut. Also Fotos von meinem Essen mache ich und viele andere ja sowieso ständig. Und genau da setzen die Apps dann auch an. Ne? Also da macht man ein Foto und die KI versucht dann zu erkennen, was auf dem Teller liegt und wie viel Kalorien und Nährstoffe drin stecken. Die drei Apps, Yasio, Foodweiser und Livesom, funktionieren zum Beispiel ganz genau so. Die haben Ada aus Köln und ich einen Tag lang getestet. Frühstück, Mittag, Abendessen haben wir dann zusammen getrackt. Ada zählt sonst keine Kalorien und nutzt solche Apps nicht. Das Handling von den Apps fand sie dann aber unkompliziert.
2: Ich öffne die Fotofunktion und scanne hier mein Essen. Auf meinem Teller liegen Bohnen, Kartoffelpüree, Cordon Bleu und ein Klecks Rahmensoße. Das ist fast alles richtig. Statt der Rahmensoße habe ich eine Pilzsoße gemacht, aber das ist auch egal. Dann sagt er mir 720 Kalorien. Ich habe tatsächlich aber vorher einmal alles abgewogen und bin auf 800 Kalorien gekommen.
1: Ist also schon nicht schlecht, aber dann letztendlich nicht immer ganz so präzise.
0: Gut, woran liegt es, dass es nicht so ganz stimmt mit der Kalorienzahl?
1: Ja, das Problem ist, die KI, die erkennt zwar die Lebensmittel, aber nicht zum Beispiel, wie viel Butter oder Milch zum Beispiel in dem Kartoffelpüree drin steckt. Und auch die Portionsgröße, ne, von dem Cordon Bleu, die muss die dann zum Beispiel schätzen. Wenn ich also ganz genau wissen will, muss ich alles einzeln abwiegen und manuell eingeben. Nach einem ganzen Tag tracken, hatte Ada dann genug davon.
2: Es hat auf jeden Fall mein Bewusstsein dafür verändert, wie und was ich so am Tag esse. Für mich persönlich kommt das Tracking so, glaube ich, nicht in Frage, weil es einfach schon sehr aufwendig ist. A, das manuell einzugeben ist wahnsinnig viel Arbeit. Und von der Fotofunktion bin ich auch nicht ganz überzeugt, weil sie eben doch nicht so ganz genau ist.
1: Und wir haben auch gemerkt, beim gleichen Foto kamen bei den unterschiedlichen Apps teilweise auch unterschiedliche Werte raus und das fühlt sich dann irgendwie komisch an.
0: Okay, lass mal das Foto mal weg. Was funktioniert denn gut bei den Apps, wenn man sie benutzen will, um ein bisschen sich gesünder zu ernähren?
1: Die Motivation, finde ich, hat echt gut geklappt. Zum Start fragen die gezielt nach den Ernährungszielen und versuchen dabei dann auch zu unterstützen. Und manche Apps, die haben sogar auch so Ernährungs-Chatbots. Da kann ich dann zum Beispiel einzelne Dinge zur Ernährung nachfragen und kriege Rezepte vorgeschlagen. Die Basisversionen der Apps sind kostenlos. Für diese KI-Funktionen wie die Fotoerkennung oder Ernährungs-Chatbots braucht es dann ein Abo. Beim Jahresabo sind das so ungefähr 4 bis 7 Euro im Monat.
0: So, jetzt habt ihr das getestet. Was bleibt nach diesem Test von diesen Apps hängen?
1: Für mich war das wirklich so ein kurzer Reality-Check, mal über den ganzen Tag da zu schauen, was ich so nebenbei esse. Ne? Hier ein Bonbon, da nochmal ein bisschen Schokolade. Das hat sich dann schon nicht so viel angefühlt vorher.
0: Weil gleich wieder viele Fragen werden, Olli, wie hießen die Dinger? Yasio, Foodweiser und Livesom habt ihr getestet und Merlin Rieger, brauchst gar nicht, du bist so schlank, hör doch auf.

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0: Schöner Track, der neue von Kamrad, Love Sober auf WDR 2. Und gerade in diesen Minuten beginnt ein neues Kapitel für die deutsche Fußballnationalmannschaft. Bundestrainer Jürgen Klopp stellt seinen Kader vor für 4 Länderspiele, die vor den Jungs liegen. Und er war am Anfang ein bisschen enttäuscht, denn er sagt:
1: Ihr wisst zwar praktisch schon alles.
2: Noch nicht ganz, oder?
1: Ja, nee, aber ich glaube, wir haben tatsächlich noch eine Überraschung für euch. Das ist cool. Wer den einen Namen, den er noch nicht kennt, wer den errät, der kriegt so eine Kappe. Die sind da drüben in der Kiste.
0: Ja. Er hat so eine schwarze Cappy auf, schwarz-rot-gold ist vorne so ein Adidas-Emblem drauf. Und mal gucken, ob wir die Kappe auch raten können. Und wenn der Name fällt und wie generell der Kader aussieht, das verfolgen wir live und bekommt ihr gleich so gegen 11:15 ein erstes Update hier auf WDR 2.
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1: Direkt aus dem Studio Siegen, ich bin Jonathan Bär. In Iserlohn sind gestern zwei schwere Unfälle mit lebensgefährlichen Verletzungen passiert. Am Nachmittag war ein 84-Jähriger mit seinem Auto auf die Gegenfahrbahn geraten, hat ein Auto gestreift und ist mit einem zweiten dann frontal zusammengeprallt. Dort saß eine 62-jährige Frau drin. Sie wurde lebensgefährlich verletzt und mit dem Hubschrauber in ein Dortmunder Krankenhaus geflogen. Am Abend dann ein weiterer Unfall. Da prallte ein 35-Jähriger aus noch ungeklärten Gründen gegen einen Baum. Auch er und sein 17-jähriger Beifahrer wurden lebensgefährlich verletzt. Die Spritpreise steigen immer weiter. Diesel hat heute ein neues Rekordhoch erreicht und das macht natürlich auch vielen Autofahrern in Südwestfalen zu schaffen. Vor allem auf dem Land sind viele aufs Auto angewiesen. Studentin Nina Gökce aus Iserlohn zum Beispiel pendelt für ihr Studium fast jeden Tag nach Dortmund und spürt das im Geldbeutel.
2: Und das geht gar nicht, es ist viel zu teuer, es ist unbezahlbar. Und ich merke das auch bei vielen meiner Freunde, die jetzt auch statt 25 Minuten mit dem Auto lieber 2 Stunden mit dem Zug fahren, damit sie einfach diese Tankpreise nicht mehr bezahlen müssen. Das ist eine Katastrophe, es muss auf jeden Fall runtergehen.
1: Eine der erfolgreichsten Skeleton-Pilotinnen Deutschlands hört auf. Die Siegerländerin Jacqueline Pfeiffer hat das Ende ihrer Karriere verkündet.
3: Gerade jetzt so die letzten Wochen, wo ich mich dann doch intensiv damit befasst habe und noch ein paar Videos und Fotos in Erinnerung geschwelgt habe, das war nochmal hart und da habe ich schon viele Tränen nochmal gelassen, aber grundsätzlich geht es mir gut damit. Ich bin fertig und glaube, dass das ja ein guter Zeitpunkt ist.
1: Schon vor 3 Jahren hatte Jacqueline Pfeiffer mal überlegt aufzuhören, aber sie hat dann weitergemacht und dieses Jahr nochmal 2 olympische Bronzemedaillen gewonnen. Und noch der Blick aufs Wetter mit Sarah Geißler aus unserer WDR-Wetterredaktion.
4: Guten Tag, heute wechseln sich in Südwestfalen Sonne und Wolken ab, die am Nachmittag wieder dichter werden und am späteren Abend neue Schauer bringen. Der Wind legt zu bei 13 bis 20 Grad. Morgen Sonne und Wolken und nur selten Schauer bei gleichen Temperaturen und teils frischen Böen.
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5: Das sind die Staus mit den längsten Wartezeiten. A1 Köln Richtung Dortmund zwischen Hagen-West und Westhofener Kreuz. Aktuell noch 3 Kilometer Stau nach den Bergungsarbeiten. 10 Minuten dauert es da länger. A45 Gießen Richtung Dortmund zwischen Hagen-Süd und Westhofener Kreuz. 4 Kilometer stocken, 10 Minuten plus. A52 Mönchengladbach Richtung Düsseldorf zwischen dem Kreuz Neersen und Karst Nord. 4 Kilometer Stau, Zeitverlust hier 10 Minuten. Und die A52 Essen Richtung Düsseldorf zwischen Essen-Rüttenscheid und Essen-Kettwig. 4 Kilometer Stau, auch hier dauert es 10 Minuten länger. Alle Staus zum Nachlesen zuverlässig auf wdr2.de. Habt eine gute Fahrt.
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5: Und ich habe so ein Déjà-vu, weil wir waren auch zusammen hier im Radio, als Jürgen Klopp als Bundestrainer vorgestellt wurde. Und wenn man jetzt die Bilder sieht, ich habe den Ton nicht an, aber er lacht innerhalb der letzten 10 Minuten mehr als während seiner ganzen 2 Stunden Präsentation als Bundestrainer. Von daher, die Stimmung im DFB-Team scheint gut zu sein. Und wie genau der Kader aussieht, das erfahrt ihr so, ja, kurz nach 11, viertel nach 11 hier auf WDR 2.

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1: Diese Führung nimmt euch mit in die dunklen Geheimnisse der Sparrenburg in Bielefeld. Ich bin Julian Beuter und ich habe für euch die Kasemattenführung auf der Sparrenburg ausprobiert. Die nimmt euch mit in die Katakomben der Burg, unterirdische Verteidigungsgänge, wo vor 500 Jahren Soldaten gekämpft haben, dass die Burg nicht eingenommen wird. Bis zu 1500 Soldaten haben hier unter teils echt ekligen Bedingungen leben müssen, sagt Lasse, der uns rumgeführt hat.
2: Da wurde dann ein bisschen Stroh, ein bisschen Heu verteilt und auf diesen einfachen Stroh- und Heubetten wurde dann geschlafen.
1: Sparrenburg in Bielefeld.
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0: So, ihr könnt wieder runter vom Schreibtisch. Hier ist WDR 2, es ist gleich 10:45.
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2: Hallo, ich bin's Nuhr. Ja, und das ist ja mein letzter Beitrag im Sommer. Nächste Woche ist ja schon Herbst. Ja, Wahnsinn, die Urlaubszeit vorbei, schade. Ich reise ja gerne. Und im Ausland wird man ja immer gefragt, wo man herkommt. Ja, früher habe ich dann immer gesagt, habe ich vergessen. Ja, weil meine Generation ja keinen so richtigen Nationalstolz hatte, eher Nationalscham. Ja, die Generation meiner Eltern war da ja anders. Die fuhren nach Rom und haben da gesagt, schade, eigentlich eine schöne Stadt, aber diese Italiener überall. Na, ist ja schön, dass wir nicht mehr mit dem Grundgefühl der Herrenrasse zum Geschmeiß reisen heute, ja, sondern eher mit dem Gefühl, im Ausland ist alles besser. In der Schweiz kommt sogar der Zug und zwar exakt zu der Uhrzeit, die im Fahrplan steht. Und schon hat der Deutsche wieder das Gefühl, dass sein Land am Abgrund steht. Ja, das Ausland hat auch schon bemerkt, dass Deutschland nicht mehr das Deutschland von früher ist. Früher, wenn man sagte, man kommt aus Deutschland, dann antworteten die Menschen oft so bewundernd, oh, aus Deutschland. Ja, und dann sagten die Deutschen, jawohl, aus Deutschland. Und dann wurden die Hacken zusammengeschlagen und stramm gestanden. Ja, ich habe im Ausland übrigens mehrfach erlebt, dass mich die Leute mit dem Hitlergruß begrüßt haben. Nicht böse gemeint, in Äthiopien zum Beispiel, die meinten das anerkennend. Hitler gilt ja in weiten Teilen der Welt als großer Staatsmann. Im Libanon habe ich das erlebt, in Ägypten oder in Neukölln. In Äthiopien habe ich eine Schule besucht, da haben mir die Schüler erzählt, dass sie in der Schule lernen, das ist kein Scherz, dass Hitler einer der größten Staatsmänner aller Zeiten war. Und als Tourist erklärt man dann, Hitler war kein großer Deutscher, er war Österreicher und ein Drecksau vor dem Herrn. Die größten Deutschen sind Goethe, Kant und Beckenbauer und dann sind die entsetzt und rufen, nein, Hitler hat die Deutschen gegen die Franzacken geführt, gegen die hässlichen Engländer und gegen den Satan USA, das kann kein schlechter Mensch gewesen sein. Die haben da noch eine Bewunderung für das Militärische. Sowas gibt es bei uns nur noch bei Agnes Strack-Zimmermann. Bei denen beim Militär werden auch, glaube ich, noch die Befehle richtig gebrüllt. Ja, so. Wobei uns der Soldat zur Gleichstellungsbeauftragten geht, weil er bei Stillgestanden nicht mitmachen kann wegen ADHS und weil ihm sein inneres Kind eine Abneigung gegen Befehlstöne signalisiert hat. In anderen Teilen der Welt wird auch richtig marschiert. Bei uns können die das gar nicht mehr, weil die von Kindheit an gewohnt sind, im Lastenfahrrad kutschiert zu werden, teilweise noch mit Vollbart. Aber wenigstens fahren sie in Urlaub nicht mehr mit dem Panzer. Das empfinde ich persönlich als Fortschritt.
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Eigentlich kommen Politiker oder Bundesminister zu einem Bauwerk immer erst, wenn es fertig ist, um dann irgendein rotes Band durchzuschneiden und sagen, haben wir das super hingekriegt. Aber als Verkehrsminister muss man inzwischen nehmen, was man kriegen kann. Der neue Bundesverkehrsminister, Steffen Bilger, schaut heute Nachmittag bei euch in Bonn vorbei und guckt sich die Abrissarbeiten an. Der Bonner Nordbrücke. Ich hoffe, er schafft es rechtzeitig hin, weil mit der Bahn kommen, der Stadtbahn geht ja auch nicht. Ihr könnt ja nachher mal gucken im Berufsverkehr, ob ihr ihn erwischt und ob er mit euch im Stau steht. So wie jeden Tag. Ja.

0: Hier ist WDR 2, der Neue muss liefern. Bundestrainer Jürgen Klopp hat gerade relativ gut gelaunt seinen ersten XXL-Kader als Nationaltrainer vorgestellt. Die Pressekonferenz läuft auch noch und wir liefern auch. Und zwar alles, was ihr dazu wissen müsst, gleich gegen 10:45. Und ich finde, dazu passt dieser Song hier ganz gut zur Kadernominierung von Jürgen Klopp. With or Without You passt perfekt. Kriegt ihr gleich im WDR 2 Musikmix oder auch Two Colors Safri Duo. Alles das im WDR 2 Musikmix gleich nach 11.
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10: Die Nachrichten mit Stefan Pössl. Guten Tag.
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11: Wir haben nicht geguckt, was wir nicht haben, sondern wir haben geguckt, was haben wir, und haben ganz viele Fußballtalente gefunden.
10: Fußball-Bundestrainer Jürgen Klopp hat seinen ersten Kader nominiert und er ist ungewöhnlich groß. Der Grund, es sind eigentlich zwei Kader. Einer für die ersten zwei Spiele in der Nations League und ein zweiter für die Spiele 3 und 4.
11: Wir haben keine A- oder B-Mannschaft gemacht, aber die Mannschaften sind darauf ausgerichtet, dass es gut zusammenpasst, oder die Kader sind darauf ausgerichtet, dass es gut zusammenpasst von den Positionen her, von den Charakteren her, von der Anzahl der erfahrenen Spieler, von der Anzahl der jüngeren Spieler, der etwas unerfahrenen Spieler, die dabei sind. Und dementsprechend ist das die Idee, so viele Eindrücke wie möglich von den Spielern zu bekommen.
10: 16 Spieler sind neu bei der Nationalmannschaft. Keiner davon ist aus einem NRW-Verein. Die erste Bewährungsprobe für den neuen Bundestrainer ist in einer Woche das erste Spiel in der Nations League gegen die Niederlande. Die Spritpreise in Deutschland steigen weiter. Jetzt kommt auch der Liter Diesel auf einen neuen Höchstwert. Im Schnitt kostet er laut ADAC 2,45 Euro. Die Bundesregierung diskutiert über Entlastungen für die Autofahrer. Seit Januar gilt für Speisen in Restaurants nur noch ein Mehrwertsteuersatz von 7% statt 19%. Aber bei den Gästen ist davon bislang kaum etwas angekommen. Das zeigt eine Studie der Gewerkschaft Nahrung Genuss Gaststätten. Sie hat bundesweit die Preise von rund 180.000 Gerichten ausgewertet. Annelene Bergentum, WDR Wirtschaft.
12: Nur eins von 100 untersuchten Gerichten wurde seit der Steuersenkung günstiger. Insgesamt stiegen die Preise sogar tendenziell eher. In NRW war das bei 8% der Speisen der Fall. Besonders häufig bei Bowls, Schnitzeln und Steaks. Die Studienautoren kritisieren, dass die Steuerentlastung nicht bei den Gästen angekommen ist. Gastronomen sagen allerdings, bei den meisten Gerichten sind die Preise stabil geblieben und werten das als Erfolg, weil die Kosten für Lebensmittel, Energie und Löhne in der Zeit deutlich gestiegen seien.
10: Und auch das ist Thema. Die Baumarktkette Obi hat kein alleiniges Recht auf die Farbe Orange. Das hat ein Gericht im Streit mit den Konkurrenten Hornbach und Globus entschieden. In den USA sind 6 weitere Fälle bekannt geworden, in denen sich KI in Tests unerwartet verhalten hat. Entwickler OpenAI spricht teilweise von besorgniserregenden Vorfällen. Den Flüssen geht es laut einem neuen UNO-Bericht weltweit schlecht. 2/3 von ihnen führen entweder zu viel oder zu wenig Wasser. In Bochum ist ein neues Projekt der Tafel angelaufen. Seit gut 2 Wochen fährt ein Foodtruck jeden Mittwoch zum Kinder- und Jugendzentrum Leer. Dass er von der Tafel kommt, ist mit

0: Westmünsterland ist es dichter bewölkt. Es bleibt bis zum späten Nachmittag aber überall überwiegend trocken. Erst dann ziehen von den Niederlanden neue Schauer zu uns rüber und die begleiten uns auch durch die Nacht. Der Wind wird im Tagesverlauf stärker, bei ähnlichen Temperaturen wie gestern. Attendorn schafft heute 17 Grad, Castrop-Rauxel 19 und Krefeld 20 Grad.
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2: Das sind die Staus mit den längsten Wartezeiten. A1 Köln Richtung Dortmund zwischen Hagen-West und Westhofener Kreuz. Immer noch Bergungsarbeiten, 3 Kilometer Stau. Zeitverlust 10 Minuten. A44 Dortmund Richtung Kassel zwischen Soestort, Ost und Erwitte-Anrüchte. 3 Kilometer Stau, auch hier 10 Minuten plus. Dann A45 Gießen Richtung Dortmund zwischen Hagen-Süd und Westhofener Kreuz. 4 Kilometer stockender Verkehr. Und A45 Hagen Richtung Gießen zwischen Ehringshausen und Wetzlarer Kreuz. 3 Kilometer stockender Verkehr. Alle Staus zum Nachlesen zuverlässig auf wdr2.de. Habt eine gute Fahrt.
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2: Wenn man diese ganzen KI-Meldungen hört, dass die Firmen, Betreiberfirmen selbst schon Angst haben vor dem, was sie entwickelt haben. Sarah, planst du auch schon, das Handy zu verbrennen, wenn es schlimmer wird?
0: Ich habe eben schon gesagt, dann lösche ich meine Kalorien-App.
2: Es ist echt mal Angst, die KI, kommt die KI um die Ecke, sind wir alle weg und die leben hier alleine. Und sucht euch schon mal ein Versteck in der Cloud.
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0: Hier ist WDR 2. Bundestrainer Jürgen Klopp hat gerade richtig gut gelaunt seinen ersten XXL-Kader als Nationaltrainer vorgestellt. Er saß da locker, hochmotiviert und mit einer neuen Kappe auf dem Kopf. Ein schwarzes Käppi mit schwarz-rot-goldener Adidas, diesen Dreiblatt obendrauf. Und unten drunter stand einer von 83 Millionen. Und der Kader ist relativ groß und in der Presse wurde ja schon viel spekuliert. Es wurden schon Namen genannt und Jürgen Klopp sagt auch, eigentlich wisst ihr schon alles, aber...
1: Den einen Namen, den er noch nicht kennt, wer den errät, der kriegt so eine Kappe. Die sind da drüben in der Kiste.
0: So, jetzt ist Holger Dahl hier ohne Kappe, WDR 2 Sport. Holger, du weißt den Namen aber trotzdem. Wen hat er denn gemeint, den keiner auf dem Zettel hatte?
2: Kann ich eine WDR2-Kappe haben
0: vielleicht? Du kriegst eine Tasse für deinen Kopf.
2: Ah, ja. Das ist ganz lieb, dankeschön. Ich glaube, es ist Mika Bauer gewesen, zentraler Mittelfeldspieler, Celtic Glasgow. Den können wir sogar so ein bisschen in NRW verorten. Hat mal beim SC Paderborn gespielt. Und klar, also wenn du so eine Liste mit 44 Leuten rausgibst, das ist nämlich die Gesamtliste, dass da ein paar dabei sind, wo du irgendwie so denkst, echt, der ist mit dabei. Oh, aber das sind schon echt viele von der Sorte.
0: Dann lass uns mal diese 44 Namen konkret nicht ganz durchgehen, aber zumindest mal auf die Liste gucken. Wer ist für dich denn so überraschend mit dabei, neben Mika?
2: Ja, also Bambasé Konté zum Beispiel ist noch so ein Name, mit dem vielleicht viele nicht so viel anfangen können. Stürmer TSG Hoffenheim hat, ich glaube, gerade in der Pressekonferenz auch eine schöne Anekdote erzählt, hat gesagt, er hat ihn angerufen und er hätte nur seinen Namen genannt und dann hätte der einfach mal 2 Minuten am Stück gelacht. Also dann weißt du in etwa, was da so passiert. Und dann, ja, Hennes Behrens, ich droppe mal so ein paar Namen vom FC Augsburg, sind jede Menge Freiburger mit dabei, unter anderem Jannik Engelhardt, der bei Borussia Mönchengladbach gespielt hat. Das sind jetzt, glaube ich, alles Leute, wo du vor der Fußball-Weltmeisterschaft im Sommer nicht damit gerechnet hättest, dass die nochmal jetzt in diesem Jahr das DFB-Trikot anhaben. Dann wissen wir alle, was da passiert ist in den USA beim Aus der deutschen Mannschaft. Trainer weg, Klopp da. Und das ist jetzt ein richtiger Neuanfang.
0: Warum ist die Liste so lang? Wollte er nicht Leute verprellen? Hat deshalb noch ein paar mehr mitgenommen als nötig?
2: Also es ist eine besondere Situation in diesem Herbst. Du hast zum ersten Mal 4 Länderspiele in einer Länderspielpause. Sonst hat man auf den Herbst immer so 2 Länderspielpausen verortet für die nationalen Vereinswettbewerbe. Das heißt also, es sind sozusagen 2 Kader. Und dann hat er natürlich auch gesagt, hey, das sind so viele frische neue Namen, da brauche ich jetzt einfach auch mal ein bisschen mehr. Er teilt das auf, zum Beispiel in einen besseren Kader, so will ich es mal nennen, für die ersten beiden Spiele. Da geht es ja auch gegen die Niederlande direkt im ersten Spiel in einer Woche in Amsterdam. Also da wirst du Joshua Kimmich sehen und da wird auf jeden Fall Ter Stegen im Tor stehen und so. Und die anderen spielen dann eher die nächsten beiden Spiele. Ja, das ist, wie hört man, glaube ich, auch an meiner Reaktion. Ich finde es voll spannend.
0: Fehlt dir ein Name?
2: Also Dennis Undaff habe ich gehört. Gerade, wir kennen auch den einen oder anderen VfB Stuttgart-Fan, gerade mal in meine WhatsApp-Kommunikation gehört. Was ist mit Undaff? Also das war vorher schon Thema, dass er wahrscheinlich nicht mit dabei ist, weil Klopp auch vorher mit Undaff gesprochen hat. Oliver Baumann nicht im Tor mit dabei, da hat er sich für Ter Stegen entschieden. Das sind sicher so Namen. Leroy Sané ist nicht mit dabei. Da sagen jetzt wahrscheinlich viele deutsche Fußballfans, Gott sei Dank vielleicht. Aber gut, er hat auch gesagt, die Tür ist weiterhin offen für jeden, aber die stehen jetzt nicht auf der Liste.
0: Kurze Einschätzung noch von dir. Wie wichtig sind diese 4 Spiele jetzt innerhalb der nächsten 2,5 Wochen, wenn sie dann sind?
2: Ich glaube, Ergebnis ist gar nicht so wichtig. Darfst natürlich jetzt auch nicht hoch verlieren oder so. Viel wichtiger ist Engagement, Ausstrahlung, dass die deutschen Fans auch sehen, die Perspektive ist da. Und Jürgen Klopp, gerade auch mit seinem Auftritt, steht ja 100% für Aufbruchstimmung. Das hat man auch gehört.
1: Wir haben nicht geguckt, was wir nicht haben, sondern wir haben geguckt, was haben wir und haben ganz viele Fußballtalente gefunden und haben dementsprechend Kader zusammengestellt. Bin ganz happy damit und ja. Auf geht's.
0: Ob wir danach auch noch happy sind, das zeigen dann halt die Spiele in der Länderspielpause. Holger, erstmal vielen Dank fürs Einordnen. Danke.
2: Gerne.

0: So, Harry Styles fährt schon ins Klavier rein. American Girls bekommt ihr sofort und danach WDR 2 regional.
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1: Direkt aus dem Studio Siegen, ich bin Jonathan Beer. Hallo zusammen. In Iserlohn sind gestern zwei schwere Unfälle mit lebensgefährlichen Verletzungen passiert. Am Nachmittag war ein 84-jähriger Mann mit seinem Auto auf die Gegenfahrbahn geraten, hat ein Auto gestreift und ist mit einem zweiten dann frontal zusammengeprallt. Dort saß eine 62-jährige Frau drin. Sie wurde lebensgefährlich verletzt und mit dem Hubschrauber in ein Dortmunder Krankenhaus geflogen. Mittlerweile geht es ihr wieder besser. Am Abend dann ein weiterer Unfall. Da prallte ein 35-jähriger Mann gegen einen Baum. Auch er und sein 17-jähriger Beifahrer wurden lebensgefährlich verletzt. Beim Jugendlichen hat sich der Zustand mittlerweile zum Glück stabilisiert. In Wenden steht das neue, fast klimaneutrale Hallenbad kurz vor dem Start. Vor rund 5 Jahren wurde der Bau beschlossen. Allerdings war das neue Bad aus Kostengründen sehr umstritten. Jetzt sind die Bauarbeiten fast abgeschlossen, nach ungefähr einem Jahr. Aktuell stehen nur noch letzte Nacharbeiten an. Und wenn alles klappt, soll das rund 14 Millionen Euro teure Bad Anfang November öffnen. Eine Besonderheit ist das 25 Meter Becken. Statt des ursprünglich geplanten Edelstahlbeckens wurde aus Kostengründen ein Pool aus vorgefertigten Kunststoff-Betonelementen eingebaut. Ein vergleichsweise neues und seltenes System, das sich aber schneller und günstiger montieren ließ. Und noch das, der Kunstverein Siegen freut sich über eine besondere Auszeichnung. Er bekommt von der Arbeitsgemeinschaft Deutscher Kunstvereine und der Art Cologne einen Preis für sein Programm und sein Engagement. Der Kunstverein Siegen sei ein Ort für internationale Gegenwartskunst. Außerdem überzeuge er mit seinem künstlerischen und interaktiven Programm. Der Verein teilt sich den mit 8.000 Euro dotierten Preis mit dem Kunstverein Ludwigshafen. Und dann schauen wir noch aufs Wetter mit Sarah Geißler aus unserer WDR-Wetterredaktion.
2: Guten Tag, heute wechseln sich in Südwestfalen Sonne und Wolken ab, die am Nachmittag wieder dichter werden und am späteren Abend neue Schauer bringen. Der Wind legt zu bei 13 bis 20 Grad. Morgen Sonne und Wolken und nur selten Schauer bei gleichen Temperaturen und teils frischen Böen.
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3: Das sind die Staus mit den längsten Wartezeiten. Geht los mit der A1 Köln Richtung Dortmund zwischen Hagen-West und Westhofener Kreuz. 3 Kilometer Stau, 10 Minuten plus. A4 Aachen Richtung Köln zwischen Fettschau und dem Kreuz Aachen. 3 Kilometer Stau, auch hier 10 Minuten plus. Nicht vergessen, die A40 Essen Richtung Dortmund ist zwischen dem Dreieck Bochum-West und Bochum-Zentrum wegen Bauarbeiten noch bis Ende nächster Woche gesperrt. Dann geht's auf die A45 Hagen Richtung Dortmund zwischen dem Kreuz Hagen und Westhofener Kreuz. 4 Kilometer stockend. Und A52 Essen Richtung Düsseldorf. Zwischen Essen-Rüttenscheid und Breitscheid gab es einen Unfall. Momentan 4 Kilometer Stau. Ihr braucht 10 Minuten länger. Gute Fahrt.
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3: Und in ein paar Minuten müssen wir ordentlich durchatmen hier auf WDR 2, denn wir schauen zurück auf einen Fall, der Deutschland sehr bewegt hat. Ein dramatischer Fall von Selbstjustiz. Was da genau besprochen wird, das hört ihr in 10 Minuten.

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0: Es ist schon 20 vor 12.
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0: Heute vor 30 Jahren ist eine Frau gestorben, deren Name bis heute mit einem der aufsehendsten Fälle von Selbstjustiz in der deutschen Nachkriegsgeschichte verbunden ist.
2: 8 Schüsse machen Marianne Bachmeier bundesweit bekannt. 6 davon treffen den Mörder von Bachmeiers Tochter Anna tödlich.
3: Plötzlich hörte ich das Geräusch der Schüsse und Grabowski sank fast sofort in der Anklagebank zusammen.
2: Gerichtsreporterin Barbara Kotte berichtet im März 1981 vom Prozess gegen Annas Mörder Klaus Grabowski. Der arbeitslose Metzger hat zu diesem Zeitpunkt bereits gestanden, die 7-jährige Anna in seiner Wohnung mit einer Strumpfhose erwürgt zu haben.
3: Vor Augen habe ich nur noch ihre Bewegung, die Hand mit dem Revolver und diese Bewegung, mit der sie den Revolver so über den Steinfußboden wegschlittern ließ.
2: Grabowski ist ein verurteilter Sexualstraftäter. Vor Gericht sagt er aus, er habe das Mädchen getötet, weil es ihn erpressen wollte. Eine Behauptung, die Marianne Bachmeier kaum erträgt.
4: In mir kam hoch Grauen, Entsetzen, Kälte. Und dann, als das alles irgendwo sich, als ich mich überhaupt wieder Luft kriegte, Wut.
2: Am dritten Verhandlungstag will Grabowski erneut aussagen. In der Talkshow Fliege in der ARD erinnert sich Marianne Bachmeier an den entscheidenden Tag.
5: Marianne Bachmeier.
4: Ich hörte mit seinem Anwalt und dem Richter sprechen. Er wollte eine Aussage machen. Und ich habe gedacht, so, jetzt kommt die neue. Jetzt hat er sich die neue Konstruktion gemacht. Wieder eine Lüge, was das Kind gemacht hat, was nicht gemacht hat. Und da ging es bei mir irgendwie nur noch, dieser Mund ist, also über meine Tochter wird nicht noch einmal öffentlich hergezogen.
2: Marianne Bachmeier hat selbst eine schwierige Jugend hinter sich. Ihre ersten beiden Töchter gibt sie in Pflegefamilien. 1973 wird mit Anna ihr drittes Kind geboren, das erste, das bei ihr aufwächst. Nach den Schüssen lässt sich Bachmeier im Gerichtssaal widerstandslos festnehmen. In der Bevölkerung erntet sie Verständnis für die dramatische Selbstjustiz.
6: Ich persönlich hätte ihn noch zerstückelt. Die Frau hat es richtig gemacht.
7: Ich hätte auch eine Pistole genommen. Denn verurteilt worden wäre der sowieso nicht.
8: Es ist Selbstjustiz, das geht gar nicht. Dafür haben wir unsere Gesetze. Und da muss hier ist jeder gleich vor.
9: Freispruch für diese Frau.
10: Das Lübecker Schwurgericht hat heute die 32-jährige Marianne Bachmeier wegen Totschlags zu 6 Jahren Haft verurteilt.
2: 2 Jahre nach ihren tödlichen Schüssen wird Bachmeier schließlich verurteilt. Das Gericht spricht von einer spontanen Tat unter außergewöhnlichen Umständen und verhängt ein verhältnismäßig mildes Urteil. Die eigentliche Strafe bleibt für Bachmeier etwas anderes, der Tod ihrer Tochter.
4: Die ersten 3 Jahre war der reine Trip, ne? Da konnte ich überhaupt gar nichts anderes denken, ne? Eben auch dadurch, dass ich mich in dieses Gefängnis dann sperrte. Nicht durch die Tötung Grabowskis war ich ja so eingesperrt und dem absolut ausgesetzt. Da gab es kein Entkommen.
2: Sie rappelt sich wieder auf, gibt Interviews, verkauft ihre Lebensgeschichte exklusiv an den Stern, um ihre Anwälte davon zu bezahlen und macht dann nach ihrer Entlassung aus dem Gefängnis 1985 mit Auftritten in Talkshows weiter. Sie lebt zunächst in Nigeria und dann in Palermo auf Sizilien. Dann die letzte Wendung im Leben von Marianne Bachmeier. Mit Mitte 40 erfährt sie von einer Krebserkrankung.
4: Bauchspeicheldrüsenkrebs mit Metastasen in der Leber. Also für die Schulmedizin hoffnungslos, ne?
2: Ihre letzte Reise führt zum Grab ihrer Tochter, wo sie nur wenige Monate nach ihrer Diagnose beigesetzt wird. Marianne Bachmeier starb am 17. September 1996 in Lübeck. Heute vor 30 Jahren.
0: Katharina Mild war das über Marianne Bachmeier. 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

0: Hier ist wieder zwei. Wir haben vorhin über Jürgen Klopp gesprochen, unseren neuen Bundestrainer. Er hat den Kader für die nächsten Wochen der Länderspielpause vorgestellt. 44 Namen stehen auf der Liste drauf und er hat abseits des Sportlichen noch was gesagt, was ich euch noch mitgeben mag, weil es euch bestimmt heute auf diversen Seiten im Netz nochmal als Zitat entgegenschreit. Er nennt es positiven Patriotismus.
1: Ich würde mir oder uns gerne die Fahne zurückholen, wenn ich ganz ehrlich bin. Ich möchte, dass, wenn man sie schwingt, dass niemand denkt, was ist mit dir nicht in Ordnung, sondern dass man einfach nur das Gefühl hat, du bist happy und verstehst, dass du Glück hattest, dass du in diesem wundervollen Land geboren, aufgewachsen, zugezogen und wie auch immer, dass du hier lebst. Das hätte ich schon ganz gerne. Ich möchte Nationalstolz nicht den falschen Leuten überlassen, um ehrlich zu sein.

0: Ein super Typ, Moby auf WDR 2 mit Lift Me Up, hat vor ein paar Wochen in Bonn gespielt. Im strömenden Regen standen viele von euch da und haben ihn gefeiert. Unfassbar gut, aber leider war es nur ein Konzert im Westen und ich konnte es auch nicht sehen. Wenn er wiederkommt, das muss man sich, glaube ich, angucken. So, jetzt geht's gleich um kurz nach 12 um Fischertechnik. Das kennt ihr, das ist dieses, sag mal, Lego für Kinder, die mit 12 schon Abi haben. Alle, die das bei mir im Freundeskreis gespielt haben, die waren irgendwie alle speziell, fand ich. Es entsteht gerade eine Seilbahn aus Fischertechnik für einen Weltrekord bei uns im Westen. Sie ist im Prinzip fertig, obwohl sowas ist nie fertig. Und das Ganze ist Thema nach 12 hier auf WDR 2. Und Musik gibt's auch dazu. Von Klock Klock im WDR 2 Musikmix. Und der Robin kommt. Robin Schulz, alles das gleich nach 12 hier auf WDR 2.
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8: Die Nachrichten mit Stefan Passel. Guten Tag.
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9: Dass wir die nächsten 4 Spiele gewinnen, das kann ich natürlich nicht versprechen. Ich wäre schon ganz happy, man könnte uns ansehen, dass wir es wirklich wollen.
8: Fußball-Bundestrainer Jürgen Klopp hat seinen ersten Kader nominiert. Er ist ungewöhnlich groß und soll bei den kommenden 4 Spielen der Nations League zum Einsatz kommen. Tim Brockmeier, WDR Sport.
10: Wir haben nicht geguckt, was wir nicht haben, sondern geguckt, was wir haben und ganz viel Talent gefunden, so Klopp. Im Grunde sind es 2 komplette Kader, 44 Spieler, die der Bundestrainer für die 2-wöchige Länderspielpause mit insgesamt 4 Spielen nominiert hat. Nur ein paar wenige Spieler werden über die ganzen 2 Wochen am Start sein. Bedeutet, nach den ersten 7 Tagen wird die Mannschaft tatsächlich fast komplett ausgetauscht. Es finden sich bekannte Namen wie Kimmich oder Tah auf der Liste, aber wie schon in den letzten Tagen im Boulevard zu lesen, auch eine ganze Menge neue. So zum Beispiel Hennes Behrens vom FC Augsburg, Max Rosenfelder oder Philipp Treu vom SC Freiburg, Mika Bauer von Celtic Glasgow oder auch Bambasé Conte aus Hoffenheim.
8: Die Firma hinter ChatGPT hat heute Nacht bekannt gegeben, dass ihre KI wieder, Zitat, unerwartete und bedenkliche Dinge getan hat. Lena Sterz erklärt, was passiert ist.
11: Zum Beispiel hat ein KI-Chatbot wohl einfach selbst Dateien ins Internet hochgeladen, um die später als Quelle angeben zu können und das heimlich. So schreibt es jedenfalls OpenAI. Jetzt gibt es in den USA eine Diskussion, ob es mehr staatliche Verbote für die Firmen und Entwickler hinter KI geben soll. Sogar die Firmen selbst fordern das. US-Präsident Trump ist allerdings der Meinung, dass der Markt das selbst regeln soll. Hier in Europa gibt es mehr Regeln für die KI-Entwickler. Andere Experten sagen, dass die Warnungen der KI-Unternehmen gerade auch eine Art Werbemaßnahme sein könnten, um mehr Aufmerksamkeit für KI zu bekommen.
8: Und auch das ist Thema. Die EU-Kommission hat ihre Pläne vorgestellt für einen eingeschränkten Zugang zu Social Media für Kinder und Jugendliche. Für 13- und 14-Jährige soll eine Stunde pro Tag in sozialen Netzwerken erlaubt sein, für Jüngere gar nicht. Die Baumarktkette Obi hat kein alleiniges Recht auf die Farbe Orange. Das hat ein Gericht im Streit mit den Konkurrenten Hornbach und Globus entschieden. Die US-Raumfahrtbehörde NASA hat einen neuen Mondkrater entdeckt. Der größte neue, der jemals gefunden wurde. Vermutlich hat ein Asteroid oder Komet den Krater mit mehr als 200 Metern Durchmesser verursacht. Trotz Hitze und Trockenheit im Sommer ist in den Talsperren in der Nordeifel noch ausreichend Wasser. Laut Markus Seiler vom Wasserverband Eifel-Ruhr sieht die Lage in seinem Zuständigkeitsbereich gut aus.
12: Trotz der Trockenheit und der hohen Temperaturen, weil wir im Vorlauf genug Wasservorräte sammeln konnten, von denen wir jetzt profitieren. Das heißt, auch nach dieser langen Hitzeperiode haben wir im Talsperrensystem immer noch einen Füllstand von 67%.
8: Auch dass zuletzt viel Wasser zum Löschen der Waldbrände

0: geht's dann ähnlich weiter.
1: Danke dir.
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1: Das sind die Staus im Westen, A4 Aachen Richtung Köln, zwischen Fettschau und dem Kreuz Aachen, 4 Kilometer Stau, Viertelstunde plus. A33 Bridon Richtung Bielefeld, zwischen Schloss Holte-Stukenbrock und dem Kreuz Bielefeld, 3 Kilometer Stau. A45 Hagen Richtung Dortmund, zwischen dem Kreuz Hagen und Westhofener Kreuz, 4 Kilometer Stop and Go. Und zum Schluss die A52 Essen Richtung Düsseldorf. Zwischen Essen-Rüttenscheid und Breitscheid steht ihr 4 Kilometer im Stau und das dauert 10 Minuten länger. Habt eine gute Fahrt durch den Westen.
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1: Und wir sind gleich in Herne-Wanne, denn dort gibt's jetzt eine Seilbahn. Aber es ist leider kein touristisches Highlight, das ihr benutzen könnt, sondern es steckt Technik dahinter, aber trotzdem ein Weltrekord. Und welcher, das klären wir gleich hier auf WDR 2.

0: So, jetzt sind wir in Herne-Wanne hier für der 2. Ehrenamtliche haben aus 100.000 Teilen das komplexeste Fischertechnikmodell der Welt zusammengesetzt. Und das müssen wir hier würdigen in der Show.
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0: Und das sind alle die, die an diesen Steinchen und an allen Sachen dran waren. Allen voran Thilo Russ, der jetzt bei uns in der Show ist. Hallo Thilo.
2: Hallo zusammen.
0: Diese Seilbahn, beschreib uns die bitte mal. Die steht in Herne-Wanne in einem leergeräumten Ladenlokal. Wie sieht die aus? Was hat die für Dimensionen?
2: Die ist riesig. Also die Gesamtlänge sind 25 Meter. Wir sind natürlich die Deckenhöhe begrenzt, sonst könnte unsere mittlere Stütze bis zu 5,20 Meter hoch sein. Wir haben ein Gewicht von 1,5 Tonnen, die da stehen. Und es hat 100.000 Fischertechnikteile. Nicht gezählt natürlich sind Stecker, Kabel, Holz und was sonst noch alles dran ist.
0: Wie lange wart ihr da dran?
2: Das Projekt läuft etwa seit 7 Jahren. Wir haben über 7.000 Arbeitsstunden ehrenamtlich in der Freizeit reingesteckt. Der Knackpunkt ist, wir können natürlich an dem Modell nur dann bauen, wenn wir es auch ausstellen. Ansonsten steht es ja in Kisten verpackt irgendwo in einem Lager. Das bedeutet, wir waren zum Beispiel auf der Buga 23 in Mannheim, der Cable Car World Messe, und jetzt sind wir eben in Herne und können daran arbeiten.
0: Und wie lange dauert es, bis ihr das aus den Kisten jetzt da in Herne hingestellt habt?
2: Auch das Aufstellen geht recht schnell. Wir brauchen von Anlieferung bis Aufstellen 8 Stunden und zum Einpacken wieder 6 Stunden. Das funktioniert, aber es ist halt trickreich. Es sind ganz viele Justagearbeiten und wir wollen das Modell ja auch weiterbauen und deswegen läuft es nicht immer ganz so schnell.
0: Wie groß ist unser Team des Tages? Wie viele Leute haben mitgemacht?
2: Also hier in Herne haben wir ein Team von ungefähr 10 Leuten. Insgesamt haben aber schon 65 Leute zwischen Niederlande bis zu Österreich mitgemacht.
0: Und gestern war der Oberbürgermeister auch da. Was hat der gemacht?
2: Der hat dann tatsächlich das 100.000. Teil eingesetzt. Das ist unser Jubiläumsteil. Und damit sind wir tatsächlich nach Zertifikat auch das größte und komplexeste Fischertechnikmodell der Welt. Der Oberbürgermeister war in einer kleinen Feierstunde da, um die Seilbahn zum einen auch in Betrieb zu nehmen und zum anderen mal auch unsere Ausstellung, die wir hier außenrum gebaut haben, nochmal in die Öffentlichkeit zu bringen.
0: Ich habe das vorhin schon so gesagt, Fischertechnik war für mich immer als Kind sowas, so Lego für Leute, die hochbegabt sind. Ist Fischertechnik noch so angesagt?
2: Ja, also es ist auf jeden Fall eine Randgruppe. Wir sind eine deutlich kleinere Community als die von Lego, das ist klar. Ja. Auf der anderen Seite hat es auch einen anderen Zweck. Mit Lego macht man kreativ und ich kann ein Raumschiff bauen. Mit Fischertechnik, da arbeitet man wirklich an Technik. Und wir wollen, und das ist der Sinn von der Seilbahn, zeigen, wie die Technik von Seilbahn funktioniert. Das heißt, alles, was wir da gebaut haben, ist nicht ausgedacht und erfunden, sondern wir haben es nachgebaut und alle Elemente sind in echten Seilbahnen auch tatsächlich vorhanden.
0: Vielleicht auch eine Inspiration für die richtigen Seilbahnpläne, wenn die auch immer mal in Herne aktuell werden sollten. Und kann das jederzeit gucken oder wie kann ich eure Seilbahn anschauen?
2: Wir sind noch bis zum 27. September in der Herne-Wanner Fußgängerzone. Ehemalige Teddy, hatte ich mir sagen lassen, so hieß das Geschäft hier. Und da stellen wir von 10 bis 18 Uhr aus. Eintritt ist frei und natürlich sind auch die Vorführungen frei. Wenn ihr größere Gruppen habt, meldet uns vorher an und dann sind wir für euch da.
0: Thilo, vielen, vielen Dank. Das waren schöne Einblicke. Eine Seilbahnfahrt ohne Aussicht, aber mit einem Weltrekord. Danke dir und Grüße nach Herne.
2: Danke und Grüße zurück.

0: WDR2 Donnerstagmittag gleich mit Robin Schulz, I'll be there.
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1: Direkt aus dem Studio Siegen, ich bin Gabi Rosenkranz. Hallo. Drei Menschen sind bei Verkehrsunfällen lebensgefährlich verletzt worden. In Iserlohn war gestern Nachmittag ein 84-jähriger Mann mit seinem Auto in den Gegenverkehr geraten. Da streifte er erst ein Auto in das nächste, fuhr er frontal rein. Dabei wurde die 62-jährige Fahrerin schwer verletzt. Wir haben gerade aber erfahren, dass sie mittlerweile außer Lebensgefahr ist. Abends gab es dann noch einen Unfall. Da war ein 35-jähriger mit seinem Wagen gegen einen Baum gerast. Er und sein 17-jähriger Beifahrer wurden auch lebensgefährlich verletzt. Auch hier wissen wir, dass es dem Jugendlichen ein bisschen besser geht. Warum die Unfälle überhaupt passiert sind, das ist noch nicht klar. Die Lippe bei Lippstadt-Garfeln soll wieder breiter und flacher werden und sich auch in den Auen ausbreiten können. Der Fluss war in den vergangenen Jahren immer tiefer gebaggert worden, damit das Wasser schnell abfließt. Aber das fand die Natur nicht toll. Im Rhein sorgte das nämlich für Hochwasserprobleme. Jetzt, nach etwa 25 Jahren, werden rund 2,5 Millionen Euro investiert, um das alles rückgängig zu machen.
2: Mir persönlich gefällt am meisten, dass man sieht, was man schafft. Also dadurch, dass halt tatsächlich sich so schnell ein positiver Erfolg einstellt, kann man ja mitverfolgen, wie die Initialzündung, die wir quasi der Natur geben, dann so viele positive Effekte hervorruft, dass wir am Ende auch mehr erreichen teilweise, als wir uns anfangs hatten vorstellen können.
1: Das sagt Dana Nistreu. Sie ist die zuständige Dezernentin bei der Bezirksregierung. Und wer noch mehr zum Thema wissen möchte, der kann das unter wdr.de nachlesen oder heute Abend in der Lokalzeit Südwestfalen sehen. Und jetzt gucken wir noch aufs Wetter. Es scheint ja ganz so, als gäbe sich der Sommer noch nicht geschlagen. Ob das so ist, das weiß Sarah Geißler aus der WDR-Wetterredaktion.
3: Guten Tag. Es geht mit einem mal mehr, mal weniger freundlichen und zunehmend windigen Sonne-Wolken-Mix durch den Tag in Südwestfalen. Bei 13 bis 20 Grad ist es erstmal meistens trocken. Am späteren Abend ziehen aber neue Schauer auf. Morgen im Tagesverlauf immer freundlicher bei gleichen Temperaturen.
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4: Das geht schnell, nur zwei Meldungen. Die A40 Essen Richtung Dortmund ist zwischen dem Dreieck Bochum-West und Bochum-Zentrum wegen Bauarbeiten noch bis Ende nächster Woche gesperrt. Und die A52 Essen Richtung Düsseldorf zwischen Essen-Kettwig und Breitscheid 5 Kilometer Stop and Go. Ihr braucht 10 Minuten länger. Gute Fahrt.
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4: Sie ist die Skeleton-Artistin, wollte ich schon sagen, Athletin aus dem Westen. Jacqueline Pfeiffer aus Siegen, Europameisterin, dreimalige Weltmeisterin, bei den Olympischen Spielen drei Medaillen gewonnen und jetzt hat sie ihre Karriere beendet. Warum macht man sowas? Die Frage stellen wir ihr gleich als erstes hier auf WDR 2.

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0: Hier ist wieder zwei. Donnerstagmittag. Sie ist eine der erfolgreichsten deutschen Skeleton-Pilotinnen der Geschichte und unser Star im Eiskanal.
1: 123,9 km/h. Es ist eine Medaille für Jacqueline Pfeiffer bei ihren wahrscheinlich letzten Olympischen Spielen. Und sie fährt hier zu olympischem Edelmetall.
0: So, und was sich da schon angekündigt hat, das hat Jacqueline Pfeiffer, Jacka, jetzt auch verkündet. Sie beendet ihre Karriere. Europameisterin, dreimalige Weltmeisterin und bei den Olympischen Spielen 3 Medaillen gewonnen. Und jetzt ist der Eiskanal aus, der Ofen aus. Hallo, Jacka.
2: Hallo.
0: Warum, Jacka?
2: Also ich habe es ja schon ein bisschen angekündigt in Cortina, wobei es dann nur um meine olympische Zukunft ging. Die Entscheidung habe ich eigentlich relativ schnell schon getroffen, dass das auf jeden Fall meine letzten Spiele waren. Aber ich habe im Laufe des Sommers gemerkt, dass ich fertig bin und dass ich eigentlich immer aufhören wollte, wenn es am schönsten ist. Und ich glaube, so Cortina war ein ziemlich schöner Abschluss. Und für mich ist es jetzt gut. Man spürt das irgendwann.
0: Wie lange ist das so in dir gereift?
2: Sehr lange. Tatsächlich habe ich mich schwer getan, die Entscheidung zu treffen. Habe natürlich mit vielen drüber gesprochen, mit meinen engsten Vertrauten immer wieder Gespräche geführt, mir viele Gedanken gemacht. Die Entscheidung dann irgendwann getroffen, aber trotzdem noch gebraucht ein bisschen, um es dann wirklich endgültig dann gestern auszusprechen. Weil dann ist es halt wirklich amtlich. Aber ich glaube, das war jetzt wirklich ein Prozess eigentlich so über den ganzen Sommer, über die Sommermonate.
0: Du kommst aus Siegen, fährst aber für die RSG Hochsauerland. Was haben die gesagt, als du gesagt hast, so Leute, ich werde jetzt die Katze aus dem Sack lassen?
2: Ja, ich glaube, die meisten waren so wie ich auch, haben sich gefreut und ich natürlich bin jetzt auch ein bisschen erleichtert, dass ich es ausgesprochen habe, aber trotzdem ist es natürlich auch traurig und so ein bisschen Wehmut mit dabei, weil einfach diese lange, besondere Zeit jetzt zu Ende geht. Und mein Verein, der muss jetzt auch bald dann schließen, weil ich bin die letzte aktive Athletin gewesen. Das ist ein ganz kleiner Verein und deswegen ein doppeltes Ende.
0: Aber nicht, dass du jetzt in so ein Loch fällst. Was kommt jetzt? Du bist ja noch bei der Bundespolizei. Musst du dann jetzt da ganz normal wieder in Schichtdienst oder wie sieht das aus?
2: Ja, genau. Also Schichtdienst, das weiß ich noch nicht. Ich bin bei der Bundespolizei, werde auch bei der Bundespolizei bleiben. Habe jetzt noch ein bisschen Zeit zum Abtrainieren und werde mich dann orientieren, in ein paar Praktika gehen und mir mal einen Überblick verschaffen, weil als Sportler arbeitet man ja jetzt nicht wirklich viel im normalen Dienst und werde mich dann entscheiden, wo es für mich hingeht. Aber ich denke, da werde ich was finden und ich werde auch in irgendeiner Form und wenn es nur als Zuschauer ist, dem Sport auf jeden Fall erhalten bleiben.
0: Ja, nicht, dass du in so ein Loch fällst. Das ist schnell passiert. Dann guckst du die Wand und denkst dir, ah Mist, ich muss wieder in den Eiskanal.
2: Nee, davon gehe ich jetzt erstmal nicht aus. Ich denke schon, dass es schwer wird, gerade jetzt, wenn die Saison dann in ein paar Wochen für meine Teamkollegen losgeht. Aber ja, ich werde mich irgendwie beschäftigen und ablenken. Und jetzt geht es erstmal noch eine Woche in Urlaub mit der Sporthilfe zum Club der Besten. Da kann ich das Ganze dann nochmal feiern und mit meinen Kollegen anstoßen. Und dann wird sich zeigen, wie es bei mir weitergeht.
0: Tolle Karriere, Jacka. Und was bleibt, was für ein Bild ist für immer in deinem Kopf drin, wenn du an die letzten Jahre, an die ganzen Titel denkst?
2: Boah, viele. Aber ich glaube, Cortina war schon sehr besonders, weil die Spiele, wir waren als Mannschaft sehr erfolgreich. Freunde und Familie war dabei und dann hatten wir eine sehr, sehr gute Party im Deutschen Haus. Und das war jetzt rückblickend betrachtet wirklich der perfekte Abschluss.
0: Sagt Jacqueline Pfeiffer, unsere deutsche Skeleton-Heldin, Skeleton-Pilotin. Viel Erfolg in der neuen Freizeit.
2: Dankeschön, danke.
0: Liebe Grüße nach Siegen, hier ist WDR 2.

0: Hier ist WDR 2, Ralf Günther gleich im WDR 2 Mittagsmagazin. Da geht es unter anderem um Malaria, denn über den Frankfurter Flughafen wurden wohl Malaria-Mücken eingeschleppt. Zwei Menschen sind schon gestorben und jetzt gibt es zwei neue Fälle. Das ist ein Thema gleich nach 13 Uhr. Und wir hören uns morgen wieder um kurz nach 9. Freue ich mich drauf, wenn ihr dabei seid, denn da ist die Sesamstraße ein Thema. Unter anderem zu Gast Grobi und Elmo. Wie das wird, das hört ihr dann morgen früh. Olli Briesch ist raus. Habt noch einen schönen Nachmittag.
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13: Die Nachrichten mit Stefan Pössl. Guten Tag.
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14: Das politische Ziel, die Verbraucherinnen und Verbraucher zu entlasten, ist krachend gescheitert.
13: Laut Guido Zeitler von der Gewerkschaft Nahrung, Genuss, Gaststätten geben Restaurants die gesenkte Mehrwertsteuer auf Speisen nicht weiter. Für eine Studie wurden die Preise von 180.000 Gerichten in mehr als 12.000 Restaurants bundesweit ausgewertet. Die meisten sind trotz der Mehrwertsteuersenkung gleich teuer geblieben. Stattdessen haben die Betriebe eher gestiegene Kosten, zum Beispiel bei der Energie, ausgeglichen.
14: Natürlich müssen die auch gucken, wie kriegen sie ihre Wirtschaftlichkeit abgebildet. Aber momentan sind die Profiteure dieser politischen Maßnahme eindeutig die Betriebe.
13: Die Gewerkschaft kritisiert, dass die Einsparungen nicht genutzt wurden, um die Arbeitsbedingungen der Beschäftigten zu verbessern. Nach einer Befragung der NGG sind viele in der Gastro stark überlastet. EU-Kommissionspräsidentin von der Leyen hat ihre Pläne zu Social-Media-Beschränkungen für Kinder und Jugendliche erklärt. Im Europäischen Parlament sagte sie, Eltern könnten mit Algorithmen nicht mithalten und sollten das auch nicht müssen.
15: Parents cannot compete or keep up against algorithms and they should not have to.
13: Deshalb plant sie ein Social-Media-Verbot für unter 13-Jährige und eine Einschränkung für andere Altersgruppen.
16: Von 13 bis ein Kind 15 Jahre alt wird, gibt es nur Mini-Accounts, die von Eltern oder Erziehungsberechtigten verwaltet werden, mit limitierten Funktionen und einer maximalen Nutzungszeit von einer Stunde am Tag.
13: Jugendliche von 15 bis 18 Jahren sollen ihre Social-Media-Zugänge zwar selbst verwalten können, geplant ist aber, dass die Plattformen die Konten grundsätzlich auf privat stellen. Sie sind also nicht von Haus aus für andere zugänglich. Und auch das ist Thema. Die Spritpreise in Deutschland steigen weiter. Jetzt kommt auch der Liter Diesel auf einen neuen Höchstwert. Im Schnitt kostet er laut ADAC 2,45 Euro. In Hamburg wird am Nachmittag Deutschlands größter Offshore-Windpark offiziell eingeweiht. Die 64 Windräder stehen in der Nordsee und können rechnerisch mehr als 1 Million Haushalte mit Strom versorgen. Bundestrainer Jürgen Klopp hat seinen ersten Kader nominiert. Für die 4 bevorstehenden Fußballspiele in der Nations League hat er 44 Spieler im Kader, 16 davon sind Neulinge. Ist das Musikfestival Orange Blossom Special in Beverungen im Kreis Höxter das Beste in Deutschland? Die Frage wird heute in Hamburg beantwortet. Das OBS ist beim Publikumsvoting des sogenannten Helga Awards nominiert. Ob das Orange Blossom gewinnt, ist für Veranstalter Rembert Stieve gar nicht so wichtig.
2: Tatsächlich ist alleine schon die Nominierung von ordentlicher Bedeutung für das OBS, weil der Name einfach dann around ist. Gerade bei kleinen Festivals ist es immer schwierig. Wir haben keine großen Marketingbudgets und da im Finale zu sein, das ist schon für uns was Besonderes.
13: Von knapp 1800 Festivals in Deutschland hat es das Orange Blossoms immerhin schon unter die besten 6 geschafft. Das war WDR aktuell.
17: Das Wetter im Westen von Marcel Klär aus unserer WDR2-Wetterredaktion.
18: Ja, das sieht eigentlich ganz gut aus, würde ich sagen. Am Nachmittag haben wir erstmal so eine trockene Mischung. Sonne und Wolken von den Niederlanden her ziehen zum Abend aber dichte Wolken auf. Die bringen dann so leichte Schauer mit, dann frischt auch der Wind auf, wollte ich sagen. Die Temperaturen sind ähnlich wie gestern. In Ebenbüren und Nümbrecht kommen wir auf 18 Grad, Richtung Bergheim nochmal die 20-Grad-Marke. In der kommenden Nacht wird es dann wieder frisch bei 14 bis 9 Grad. Ja, und morgen ziehen dann noch so ein paar letzte Schauer aus der Nacht ab und dann wird es auch meist trocken. Temperaturen bleiben dann auch ähnlich.
17: Fände ich super, wenn der Wind nicht nur auffrischt, sondern auch
18: aufwischt.
17: Aufwischt?
18: Ja.
17: Zu Hause muss man wieder.
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0: Schiene stand da, ja. War lecker, war kostenlos, der Cappuccino. Nehmen wir mit, oder? Morgen ist übrigens der richtige Tag der Schiene. Und übermorgen auch. Und am Samstag ist auch noch Tag der Schiene, habe ich gelesen.
1: Du wirst einen Kaffeeschock kriegen.
0: Ich sag's nur.
2: Ich würde mir oder uns gerne die Fahrt...
0: Hoppla, was ist das denn?
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0: Take That, The Flood. Im WDR 2 Musikmix an diesem Donnerstag. Es ist nicht so einfach in Deutschland, wie immer. Bundeskanzler Merz sagt, wir werden eine Lösung finden, um uns alle, um uns Menschen bei den hohen Spritpreisen zu entlasten. Vorschlag 1 war ja Preisdeckel, ist rechtlich schwierig. Vorschlag 2, Übergewinnsteuer. Ist rechtlich schwierig. Vorschlag Nummer 3, Geld ausschütten an Geringverdienende. Das ist möglich, das ist etwas kompliziert, das dauert. Und jetzt eine Idee von Unionsfraktionschef Thorsten Frey. Der schlägt vor,
1: dass wir das, was wir sozusagen bei der Mehrwertsteuer zusätzlich einnehmen, den Menschen zurückgeben, indem wir die Mehrwertsteuer von 19% auf 7% senken.
0: Uwe Berndt, WDR 2 Berlin im Hauptstadtstudio. Also von 19% auf 7%, was würde eine Senkung der Mehrwertsteuer umgerechnet an der Zapfsäule bringen?
2: Also das wäre ein Rabatt von etwa 10%, also leicht zu rechnen. Bei einem Preis von 2,50, 25 Cent würde der Sprit irgendwann auf 3 Euro steigen, hätte man 30% pro Liter gespart. Und genau das ist der Unterschied zum Tankrabatt. Da gab es ja einen fixen Betrag, 17 Cent pro Liter Benzin, 35 Cent pro Liter pro Diesel war das eine, das andere pro Benzin. Und bei einer Senkung der Mehrwertsteuer jedoch steigt der Zuschuss, je höher der Preis ist. Das wäre für den Staat eine unglaublich teure Angelegenheit. Und es ist vor allem schwer zu kalkulieren. Also das Finanzministerium schätzt vorsichtig so 4 Milliarden im Jahr. Andere Experten sagen, das sind eher 6 bis 7 Milliarden. Nur mal zum Vergleich, die Mütterrente kostet allein schon 5 Milliarden im Jahr. Die war ja lange umstritten. Also es würde Riesenlöcher in die Staatshaushalte reißen. Das heißt also, das Geld, das man uns an der Tanke schenkt, muss man uns zwangsläufig irgendwo anders wieder wegnehmen.
0: Du sagst Haushalte, weil die Mehrwertsteuer ist nun mal eine Steuer, die sich aufteilt. Das ist ein bisschen kompliziert. Genau. Ein Teil geht an die Länder, ein Teil an die Kommunen. Der Bund bekommt, glaube ich, auch noch ein bisschen was ab. Also gerade die Länder und Kommunen, leiden die dann darunter oder gleicht sich das durch die Mehreinnahmen, die sie ja momentan haben, aus?
2: Also die Länder müssten einer Mehrwertsteuer im Bund natürlich zustimmen, also im Bundesrat müssten sie zustimmen, und das würden sie nicht tun, ohne nochmal die Hand aufzuhalten. Also da würden sie dann Ausgleichszahlungen vom Bund verlangen, weil sie sagen würden, das können wir alleine nicht tragen. Über die Gegenfinanzierung ist ja noch nicht gesprochen worden. Höhere Steuern würden auch Leute treffen, die gar kein Auto haben, die längst auf ein E-Auto umgestiegen sind. Da kann man fragen, ob das gerecht ist. Und die Spediteure und Taxifahrer zum Beispiel, die sehr unter den hohen Spritpreisen leiden, haben auch nicht viel davon, denn die können ja die Mehrwertsteuer sowieso schon von der Steuer absetzen. Für die ist das ein durchlaufender Posten. Also vor allem, ob das so schnell geht in 2 Wochen, was ja Frey dann auch angedeutet hat, wenn die Länder noch zustimmen müssen. Also das ist sehr, sehr sportlich. Daran glaube ich erstmal nicht.
0: Uwe Berndt, WDR 2 Berlin zum Vorschlag, die Mehrwertsteuer auf den teuren Sprit von 19% auf 7% zu senken.

0: 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Jetzt schauen wir mal über den großen Teich, über den Atlantik, da ganz rüber, und zwar nicht in die USA, sondern nach Kanada. Könnten die ein sogenanntes assoziiertes Mitglied der EU werden, ein Sondermitglied der EU? Darum ging es auch heute bei der EU, und die EU-Chefin Ursula von der Leyen hat ja vorgeschlagen, dass wir das durchaus wollen hier in der Europäischen Union. Der Premierminister von Kanada, Mark Carney, ist da gewesen und sagt,
1: die Tiefe unserer Beziehungen lässt sich nicht in Handelsströmen messen und auch nicht in Vertragsartikeln. Unsere Verbindungen sind älter und haben tiefere Wurzeln auf beiden Seiten des Atlantiks.
0: Und über diese tiefen Beziehungen und darüber, was eigentlich ein assoziiertes Mitglied bedeutet, sprechen wir gleich hier im WDR 2 Mittagsmagazin.
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1: Direkt aus dem Studio Siegen, ich bin Gabi Rosenkranz. Hallo. 3 Menschen sind bei Verkehrsunfällen in Iserlohn lebensgefährlich verletzt worden. Ein 84-jähriger Mann, der war gestern Nachmittag mit seinem Auto in den Gegenverkehr geraten. Da streifte er erst ein Auto, in das nächste fuhr er frontal rein. Dabei wurde die 62-jährige Fahrerin schwer verletzt. Wir haben aber eben erfahren, dass sie mittlerweile außer Lebensgefahr ist. Abends gab es dann noch einen Unfall. Da war ein 35-jähriger mit seinem Wagen gegen einen Baum gerast. Er und sein 17-jähriger Beifahrer wurden auch lebensgefährlich verletzt. Aber auch hier wissen wir, dass es dem Jugendlichen ein bisschen besser geht. Warum die Unfälle überhaupt passiert sind, das ist noch nicht klar. Die Lippe bei Lippstadt-Garfeln soll wieder breiter und flacher werden und sich auch in den Auen ausbreiten können. Der Fluss war in den vergangenen Jahren immer tiefer gebaggert worden, damit das Wasser schnell abfließt. Aber das fand die Natur nicht toll. Im Rhein sorgte das nämlich für Hochwasserprobleme. Jetzt, nach etwa 25 Jahren, werden rund 2,5 Millionen investiert, um das alles rückgängig zu machen.
2: Mir persönlich gefällt am meisten, dass man sieht, was man schafft. Also dadurch, dass halt tatsächlich sich so schnell ein positiver Erfolg einstellt, kann man ja mitverfolgen, wie die Initialzündung, die wir quasi der Natur geben, dann so viele positive Effekte hervorruft, dass wir am Ende auch mehr erreichen teilweise, als wir uns anfangs hatten vorstellen können.
1: So begeistert ist Dana Nistreu von dem Projekt. Sie ist die zuständige Dezernentin bei der Bezirksregierung. Wer noch mehr zum Thema wissen möchte, der kann das auf wdr.de nachlesen oder heute Abend in der Lokalzeit Südwestfalen sehen. Und jetzt gucken wir, ob Petrus heute einen guten Tag hat. Hier kommt das Wetter für Südwestfalen noch mit Sarah Geißler aus der WDR-Wetterredaktion.
3: Guten Tag. Es geht mit einem mal mehr, mal weniger freundlichen und zunehmend windigen Sonne-Wolken-Mix durch den Tag in Südwestfalen. Bei 13 bis 20 Grad ist es erstmal meistens trocken. Am späteren Abend ziehen aber neue Schauer auf. Morgen im Tagesverlauf immer freundlicher bei gleichen Temperaturen.
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4: Die Staus mit den längsten Wartezeiten bei uns im Westen. Autobahn 1 Münster Richtung Dortmund. Erstmal zwischen Hamburgum-Werne und dem Kamener Kreuz. Etwa 10 Minuten plus bei 4 Kilometern stockendem Verkehr. A2 Dortmund Richtung Hannover zwischen Rehren und Lauenau. Nach einem Unfall ist hier die Autobahn gesperrt. Aktuell 6 Kilometer Stau. A3 Köln Richtung Oberhausen zwischen Delbrück und dem Kreuz Leverkusen. Etwa 15 Minuten plus 4 Kilometer Stau nach einem Unfall. Die 40 Essen Richtung Dortmund ist zwischen dem Dreieck Bochum-West und Bochum-Zentrum wegen Bauarbeiten bis Ende kommender Woche gesperrt. Und die 45 Gießen Richtung Dortmund zwischen Hagen-Süd und dem Westhofener Kreuz etwa eine Viertelstunde plus bei 6 Kilometern stockendem Verkehr.
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4: Und mit Billie Eilish und Birds of a Feather.

0: Mittagsmagazin hier. Mehr Nähe zwischen Kanada und der EU, auch wenn Kanada so weit weg ist. Dahinter steckt, ja, muss man so sagen, eine klare Botschaft in Richtung Washington und USA. Wir können zum Teil auch ohne euch. EU-Kommissionspräsidentin von der Leyen, die hat gestern in Straßburg den historischen Vorschlag gemacht, muss man sagen, Kanada als erstes assoziiertes Mitglied der EU aufzunehmen. Heute hat dann Premierminister Mark Carney im EU-Parlament gesprochen, Thomas Spickhofen, WDR 2 Brüssel. Was heißt denn das eigentlich, assoziiertes Mitglied?
1: Ja, wenn man das mal so genau wüsste, ne? Wir kennen Vollmitglieder, wir kennen Beitrittskandidaten, aber eine assoziierte Mitgliedschaft ist neu, ist auch noch nicht so richtig ausgereift, habe ich den Eindruck. Mark Carney hat heute von einem Bündnis für die Zukunft gesprochen und ausdrücklich gesagt, wir wollen nicht eine weitere Weltmacht sein, sondern wir wollen unsere Widerstandskraft stärken, wir wollen uns autonom machen, wir wollen uns schützen vor denen, die Demokratien und Freiheiten angreifen. Und er brachte das auf den schönen Satz, unsere Beziehung lässt sich eben nicht in Handelsströmen oder Vertragsartikeln messen, sondern in den gemeinsamen Werten. Und ich glaube, das war die zentrale Botschaft, die er unbedingt loswerden wollte.
0: Und was bringt das den beiden Seiten?
1: Ich würde sagen, viel Selbstbewusstsein, denn es gibt ja schon tatsächlich viele Abkommen. Ob das jetzt CETA ist, dieses Handelsabkommen, gilt schon seit vielen Jahren, obwohl es noch nicht überall ratifiziert wurde. Aber faktisch ist es in Kraft. Es gibt Zusammenarbeit bei Horizon, dem Wissenschaftsprogramm. Es gibt bei diesem neuen Instrument zur Verteidigungspolitik SAFE, 150 Milliarden Euro schwer, gibt es auch schon eine kanadische Beteiligung. Also da kann man sicherlich viel ausbauen. Aber ich glaube, es war vor allen Dingen eine politische Botschaft, eine, die des Zusammenstehens, die für beide Seiten wichtig war. Wenn ich eine Anmerkung machen darf zu dieser Rede. Also Mark Carney, ein weltgewandter Mann, war ja auch lange Gouverneur der Bank von England, hat dort lange gelebt, jetzt kanadischer Premier. Er fing auf Französisch an, er redete später auf Englisch, zitierte dann Goethe und dessen Wissen, man muss Freiheiten auch verteidigen, sonst verdient man sie nicht. Also 23 Minuten Rede, freigehalten. Er kam ohne Manuskript rein, ging ohne raus, hatte auch keinen Prompter dort. Das war schon sehr konzentriert, sehr sortiert, sehr souverän. Und ich glaube, diese Botschaft, wir stehen zu unseren Werten und wir können das aufrecht tun und freisprechend tun, das war eigentlich für mich das Bemerkenswerteste an diesem Auftritt.
0: Also die Botschaft dahinter, mehr Nähe wagen zwischen Kanada und EU, auch wenn wir uns schon sehr, sehr nahe sind. Auch mit einem leichten Seitenhieb in Richtung USA. Informationen waren das von Thomas Spickhofen, WDR 2 Brüssel.

0: Da kommt mehr und mehr Wind aus unseren Steckdosen in Deutschland. Jetzt wieder zwei. Gleich um 14:30 da, also in knapp 40 Minuten, da wird in der Nordsee der größte Offshore-Windpark Deutschlands offiziell eröffnet. Mit dabei ist Bundesumweltminister Carsten Schneider von der SPD. Und weil da draußen eigentlich immer Wind ist, bringt dieser Park fast durchgängig Strom für rund 1 Million Haushalte. Oder anders gerechnet?
1: Also eine Rotorumdrehung von dieser Anlage kann 4 Haushalte lang einen Tag mit Strom versorgen.
0: Das ist schon krass. Eine Rotorumdrehung, 4 Haushalte halte einen Tag lang. Das sagt der Windpark-Projektleiter Jörn Dayinghaus. Und mit Blick in die Zukunft?
1: Ich habe schon den Eindruck, dass Offshore-Wind für uns in Deutschland, in Europa mit die wichtigste Energiequelle sein sollte, weil es etwas ist, was wir völlig autark produzieren können. Und das finde ich schon gut, ein kleines Zahnrädchen im Getriebe zu sein zu können, um genau diese Energiequelle weiter ausbauen zu können.
0: Und viele dieser Windkraftwerke, die dort laufen, die laufen tatsächlich schon was länger. Der Windpark wurde so nach und nach fertiggestellt und heute ist eben die offizielle Eröffnung.

0: da hatten wir noch Black und Wonderful Life, gleich Hertz und Purple Disco Machine mit Wonderful Life. Außerdem eure Hits im WDR 2 Musikmix. Elton John und Blue. Sorry seems to be the hardest word. Nach 14 Uhr hier bei uns.
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13: Die Nachrichten mit Stefan Pössl. Guten Tag.
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13: EU-Kommissionspräsidentin von der Leyen hat ihre Social-Media-Pläne konkretisiert. Danach bekommen Kinder in Zukunft nur schrittweise und unter strengeren Auflagen Zugang zu Internetplattformen. Aber auch für deren Anbieter soll sich einiges ändern. Was das ist, erklärt Katrin Schmidt, WDR Brüssel.
14: Um Minderjährigen zwischen 15 und 18 Jahren in der EU ein Konto anbieten zu dürfen, sollen Instagram, TikTok und Co. künftig zunächst beweisen müssen, dass sie jugendsicher sind. Das heißt zum Beispiel, dass Funktionen, die süchtig machen, ausgeschaltet sind, wie endlos Scroll-Funktionen oder Belohnungsmechanismen, die Kinder und Jugendliche möglichst lange auf der Plattform halten. Bis 13 bleibt Social Media ganz tabu und zwischen 13 und 15 Jahren sind nur sogenannte Mini-Konten unter elterlicher Aufsicht erlaubt, mit eingeschränkten Funktionen und klaren Zeitlimits.
13: Kanada könnte möglicherweise eine Art Sondermitgliedschaft in der EU bekommen. Nach dem Vorschlag von Kommissionspräsidentin von der Leyen hat sich auch der kanadische Premierminister dafür offen gezeigt. Kanada und die EU wollen eng zusammenarbeiten und sich damit auch unabhängiger machen von der Handelspolitik in den USA. Der Mond hat einen neuen Krater. Die US-Raumfahrtbehörde NASA hat ihn entdeckt und die Entdeckung ist ungewöhnlich. Was den Krater so besonders macht, erklärt Linda Bachmann.
15: Das ist die Größe. Der Krater hat einen Durchmesser von mehr als 200 Metern und ist bis zu 43 Meter tief. Bisher hat man in unserem Sonnensystem noch nie beobachtet, dass ein so großer Krater entstanden ist. Verursacht haben den Krater wahrscheinlich Kometen oder Asteroiden, die auf dem Mond eingeschlagen sind. Die sollen in etwa so groß gewesen sein wie ein 3- bis 6-stöckiges Haus. Das Ganze soll schon im Frühjahr 2024 passiert sein. Aufgefallen ist es erst jetzt. Forschende hoffen, dass sie durch den neuen Krater mehr über die Mondoberfläche lernen können.
13: Und auch das ist Thema. Die Restaurants in Deutschland geben die Senkung der Mehrwertsteuer nach einer Untersuchung nicht an die Kunden weiter. Die Gewerkschaft NGG hat dafür 180.000 Gerichte in 12.000 Restaurants ausgewertet. Die Firma hinter ChatGPT hat bekannt gegeben, dass ihre KI so wörtlich wieder unerwartete und bedenkliche Dinge getan hat. Ein Chatbot hat zum Beispiel selbst heimlich Dateien ins Netz hochgeladen, um sie später als Quelle angeben zu können. In Frankfurt rät die Stadt jetzt Flughafenanwohnern zum Mückenschutz, wie Sprays oder Fliegengitter. Hintergrund sind Malariafälle am Flughafen und im Umfeld. Die Olympischen Spiele 2032 in Australien machen schon jetzt von sich reden. Die Kanu-Wettbewerbe sollen in einem Fluss ausgetragen werden, in dem auch Krokodile schwimmen. Die Baumarktkette Obi hat den Streit um die Farbe Orange als Markenzeichen vor Gericht verloren. Der Bundesgerichtshof hat entschieden, dass Obi die Farbe nicht als Patent für sich schützen lassen kann. Die Baumarktkette war der Ansicht, Orange steht für Obi. Die Richter sehen das aber anders. Gegen Obi geklagt hatten die Konkurrenten Hornbach und Globus, die auch die Farbe Orange im Logo haben. Das war WDR aktuell.
0: Und das Wetter im Westen jetzt von Marcel Klär.
16: Ja, das sieht aktuell ja teilweise ganz gut aus. Mal dichtere Wolken, mal auch ein bisschen Sonnenschein. Es bleibt am Nachmittag erst noch trocken. Zum Abend ändert sich das so ein bisschen von den Niederlanden her. Da schieben sich dann so ein paar dichte Regenwolken rüber. Ja, der Wind frischt dann auch auf. In Bad Münstereifel dazu 18 Grad am Nachmittag. In Porta Westfalica 19. In Mörs dann nochmal 20 Grad. In der kommenden Nacht zieht auch nochmal ein bisschen Regen durch bei 14 bis 9 Grad. Morgen wird es dann im Tagesverlauf insgesamt trockener bei ähnlichen Temperaturen.
0: Es ist 14.04 Uhr.
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0: Hier sind die längsten Staus bei uns im Westen. Die Autobahn 1 Köln Richtung Dortmund. Erstmal ist zwischen Wuppertal-Langerfeld und dem Kreuz Wuppertal-Nord nach einem Unfall mit mehreren Fahrzeugen aktuell gesperrt. 5 Kilometer Stau. Die A2 Dortmund Richtung Hannover ist zwischen Rehren und Lauenau wegen Bergungsarbeiten gesperrt. 10 Kilometer Stau. A3 Köln Richtung Oberhausen etwa 15 Minuten plus zwischen Delbrück und dem Kreuz Leverkusen bei 7 Kilometern stockendem Verkehr nach einem Unfall. Die 40 Essen Richtung Dortmund ist zwischen dem Dreieck Bochum-West und Bochum-Zentrum gesperrt wegen Bauarbeiten bis Ende kommender Woche. Und die A57 Köln Richtung Krefeld zwischen dem Kreuz Karst und dem Kreuz Meerbusch. Etwa eine halbe Stunde plus 4 Kilometer Stau. Gute Fahrt.
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0: Hier ist das WDR 2 Mittagsmagazin an diesem Donnerstag. Es ist die große, große Aufgabe, nämlich ein ganzes Land mitzureißen. Bundestrainer Jürgen Klopp hat uns heute gesagt, mit wem er diese Aufgabe angehen will, hat den Kader für die nächsten Länderspiele bekannt gegeben. Ein Riesending mit 44 Spielern, haben wir schon drüber berichtet hier auf WDR 2. Und darunter auch viele Überraschungen, wie zum Beispiel der Ex-Paderborner Mika Bauer. Aber Klopp hat auch wieder viel dafür getan, Aufbruchstimmung zu erzeugen. Es war auch durchaus lustig bei dieser PK nach dieser schlechten WM, muss man ja dazu sagen. Philipp Köster vom Fußballmagazin Elf Freunde. Hallo, grüß dich.
1: Grüße dich, hallo.
0: Ja, welchen Eindruck hat ein Klopp auf dich gemacht?
1: Einen sehr viel besseren als bei der ersten Pressekonferenz, wo er ja ein bisschen verbissen wirkte und sofort die Presse angegeifert hat. Jetzt war es so, dass er wirklich gut vorbereitet war, hat nochmal erklärt, warum er eigentlich diese 44 Leute da berufen hat. Man hatte ja das Gefühl, er beruft wirklich jeden, der einen deutschen Pass hat und einigermaßen gerade auslaufen kann. Nein, das hat alles seinen Zweck. Und er hat tatsächlich auch ein bisschen Fröhlichkeit verbreitet. Er hat geschafft, die Mannschaft so ein bisschen locker anzumoderieren und er hat auch bei den Journalisten es geschafft, ein bisschen Gelächter zu erzeugen.
2: Ich glaube, wir haben tatsächlich noch eine Überraschung für euch. Den einen Namen, den ihr noch nicht kennt, wer den errät, der kriegt so eine Kappe. Die sind da drüben in der Kiste.
0: So eine Kappe, damit meinte er die Kappe, die er selbst aufhatte?
1: Ja, die war ein bisschen geschmacklos, sag ich mal. Also da würde man, glaube ich, im Fanshop nicht allzu viel für versammeln. Aber ich glaube, es war vor allen Dingen wichtig, dass er lockerer sein wollte. Er hat es geschafft, natürlich auch nochmal die gesamtgesellschaftliche Lage anzusprechen. Hat wirklich nochmal darauf verwiesen, dass es doch eigentlich wirklich eine große Ehre ist, das Nationaltrikot zu tragen. Und er hat dann tatsächlich auch noch geschafft, den großen gesellschaftlichen Bogen zu spannen.
2: Ich würde mir oder uns gerne die Fahne zurückholen, wenn ich ganz ehrlich bin. Ich möchte, dass, wenn man sie schwingt, dass niemand denkt, was ist mit dir nicht in Ordnung, sondern dass man einfach nur das Gefühl hat, ja, du bist happy und verstehst, dass du Glück hattest, dass du in diesem wundervollen Land geboren, aufgewachsen, zugezogen und wie auch immer, dass du hier lebst.
0: Ja, Philipp, allgemein herrscht da gerade Aufbruchstimmung rund um die Nationalelf, so zumindest mein Eindruck. Wie kann diese Stimmung nachhaltig mitgenommen werden von Jürgen Klopp?
1: Ja, es kommt ein bisschen darauf an, dass jetzt diese ersten vier Spiele, Serbien, Griechenland, Holland oder nochmal gegen Griechenland, erfolgreich gestaltet werden. Also wenn die Mannschaft jetzt richtig miserabel spielt, dann könnte sein, dass die Laune auch wieder in den Keller geht. Ansonsten aber soll wieder Begeisterung herrschen. Und natürlich muss Klopp-Fußball gespielt werden. Also nicht dieses Umzingeln des Gegners auf hohem Niveau, sondern wirklich kämpfen, beißen, kratzen und Pressing spielen. Also den Gegner jagen, wie Klopp das genannt hat. Dann könnte es das werden mit der Aufbruchstimmung.
0: Klopps Debüt als Bundestrainer dann heute in einer Woche. Auswärtsspiel in den Niederlanden. Danke, Philipp.
1: Bitteschön.
0: Hier ist WDR 2. Sorry.

0: Rodriguez, auch so ein Disney-Channel-Star, hat mitgespielt bei der Serie High School Musical, das Musical. Drop Dead, hier bei uns auf WDR 2.
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1: Direkt aus dem Studio Siegen, ich bin Gabi Rosenkranz, hallo. Die Lippe bei Lippstadt-Garfeln soll wieder breiter und flacher werden und sich auch in den Auen ausbreiten können. Der Fluss war in den vergangenen Jahren immer tiefer gebaggert worden, damit das Wasser schnell abfließt, aber das fand die Natur nicht toll. Im Rhein sorgte das nämlich für Hochwasserprobleme und jetzt, nach etwa 25 Jahren, werden rund 2,5 Millionen investiert, um das alles rückgängig zu machen, sagt Anna Nistreu von dem Projekt. Sie ist die zuständige Dezernentin bei der Bezirksregierung.
2: Persönlich gefällt am meisten, dass man sieht, was man schafft. Also dadurch, dass halt tatsächlich sich so schnell ein positiver Erfolg einstellt, kann man ja mitverfolgen, wie die Initialzündung, die wir quasi der Natur geben, dann so viele positive Effekte hervorruft, dass wir am Ende auch mehr erreichen, teilweise, als wir uns anfangs hatten vorstellen können.
1: 5 Jahre Planung, rund 14 Millionen Euro und jetzt ist es fast soweit. In Wenden steht das neue Hallenbad kurz vor seiner Eröffnung. Der Bau war allerdings nicht unumstritten, vor allem die Kosten, die sorgten für Diskussionen. Jetzt ist aber fast alles geschafft, aktuell laufen nur noch die letzten Nacharbeiten. Fußball-Weltmeisterschaft für Deutschland wohl eher zum Vergessen. In Hallenberg dagegen lief es dieses Jahr richtig rund. Da hat die Freilichtbühne mit Das Wunder von Bern einen echten Volltreffer gelandet. Rund 28.000 Menschen kamen in dieser Spielzeit zu den Vorstellungen. Mehr als die Hälfte wollten sehen, was das legendäre WM-Finale von 1954 auf der Bühne zum Musical wird. Aber auch das Kinderstück Cinderella hat beim Publikum ordentlich gepunktet und entsprechend zufrieden sind die Macher mit der Saison. Und damit sind wir beim Wetter. Das hat Marcel Klär aus der WDR-Wetterredaktion.
3: Schönen guten Tag. Am Nachmittag wechseln sich in Südwestfalen Sonne und Wolken ab. Am Abend ziehen dann vom Sauerland her dichte Wolken auf. Es bleibt aber meist noch trocken bei 14 bis 19 Grad. Morgen fällt erst etwas Regen. Der Nachmittag wird wieder trockener bei ähnlichen Temperaturen.
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4: Es ist 14.33 Uhr. Hier sind die Staus mit den längsten Wartezeiten. Autobahn 1 Köln Richtung Dortmund. Die ist zwischen Wuppertal-Langerfeld und dem Kreuz Wuppertal-Nord nach einem Unfall mit mehreren Fahrzeugen gesperrt. 5 Kilometer Stau. Die 2 Dortmund Richtung Hannover ist zwischen Rehren und Lauenau wegen Bergungsarbeiten gesperrt. 10 Kilometer Stau. A3 Frankfurt Richtung Oberhausen zwischen dem Kreuz Köln-Ost und dem Kreuz Leverkusen-West etwa eine Viertelstunde plus bei 7 Kilometern stockendem Verkehr wegen Bergungsarbeiten. Dann die Sperrung von der A40 Essen Richtung Dortmund, die ist zwischen dem Dreieck Bochum-West und Bochum-Zentrum wegen Bauarbeiten bis kommende Woche, Ende kommender Woche gesperrt. Und die 448, das ist die Südumfahrung Bochum zwischen dem Dreieck Bochum-West und Bochum-Wiemelhausen. Mehr als 20 Minuten plus aktuell bei 5 Kilometern Stau. Euch eine gute und sichere Fahrt.
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4: Guten Tag. Habe ich mir noch nie Gedanken drüber gemacht, über Malaria hier in Deutschland, aber diesen Sommer gab es schon Erkrankte rund um Frankfurt, Menschen, die am Frankfurter Flughafen arbeiten. Und jetzt sind Menschen erkrankt, die gar nichts mit dem Flughafen zu tun haben, die auch nicht auf Reisen waren. Malaria in Deutschland, da wollen wir mehr wissen gleich hier.
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1: Justin
0: it.
1: Timberlake.
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1: Selfish hier bei uns im WDR 2 Mittagsmagazin. Ganz kurz vorweg, das Thema, das muss uns hier im Westen jetzt nicht beunruhigen, aber es ist ein absoluter Hinhörer. Es geht um Malaria in Deutschland. Diesen Sommer gab es einige Fälle der Tropenkrankheit in Frankfurt bei Mitarbeitern des Flughafens. Jetzt sind auch Menschen erkrankt in einem Stadtteil in der Nähe des Flughafens und die hatten nicht mal Kontakt zum Airport und sie waren auch nicht in einem Malaria-Gebiet. Malaria wird ja durch die Anopheles-Mücke übertragen und die gilt es jetzt eben zu finden oder auch zu fangen, beziehungsweise die Menschen dort im Stadtteil sollen vorsichtig sein und sich schützen. Benno Kreuels vom Bernhard-Nocht-Institut für Tropenmedizin wird uns da aufklären. Einen schönen guten Tag.
2: Guten Tag.
1: Wie kann das sein, dass so eine Mücke so lange überlebt und es in ein Wohngebiet schafft?
2: Die tropischen Malaria-Mücken, also die Anopheles-Mücken, die die Malaria übertragen, überleben normalerweise in den Tropen durchaus 2 bis 3 Wochen. Und das geht natürlich auch in heißen Sommern in Deutschland sehr gut. Ob jetzt die so lange überlebt hat, dass sie die Fälle im Juli, August und jetzt in Frankfurt auf eine Mücke zurückzuführen ist oder nicht, weiß ich nicht. Das wird man weiter untersuchen. Aber 2, 3 Wochen können die Mücken durchaus überleben.
1: Hm. Sollten es mehrere Anopheles-Mücken sein, wenn die dann Mückchen machen, also Kinder, haben die Nachkommen dann auch diesen Malaria-Erreger in sich?
2: Nein, der Zyklus kommt von der Anopheles-Mücke zum Menschen und von Menschen zur Anopheles-Mücke. Also das können vielleicht 2 Mücken gewesen sein, die jetzt bei dem sehr warmen Wetter durchaus überleben können. Aber von Mücke zu Mücke gibt es keine Übertragung, auch nicht über Nachkommen.
1: Im Sommer, Sie haben es ja auch gerade noch mal erwähnt, sind ja auch 2 Malaria-Erkrankte in Frankfurt gestorben. Wie kann das sein in Deutschland? Ist die Krankheit bei uns nicht gut behandelbar?
2: Wir haben jedes Jahr Todesfälle an Malaria in Deutschland und es liegt eigentlich immer daran, dass es zu spät erkannt wird. Wenn eine Malaria rechtzeitig erkannt und behandelt wird, also innerhalb der ersten 2, 3 Tage, dann überlebt man die sehr gut. Aber wenn man nicht dran denkt und zu spät Diagnostik und Behandlung macht, dann kann man auch in Deutschland an einer Malaria sterben.
1: Jetzt haben wir hier im Westen ja auch internationale Flughäfen für alle, die in der Nähe von so einem Flughafen wohnen. Sie sagen, man muss es schnell erkennen. Wie erkennt man denn, dass man Malaria hat?
2: Das Hauptsymptom ist Fieber. Wenn man Fieber hat und in einem Malaria-Gebiet war, sollte man an eine Malaria denken. Ansonsten, sehr seltenen Fällen, gibt es auch schwere Erkrankungen, wo man dann vor allem nach den Laborwerten gehen würde, um an eine Malaria zu denken. Aber wenn man erstmal selber Fieber hat, ist das das Kardinalsymptom. Und das gilt jetzt nicht für jeden, der in Düsseldorf und Köln wohnt. Da gelten vor allem die großen Flughäfen, die Direktverbindungen in Malaria-Gebiete haben, als Risikogebiete und nicht alle internationalen Verbindungen.
1: Und es ist auch durchaus so, dass Ärztinnen und Ärzte manchmal sagen, bei dem Fieber, da machen wir mal einen Test?
2: Wenn man rechtzeitig als Patient oder Patientin sagt, dass man in einem Malaria-Gebiet war, möglicherweise, dann sollten Ärzte und Ärztinnen dran denken.
1: Tropenmediziner Benno Kreuels über Malaria-Fälle in der Nähe des Frankfurter Flughafens hier auf WDR 2.

0: Du siehst mich locker flockig heute. Ich habe heute Morgen ein Cappuccino geschenkt bekommen am Bahnhof.
1: Nee, wer macht denn sowas?
0: Tag der Schiene, da gab es in meinem Cappuccino-Go-To-Laden, wo ich immer hingehe, gab es ein Cappuccino umsonst.
1: Konntest du nicht in einen Flat White vielleicht umwandeln?
0: Für dich?
1: Ja, ich...
0: Was ist denn da der Unterschied?
1: Ja, das hat zwei Espresso und Busy Milk. So.
0: Was?
1: Ja, also ein bisschen stärker als der normale Cappuccino, okay, glaube ich, weniger Milch.
0: Guck mal, der Bug, was macht er denn heute Nachmittag?
1: Was macht er heute Nachmittag? Er spricht gleich mit einer jungen Frau aus Köln, die aktuell sich in Spanien aufhält und ein Hobby hat, das offenbar sie mit dir teilt. Ich weiß ja auch, du bist ein großer Puzzle-Fan. Du machst ja hier irgendwie, glaube ich, den Kölner Dom in 4000 Teilen gerade aktuell. Wie weit bist du?
0: Ja, nee, mein Puzzle hat 4 Teile. Und 2 habe ich schon.
1: Ja, du bist gut. Ja, gut, mit Kindern ist es natürlich so, dass man dann erstmal mit, weiß ich nicht, 20 oder so anfängt. Ja. Aber, die gucken, wie sich das so schlägt. Es gibt verschiedene Wettbewerbe bei der WM und so. Da kannst du puzzeln gegen die Zeit natürlich.
0: Puzzle-WM.
1: Und wir gucken gleich, wenn sie aus der Vorrunde kommt, wie es denn so gelaufen ist. Es ist sehr spannend. Puzzle ist mein und unser Ding, wenn wir mal ehrlich sind.
0: Und da geht es auf Zeit, ja? Also muss schnell zusammenbauen.
1: Schnell wäre gut, ja.
0: Und dann muss es aber auch stimmen.
1: Das wäre, glaube ich, auch. Frage ich Sie alle. Das sind aber gute Fragen.
0: Gute Fragen. Der Bug, gleich nach 15 Uhr. Mein Name ist Ralf Günther. Das war das WDR 2 Mittagsmagazin.

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4: Die Nachrichten mit Stefan Pössl. Guten Tag.
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4: Der neue Fußball-Bundestrainer Jürgen Klopp hat seinen ersten Mannschaftskader präsentiert. Das DFB-Aufgebot umfasst insgesamt 44 Spieler. Klopp äußerte sich aber auch zur Bedeutung des Fußballs und der Nationalmannschaft für die Gesellschaft. Inwiefern er sich politisch geäußert hat, dazu Holger Dahl, WDR Sport.
5: Ja, das hat er direkt in seinem Eingangsstatement getan. Es ist also davon auszugehen, dass das nicht so spontan war, sondern dass er sich da wirklich Gedanken gemacht hat. Es fiel der Satz, ich möchte mir die Fahne zurückholen. Klopp trat ja auch auf mit einer neuen Kappe, mit dem Sportartikel-Hersteller-Logo vorne drauf, schwarz-rot-gold. Und dann stand da einer von 83 Millionen als Aufschrift. Jürgen Klopp ist auf jeden Fall politisch eher links einzuordnen, hat am Ende auch gesagt, ich möchte Nationalstolz nicht den falschen Leuten überlassen, also im Anschluss an das erste Statement. Und das ist Jürgen Klopp, also so kennt man ihn. Das ist schon auch einer, der gesellschaftliche Äußerungen tätigt und, glaube ich, in seinem Job mehr sieht, als nur Fußballtrainer zu sein.
4: Die EU-Kommission will Social Media für Kinder und Jugendliche sicherer machen. Unter 13-Jährige sollen künftig gar keinen Zugang bekommen, bis 15-Jährige nur eine Stunde pro Tag. Aber auch die Älteren sollen besser geschützt werden. Wie, erklärt Tina Hassel, WDR Brüssel.
6: Die EU-Kommission will die Beweislast umdrehen gegenüber den Social-Media-Plattformen. TikTok, Facebook und Co. müssen jetzt beweisen, dass sie sich an die EU-Vorgaben halten, dass sie keine süchtig machenden Algorithmen zum Beispiel verwenden, und zwar bevor sie überhaupt Jugendliche erreichen können über ihre Plattformen. Das ist das Neue in diesem EU-Kids-Act. Aber das ist erst der Vorschlag der Kommission. Bindend wird das erst, wenn das Europaparlament und die Mitgliedstaaten im Rat zugestimmt haben.
4: Und auch das ist Thema. Kanada könnte möglicherweise eine Art Sondermitgliedschaft in der EU bekommen. Nach dem Vorschlag von Kommissionspräsidentin von der Leyen hat sich auch der kanadische Premier dafür offen gezeigt. Nachdem der Fernsehsender RTL den Sportsender Sky übernommen hat, sollen weitere 500 Jobs bei beiden Unternehmen gestrichen werden. RTL teilte mit, dass der überwiegende Teil noch in diesem Jahr abgebaut werden soll. Jeder dritte Flug war in Deutschland in diesem Sommer offenbar verspätet. Die Plattform Flightright hat in einer Untersuchung außerdem festgestellt, dass es am Berliner Flughafen BER besonders viele Verspätungen gab. Spenden sammeln mit dem Mofa. Das haben eine Reihe von Mofa-Clubs vor einigen Wochen mit einer Tour durch Deutschland gemacht. Die ging von Bayern bis an die Ostsee und kam auch durch Ostwestfalen-Lippe. Inzwischen steht fest, wie viel Geld zusammengekommen ist. 50.000 Euro. Organisator De Krause aus Delburg erzählt, wie die Tour war.
7: Es war bombastisch. Wir haben ganz viele positive Reaktionen gehabt. Also es war ein Polizist da, ein Motorradpolizist, der hat auch was gespendet. Der wollte uns eigentlich kontrollieren.
4: Manche Mofa-Fans sind nur tageweise mitgefahren, andere den kompletten Monat. Das hieß 3000 Kilometer mit Höchsttempo 25. Das war WDR aktuell.
8: Hallo, wie geht's? Wie reden wir uns gegenseitig an?
9: Ja, Frage ging an dich.
10: Ach so,
9: du schläfst noch.
10: Mann,
9: wenn der Bundestrainer dich anspricht, sag mal.
10: Also wie wir uns ansprechen?
9: Ja.
10: Ja, per Du auf jeden Fall, oder?
9: Weiß ich nicht.
10: Ja.
9: Also eigentlich wären mir Sie heute näher. Herr Klär, was machen Sie denn heute für ein Wetter?
10: Ja, ich bin ja leider bei dir. Ich habe es aber noch geschafft wenigstens gerade eben, weil ich habe noch so einen Kaffee getrunken und dachte, irgendwas war
9: um drei. Wir trinken heute Kaffee.
11: Ralf Günther geht gerade nach Hause mit seinem Kaffee. Da trinkt, guck mal, der Kollege, der Nächste, der Kaffee trinkt.
10: Er hat sogar umsonst einen Kaffee bekommen.
11: Prost.
10: Ja, danke. Ja.
9: So. Können wir jetzt mal zum Wesentlichen kommen?
10: Ja, das Wetter.
9: Danke.
10: Aktuell ist es noch trocken. Wir haben so eine Mischung. Ja, teils noch ein bisschen Sonne, aber auch viele Wolken im Westen. Am Abend ziehen dann von den Niederlanden her ein paar leichte Schauer zu uns rüber. Aktuell in Olpe 17 Grad, in Bocholt 19. In der kommenden Nacht wird es auch noch mal stellenweise nass bei 14 bis 9 Grad und morgen im Tagesverlauf dann trockener. Meist freundlich bei 14 bis 21 Grad.
9: Und hör auf, mich mit deinem Privatleben zu belästigen.
10: Ja.
9: Hier. Ja, dankeschön.
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9: Habe ich einen Kaffee getrunken, war ich auf dem Klo, musste groß. Was erfahre ich denn noch
10: das
9: von dir heute?
10: Das habe ich gar nicht erzählt.
9: Die Staus, die Wartezeiten. Die A1 Köln Richtung Dortmund ist zwischen Wuppertal-Langerfeld und Kreuz-Wuppertal Nord. So, gesperrt. 6 Kilometer Stau. Die A2 Dortmund nach Hannover ist zwischen Rehren und Lauenau dicht. Also auch gesperrt. 10 Kilometer Stau aktuell. Die A3 macht Probleme Oberhausen nach Köln zwischen Kreuz-Hilden und Leverkusen-Opladen. 6 Kilometer Stau. Dann hätten wir die A40 Essen Richtung Dortmund. Die ist zwischen Dreieck Bochum West und Bochum Zentrum gesperrt. Es ist die Woche der Sperrungen. Diese Sperrung bis nächste Woche, Ende nächster Woche sogar, und die 46 nach Düsseldorf nach Wuppertal zwischen Hahn West und Wuppertal Oberbarmen. 8 Kilometer stockend.
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9: Und mein Motto heute:
12: Spaß unter Druck.
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0: Der Donnerstag im Westen, hier ist WDR 2 und liebe Grüße gehen raus an der Stelle an meinen alten Weggefährten Mike Litt, der wahrscheinlich gerade wieder an einem neuen Puzzle sitzt oder Puzzle, wie er sagt. Weiß nicht, eine Eisenbahnlok in 2000 Teilen oder so. Ja, das entspannt ihn. Puzzeln geht aber auch weniger entspannt bei Mara Holler, 33 Jahre alt aus Köln. Die ist gerade bei der Puzzle-WM in Spanien dabei. Heißt, da geht's gegen die Zeit. Mara, du kommst gerade aus der Vorrunde. Wie lief's denn?
1: Ja, meine Vorrunde lief super. Ich kann mich nicht beschweren. Ich hatte ein schönes Puzzle. Ich bin Achte geworden mit 38,44 ungefähr.
0: Ach so, Zeit ist jetzt. Also 38
1: Zeit,
0: Minuten.
1: Genau, ja. 38 Minuten, 44 Sekunden.
0: Was war denn das Motiv?
1: Es war ein der Zion National Park.
0: Aha, gut. Wie viele Teile?
1: Eine Illustration. 500 Teile.
0: 500 Teile, heieiei. Hei.
1: Ja.
0: Wie viele Teile haben die Puzzle denn generell bei der WM? Immer 500 oder
1: im Einzel, genau, ich trete in drei Kategorien an. Im Einzel haben die immer 500 Teile. Im Paar, das ist die zweite Kategorie, haben die in den Vorrunden auch 500 Teile und im Finale 1000. Und im Team puzzeln wir zweimal 1000 Teile.
0: Und bei allen bist du am Start. Welche Taktik hast du denn zum Beispiel in so einem Einzel? Fängst du an, wie Mike, immer in einer Ecke?
1: Ich erstmal alles umdrehen, damit man alles sehen kann. Das ist ganz wichtig.
0: Aha.
1: Und meistens beim Umdrehen den Rand raussortieren und die oft dann auch den Rand als erstes legen, damit man ungefähr weiß, wo was hinkommt und dann das Auffälligste.
0: Und kommt es denn eigentlich bei der Schwere und bei der Herausforderung auch aufs Motiv an, also das Grundthema, oder ist das vollkommen egal, was es für ein Bild ist am Ende?
1: Also das Motiv ist schon ausschlaggebend dafür, wie schnell man ist. Also es gibt definitiv Motive, also Tiere mit viel Fell oder sowas oder einfarbige Sachen. Da braucht man schon ein bisschen länger für. Es
0: und
1: gibt schon einfachere.
0: Weißt du vorher schon, was es für eine Kategorie ist an Thema, oder ist das vollkommen geheim zu halten?
1: Random.
0: Na, ehrlich?
1: Ja,
0: ah, random, okay, verstehe.
1: Random.
0: Jetzt geht's mit der Leitung hier hin und her. Spanien ist weit, weit, weit weg. Da hat man so ein Delay. Wie viele Puzzle hast du zu Hause?
1: Ich schätze so zwischen 300 und 400.
0: Um Gottes Willen. Aber nicht alle schon gelöst oder gelegt.
1: Doch, die meisten schon.
0: Herrje, welches Motiv hat die meisten Teile bei dir?
1: Ich habe ein 5000er-Puzzle.
0: So, da brauchst du aber dann auch schon eine Woche, ne? Oder zwei.
1: Ich habe das Pfingsten gelegt mit meiner Mutter zusammen.
0: Natürlich, ja. Okay, was sagt denn der Profi oder die Profifrau an der Stelle? Was macht Puzzeln als Hobby genauso cool wie, ich sag mal, Kitesurfen oder Wingfoilen?
1: Es ist natürlich kompetitiv, also darauf freuen wir uns. Es ist eine tolle Community, man trifft international ganz tolle Menschen jeder kann es eigentlich machen. Also die Einstiegshürde ist super einfach.
0: Sagt Mara Holler aus Köln, sie puzzelt gerade Spanien in Grund und Boden bei der Puzzle-WM Schritt für Schritt zum großen Bild. Viel Erfolg!
1: Dankeschön!

0: Ja, wir sitzen hier mittags immer zusammen bei WDR2 und überlegen so im Team, was machen wir denn am Nachmittag so und heute natürlich auch. Und dann war es so.
1: Wir haben nicht geguckt, was wir nicht haben, sondern wir haben geguckt, was haben wir.
0: Und dann haben wir festgestellt, wir haben ganz viel Bock. So ziehen wir das durch bis um 7. Und in 60 Sekunden sind wir auch schon wieder hier mit Dermot Kennedy.
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1: Direkt aus dem Studio Siegen, ich bin Gabi Rosenkranz, hallo. Im Kreis Siegen-Wittgenstein ist die Zahl politisch motivierter Straftaten um mehr als 70% gestiegen. Und zwar innerhalb von 2 Jahren. Insgesamt geht es dabei um fast 200 Fälle. Das steht im Extremismusbericht. Welche Delikte dahinter stecken, erklärt uns Tim Sendler von der Polizei Hagen.
2: Typische Delikte dafür sind diese sogenannten Propagandadelikte, wenn zum Beispiel in Chatgruppen oder auch in Online-Foren verfassungsfeindliche Symbole oder Kennzeichen verfassungsfeindlicher Organisationen verwendet werden. Aber auch, wenn Wahlkampf stattfindet und Wahlplakate beispielsweise mit Hakenkreuzen beschmiert werden, handelt es sich dabei um politisch motivierte Kriminalität rechts.
1: Ein kurioser Diebstahl in Siegen. Während ein Paketbote eine Lieferung abgeben will, klaut ein 35-Jähriger seinen Wagen und haut ab. Das Ganze passiert vor einem Supermarkt. Der Fahrer hatte, so jedenfalls sagt die Polizei, den Schlüssel stecken und das Auto aufgelassen. Okay, ist womöglich dem Zeitdruck geschuldet, kam dem Dieb aber natürlich gelegen. Eine Mitarbeiterin des Supermarkts sah das und alarmierte sofort die Polizei. Rund 80 Kilometer entfernt in Bad Honnef, da wurde der mutmaßliche Dieb samt Beute geschnappt. Er lag auf der Ladefläche des Lieferwagens. Der Mann gab die Tat direkt zu. Jetzt kriegt er ein Strafverfahren. 5 Jahre Planung, rund 14 Millionen Euro und jetzt ist es fast soweit. In Wenden steht das neue Hallenbad kurz vor seiner Eröffnung. Der Bau war allerdings nicht unumstritten, vor allem die Kosten sorgten für Diskussionen. Wenn jetzt aber alles nach Plan läuft, dann soll das neue Bad Anfang November öffnen. Was anziehen, was einpacken, was lieber zu Hause lassen? Die Antwort, die gibt's jetzt von Marcel Klär aus der WDR-Wetterredaktion.
3: Schönen guten Tag. Am Nachmittag wechseln sich in Südwestfalen Sonne und Wolken ab. Am Abend ziehen dann vom Sauerland her dichte Wolken auf. Es bleibt aber meist noch trocken bei 14 bis 19 Grad. Morgen fällt erst etwas Regen. Der Nachmittag wird wieder trockener bei ähnlichen Temperaturen.
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4: Es ist kurz nach 3:30.
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4: Die A1 Köln Richtung Dortmund ist zwischen Wuppertal-Langerfeld und Kreuz Wuppertal-Nord weiter gesperrt. Da gab es einen Unfall mit 5 Fahrzeugen, 6 Kilometer Stau aktuell. Was da passiert ist und wie lange es möglicherweise noch dauert, sagen wir euch dann gleich hier bei mir in einem kurzen Update. Die A2 Dortmund Richtung Hannover ist zwischen Rehren und Lauenau gesperrt. Bergungsarbeiten, 10 Kilometer Stau. Polizei sagt, fahrt bitte schon ab Porta Westfalica über die B482 ab. A3 Oberhausen Richtung Köln zwischen Kreuz Hilden und Leverkusen-Opladen. 7 Kilometer Stau. Die 40 hat auch eine Sperrung zu melden. Von Essen nach Dortmund, das wisst ihr schon, zwischen Dreieck Bochum-West und Bochum-Hamme. Zentrum, Bochum-Zentrum. Bis Ende nächster Woche gesperrt wegen Bauarbeiten. Und die 46 Düsseldorf nach Wuppertal zwischen Hahn-West und Wuppertal-Oberbarmen. 8 Kilometer stockender Verkehr.
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4: Das Obi Orange gehört nicht Obi, sagt heute der Bundesgerichtshof im Markenschutzstreit. Orange ist für alle da. Also aufatmen in Holland. Holland darf Orange bleiben. Die Orange darf Orange bleiben. Und der Orange-Utan, der freut sich auch.

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0: Und Franz von Alle Farben hatte auch seinen neuen Hit mit an Bord, Same Old Sky, zusammen mit der britischen Sängerin Mae Stevens. Und wenn ihr genau hinhört, dann hört ihr genau das, was ihn auch so begeistert hat dabei, in dem Stückchen, so einen kleinen Chor.
1: Also ich mag das, die Energie einfach auch von mehreren zu hören, das macht was mit einem und auch in dem Song.
0: Und dass Alle Farben heute wieder neue Musik machen oder macht, der Franz auflegt, auch durch die Gegend tourt, das war vor gar nicht so langer Zeit alles andere als sicher, denn bei einem Unfall in Thailand hat es ihn richtig schwer erwischt.
1: War nicht klar, ob ich überhaupt wieder laufen kann, ob ich überhaupt irgendwie wieder auf die Bühne kann. Und zum Glück, ich hatte wahnsinnig tolle Ärzte dort, ein tolles Krankenhaus, wo
0: und
1: ich war.
0: Dann geht's wieder aufwärts. Franz kommt zurück und zwar ziemlich schnell im Februar dann wieder zurück in Deutschland auch. Und heute geht's dann sogar noch ein paar Meter weiter nach vorn für ihn. Alle Farben legt nämlich heute Nachmittag über dem Rheinland auf mit 25 Fans im Flieger. Start St. Augustin.
1: Ich bin selber schon gespannt. Das ist noch auf meiner Bucketlist. Ich habe schon so viele verrückte Orte spielen dürfen durch meine Musik. Und Zeppelin dachte ich, wow, okay, das ist nächstes Highlight. Ich war noch nie in einem Zeppelin. Ich habe nur coole Sachen gehört drüber, weil das Fliegegefühl nochmal ein ganz anderes ist als bei Hubschrauber oder Flugzeug. Und ich freue mich drauf.
0: Ja, wir wünschen einen guten Flug. Hören in der Zwischenzeit noch die Kollabo mit Mae Stevens, Same Old Sky auf WDR 2.

0: Also wenn kracht, dann bitte so, in Vollendung, Linkin Park auf WDR 2. Wir haben euch schon informiert, gerade im Verkehrsservice, über den schweren Unfall auf der A1 bei Wuppertal. In Fahrtrichtung Dortmund ist die Autobahn aktuell gesperrt, zwischen Langerfeld und dem Kreuz Wuppertal Nord. Und das kann tatsächlich auch noch eine Weile dauern. Und ist natürlich gerade jetzt, wo langsam der Feierabendverkehr zunimmt bei uns im Westen, eine Herausforderung. Niklas Hoth ist hier, WDR 2 aktuell. Was ist da passiert?
1: Ja, es ist auf jeden Fall ein größerer Unfall. Sagt die Polizei, war am Anfang wohl auch alles ein bisschen chaotisch. Es sieht nach einem Auffahrunfall aus. 5 Fahrzeuge sollen beteiligt sein. Stand jetzt ist die Rede von rund 6 bis 7 Verletzten. Eine Person davon soll auch lebensgefährlich verletzt sein.
0: Und infolge davon dann die Autobahn in diese Richtung komplett dicht.
1: Genau, alle 3 Spuren Richtung Dortmund. Im Moment läuft auch noch die Unfallaufnahme. Also das heißt, wird noch gar nicht aufgeräumt und das kann auch noch mehrere Stunden dauern. Gerade haben wir gehört, mindestens 18 Uhr. Genaue Prognose reichen wir dann weiter, wenn wir es wissen.

0: So, aus die Flöte und nach vier dann der Onkel Seal. Ach, schön. Crazy. Und Shane Booth aus New York habe ich auch für euch, alias Somber. Spiele ich euch nach vier. Bleibt hier.
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13: Die Nachrichten mit Stefan Pössl. Guten Tag.
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14: Das politische Ziel, die Verbraucherinnen und Verbraucher zu entlasten, ist krachend gescheitert.
13: Laut Guido Zeitler von der Gewerkschaft Nahrung, Genuss, Gaststätten geben Restaurants die gesenkte Mehrwertsteuer auf Speisen nicht weiter. Für eine Studie wurden die Preise von 180.000 Gerichten in mehr als 12.000 Restaurants bundesweit ausgewertet. Die meisten blieben im Preis gleich. Stattdessen haben die Betriebe eher gestiegene Kosten, zum Beispiel bei der Energie, ausgeglichen.
14: Natürlich müssen die auch gucken, wie kriegen sie ihre Wirtschaftlichkeit abgebildet. Aber momentan sind die Profiteure dieser politischen Maßnahme eindeutig die Betriebe.
13: Die Gewerkschaft kritisiert, dass die Einsparungen nicht genutzt wurden, um die Arbeitsbedingungen der Beschäftigten zu verbessern. Die EU und Kanada rücken enger zusammen, ganz zur Freude des kanadischen Premierministers Carney heute im Europaparlament.
15: Europe and Canada are stronger together.
13: Carney nahm das Angebot von Kommissionspräsidentin von der Leyen an. Sie hatte Kanada zu einer sogenannten assoziierten EU-Mitgliedschaft eingeladen. Was das bedeutet, erklärt Andreas Meyer-Feist, WDR Straßburg.
16: Geplant ist eine Art EU-Mitgliedschaft light mit vielen Vorteilen, zum Beispiel für Studenten beim Erasmus-Programm. Ein zentrales Motiv der Rede von Mark Carney war der Widerstand gegen wirtschaftliche Erpressung. Seine Rede war gespickt mit Seitenhieben gegen Donald Trump. Der US-Präsident sieht die Annäherung zwischen Europa und Kanada ja voller Skepsis. Davon aber lassen sich weder der kanadische Premier noch die EU-Kommission beeindrucken.
13: Und auch das ist Thema. EU-Kommissionspräsidentin von der Leyen hat auch ihre Pläne vorgestellt für einen eingeschränkten Zugang zu Social Media für Kinder und Jugendliche. Für unter 13-Jährige soll es ganz verboten sein. Von 13 bis 15 soll eine Stunde pro Tag in sozialen Netzwerken erlaubt sein. Nachdem der Fernsehsender RTL den Sportsender Sky übernommen hat, sollen weitere 500 Jobs bei beiden Unternehmen gestrichen werden. RTL teilte mit, dass der überwiegende Teil noch in diesem Jahr abgebaut werden soll. In Frankfurt am Main ist ein dritter Malaria-Patient gestorben. Im Gegensatz zu den anderen beiden Verstorbenen hat er nicht am Flughafen gearbeitet, wohnte aber in der Nähe. Fußball-Bundestrainer Jürgen Klopp hat seinen ersten Kader nominiert und in Köln freut man sich, denn Stürmer Said El Mala vom 1. FC gehört mit zu den 44 Spielern im Kader für die Nations League. So haben Fans am Trainingsgelände reagiert.
17: Ja, es wird Zeit, dass wieder ein FC-Spieler dabei ist.
18: Man war ja auch enttäuscht, dass der Nagelsmann ihn nicht mitgenommen hat, trotz der Bombenleistung, die er gebracht hat. Und wie heute im Radio kam, war man richtig stolz.
19: Der Junge hat es ja auch verdient, kann man ja nicht anders sagen. Jetzt hoffen wir natürlich, dass er auch spielt.
13: El Mala steht für 2 von 4 Nations League-Spielen im Kader gegen Serbien und Griechenland. Das war WDR Aktuell.
0: Marcel Klee ist hier mit dem Wetter.
20: Das ist unser Auftrag.
0: Ich korrigiere ihn sehr ungern, aber das ist dein Auftrag, mein Lieber.
21: Ja, richtig,
0: ich habe damit nichts zu tun.
21: Oh, ich habe Schweißperlen auf der Stirn. Der Klopp hört bestimmt zu. Wie sieht's aus? Ja, vom Niederrhein her und Münsterland, da pirscht sich jetzt so langsam leichter Regen, vor allem am Abend an. Sonst bleibt es meist noch trocken. 12 bis 18 Grad. Auch in der Nacht wird es öfter noch mal nass, bei 14 bis 8 Grad. Morgen ziehen dann diese Regenschauer aber ab. Das heißt, tagsüber wird es insgesamt freundlicher in der Nordhälfte. Vielleicht noch mal ein paar Regentropfen. Dazu morgen in Schleiden 18, in Dortmund 19 und in Aalen 20 Grad.
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0: Die A1 Köln Richtung Dortmund ist zwischen Wuppertal-Langerfeld und Kreuz-Wuppertal-Nord gesperrt. Noch bis zum frühen Abend, whatever that means. Sobald wir dann eine genaue Uhrzeit haben, sagen wir euch Bescheid. 6 Kilometer Stau aktuell wegen Bergungsarbeiten. Die A2 Dortmund Richtung Hannover ist zwischen Rehren und Lauenau gesperrt. 10 Kilometer Stau. A3 Oberhausen nach Köln zwischen Kreuz-Hilden und Leverkusen-Opladen 8 Kilometer. Die A40 Essen Richtung Dortmund, lasst es euch auf die Zunge zergehen, auch gesperrt bis Ende nächster Woche zwischen Dreieck Bochum West und Zentrum und die A46 Düsseldorf nach Wuppertal zwischen Dreieck Düsseldorf Süd und Wuppertal Oberbarmen. 10 Kilometer Stop and Go gemeldet plus 45 Minuten.
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0: das war mal eine starke Performance heute vom neuen Bundestrainer Jürgen Klopp, oder? Habt ihr es geguckt, gehört, gesehen? Also Respekt. Er stellt seinen Kader vor für die nächsten Länderspiele und seinen Plan für das Projekt Nationalmannschaft. Und politisch wird er auch.
1: Ich würde mir oder uns gerne die Fahne zurückholen. Ich möchte, dass, wenn man sie schwingt, dass niemand denkt, was ist mit dir nicht in Ordnung, sondern dass man einfach nur das Gefühl hat, du bist happy und verstehst, dass du Glück hattest, dass du in diesem wundervollen Land geboren, aufgewachsen, zugezogen, dass du hier lebst. Das hätte ich schon ganz gerne.
0: Und eine Überraschung gibt es auch sportlich. In den Kader schaffen es viel mehr Spieler als erwartet.
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0: Mit Co-Trainer Ralf Günther.
3: Locker, hochmotiviert und mit einer neuen Kappe auf dem Kopf. Einer von 83 Millionen stand da drauf. So hat Bundestrainer Jürgen Klopp heute Vormittag gut gelaunt seinen ersten Kader als Nationaltrainer vorgestellt. Und es ist ein XXL-Kader geworden. 44 Spieler.
1: Wir haben nicht geguckt, was wir nicht haben, sondern wir haben geguckt, was haben wir, und haben ganz viele Fußballtalente gefunden und haben dementsprechend Kader zusammengestellt.
3: Aber 44, doppelt so viele wie sonst. Holger Dahl, WDR 2 Sport, wie geht das?
4: Also es ist eine besondere Situation in diesem Herbst. Du hast zum ersten Mal 4 Länderspiele in einer Länderspielpause. Das sind sozusagen 2 Kader. Und dann hat er natürlich auch gesagt, hey, das sind so viele frische neue Namen, dann brauche ich jetzt einfach auch mal ein bisschen mehr.
3: Klopp sagt während der Pressekonferenz zu den Journalistinnen und Journalisten, angeblich wisst ihr ja immer alles, aber...
1: Den einen Namen, den er noch nicht kennt, wer den errät, der kriegt so eine Kappe. Die sind da drüben in der Kiste.
3: Holger Dahl will die Kappe natürlich gewinnen. Sein Tipp, wen meint er?
4: Ich glaube, es ist Mika Bauer gewesen. Zentraler Mittelfeldspieler, Celtic Glasgow. Den können wir sogar so ein bisschen in NRW verorten. Hat mal beim SC Paderborn gespielt.
3: Philipp Köster vom Fußballmagazin 11 Freunde hatte heute bei uns auch einen guten Eindruck von Klopp.
5: Jetzt war es so, dass er wirklich gut vorbereitet war, hat nochmal erklärt, warum er eigentlich diese 44 Leute da berufen hat. Man hatte ja das Gefühl, er beruft wirklich jeden, der einen deutschen Pass hat und einigermaßen gerade auslaufen kann. Nein, das hat alles seinen Zweck. Und er hat tatsächlich auch ein bisschen Fröhlichkeit verbreitet.
3: So kann es weitergehen, findet Köster.
5: Und natürlich muss Klopp Fußball gespielt werden. Also nicht dieses Umzingeln des Gegners auf hohem Niveau, sondern wirklich kämpfen, beißen, kratzen und Pressing spielen. Also den Gegner jagen, wie Klopp das genannt hat, dann könnte es das werden mit der Aufbruchstimmung.
3: Ja, und welche Namen fehlen da im 44er Kader? Nochmal Holger Dahl, WDR 2 Sport.
4: Dennis Undaf, was ist mit Undaf? Also das war vorher schon Thema, dass er wahrscheinlich nicht mit dabei ist, weil Klopp auch vorher mit Undaf gesprochen hat. Oliver Baumann nicht im Tor mit dabei, da hat er sich für Ter Stegen entschieden. Das sind sicher so Namen. Leroy Sané ist nicht mit dabei. Da sagen jetzt wahrscheinlich viele deutsche Fußballfans Gott sei Dank vielleicht. Aber gut, er hat aber auch gesagt, die Tür ist weiterhin offen für jeden, aber die stehen jetzt nicht auf der Liste.
3: Ja, alles gesagt. Außer, der Trainer hat das letzte Wort.
1: Bin ganz happy damit und ja, auf geht's.
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2: Direkt aus dem Studio Siegen, ich bin Gabi Rosenkranz. Hallo. Im Kreis Siegen-Wittgenstein ist die Zahl politisch motivierter Straftaten um mehr als 70% gestiegen. Und das innerhalb von 2 Jahren. Insgesamt geht es dabei um fast 200 Fälle. Das steht im Extremismusbericht. Welche Delikte genau dahinter stecken, das erklärt uns Tim Sendler von der Polizei in Hagen.
3: Typische Delikte dafür sind diese sogenannten Propagandadelikte. Wenn zum Beispiel in Chatgruppen oder auch in Online-Foren verfassungsfeindliche Symbole oder Kennzeichen verfassungsfeindlicher Organisationen verwendet werden. Aber auch, wenn Wahlkampf stattfindet und Wahlplakate beispielsweise mit Hakenkreuzen beschmiert werden, handelt es sich dabei um politisch motivierte Kriminalität rechts.
2: Politisch motivierte Gewalt blieb dagegen selten. Hier wurde nur ein Fall registriert. Nachdem der ehemalige Leiter des Weißen Rings im Hochsauerland wegen Vergewaltigung verurteilt worden war, musste er seinen Platz räumen. Das gesamte Team löste sich auf. Deshalb will der Verein sich jetzt neu aufstellen. Der Weiße Ring hilft Menschen, die Opfer eines Verbrechens geworden sind. Raimund Hörhold arbeitet im Verein mit und will andere motivieren, das auch zu tun.
4: Ich glaube, es gibt im Hochsauerlandkreis noch viele andere Menschen, denen es genauso geht, die genauso engagiert zu Werke gehen möchten. Und die möchte ich hier an dieser Stelle auch weil ich im Moment mich noch als Einzelkämpfer fühle, deutlich motivieren, mit mir den Weg zu gehen. Ich glaube, das ist eine herausfordernde, aber auch spannende Aufgabe, sich für andere Menschen zu engagieren und dort hilfreich tätig werden zu können.
2: Der ehemalige Leiter des Weißen Rings im Hochsauerland war zu 3 Jahren und 6 Monaten Gefängnis verurteilt worden. Und wir kommen zum Wetter. Was anziehen, was einpacken, was lieber zu Hause lassen? Die Antwort, die hat Marcel Klär aus der WDR-Wetterredaktion.
5: Schönen guten Tag. Bis zum Abend gibt es in Südwestfalen kaum noch Sonne, aber zumindest bringen die dichten Wolken auch erstmal kaum Regen mit bei Abendtemperaturen von 12 bis 17 Grad. Morgen ist dann auch wieder die Sonne am Start. Es bleibt dann meist trocken, in der Spitze bis zu 19 Grad.
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6: Und zwar um kurz nach 4:30.
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6: Die Autobahn 1 Köln Richtung Dortmund ist zwischen Wuppertal-Langerfeld und Kreuz Wuppertal-Nord bis zum frühen Abend gesperrt. 6 Kilometer Stau. Ausweichstrecken sind leider auch inzwischen stark überlastet. Die A2 Dortmund Richtung Hannover zwischen Veltheim und Rehren 1 Stunde plus 15 Kilometer Stau nach Bergungsarbeiten. Polizei sagt bitte ab Porta Westfalica über die B482 ausweichen. A3 Oberhausen nach Köln zwischen Kreuzhilden und Leverkusen Opladen 8 Kilometer. Stau 45 Minuten on top. Die Autobahn 40 Essen Richtung Dortmund ist zwischen Dreieck Bochum West und Zentrum gesperrt bis Ende nächster Woche. Und die A57 noch von Köln nach Nimwegen zwischen Kreuz Karst und Kreuz Kamp-Lindfort. 8 Kilometer stockender Verkehr.
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7: Ihr wisst zwar praktisch schon alles,
6: aber noch nicht, was ich euch in der schnellen Minute frage. Und darum geht's jetzt. 0800 5678 222. Wenn ihr 6 Richtige hinlegt, kriegt ihr den WDR 2 To-Go-Becher. 0800 5678 222.

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0: Wir sind im Ruhrgebiet. Hallo Simone, hallo Unna, hallo Tankstelle.
1: Ja, genau. Hallo.
0: Ja, es wird teuer jetzt, dein Aufenthalt da ganz kurz, ne? Hast du wirklich auch vor zu tanken oder bist du nur rechts ran, damit wir in Ruhe plaudern
1: können? Nein, ich bin nur rechts rangefahren.
0: Gott sei Dank.
1: Das Auto ist noch zu drei Viertel voll.
0: Gott sei Dank. Hör mal, da ist ja mir schwindelig bei diesen Preisen aktuell.
1: Du hast keine Vorstellung. Ich arbeite in Castrop-Rauxel.
0: Oh, immer hin, her.
1: Das ist ein Weg, 40 Kilometer.
0: Ja, I know. Das ist teuer. Wer zahlt das am Ende? Firma wenigstens? Oder?
1: Ich selber.
0: Was machst du denn für einen Job?
1: In der Buchhaltung arbeite ich.
0: Buchhaltung? Na, dann weißt du ja, wo du die Tankquittungen abheften musst, damit es...
1: Auf jeden Fall.
0: Am Ende die Steuer wenigstens ein bisschen was zurückgibt. So, dein Tag war bisher, du bist im Feierabendmodus jetzt schon? Oder wo bist
1: genau,
0: du?
1: Genau, ich bin auf dem Weg nach Hause.
0: So, was wartet da? Die nächste Arbeit oder Füße hoch?
1: Nö, Füße hoch und mein Mann wartet da.
0: Der Sohnemann?
1: Nee, der Mann.
0: Ach, der Mann. Ich habe den Sohnemann
1: Lebenspartner.
0: Verstanden.
1: Lebenspartner, Lebensabschnittsgefährte, wie auch immer man das nennt.
0: Das hört sich wahnsinnig charmant an. Das ist so wahnsinnig liebevoll. Lebensabschnittsgefährte.
1: Ja, das sagt meine Mutter. Ich sag Hasi.
0: So, also Hasi weiß, dass er gemeint ist und drückt jetzt die Daumen.
1: Ich denke schon.
0: Minütchen für uns zwei und dann gucken wir mal, wo wir landen. Liebe Simone.
1: Ja.
0: Geht los.
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0: Am Samstag feiern wir unsere Hausparty in der Paderhalle. Also in welcher Stadt?
1: In Paderborn.
0: Genau. Jürgen Klopp nominiert für 4 Spiele gleich wie viele Spieler? 28?
1: 44.
0: So, genau. Im Landtag ging es heute um das Abschneiden der NRW-Schüler. Bei welcher Studie?
1: Irgendwas mit Bildung, in den Naturwissenschaften lesen und manche
0: sind
1: total schlecht.
0: Ja, genau, so schön benannt nach der Stadt, wo alles schief ist.
1: Achso, PISA-Studie.
0: Ach, genau, guck mal, kamst du noch drauf, sehr gut. Hat laut Gerichtsurteil kein alleiniges Recht auf die Farbe Orange.
1: Obi.
0: Schrei mir nicht so an. Guckt sich heute Bons Nordbrücke an. Steffen Bilger, der hat welchen Job?
1: Bauminister oder Verkehrsminister?
0: Hallo, so, danke. Thema Tanken, guck mal, den Dieselmotor. Achtung, erfand der Ingenieur Rudolf?
1: Diesel. Ach nein, weiter.
0: Zeit läuft ja noch.
1: Weiter.
0: Ja, weiter. Wieso? Du hast doch schon 6 Punkte.
1: Ach so,
0: entspann dich mal, sonst schreie ich dich zurück an, Simone.
1: Sorry.
0: Nein, das war schon richtig. Rudolf Diesel, da war so eine Fangfrage.
1: Ach so,
0: aber dann,
1: okay.
0: Du hast ein bisschen gezuckt, ne? Hättest fast noch.
1: Ja, ich hätte fast Benz
0: zurückgezogen,
1: gesagt, aber
0: ja.
1: Der hieß ja Otto. Der
0: Otto Benz, natürlich, genau. Ja,
1: nee,
0: hör mal.
1: Der hieß anders.
0: Weißt du was, wir lassen das mit diesem Autothema und ich wünsche dir eine gute Reise nach Hause zum Hansi. Oder war es Hasi?
1: Hasi.
0: Aha, Hasi war's. Gut, dann schönen Feierabend und ja, bis demnächst mal wieder. Wir schicken dir auf jeden Fall erstmal nach Unna den WDR 2 To-Go-Becher. In diesem Fall ist es ein To-Drive-Becher.

0: Leona Lewis mit dem Lieblingslied von meinem Zahnarzt Ulrich, Bleaching Love. Ja, dauert eine Sekunde, ich weiß. Hier, andere Kapelle, Take That, waren mal zu fünft. Gary, Howard, Mark sind noch übrig, ohne Robbie und Jason. Aber jetzt werden aus den restlichen drei wieder vier. Ja, es klingt nach höherer Mathematik. Denn Michael Patrick Kelly steigt ein, auf eine Art. War zu hören. Wenigstens für einen Song der Einstieg. Und der ist ein Vorgeschmack auf das nächste Album von Take That. Dreamers wird's heißen und kommt Ende des Jahres. Musikalisch gehen sie da neue Wege. Die Kollabo bringt den typischen Take That Pop mit Country zusammen. Ihr hört's schon im Hintergrund. Ja, wie das koppelt, galoppelt, das Pony. Zusammen mit der Stimme von Michael Patrick Kelly.
1: Wir wussten, das wird unser 10. Album. Also wollten wir mal was anderes ausprobieren. Als wir Gary und Michael singen hörten, war sofort klar, das ist ein Uptempo-Song mit guter Energie. Howard und ich haben dann direkt mit eingestimmt.
0: Quarkt der Mark. Hören wir uns das Ergebnis an. Take That 3 plus Michael Kelly 1 macht viel mehr Love, genau.

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5: Die Nachrichten mit Stefan Pössl. Guten Tag.
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5: In Frankfurt am Main ist ein weiterer Mensch an Malaria gestorben. Die Person wohnte in der Nähe des Flughafens, wo das Ansteckungsrisiko gerade erhöht ist. Warum, erklärt Lukas Rosendahl.
6: Die Behörden gehen davon aus, dass sich die Person über eine Mücke angesteckt hat, die mit einem Flugzeug nach Frankfurt gekommen ist. Man spricht dann von Flughafenmalaria. Damit sind im Sommer auch schon 2 Flughafenmitarbeiter gestorben. Es gibt noch eine weitere Person, die in der Nähe vom Frankfurter Flughafen wohnt und sich mit Malaria angesteckt hat. Wie es der geht, wird nicht veröffentlicht. Wer aber beim Flughafen wohnt und zum Beispiel Fieber bekommt, sollte das genauer checken lassen. Die Stadt sagt, dass sich die Anwohner auch mit Mückenspray, langer Kleidung und Fliegengittern schützen können. Trotzdem ist die Ansteckungsgefahr gering. Die Mücken überleben in unserem Klima normalerweise nicht lange.
5: Fußball-Bundestrainer Jürgen Klopp ist bei seiner ersten Kadernominierung heute auch politisch geworden. Er trug eine Kappe mit Schwarz-Rot-Gold und dem Aufdruck einer von 83 Millionen. Darauf angesprochen, sagte er, er habe das Outfit bewusst ausgesucht, weil er die Fahne zurückholen wolle. Der Nationalstolz solle nicht den falschen Leuten überlassen werden. In Brandenburg haben Spezialkräfte der Polizei einen Terrorverdächtigen festgenommen. Der mutmaßliche Islamist aus dem Irak soll Anschläge geplant haben. Über den aktuellen Stand der Ermittlungen Michael Götschenberg.
7: Der Generalbundesanwalt beschuldigt ihn, im Frühjahr des vergangenen Jahres mit weiteren Personen einen Anschlag auf eine Kirche in Bremen geplant zu haben. Dafür soll der Mann sich eine Schusswaffe besorgt und eine weitere bisher noch unbekannte Person angeworben haben. Außerdem soll er nach Überzeugung der Ermittler versucht haben, eine terroristische Vereinigung zu gründen. Nach Informationen des ARD-Hauptstadtstudios stand kein Anschlag unmittelbar bevor.
5: Und auch das ist Thema. Die Firma hinter ChatGPT hat bekannt gegeben, dass ihre KI so wörtlich wieder unerwartete und bedenkliche Dinge getan hat. Ein Chatbot hat zum Beispiel selbst heimlich Daten ins Netz hochgeladen, um sie später als Quelle angeben zu können. Die Restaurants in Deutschland geben die Senkung der Mehrwertsteuer nach einer Untersuchung nicht an die Kunden weiter. Die Gewerkschaft NGG hat dafür 180.000 Gerichte in 12.000 Restaurants ausgewertet. Die Baumarktkette Obi darf ihren orangenen Farbton nicht als Marke schützen lassen. Der Bundesgerichtshof hat entschieden, dass auch andere Baumärkte die Farbe nutzen dürfen. Fans belgischer Pommes müssen sich umstellen. Wegen der Dürre sind die Kartoffeln in diesem Jahr kleiner als sonst, viele nur so groß wie ein Tischtennisball. Die traditionellen belgischen Pommes sind aber eigentlich zwischen 10 und 15 Zentimeter lang. Das sagt Frittenbudenbesitzerin Nancy Bonny aus Lonsen hinter der deutsch-belgischen Grenze.
8: Es gibt schon viele kleine Kartoffeln und aus so einer Kartoffel entstehen natürlich kürzere Fritten und das ist für die Imbissbudenbetreiber ein Nachteil.
5: Bonny verspricht aber, dass der Geschmack der Pommes genauso gut sein wird wie immer. Das war WDR aktuell.
9: So, dann kommt jetzt hier Clyde, unsere Wurst, und erzählt uns was über das WDR 2 Wetter im Westen.
10: Ich dachte mal, die dümmsten Bauern haben die dicksten Kartoffeln, aber irgendwie, naja. Wie sieht das Wetter aus? Ja, vom Niederrhein und Münsterland, da ziehen dichtere Wolken auf. Die bringen leichten Regen am Abend mit bei 12 bis 18 Grad. Der Wind frischt auch auf. In der Nacht wird es dann öfter mal nass. Schauerartiger Regen, der stellenweise durchzieht, 14 bis 8 Grad. Das Gute ist, dieser Regen zieht dann morgen früh aber meist schon ab. Das heißt, tagsüber ist es oft freundlich. Nur in der Nordhälfte kann es vielleicht noch mal ein paar Tropfen geben. Dazu Nettersheim 17 und in Duisburg 20 Grad.
9: Mal Marcel Clair heißt der Mann, falls ihr euch beschweren wollt. Ne? Ganz einfach marcel.clair@blödeswetter.de.
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9: Ich staue die Wartezeiten A2 Dortmund Richtung Hannover zwischen Veltheim und Rehren. 1 Stunde plus 15 Kilometer Stop and Go nach Bergungsarbeiten. A2 Hannover nach Dortmund zwischen Kreuzbad Oeynhausen und Flotow West 5 Kilometer. A3 von Oberhausen nach Köln zwischen Kreuzhilden und Leverkusen-Opladen. 8 Kilometer Stau gemeldet, 1/2 Stunde braucht ihr länger. Die A40 ist gesperrt und bleibt es auch bis Ende nächster Woche von Essen nach Dortmund zwischen Dreieck Bochum West und Zentrum, also Bochum Zentrum. 4 Kilometer Stau ab Gelsenkirchen aktuell und die 46 noch von Düsseldorf nach Wuppertal zwischen Hahn-West und Ausbauende A46 etwa 1 Stunde plus, weil 15 Kilometer Stau.
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9: Ja, und könnte mal irgendjemand kurz zusammenfassen, was wir für euch sind, Westen? Also was ist der WDR 2 Nachmittag?
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0: WDR 2 hier am Donnerstagnachmittag, an dem wir erfahren, dass in Frankfurt ein weiterer Mensch stirbt an einer Malaria-Infektion. Jemand, der ganz nah wohnt am Flughafen Frankfurt, aber weder dort arbeitet noch irgendwo in einem Malaria-Gebiet im Urlaub war. Und das ist ja schon ein bisschen merkwürdig, denn erst waren mehrere Mitarbeiter des Flughafens erkrankt. Zwei davon sind gestorben im Sommer, aber jetzt eben auch zwei Menschen infiziert, die gar nichts damit zu tun haben, außer dass sie eben in der Nähe des Flughafens wohnen. Und einer von denen ist jetzt tot. Malaria wird durch die Anopheles-Mücke übertragen und die gilt es jetzt zu finden oder zu fangen, beziehungsweise die Menschen im Stadtteil dort sollen vorsichtig sein, aufpassen und sich schützen. Wir haben darüber heute mit Tropenmediziner Benno Kreuls gesprochen. Wie kann es so eine Mücke offenbar in so ein Wohngebiet schaffen in Frankfurt?
1: Die tropischen Malaria-Mücken, also die Anopheles-Mücken, die Malaria übertragen, überleben normalerweise in den Tropen durchaus 2 bis 3 Wochen. Und das geht natürlich auch in heißen Sommern in Deutschland sehr gut. Ob jetzt die so lange überlebt hat, dass sie die Fälle im Juli, August und jetzt in Frankfurt auf eine Mücke zurückzuführen ist oder nicht, weiß ich nicht. Das wird man weiter untersuchen. Aber 2, 3 Wochen können die Mücken durchaus überleben.
0: Und Kreuls sagt auch, Malaria wird nicht von Mücke zu Mücke übertragen. Das ist also die gute Nachricht. Also es ist jetzt nicht so, dass die sich hier mit Malaria vermehren würden. Aber 3 Tote insgesamt jetzt schon. Ist Malaria also in so einem Land wie Deutschland mit so einer guten Gesundheitsversorgung nicht besser behandelbar, dass eben das nicht passiert am Ende, dass Menschen daran sterben?
1: Wir haben jedes Jahr Todesfälle an Malaria in Deutschland und es liegt eigentlich immer daran, dass es zu spät erkannt wird. Wenn eine Malaria rechtzeitig erkannt und behandelt wird, also innerhalb der ersten 2, 3 Tage, dann überlebt man die sehr gut. Aber wenn man nicht dran denkt und zu spät Diagnostik und Behandlung macht, dann kann man auch in Deutschland an einer Malaria sterben.

0: WDR2 hier, Kerstin aus Münster schreibt dann die 0221-567-89222. Dem Bug geht's heute, glaube ich, zu gut. Kann das sein? Gegenfrage, Kerstin.
1: Was ist mit dir nicht in Ordnung?
0: Wir alle haben doch einen Hau, mehr oder weniger, oder? Ehrlich gesagt arbeiten wir heute nur unter einem neuen Radiotrainer. Frei nach dem Motto
1: Spaß unter Druck.
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1: Direkt aus dem Studio Siegen, ich bin Gabi Rosenkranz, hallo. Rund 200 politisch motivierte Straftaten, die hat es 2025 in Siegen-Wittgenstein gegeben. Das sind über 70% mehr als in den Jahren davor. Die Zahlen stehen im Extremismusbericht. Welche Delikte genau dahinter stecken, das erklärt Tim Sendler von der Polizei Hagen.
2: Typische Delikte dafür sind diese sogenannten Propagandadelikte, wenn zum Beispiel in Chatgruppen oder auch in Online-Foren verfassungsfeindliche Symbole oder Kennzeichen verfassungsfeindlicher Organisationen verwendet werden. Aber auch, wenn Wahlkampf stattfindet und Wahlplakate beispielsweise mit Hakenkreuzen beschmiert werden, handelt es sich dabei um politisch motivierte Kriminalität rechts.
1: Ein kurioser Diebstahl in Siegen. Während ein Paketbote eine Lieferung abgeben will, klaut ein 35-Jähriger seinen Wagen und haut ab. Das Ganze passiert vor einem Supermarkt. Der Fahrer hatte, so jedenfalls sagt die Polizei, den Schlüssel stecken und das Auto aufgelassen. Okay, ist womöglich dem Zeitdruck geschuldet, kam dem Dieb aber natürlich sehr gelegen. Eine Mitarbeiterin des Supermarkts sah das und alarmierte sofort die Polizei. Rund 80 Kilometer entfernt in Bad Honnef, da wurde der mutmaßliche Dieb samt Beute geschnappt. Er lag auf der Ladefläche des Lieferwagens. Der Mann gab die Tat direkt zu und jetzt kriegt er ein Strafverfahren. Fußball-Weltmeisterschaft? Für Deutschland in diesem Jahr wohl eher zum Vergessen. In Hallenberg dagegen lief es richtig rund. Da hat die Freilichtbühne mit dem Stück Das Wunder von Bern einen echten Volltreffer gelandet. Rund 28.000 Menschen kamen zu den Vorstellungen und auch das Kinderstück Cinderella hat beim Publikum ordentlich gepunktet. Wer heute Abend noch was vorhat, der sollte möglichst vorher wissen, was ihn draußen erwartet. Und genau das klären wir jetzt mit Marcel Klär aus der WDR Wetterredaktion.
3: Schönen guten Tag. Bis zum Abend gibt es in Südwestfalen kaum noch Sonne, aber zumindest bringen die dichten Wolken auch erstmal kaum Regen mit. Bei Abendtemperaturen von 12 bis 17 Grad. Morgen ist dann auch wieder die Sonne am Start. Es bleibt dann meist trocken, in der Spitze bis zu 19 Grad.
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4: Autobahn 1, Köln Richtung Dortmund zwischen Wuppertal-Ronsdorf und Langerfeld. Mehr als 45 Minuten plus 7 Kilometer Stau nach Bergungsarbeiten. Die Sperrung ist gerade aufgehoben worden. Es geht also langsam wieder voran. A2 Hannover Richtung Dortmund zwischen Kreuzbad Oeynhausen und Flotow West 5 Kilometer Stau. 7 Kilometer gemeldet von der A3 Oberhausen Richtung Köln zwischen Kreuzhilden und Leverkusen-Opladen. Heißt dreiviertel Stunde länger unterwegs. Die 40 Essen nach Dortmund ist und bleibt zwischen Dreieck Bochum West und Zentrum gesperrt bis Ende nächster Woche und die 46 noch 10 Kilometer Stau von Düsseldorf nach Wuppertal zwischen Hahn West und Kreuz Wuppertal Nord.
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4: Und gleich sind wir im Kino. Neuer Film, Adams 8. Und da geht's ums Rudern. Das wird alle Ruderer freuen am Baldener See in Essen oder alle, die dieses Holzrudergerät aus House of Cards haben.

0: man ist ein Mann, wenn man, um die Vorurteile zu bedienen, natürlich Fußball spielt oder Box beispielsweise. Und dann sind wir schon beim richtigen Thema, nämlich beim Film. Aber wer sagt bitte, dass es bei einem Sportdrama eben immer um Boxen oder Fußball gehen muss? Der deutsche Film Adams 8, der dreht sich ums Rudern, wie wir hier im Hintergrund schon hören. Andrea Burz, WDR2 Kino, ist hier und hat ihn tatsächlich auch schon gesehen. Oliver Masucci, Andrea, spielt die Hauptrolle, den Adam. Den kennen wir aus der fantastischen Serie Dark. Und ich kenne ihn, weil er vor Ewigkeiten in der WG gewohnt hat mit meinem besten Kumpel Guido in Berlin. So klein ist die Welt. Da ist er wieder, der Olli. Jetzt ist er aber zurück als Adam. Und ja, wer ist das da im Film?
1: Ja, der heißt Karl Adam. Das ist ein Mann, der immer mit Schiebermutze rumläuft. Das war in den 50er Jahren der Ruderprofessor. So haben ihn die Leute genannt, also eine reale Person, weil er damals als Physiker die Kräfte im Ruderboot neu berechnet hat und mit diesem Wissen als Trainer den Rudersport in Deutschland wirklich revolutioniert hat.
2: Die Tempoverschärfung erhöht den Widerstand im Wasser. Und zwar zum Quadrat. Das ist reine Physik.
3: Kein Endsport.
2: Nein. Am Ende müsst ihr einfach rudern wie eine einzige hochtourige Maschine.
0: So.
1: Ja, und durch dieses Denken hat er es geschafft, aus einer wirklichen Underdog-Mannschaft, also die wurde Lumpenpack genannt, weil das Arbeiterkinder aus Ratzeburg waren, ein erfolgreiches Team zu machen, das nach ganz, ganz viel Training und natürlich auch Auslese dann schließlich im legendären Achter bei den Olympischen Spielen 1960 in Rom die Goldmedaille gewonnen hat.
0: Aber Andrea, sag mal unter uns, Rudern im Kino, soll ich mir angucken und ist spannend?
1: Ja, schöne sportliche Körper. Also die Wettkämpfe, die fand ich schon toll. Und man lernt nebenbei auch eine ganze Menge über den Mannschaftssport Rudern. Also da habe ich mir vorher noch nie Gedanken drüber gemacht. Durch die vielen Sportler, die in so einem Achter sitzen und ja auch immer mal ausgetauscht werden, gibt es allerdings eine ganze Menge Personal- und Nebenhandlungen. Also gleich mehrere Liebesgeschichten. Der Bau der Mauer strahlt auch noch in den Alltag der Sportler. Und dadurch ist der Film, fand ich, ein bisschen überladen.
0: So, wie macht sich denn der Olli? Ich darf ja Olli sagen, siehe WG.
1: Ja, ja, also der spielt diesen Trainer, der mit der unrühmlichen Vergangenheit als Lehrer der Napola, also der Nazi-Elite-Schulen, konfrontiert wird. Aber der spielt das wie immer sehr solide. Ich sage Augen auf den Steuermann im Achter. Der wird nämlich von Vito Wiesner gespielt. Das ist seine erste Rolle und das ist der Sohn von Oliver Masucci.
4: Also es war sehr, sehr viel für mich auf einmal, dass ich Schauspiel musste. Dann schauen mir auch sehr viele Leute dabei zu und ich muss irgendwie gucken, dass ich dabei gerade steuere. Dann steht halt noch nebenbei mein Vater auf dem Steg und filmt mich für die ganze Familie.
5: Und schreit, Vito, guck mal ins Bild, guck mal hier. Ja. Naja gut, bin halt auch nicht nur Schauspieler, sondern auch noch Vater.
1: Ja, dass sie beiden Vater und Sohn sind, hat Vito erstmal gar nicht erzählt. Man sieht das ehrlicherweise auch gar nicht. Er sieht ihm nicht wirklich ähnlich. Aber es hat sich dann beim Dreh doch rumgesprochen und zum Filmstart jetzt natürlich auch.
0: So, und dann geben wir, oder vielmehr du, 3 von 5 Sternen in der Bewertung für diesen Film, nämlich Adams 8 mit Oliver Masucci ab heute im Kino.

Ja, Call Me Maybe oder Call Me Baby oder Call Me Boogie, das ist mir herzlich egal. Hauptsache, ihr sagt nicht Tommy. Da kriege ich einen Affen. Kennt ihr, ne? Spitznamen, die man hasst. Hier, Eminem geht das auch so. Sagst du zu dem Emmy, gib's auf die Mappe.

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8: Es hat Spaß gemacht, den Kader zusammenzustellen. Es hat wirklich, also es war cool, sich mit diesen Spielern zu beschäftigen.
7: Der neue Fußball-Bundestrainer Klopp hat über 40 Spieler für die nächsten Länderspiele ausgesucht und sich auch politisch geäußert. Außerdem Kanada und die EU wollen eine engere Partnerschaft und Ministerbesuch an der Nordbrückenbaustelle in Bonn. In einer Woche hat Jürgen Klopp seine Premiere als Fußball-Bundestrainer. Deutschland spielt dann in der Nations League gegen die Niederlande und drei Tage später gegen Griechenland. Heute hat Klopp gesagt, wer sich nach dem frühen WM aus im deutschen Team beweisen darf. Frage an Holger Dahl, WDR Sport. Wer ist denn aus NRW nominiert? Gab es da Überraschungen?
9: Also eine richtige Überraschung hat es da nicht gegeben. Said Elmaleh, der bei der WM nicht mit dabei war vom 1. FC Köln, das war ja schon so durchgesickert, dass er mit dabei sein würde. Das ist er jetzt auch. Wir haben einen Dortmund-Block mit Nico Schlotterbeck, Felix Metscher, Waldemar Anton. Und ansonsten ist das im Sport ja immer relativ schwierig zu verorten, weil es natürlich auch Spieler aus Nordrhein-Westfalen gibt, die mittlerweile woanders spielen. Kai Havertz zum Beispiel, Florian Wirtz, beide früher bei Bayer Leverkusen, auch im Rheinland aufgewachsen. Also steckt schon auch viel NRW drin.
7: Klopp hat sich ja auch gesellschaftspolitisch geäußert.
8: Ich würde mir oder uns gerne die Fahne zurückholen, wenn ich ganz ehrlich bin. Ich möchte, dass, wenn man sie schwingt, dass niemand denkt, was ist mit dir nicht in Ordnung, sondern dass man einfach nur das Gefühl hat, ja, du bist happy und verstehst, dass du Glück hattest, dass du in diesem wundervollen Land geboren, aufgewachsen, zugezogen und wie auch immer, dass du hier lebst.
7: Hat dich das überrascht?
9: Nee, hat mich nicht überrascht. Ich begleite Jürgen Klopp bei Pressekonferenzen ja jetzt auch schon über viele Jahre und das ist auf jeden Fall ein Mensch mit einer auch schon Botschaft, einer politischen Botschaft, also nicht nur Fußballtrainer, ist politisch eher links eingestellt und insofern hat mich das nicht überrascht. Er hat es ganz an den Anfang der Pressekonferenz gestellt. Das zeigt schon auch, dass ihm das ein Anliegen ist.
7: Ahornsirup, Eishockey, Bären sehen, Englisch und Französisch. Welches Land ist gemeint? Richtig, Kanada. Das ist zwar tausende Kilometer entfernt mit einem ganzen Ozean dazwischen, aber es könnte näher an die EU ranrücken. EU-Kommissionspräsidentin von der Leyen hatte gestern eine Art EU-Mitgliedschaft light in Aussicht gestellt und der kanadische Premierminister Mark Carney sagte dazu im Europaparlament, dass Kanada und Europa gemeinsam stärker wären.
10: It's about the freedoms we must fight for every day. Because sovereignty requires resilience. The ability to withstand shocks.
11: Europa und Kanada müssten gemeinsam um Freiheiten kämpfen. Souveränität erfordere Widerstandskraft, die Fähigkeit, Erschütterungen standzuhalten. Indirekt ging Carney damit auch auf die Ereignisse der vergangenen Nacht ein.
10: Canadians are united. No one is going to dictate our culture or with whom we can strike agreements.
11: Niemand wird uns unsere Kultur diktieren oder bestimmen, mit wem wir internationale Abkommen schließen dürfen. Donald Trump hatte sich gegen Ursula von der Leyen's Vorschlag ausgesprochen, Kanada zum ersten assoziierten Mitglied der EU zu machen. Der US-Präsident reagierte in der vergangenen Nacht mit einer unpräzisen Drohung. Falls er dies als feindseligen Akt empfinden sollte, würde er hohe Zölle verhängen oder den Handel mit Europa in vielen Bereichen einstellen. Kanada sucht nach Wegen, die starke wirtschaftliche Abhängigkeit von den USA zu verringern. Freiheitlich-demokratische Mächte müssten enger zusammenarbeiten, um sich gegenüber den großen Weltmächten zu behaupten, forderte Carney in Straßburg.
10: I'm not proposing a third bloc in order to become a great power rival only with better manners.
11: Ich schlage keinen dritten Block als Weltmacht vor. Eine Weltmacht lediglich mit besseren Manieren, rief der kanadische Premier. Die entscheidende Frage bleibt aber, wie soll sich die Zusammenarbeit zwischen beiden Seiten entwickeln? EU-Parlamentspräsidentin Roberta Metsola begrüßte Carneys Vorschläge für ein neues Miteinander. Bei der künstlichen Intelligenz, bei kritischen Rohstoffen, bei der Energiewende, aber auch bei der Verteidigung, beim Handel und bei den Finanzen. Ein zentrales Motiv seiner Rede blieb aber der Widerstand gegen wirtschaftliche Erpressung. Kanada und die EU seien keine Schönwetter-Alliierten, die nach dem Prinzip handeln, einer gewinnt, einer verliert.
7: Andreas Meyer-Feist berichtete. Und weitere Meldung jetzt mit Kerstin Bonn.
12: Auf die Synagoge der jüdischen Kultusgemeinde Wuppertal hat es am Nachmittag einen Brandanschlag gegeben. Laut Polizei hat jemand versucht, an einem Nebeneingang ein Feuer zu legen. Der Brand konnte schnell gelöscht werden. Ein Verdächtiger wurde festgenommen. Verletzt wurde niemand. In Frankfurt ist ein weiterer Mensch an Malaria gestorben. Die Person wohnte in der Nähe des Flughafens, hatte dort aber nicht gearbeitet. Das Gesundheitsamt vermutet eine eingeschleppte Mücke als Auslöser. Im Sommer waren bereits 2 Airport-Mitarbeiter an Malaria gestorben. Nach der Übernahme von Sky durch RTL sollen weitere 500 Jobs in beiden Sendern wegfallen, die meisten noch in diesem Jahr. Erst letztes Jahr hatte RTL angekündigt, mehr als 600 Stellen zu streichen. In Essen hat der Stadtrat für ein Bettelverbot in der Außengastronomie gestimmt. Im Umkreis von 5 Metern um Restaurants und Bars dürfen Menschen nicht nach Geld fragen, auch nicht mit einem Schild oder Becher. Ähnliche Bettelverbote gibt es zum Beispiel auch in Aachen, Düren und Dortmund.
7: Vor über 3 Monaten wurde die wichtige Bonner Nordbrücke über den Rhein plötzlich gesperrt wegen schwerer Schäden. Die Folge: lange Umwege und Staus. Inzwischen reißen Bagger die linksrheinische Vorlandbrücke ab. Die muss neu gebaut werden. Heute hat sich Bundesverkehrsminister Bilger angeschaut, wie es läuft, und Dietmar Dörner war dabei.
13: Steffen Bilger sagte, er sei nach Bonn gekommen, weil Abriss und Neubau der Vorlandbrücke höchste Priorität im Bundesverkehrsministerium hätten. Bei den zurzeit laufenden Bauarbeiten sei Schnelligkeit neben Sicherheit das Wichtigste. Denn der permanente Lärm sei eine riesige Belastung für die Menschen, die in der Nähe der Brücke wohnten. Nach den Worten des Ministers liegen die Arbeiten voll im Zeitplan. Das heißt, der Abriss der 660 Meter langen Brückenzufahrt wird im November beendet sein. Im Augenblick haben die Bagger gut die Hälfte der Vorlandbrücke abgerissen. Am Ende werden 4000 Tonnen Stahl und Beton entsorgt sein. Im Dezember soll dann das Vergabeverfahren für den Bau der neuen Vorlandbrücke in Auftrag gegeben werden. Wenn alles gut geht, so die Verantwortlichen von Bund und Land, soll die Bonner Nordbrücke im März übernächsten Jahres wieder vollständig befahrbar sein.
7: Noch zum Wetter mit Marcel Klär.
14: Ja, das sieht eigentlich noch ganz gut aus bei 12 bis 18 Grad am Abend, aber vom Niederrhein und Münster

0: Dreiviertelstunde länger. Gucken auf die 40 noch, Essen nach Dortmund zwischen Dreieck Bochum, West und Zentrum. Die Sperrung bis Ende nächster Woche. 46 Düsseldorf nach Wuppertal zwischen Faresbeck und Kreuz Wuppertal Nord. 10 Kilometer Stop and Go, das frisst eine halbe Stunde eurer Zeit. Und die 57 noch von Krefeld nach Köln zwischen Bobert und Büttgen. 4 Kilometer Stau plus 20 auf der Uhr.
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0: Ja, wir hatten es ja gerade davon, dass wir alle irgendwie einen an der Murmel haben und damit nicht alleine sind. Willkommen im Club, Alex.
2: Einen wunderschönen guten Abend, Thomas. Sind wir nicht alle ein bisschen verrückt? Nur ein bisschen, a little bit. Ein bisschen bekloppt, ein bisschen verrückt, hä? Aber da ist das Schöne daran, hä? Lecker, Mann. Ich wünsche euch mal. Ciao, ciao.
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Sag mal, was stimmt nicht mit manchen Leuten? WDR 2 hier, man könnte es lustig finden, aber nicht, wenn dich so ein Ding mit 150 Sachen trifft. Der WDR 2 Verkehrsservice meldet A40 Duisburg-Essen. In Höhe Mülheim werfen irgendwelche Spinner Wasserbomben auf die Autobahn.

0: Hier ist WDR 2, wenn ihr mich erreichen wollt, ihr wisst ja wie, 0221 567 89222 für eure Sprachnachricht oder euren Text. Die Nummer gebe ich gerne raus, aber mit Nummern sollte man ja generell tatsächlich vorsichtig sein. Das erlebt gerade Meghan, die Frau von Prinz Harry. Niklas, oh du mein Co-Pilot und erreichbar unter 0151 423, okay, ich lasse es. Ihre Handynummer kursiert tatsächlich im Netz von Meghan, weil sie unvorsichtig war.
1: Ja, Harry und Meghan sind ja mit ihrer Familie wieder zurück in Großbritannien. Heißt, die beiden Kinder gehen dort auch zur Schule. Und bei einer Sache ist das Leben von so einer Herzogin wie Meghan offenbar genauso normal wie bei jedem anderen. Es gibt in der Klasse von Sohn Archie eine WhatsApp.
0: Der heißt Archie.
1: Archie, danke. Mal eben umbenannt.
0: Ob ein Archie wird irgendwann, das stellt sich noch raus im Laufe der Jahre.
1: Ich wollte es übergehen. Egal. Es gibt jedenfalls eine WhatsApp-Klassengruppe der Eltern und da hat sich Meghan als Mutter natürlich ordentlich hinzufügen lassen. Kursiert natürlich schön im Netz ein Screenshot von ihrer Willkommensnachricht. Da schreibt sie: Hallo Mamas, danke für das herzlich willkommen heißen. Ich freue mich, Teil dieser Community zu sein.
0: Heißt, wenn Screenshot im Netz, dann auch die Nummer dabei.
1: Ja, also offenbar gibt es da mindestens mal eine Person in der Gruppe, eine Mutter, die es mit dem Datenschutz und Privatsphäre nicht so genau nimmt, weil natürlich alle anderen in der Gruppe können ja dann eben auch ihre Nummer sehen und irgendwie hat das Ganze ins Netz geschafft, ob das jetzt eine Person aus der Gruppe direkt ins Netz gestellt hat oder nochmal weitergegeben hat und dann landet es im Netz, wissen wir natürlich nicht, aber ja, blöd für sie.
0: Jetzt im nächsten Schritt würde ich fast darum bitten, dass wir diese Nummer jetzt mal nochmal irgendwie googeln und einfach mal anrufen und mal gucken, was da passiert. Probieren wir gleich mal.
1: Ich gucke mal, ob ich sie googeln kann.

WDR 2 hier, wir hatten es gerade davon, dass die Handynummer von Megan tatsächlich im Netz zu finden ist und ich habe sie aufgetrieben. Selbstverständlich, wir sind Journalisten hier bei WDR 2. Dann wollen wir doch mal sehen, was passiert. Mhm. Tja, es bimmelt. Aber offenbar hat sie zu tun. Wahrscheinlich macht sie irgendwas sauber oder so gerade. Keine Ahnung. Sollen wir mal gucken. Ja. Aber ich glaube, jetzt könnte sein, dass sich was tut. Nein. Nein, nein, nein, nein, nein, nein, nein. Also Freizeichen, aber geht keiner dran. Megan. Nein. Nein, Herr Lieben, da doch nicht. Also es ist ein Versuch wert, wir probieren es weiter. Vielleicht macht das dann gleich der Johannes um kurz nach 7. Und bleibt da dran, wir haben ja noch schon vor, mit ihr zu sprechen später.

0: So, die Megan habe ich gerade nicht erreicht, aber ich habe eine Ersatzprinzessin besorgt.
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0: Hast du einen zweiten Vornamen? Maria oder so?
2: Nee. Werner Maria hätte ich vielleicht wirklich geheißen.
0: Nein. Ja. Marcel Klee ist hier und bringt das Wetter mit zum letzten Mal.
2: Richtig,
0: jedenfalls
2: genau.
0: Bei mir.
2: Als Prinzessin verkünde ich, Krefeld bis Steinfurt, die haben schon einen leichter Regen, wollte ich sagen, zieht da durch bei 12 bis 18 Grad. Ja, vor allen Dingen in der Nacht haben wir schauerartigen Regen, der hier und da durch den Westen zieht. Es geht auf 14 bis 8 Grad runter und die Prinzessin verkündet aber für morgen am Freitag, wenn diese Schauer abgezogen wird, da wird es wieder freundlicher. Mit recht viel Sonnenschein, vielleicht ein paar schwache Schauer nochmal nördlich der Ruhr, temperaturmäßig dazu in Castrop-Rauxel und Minden 20 Grad.
0: Aber ich merke schon, du fühlst dich wohl in der Rolle,
2: ach,
0: oder?
2: Herrlich. Tusch.
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0: Die Augen getuscht, natürlich. A2 Hannover Richtung Dortmund zwischen Kreuzberg-Oeynhausen und Flotow West 5 Kilometer Stau. A3 Köln nach Oberhausen zwischen Duisburg-Wedau und Oberhausen-Lierich 4 Kilometer stockend. Die 3 nochmal Oberhausen nach Köln zwischen Kreuz-Hilden und Solingen 4 Kilometer. Die 40 Essen nach Dortmund bleibt gesperrt zwischen Dreieck Bochum West und Zentrum. 46 noch Düsseldorf nach Wuppertal zwischen Faresbeck und Kreuz-Wuppertal Nord 8 Kilometer stockender Verkehr plus 20 Minuten gute Reise.
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1: 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Berlin und Mecklenburg-Vorpommern stimmen ab. 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

0: Wir haben euch heute Nachmittag wieder eine herrliche Sendung zusammengepuzzelt, frei nach dem Motto vom Bundestrainer.
1: Lebendig muss es sein.
0: Ja, und wir haben es tatsächlich gelebt heute und gefühlt gemeinsam das Puzzle mit Mara Holler, 33, aus Köln. Die ist bei der Puzzle-WM gerade dabei in Spanien und happy.
2: Ja, meine Vorrunde lief super. Ich kann mich nicht beschweren. Ich hatte ein schönes Puzzle. Ich bin Achte geworden mit 38, 44 ungefähr.
0: Ach so, Zeit ist jetzt. Also 38
2: Zeit,
0: Minuten.
2: Genau, ja. 38 Minuten, 44 Sekunden.
0: Was war denn das Motiv?
2: Es war der Zion National Park.
0: Aha, gut. Wie viele Teile?
2: Eine Illustration. 500 Teile.
0: 500 Teile, heieiei. Wie viele Teile haben die Puzzle denn generell bei der WM? Immer 500 oder
2: im Einzel, genau, ich trete in drei Kategorien an. Im Einzel haben die immer 500 Teile. Im Paar, das ist die zweite Kategorie, haben die in den Vorrunden auch 500 Teile und im Finale 1000. Und im Team puzzeln wir zweimal 1000 Teile.
0: Und bei allen bist du am Start. Welche Taktik hast du denn zum Beispiel in so einem Einzel? Fängst du an, immer in einer Ecke?
2: Ich erstmal alles umdrehen, damit man alles sehen kann. Das ist ganz wichtig.
0: Aha.
2: Und meistens beim Umdrehen den Rand raussortieren und oft dann auch den Rand als erstes legen, damit man ungefähr weiß, wo was hinkommt und dann das Auffälligste.
0: Und kommt es denn eigentlich bei der Schwere und bei der Herausforderung auch aufs Motiv an, also das Grundthema, oder ist das vollkommen egal, was es für ein Bild ist am Ende?
2: Also das Motiv ist schon ausschlaggebend dafür, wie schnell man ist. Also es gibt definitiv Motive, also Tiere mit viel Fell oder sowas oder einfarbige Sachen. Da braucht man schon ein bisschen länger für. Es
0: und
2: gibt schon einfachere.
0: Weißt du vorher schon, was es für eine Kategorie ist an Thema, oder ist das vollkommen geheim zu halten?
2: Random.
0: Na, ehrlich? Ja, ah, random, okay, verstehe.
2: Random.
0: Wie viele Puzzle hast du zu Hause?
2: Ich schätze so zwischen 300 und 400.
0: Um Gottes Willen. Aber nicht alle schon gelöst oder gelegt?
2: Doch, die meisten schon.
0: Herrje, welches Motiv hat die meisten Teile bei dir?
2: Ich habe ein 5000er Puzzle.
0: So, da brauchst du aber dann auch schon eine Woche, ne? Oder zwei.
2: Ich habe das Pfingsten gelegt mit meiner Mutter zusammen.
0: Natürlich, ja. Okay, was sagt denn der Profi oder die Profifrau an der Stelle? Was macht Puzzeln als Hobby genauso cool wie, ich sag mal, Kitesurfen oder Wingfoilen?
2: Es ist natürlich kompetitiv, also darauf freuen wir uns. Es ist eine tolle Community, man trifft international ganz tolle Menschen jeder kann es eigentlich machen. Also die Einstiegshürde ist super einfach.
0: Sagt Mara Holler aus Köln, sie puzzelt gerade Spanien in Grund und Boden bei der Puzzle-WM Schritt für Schritt zum großen Bild. Viel Erfolg!
2: Dankeschön!

0: WDR 2, hier der neue Bundestrainer hat gerade angerufen und hat gesagt, hier dringende Auswechslung nötig bei WDR 2, Bug raus und von der Ersatzbank bitte mal den...
1: Ich wollte gerade sagen, die B-Mannschaft kommt.
0: Nein, den Johannes, den Stürmer einwechseln. Hier muss mal gepunktet werden heute noch in dem Tag.
1: Hallo, ja, das kriegen wir doch hin. Erst recht, wenn ich verrate, dass wir beide uns ja gelegentlich mal WhatsApp schreiben und wenn du dann mal wieder über den Chat lästerst, den Chef lästerst, das ist aber auch ein schwieriges Wort, ne? Den du über den Chef lästerst im Chat, ja, und ich dann davon einen Screenshot mache und das dann weiterleite und du dann gekündigt wirst. Ich meine, das Problem ist natürlich, dass ich das vielleicht hätte gar nicht tun dürfen. Aber da kräht ja kein Hahn da.
0: Das Ding, mein Lieber, ist ja, du weißt ja, ich habe kein WhatsApp, ne? Also das heißt, wem auch immer du da unter meinem Namen schreibst, keine Ahnung, der hat die Probleme.
1: Aber darum geht's. Darf man eigentlich einen Screenshot machen von einem WhatsApp-Chat und den weiterleiten? Damit hat sich tatsächlich heute das Bundesgericht beschäftigt. Und die haben gesagt, tja, können wir nicht sagen, muss zum Europäischen Gericht. Und ich finde, das ist eine ganz schön spannende Frage, weil ich glaube, jeder von uns, außer du, der kein WhatsApp hat, hat das schon mal gemacht.
0: So, euer Problem, ich lasse euch damit alleine, ich bin der Buch. Und ich löse das.

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11: Die Nachrichten mit Kerstin Bonn. Guten Abend.
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11: In Wuppertal hat es am Nachmittag einen Brandanschlag auf die neue Synagoge gegeben. Laut Polizei wurde niemand verletzt. Ein Verdächtiger wird derzeit von Ermittlern befragt. Der Mann stammt aus Afghanistan. Helge Rosenkranz, WDR Wuppertal.
12: Nach ersten Erkenntnissen hat der Verdächtige möglicherweise versucht, ein Feuer an einem Nebeneingang der Synagoge zu legen. Laut Polizei konnten Mitarbeiter der Synagoge das Feuer schnell löschen. Der Sachschaden sei gering. Die Synagoge wird praktisch rund um die Uhr von Polizeibeamten bewacht. Möglicherweise haben die den Verdächtigen schnell ausgemacht. Einen ähnlichen Anschlag mit selbstgebauten Brandsätzen auf die Synagoge gab es schon vor 12 Jahren. Auch damals waren die Schäden gering. Die Täter, 3 junge Palästinenser, wurden unter anderem wegen versuchter schwerer Brandstiftung zu Haftstrafen verurteilt.
11: In Frankfurt am Main ist ein weiterer Mensch an Malaria gestorben. Er wohnte nahe des Flughafens, wo das Ansteckungsrisiko als erhöht gilt. Der Düsseldorfer Tropenmediziner Thorsten Feld schätzt das Risiko für NRW eher gering ein.
13: Theoretisch gibt es das Risiko hier in Düsseldorf und im Umland auch. Der Frankfurter Flughafen hat da eine Besonderheit. Da kommen besonders viele Direktflüge aus Malariagebieten an. Und das haben wir im deutlich geringeren Umfang.
11: Ähnlich äußerte sich der Flughafen Köln-Bonn. Eine Gefahr für Malaria-Infektionen gäbe es kaum, weil der Airport keine Passagierflüge in Tropen- oder Malariagebiete anbiete. Und auch das war heute Thema. Bundesverkehrsminister Bilger hat sich angeschaut, wie der Abriss an der Bonner Nordbrücke vorankommt. Laut Bilger liegen die Arbeiten im Zeitplan. Die EU-Kommission will Social Media für Kinder und Jugendliche einschränken. Unter 13-Jährige sollen nach ihren Plänen gar keinen Zugang bekommen. Bis sie 15 sind, soll nur eine Stunde pro Tag erlaubt sein. Die Fernsehsender RTL und Sky streichen 500 Jobs. Im Sommer hatte der Kölner Sender den Konkurrenten Sky übernommen. Der bundesweit höchste Umweltpreis, der Blaue Kompass, ist an eine Schule aus Hiddenhausen im Kreis Herford vergeben worden. Die Olof-Palme-Gesamtschule hat einen eigenen Klimawald mit 5000 Bäumen angepflanzt. Biologielehrer Joachim Burger hat das Projekt mit ins Leben gerufen.
14: Man fühlt sich hier wirklich wie auf Wolke 7. Man merkt, dass ganz viele Menschen versuchen, unserem Planeten ein etwas besseres Antlitz zu geben. Und das ist wirklich ein sehr cooles Gefühl.
11: Mit dem Preisgeld von 25.000 Euro will die Schule in Hiddenhausen ein neues Klimaprojekt umsetzen. Das war WDR aktuell.
15: Dankeschön. Marcel Klär ist da aus der WDR 2 Wetterredaktion. Wie fassen wir das jetzt zusammen? Heute Abend pfui und morgen wieder hui.
16: Das genau, alles klar, dankeschön. Tschüss. Ja, aktuell haben wir wirklich schon die Schauer, die zu uns reinziehen von den Niederlanden, das heißt Niederrhein, aber auch Richtung Ruhrgebiet, Münsterland, vielleicht sogar teilweise ins Rheinland. Also es sind jetzt nur Schauer, ne? Aber es wird auf jeden Fall nass, auch nochmal in der kommenden Nacht bei 14 bis 8 Grad. Aber das Gute ist, der Regen zieht zum Morgen dann meist schon wieder ab. Das heißt, morgen haben wir dann wieder häufiger Sonnenschein bei uns im Westen, vor allem Süd. Südlich der Ruhr, da bleibt es auch trocken, wollte ich sagen, am Nachmittag. Vielleicht nochmal ja, Richtung Münsterland ein paar schwache Schauer, ist aber eher die Ausnahme. Morgen in Castrop-Rauxel 20 und in Köln 21 Grad.
15: Es ist jetzt 19.04 Uhr.
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15: Geht aber schnell. Die Autobahn 2 Hannover nach Dortmund zwischen Kreuzbad Oeynhausen und Flotow West 20 Minuten, 5 Kilometer Stau. Und die Autobahn 40, das ist die Strecke Essen nach Dortmund zwischen Dreieck Bochum West und Bochum Zentrum wegen Bauarbeiten bis Ende nächster Woche gesperrt. Und das war's schon. Eine gute und sichere Fahrt für euch.
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15: So, Feierabend für die einen. Endspurt für die anderen. Das Wichtigste vom Tag gibt's jetzt nochmal bei mir. Und natürlich viel gute Musik, damit ihr auch gut reinkommt in diesen Donnerstagabend. Gleich Sam Smith, Stay With Me. Und jetzt Ray, Where Is My Husband?

0: Hat einfach eine schöne Stimme, ne? Sam Smith, Stay With Me, das wäre der R2 Abendmagazin. Ich habe mich tatsächlich auch so ein bisschen ertappt gefühlt, ne? Ich glaube, wir alle haben doch schon irgendwann mal einen WhatsApp-Chat-Verlauf weitergeleitet. Darf man das? Tja, das ist jetzt genau die Frage, ne? Der Bundesgerichtshof hat sich gerade damit beschäftigt, aber es gab kein Urteil. Die Richter haben den Fall an den Europäischen Gerichtshof weitergeleitet. Lars Faulenbach, WDR 2 aktuell. Um was für einen Fall geht es hier eigentlich genau?
1: Also bei dem konkreten Fall, der da verhandelt wurde, geht es um einen Streit zwischen zwei ehemaligen Freundinnen. Als sie noch Freundinnen waren, da haben sie sich ausgetauscht per Messenger über das Verhältnis oder die Verhältnisse in der Arztpraxis, in der die eine gearbeitet hat. Dann haben sie sich verkracht und dann hat die andere diesen Chat an die Praxis weitergeleitet. Die Angestellte, jo, die ist daraufhin entlassen worden, ziemlich blöd. Ja, und sie verlangt jetzt von ihrer Freundin oder ehemaligen Freundin, muss man 1.500 Euro Entschädigung, hat jetzt schon drei Instanzen beschäftigt. Du hast es gesagt, heute den BGH, jetzt muss aber der EuGH entscheiden. Okay. Und dabei geht es aber um eine Frage, die uns ja alle angeht. Hast du auch schon gesagt, was darf ich mit einer Nachricht machen, die jemand mir privat anvertraut hat?
0: So, jetzt sind wir vom Bundesgerichtshof, der kein Urteil gesprochen hat, zum Europäischen Gerichtshof. Warum?
1: Ist eigentlich ganz simpel. Also es geht hier um ein europäisches Datenschutzrecht, ne? Die Datenschutzgrundverordnung. Und da ist die Regelung offenbar nicht so ganz klar. Und dann ist das Europäische Gericht die Instanz, die das für alle EU-Länder verbindlich auslegt. Und das will der Bundesgerichtshof jetzt wissen. Wie weit reicht die sogenannte, Achtung, Haushaltsausnahme? Ich weiß nicht, wer das schon mal gehört hat. Gibt's in der Datenschutzgrundverordnung. Sagt im Prinzip, Dinge, die jetzt bei mir in der Familie, die privat passieren, die sind davon nicht betroffen. Anders gesagt, die Frage ist jetzt, ne, so eine private Nachricht, die kriege ich, die weite ich leiter. Ist das meine Privatangelegenheit oder greift da der europäische Datenschutz?
0: Aber lass mal ehrlich, das haben wir doch alle schon mal gemacht, ne? Hier so zack, Screenshot weitergeleitet. Ist das denn so verwerflich? Also was sagen die Leute dazu?
1: Ja, ich habe das heute Mittag mal gefragt, bin in Bochum rumgelaufen, habe Passanten gefragt und war auch ein bisschen überrascht, dass da die Meinung doch ziemlich eindeutig ist. Private Nachrichten, Fotos, die sollte man nicht ohne nachzufragen weiterleiten.
2: Ich habe das tatsächlich schon selber erlebt und ich hätte schon erwartet, dass man mich vorher fragt, bevor man in meinem Fall ein Foto an andere weiterleitet.
3: Weil ich ja bewusst irgendwie der Person irgendwie eine Nachricht schicke und nicht irgendwie willkürlich anderen, Dritten.
1: Ja, also man hört, ne, viele wollen mehr Kontrolle drüber, was mit dem

0: in Inhalten passiert, egal ob es ist Foto oder Nachricht, die sie an andere schicken. Also bevor man was weiterleitet, am besten nachfragen, weil wenn es im Chat drin ist, ne, und das geteilt wurde, das verbreitet sich und zurückholen geht einfach nicht.
1: Aber das ist echt mal ein Fall aus dem Alltag. Ein weitergeleiteter WhatsApp-Chat unter Freundinnen führt zu einem Rechtsstreit über Datenschutz und Privatsphäre. Und jetzt muss der Europäische Gerichtshof entscheiden, ob man das zukünftig noch darf, den WhatsApp-Chat weiterleiten.

bisschen Italo-Feeling auf WDR 2. Unser 90er der Stunde, Laura Nonché, 97 der Durchbruch für Neck. Es war ja schon damals in Italien ein Kracher, ne? Aber noch erfolgreicher war die spanische Version, Laura No Está. Klingt so? Eigentlich gleich, ne? Außer dass er halt Spanisch singt. Aber wenn ich es nicht erwähnen würde, es würde kaum auffallen. Aber das Ding hat dafür gesorgt, dass Neck plötzlich weltweit bekannt war. Das WDR2-Abendmagazin kommt gut nach Hause. Die Woche ist fast geschafft. Damit könnt ihr jetzt so richtig schön in den Abend gleiten. Die neue von Kygo, Save My Love.

0: Bin ja nicht so ein Balladenfan, ne? Aber das Ding ist gut geworden. Lady Gaga und Bruno Mars, Die With A Smile. Es ist genau 7:30. Hier ist WDR 2 mit dem Abendmagazin am 17. September. Und zwischen 19 und 21 Uhr kriegt ihr von uns nochmal alles, was heute wichtig ist. Und darüber spricht der Westen. Kanada und die EU wollen in Zukunft enger zusammenarbeiten. Der kanadische Premierminister Carney war heute im EU-Parlament und hat das Angebot zu einer Art EU-Mitgliedschaft light angenommen. Es soll enger zusammengearbeitet werden bei Technologiefragen, Rüstungsgütern, KI und zum Beispiel der Arktis-Politik. Auf die Synagoge der jüdischen Kultusgemeinde Wuppertal ist heute Nachmittag ein Brandanschlag verübt worden. Laut Polizei soll jemand versucht haben, an einem Nebeneingang des Gebäudes ein Feuer zu legen, das aber schnell gelöscht werden konnte. Verletzt wurde niemand, ein Verdächtiger wurde bereits festgenommen. Und das interessiert euch heute im Netz. Nach dem Tod des Bang Boom Bang Schauspielers Ralf Richter kämpft seine Familie ja nicht nur mit der Trauer, sondern auch mit der finanziellen Belastung. In einem Instagram-Post offenbart sein Sohn Maxwell Richter, dass die Familie die Kosten der Beisetzung nicht stemmen kann. Freunde und Weggefährte des Schauspielers haben deswegen gestern eine Spendenaktion gestartet. Das Ziel 10.000 Euro. Das Ganze mit Erfolg. Schon nach kurzer Zeit kam mehr als das Doppelte zusammen. Die Aktion wurde nach nicht mal mehr als 24 Stunden beendet.
1: Guten Abend. In der kommenden Nacht fällt teils schauerartiger Regen bei uns im Westen. Zum Morgen hin zieht der aber schon wieder ab. Die Wolken lockern auf bei 14 bis 8 Grad. Ja, und morgen scheint dann wieder häufiger die Sonne, vor allem südlich der Ruhr. Der Nachmittag bringt dann in der Nordhälfte noch ein paar schwache Schauer mit. Und die Temperaturen, ja, die bleiben ähnlich wie heute. Wir kommen in Halle auf 19, in Essen auf 20 und in Frechen auf 21 Grad.
0: Dankeschön, Marcel Klär aus der WDR 2 Wetterredaktion.
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0: Um 19.32 Uhr die A2 Hannover nach Dortmund zwischen Bad Nenndorf und Rehren plus 10, 5 Kilometer stockender Verkehr. Dann die A2 Hannover nach Dortmund zwischen Kreuz Bad Oeynhausen und Flotow West 20 Minuten plus 5 Kilometer Stau. Und die 40 habe ich noch. Essen Richtung Dortmund zwischen Dreieck Bochum West und Bochum Zentrum wegen Bauarbeiten gesperrt bis Ende nächster Woche.
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0: Ja, guten Abend. So, kurz nach 7:30, Schuhe aus, Beine hoch, Gehirn auf Energiesparmodus. Nur nicht die Ohren ausschalten, das wäre schade drum. Miles Smith, nice to meet you. 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

0: mit den Sugar Babes in den Donnerstagabend. WDR 2 ist hier. Habt ihr es gesehen? Ein bärenstarker Auftritt vom neuen Bundestrainer Jürgen Klopp. Der hat seinen Kader für die nächsten Länderspiele vorgestellt, seinen Plan, und so ein bisschen politisch ist er auch geworden.
1: Ich würde mir oder uns gerne die Fahne zurückholen. Ich möchte, dass, wenn man sie schwingt, dass niemand denkt, was ist mit dir nicht in Ordnung, sondern dass man einfach nur das Gefühl hat, du bist happy und verstehst, dass du Glück hattest, dass du in diesem wundervollen Land geboren, aufgewachsen, zugezogen, dass du hier lebst. Das hätte ich schon ganz gerne.
0: Und eine Überraschung sportlicherseits gab es auch. Im Kader sind viel mehr Spieler, als wir erwartet haben.
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0: Mit Ralf Günther.
3: Locker, hochmotiviert und mit einer neuen Kappe auf dem Kopf. Einer von 83 Millionen stand da drauf. So hat Bundestrainer Jürgen Klopp heute Vormittag gut gelaunt seinen ersten Kader als Nationaltrainer vorgestellt. Und es ist ein XXL-Kader geworden. 44 Spieler.
1: Wir haben nicht geguckt, was wir nicht haben, sondern wir haben geguckt, was haben wir, und haben ganz viele Fußballtalente gefunden und haben dementsprechend Kader zusammengestellt.
3: Aber 44, doppelt so viele wie sonst. Holger Dahl, WDR 2 Sport, wie geht das?
4: Also es ist eine besondere Situation in diesem Herbst. Du hast zum ersten Mal 4 Länderspiele in einer Länderspielpause. Das sind sozusagen 2 Kader. Und dann hat er natürlich auch gesagt, hey, das sind so viele frische neue Namen, dann brauche ich jetzt einfach auch mal ein bisschen mehr.
3: Klopp sagt während der Pressekonferenz zu den Journalistinnen und Journalisten, angeblich wisst ihr ja immer alles, aber...
1: Den einen Namen, den er noch nicht kennt, wer den errät, der kriegt so eine Kappe. Die sind da drüben in der Kiste.
3: Holger Dahl will die Kappe natürlich gewinnen. Sein Tipp, wen meint er?
4: Ich glaube, es ist Mika Bauer gewesen. Zentraler Mittelfeldspieler, Celtic Glasgow. Den können wir sogar so ein bisschen in NRW verorten. Hat mal beim SC Paderborn gespielt.
3: Philipp Köster vom Fußballmagazin 11 Freunde hatte heute bei uns auch einen guten Eindruck von Klopp.
5: Jetzt war es so, dass er wirklich gut vorbereitet war, hat nochmal erklärt, warum er eigentlich diese 44 Leute da berufen hat. Man hatte ja das Gefühl, er beruft wirklich jeden, der einen deutschen Pass hat und einigermaßen gerade auslaufen kann. Nein, das hat alles seinen Zweck. Und er hat tatsächlich auch ein bisschen Fröhlichkeit verbreitet.
3: So kann es weitergehen, findet Köster.
5: Und natürlich muss Klopp Fußball gespielt werden. Also nicht dieses Umzingeln des Gegners auf hohem Niveau, sondern wirklich kämpfen, beißen, kratzen und Pressing spielen. Also den Gegner jagen, wie Klopp das genannt hat, dann könnte es das werden mit der Aufbruchstimmung.
3: Ja, und welche Namen fehlen da im 44er-Kader? Nochmal Holger Dahl, WDR 2 Sport.
4: Dennis Undaf, was ist mit Undaf? Also das war vorher schon Thema, dass er wahrscheinlich nicht mit dabei ist, weil Klopp auch vorher mit Undaf gesprochen hat. Oliver Baumann nicht im Tor mit dabei, da hat er sich für Ter Stegen entschieden. Das sind sicher so Namen. Leroy Sané ist nicht mit dabei. Da sagen jetzt wahrscheinlich viele deutsche Fußballfans, Gott sei Dank vielleicht. Aber gut, er hat aber auch gesagt, die Tür ist weiterhin offen für jeden, aber die stehen jetzt nicht auf der Liste.
3: Ja, alles gesagt. Außer, der Trainer hat das letzte Wort.
1: Bin ganz happy damit und ja, auf geht's.
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0: Kenya Grace, Strangers im WDR 2 Abendmagazin. So, jetzt stelle ich euch und mir was Neues vor. Also wir erleben das sozusagen zusammen. Ich bin musikalisch der hier genauso ahnungslos wie ihr. Ich kann nur sagen, der klingt so. Sehr interessant, oder? Mystacy heißt der Mann, kommt aus Schleswig-Holstein, schreibt und produziert seine Musik komplett selbst. Sometimes I Love You heißt sein Song. Da geht es um eine widersprüchliche Beziehung. Liebe und Enttäuschung können ja eh manchmal recht nah beieinander sein. Und da heißt es, wenn man das so übersetzt, manchmal liebe ich dich, aber ich weiß, dass es dir egal ist. Vielleicht liegt es ja auch in diesem Manchmal, ne? Wenn ich das zu Hause sagen würde, dann wäre vieles andere auch egal. So, ein Name, den ihr vielleicht noch nicht kennt, ein Song, den ihr jetzt kennenlernt im WDR 2 Musikmix von diesem Mann hier.
1: Hey, ich bin Mystacy und ich wünsche euch ganz viel Spaß mit meiner neuen Single Sometimes I Love You.

0: die Maschine gleich doppelt fix ausräumen. Rihanna, Don't Stop the Music. Immer eure Hits im WDR2 Musikmix gleich. Das hier. Das sind die All Saints. Pure Chance. Und, oh, diese sehr schöne Stimme. Teddy Swims, Mr. Know-It-All. Spiele ich uns alles gleich nach 20 Uhr hier auf WDR2.
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3: Die Nachrichten mit Kerstin Bonn. Guten Abend.
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4: Wir sind aktuell voll im Zeitplan. Die Abbrucharbeiten laufen, sollen im November abgeschlossen werden. Und dann kann es auch mit dem Ersatzneubau weitergehen.
3: Bundesverkehrsminister Bilger hat sich in Bonn angeschaut, wie der Abriss an der Nordbrücke vorankommt. Die Autobahnbrücke ist seit Monaten gesperrt, weil sie marode ist, wie viele andere Brücken und Straßen in NRW. Bilger versprach im WDR mehr Tempo bei wichtigen Verkehrsprojekten.
4: Die Infrastruktur Nordrhein-Westfalen ist besonders wichtig und sie ist aber auch besonders belastet. Also ich kann wirklich zusagen, dass wir alle nötigen Mittel bereitstellen werden, dass wir die Infrastruktur Nordrhein-Westfalen auf Vordermann bringen.
3: In NRW gelten fast 1.800 Brücken als sanierungsbedürftig. Die Arbeiten an der Bonner Nordbrücke sollen in 2 Jahren fertig sein. In Wuppertal hat es einen Brandanschlag auf die Synagoge der jüdischen Kultusgemeinde gegeben. Ein Mann schüttete eine brennbare Flüssigkeit an einem Nebeneingang aus und zündete sie an. Der Brand konnte schnell gelöscht werden, der mutmaßliche Täter festgenommen werden. Erste Informationen über den Verdächtigen hat Wolfram Lumpe, WDR Wuppertal.
5: Er ist afghanischer Herkunft, 37 Jahre alt. Die Polizei ist noch hier, will Ermittlungen weiterführen und sich morgen im Laufe des Tages dazu äußern, warum der Mann das gemacht haben könnte und was er gesagt hat, wenn er gesprochen hat.
3: Und auch das ist wichtig. Die EU-Kommission will Social Media für Kinder und Jugendliche einschränken. Unter 13-Jährige sollen nach ihren Plänen gar keinen Zugang bekommen. Bis sie 15 sind, soll nur 1 Stunde pro Tag erlaubt sein. Die Restaurants in Deutschland geben die Senkung der Mehrwertsteuer nach einer Untersuchung nicht an die Kunden weiter. Die Gewerkschaft NGG hat dafür 180.000 Gerichte in 12.000 Restaurants ausgewertet. In Essen hat der Stadtrat für ein Bettelverbot in der Außengastronomie gestimmt. Im Umkreis von 5 Metern um Restaurants und Bars dürfen Menschen nicht nach Geld fragen, auch nicht mit einem Schild oder Becher. Das Oberverwaltungsgericht in Münster hat erlaubt, dass ein Futterautomat für Haustiere in Deutschland verkauft werden darf. Das Gerät können Besitzer zu Hause aufstellen. Es hat Kamera und Mikrofon. Die Bundesnetzagentur wollte den Automaten deshalb verbieten lassen, weil auch Menschen abgehört werden könnten. Die Richter haben aber anders entschieden, denn es gehe schließlich darum, Haustiere zu füttern und mit ihnen zu sprechen. Das war WDR aktuell.
0: Marcel Klär ist da aus der WDR2 Wetterredaktion. Guten Abend.
6: Ja, schönen guten Abend. In der kommenden Nacht zieht teils schauerartiger Regen bei uns durch den Westen, aber zum Morgen hin zieht er schon ab. Die Wolken lockern auf und die Temperaturen sinken auf 14 bis 8 Grad. Morgen scheint dafür dann wieder häufiger die Sonne, vor allem südlich der Ruhr. Nördlich der Ruhr können am Nachmittag noch ein paar schwache Schauer mit dabei sein. Die Temperaturen dazu in Mainer Zagen kommen wir auf 18, in Hattingen auf 19 und in Jülich auf 20 Grad.
0: Apropos 20:03 Uhr.
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0: Ups, was ist da los? Die Staus mit den längsten Wartezeiten. Es ist ein bisschen voller geworden. Die Autobahn 2 Hannover Richtung Dortmund zwischen Bad Nenndorf und Rehren. Eine Viertelstunde, 4 Kilometer Stau. Dann die 2 Hannover Dortmund zwischen Bad Oeynhausen und Flotow West plus 10, 4 Kilometer Stau. Rauf auf die 3, die Strecke Oberhausen nach Köln ist das. Zwischen Oberhausen-Lierich und Kreuz-Kaiserberg 10 Minuten extra, 3 Kilometer Stau. Autobahn 40 Essen-Dortmund zwischen Dreieck Bochum West und Bochum Zentrum wegen Bauarbeiten bis Ende nächster Woche gesperrt. Und die A45 Gießen nach Hagen zwischen Freudenberg und Kreuz Olpe Süd plus 10, 4 Kilometer Stau an der Baustelle. Und alle Staus gibt es natürlich rund um die Uhr für euch zuverlässig sauber sortiert unter wdr2.de.
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0: Kein Social Media mehr für Kinder unter 13. Ja, das war gestern schon Thema. Heute hat EU-Kommissionschefin Ursula von der Leyen ihren Plan konkretisiert. was genau hinter diesem, ja, wie heißt er, Kids Act steckt, das sage ich euch gleich.
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0: Den Feierabend, hier ist das WDR 2 Abendmagazin mit den All Saints Pure Shores. Wir haben ja gestern schon drüber gesprochen. Kein Social Media mehr für Kinder unter 13. EU-Kommissionschefin Ursula von der Leyen hat heute ihren Plan für mehr Schutz von Kindern auf Social Media vorgestellt, den sogenannten Kids Act. Katrin Schmidt, WDR 2 Brüssel, ja, Kids Act. Was genau soll sich denn ändern?
1: Ja, die EU-Kommission will jetzt quasi einen europäischen Rahmen schaffen, der Kindern schrittweise erst den Zugang zu Social-Media-Plattformen, aber auch Gaming-Plattformen freimacht. Das heißt, unter 13 sollen TikTok, Insta und Co. ganz tabu sein. Zwischen 13 und 15 Jahren wären nach diesem Vorschlag nur Mini-Konten erlaubt. Das heißt also unter elterlicher Aufsicht, mit eingeschränkten Funktionen und mit einem Zeitlimit von maximal einer Stunde täglich. Und wenn man dann 15 ist, könnte man einen eigenen Account anlegen. Aber auch bis 18 Jahre gilt, Plattformen dürfen dir nur die Möglichkeit dazu geben, wenn sie vorher bewiesen haben, dass sie sicher, also jugendsicher sind.
0: Klingt ja erstmal gut, ne? Ich meine, das soll man auch sagen. Aber heißt das konkret jetzt für TikTok, Instagram und Co.? Also was bedeutet das?
1: Die Plattformen könnten, wenn das so kommt, künftig nicht mehr einfach sagen, ja, wir haben hier einen Jugendschutz und ja, wir kontrollieren das Alter. Sie müssen das nachweisen. Also etwa müssen sie nachweisen, dass besonders problematische Funktionen nicht verfügbar sind. Zum Beispiel personalisierte Empfehlungsalgorithmen, das Endlos-Scrollen oder auch Belohnungsmechanismen, die einfach Nutzer möglichst lang auf der Plattform halten sollen. Und fremde Nutzer sollen also keine Möglichkeit mehr haben, Kinder und Jugendliche über diese Plattform zu kontaktieren. Vieles mehr. Die Idee dahinter ist ganz einfach, die Eltern sollen nicht mehr gegen die Algorithmen ankämpfen müssen, sondern es sind ganz klar die Plattformen, die da in der Pflicht sind.
0: Aber Katrin, entscheidend ist aber ja auch zu kontrollieren, wie alt die Nutzer überhaupt sind. Wie soll das funktionieren?
1: Ja, das ist ganz klar der entscheidende Punkt. Wenn das nicht kontrolliert wird, sind die ganzen Regeln eigentlich nicht so viel wert. Das heißt, die EU will, dass Online-Dienste das Alter ihrer Nutzer technisch überprüfen künftig. Und dafür gibt es zum Beispiel eine EU-App zur Altersverifikation. Und die würde dann lediglich bestätigen, ob

0: jemand zum Beispiel 13 oder 15 ist. Alle anderen persönlichen Daten sollen dabei nicht weitergegeben werden. Jetzt muss man dazu sagen, dieser Kids Act, dieser Gesetzesvorschlag muss jetzt noch in die Verhandlungen mit Europaparlament und auch den 27 Mitgliedstaaten. Da gibt es ja zum Teil auch ganz eigene Vorstellungen, wie ein Social-Media-Mindestalter aussehen soll. Aber zum Beispiel die deutsche Bildungsministerin Karin Prien, die unterstützt diesen Vorschlag der EU-Kommission, hat sie gerade erklärt, und will aber auch parallel dazu noch eine eigene Übergangsregelung auf nationaler Ebene vorbereiten.
1: Also kein Social Media mehr für Kinder unter 13. Wie das von der EU genau umgesetzt werden soll, hat Kommissionschefin Ursula von der Leyen heute erklärt. Katrin Schmidt, WDR 2 Brüssel. Dankeschön.

0: Ausflug in die 80er. Kim Wilde, Keep Me Hanging On, das WDR2-Abendmagazin. Ein großes, großes Problem haben wir, was sich da gerade bei unseren Nachbarn in Belgien zusammenbraut. Es betrifft die belgische Pommes. Ja, die bekommen ein Problem. Und das Problem nennt sich Kartoffel. Und deren Problem wiederum Dürre. Könnt ihr noch folgen? Also, wegen der Dürre in diesem Sommer sind die Kartoffeln in diesem Jahr kleiner als sonst. Viele nur so groß wie ein Tischtennisball. Die traditionellen belgischen Pommes sind aber eigentlich so zwischen 10 und 15 Zentimeter lang. So, und das ist eben ein Problem, findet hier zum Beispiel auch Frittenbudenbesitzerin Nancy Bonny aus Lotzen hinter der deutsch-belgischen Grenze.
1: Es gibt schon viele kleine Kartoffeln und aus so einer Kartoffel entstehen natürlich kürzere Fritten und das ist für die Imbissbudenbetreiber ein Nachteil.
0: So, ja, in Anbetracht der Uhrzeit würde ich sagen, ich glaube, das Problem kriegen wir doch gelöst, oder? Also einfach zu kurzen Pommes ein paar kurze trinken, ja, dann siehst du gar nicht mehr genau, wie lang die Fritte ist.
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2: 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Das ist neu im WDR 2 Musikmix. Loy und David Puentes, Golden Summer.

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Die Autobahn 1, Dortmund Richtung Münster, zwischen Hamm, Bockum, Werne und Ascheberg, durch einen Unfall aktuell blockiert. Bitte vorsichtig fahren.

0: Moves können wir jetzt mal alle zusammen hier ausprobieren. So, rechte Hand nach links, linke Hand nach rechts und dann einfach mal sich selbst umarmen. Ja, fühlt sich gar nicht so schlecht an. Kamerad, hug yourself. So, es ist 8:30. Hier ist WDR 2, das Abendmagazin. Am 17. September zwischen 19 und 21 Uhr kriegt ihr bei uns nochmal alles, was wichtig ist. Und darüber spricht der Westen heute. Seit Wochen gibt es in Bonn ja Staus wegen der gesperrten und auch maroden Nordbrücke. Bundesverkehrsminister Bilger hat sich heute die Bauarbeiten für die neue Brücke angeschaut. Das Ganze soll in 2 Jahren fertig sein. Aktuell liegt man voll im Zeitplan. Kanada und die EU wollen in Zukunft enger zusammenarbeiten. Der kanadische Premierminister Carney war heute im EU-Parlament und hat das Angebot zu einer Art EU-Mitgliedschaft light angenommen. Es soll enger zusammengearbeitet werden bei Technologiefragen, Rüstungsgütern, KI und zum Beispiel der Arktispolitik. Und das interessiert euch heute im Netz? Nach dem Tod des Bang-Boom-Bang-Schauspielers Ralf Richter kämpft seine Familie nicht nur mit der Trauer, sondern auch mit der finanziellen Belastung. In einem Instagram-Post offenbart sein Sohn Maxwell Richter, dass die Familie die Kosten für die Beisetzung nicht stemmen kann. Freunde und Weggefährte des Schauspielers haben deswegen gestern eine Spendenaktion gestartet. Das Ziel waren 10.000 Euro. Mit Erfolg, schon nach kurzer Zeit, kam mehr als das Doppelte zusammen. Die Aktion wurde nach nicht mal 24 Stunden wieder eingestellt.
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0: Gibt's jetzt von und mit Marcel Klär aus der WDR 2 Wetterredaktion.
2: Ja, hallo nochmal. In der kommenden Nacht zieht teils schauerartiger Regen bei uns durch den Westen. Zum Morgen lockern die Wolken dann aber schon wieder auf bei 14 bis 8 Grad. Und morgen scheint dafür dann wieder häufiger die Sonne, vor allem südlich der Ruhr. Der Nachmittag bringt dann in der Nordhälfte vielleicht noch ein paar schwache Schauer mit. Ja, und die Temperaturen bleiben ähnlich wie heute. Wir kommen in Gummersbach auf 18, in Hagen auf 20 und in Brühl auf 21. 20 Grad.
0: Dankeschön, Marcel. 20 und 33 Minuten.
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0: Nochmal die Warnmeldung. Die Autobahn 1 Dortmund nach Münster zwischen Hamm, Bockum-Werne und Ascheberg durch einen Unfall aktuell blockiert. Bitte fahrt hier vorsichtig. Und jetzt die Staus mit den längsten Wartezeiten. Es ist ein bisschen was los. Die 1 Köln nach Münster zwischen Schwerte und Kreuz Dortmund-Unna plus 10 3 Kilometer Stau. Dann die 2 Hannover-Dortmund zwischen Launau und Rehren. Viertelstunde 5 Kilometer Stau. Autobahn 3 Oberhausen-Köln zwischen Oberhausen-Lierich und Kreuz Kaiserberg plus 10 3 Kilometer Stau. Die 40 Essen nach Dortmund zwischen Dreieck Bochum-West und Bochum-Zentrum wegen Bauarbeiten bis Ende der nächsten Woche gesperrt. Und die A45 Gießen Richtung Hagen zwischen Freudenberg und Kreuz Olpe Süd plus 10 3 Kilometer Stau an der Baustelle. Und ich habe noch eine Ankündigung für euch, die Autobahn 4 betrifft. Aachen nach Köln wird um 21 Uhr zwischen Köln-Poll und Dreieck Heumer bis 5 Uhr gesperrt.
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0: Hallo zusammen. Willkommen im Feierabend, zur gleich unser 90er von 9. Und es ist nicht nur ein Kulthit, sondern tatsächlich auch ein Welthit. Und so viele gab es davon nicht, die aus Deutschland kommen. Gleich Musik von Ed Sheeran, Kato, Kelly Clarkson und dann unser 90er von 9.

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0: Tree ist man sofort drin, ob man will oder nicht. Ne? Lemon Tree von den Pforzheimer Jungs Fool's Garden, ein Welthit aus dem Nichts.
1: Die Band gab es zwar schon 4 Jahre, aber wir haben so bei uns hier im Dunstkreis von Pforzheim im Zirkel von, was weiß ich, 40, 50 Kilometern Konzerte gespielt und das war es dann eigentlich. Für uns war München echt schon eine Weltreise. Dann kommst du auf einmal in die ganz, ganz große Popwelt, spielst in Dänemark, in Tokio und das war schon echt krass.
0: Ja, und an einem Sonntagnachmittag geschrieben, als Sänger Peter Freudenthaler im Schlafzimmer auf seine Freundin gewartet hat. Und das Ding ist dann plötzlich durchgestartet. Überall auf der Welt, Fool's Garden, Fool's Garden. Muss man auch erstmal mental auf die Reihe bekommen.
2: Wenn du zum Bäcker gehst und so, das macht was mit dir. Da stehst du da und weißt, du hast jetzt Erfahrungen gemacht, die macht ein Normalsterblicher nicht. Und dadurch wird die Möglichkeit, sowas zu teilen, einfach sehr, sehr gering. Allerdings mit der Band war das so, dass wir konnten das gemeinsam erleben und teilen.
0: Ja, zusammen ist immer schöner als alleine. Ne? Über 800.000 Mal verkauft, Platin in Deutschland, Italien, Neuseeland, Spanien, Gold in Schweden. Natürlich eine 1 in Deutschland, brauche ich gar nicht sagen, 36 Wochen ganz oben. Und wir setzen uns jetzt auch nochmal unter den Baum, gemeinsam mit Fool's Garden und dem 90er vor 9, Lemon Tree. Nur echt mit, womit? Ja, damit.

Coldplay, A Sky Full of Stars. Das war das WDR 2 Abendmagazin. Ich wünsche euch noch einen fantastischen Rest von diesem Donnerstag. Ich trinke ja neuerdings nach 15 Uhr kein Koffein mehr, ne? Sonst schlafe ich schlechter. Aber Espresso soll ja nicht so schlimm sein. Also der hier geht aufs Haus. Bis morgen. Johannes Simon ist raus. Nein.

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1: Die Nachrichten mit Kerstin Bonn. Guten Abend.
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1: Vor der Synagoge in Wuppertal gibt es gerade eine Mahnwache, weil am Nachmittag jemand versucht hat, das jüdische Gotteshaus anzuzünden. Der Wuppertaler Oberstaatsanwalt Baumert sagt, dass niemand verletzt wurde.
2: Offenbar hat ein Mann einen Brandsatz an der hinteren Tür gezündet und sich anschließend vom Tatort entfernt. Das Feuer selbst konnte durch Mitarbeiter der Synagoge sehr schnell gelöscht werden. Wir haben durch die Polizei einen Tatverdächtigen sehr schnell festnehmen können, einen 37-jährigen Mann afghanischer Herkunft.
1: Der Verdächtige wurde am Abend verhört. Der Staatsschutz hat die Ermittlungen zu dem Brandanschlag auf die Synagoge in Wuppertal übernommen. Polens Regierungschef Tusk hat vor einer Eskalation Russlands gegenüber NATO-Ländern gewarnt. Laut Geheimdienstberichten seien hybride Drohnen- und Raketenangriffe möglich. Paulina Milling, WDR Warschau.
3: Es bestehe ein reales Risiko, dass auf das Territorium von einem oder mehreren NATO-Staaten an der Ostflanke Drohnen oder Geschosse eindringen könnten. Auch Zerstörungen seien nicht auszuschließen. Solche Angriffe würden von Russland als Zufall dargestellt, damit niemand in der NATO eine Reaktion erwäge, sagte der polnische Premierminister.
1: Und auch das ist wichtig heute Abend. Bundesverkehrsminister Bilger hat sich angeschaut, wie die Abrissarbeiten an der Bonner Nordbrücke vorankommen. Laut Bilger soll der Verkehr in 2 Jahren wieder freigegeben werden. Ermittler sind in NRW gegen eine mutmaßliche Betrügerbande vorgegangen, die einen Millionenschaden verursacht haben soll. Nach Informationen der Rheinischen Post geht es um Pflegedienste. 31 Objekte seien durchsucht worden. Ein Lehrer ist vor dem Bundesverwaltungsgericht damit gescheitert, zusätzliches Geld für seine Mehrarbeit zu bekommen. Die Richter argumentierten, dass die zusätzliche Arbeit nicht angeordnet wurde, sondern von dem Grundschulrektor von sich aus gemacht worden sei. Fußball-Bundestrainer Jürgen Klopp hat seinen ersten Kader nominiert und in Köln freut man sich. Denn Stürmer Said Elmala vom 1. FC gehört mit zu den 44 Spielern im Kader für die Nations League. So haben Fans am Trainingsgelände reagiert.
4: Ja, es wird Zeit, dass wieder ein FC-Spieler dabei ist.
5: Man war ja auch enttäuscht, dass der Nagelsmann ihn nicht mitgenommen hat, trotz der Bombenleistung, die er gebracht hat. Und die heute im Radio kam, war man richtig stolz.
6: Der Junge hat es ja auch verdient, kann man ja nicht anders sagen. Jetzt hoffen wir natürlich, dass er auch spielt.
1: Elmala steht für 2 von 4 Nations League-Spielen im Kader gegen Serbien und Griechenland. Das war WDR aktuell. Das Wetter in Nordrhein-Westfalen. In der Nacht gibt es einige Schauer. Die Temperaturen sinken auf 14 bis 8 Grad. Morgen gibt es oft Sonne, aber am Nachmittag auch noch ein paar Schauer, vor allem im Norden von NRW. Die Höchstwerte in Monschau morgen 18 Grad, in Bielefeld 19 und in Duisburg bis maximal 20 Grad. Das Wochenende mit etwas Sonne bei 20 Grad. Es ist 21.03 Uhr.
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7: A1 Köln Richtung Münster zwischen Schwerte und Kreuz Dortmund unnah etwa 10 Minuten plus. 3 Kilometer Stau wegen Bergungsarbeiten. A1 Bremen Richtung Osnabrück zwischen Neunkirchenförden und Osnabrück Nord etwa 10 Minuten plus. 3 Kilometer Stau. A2 Hannover Richtung Dortmund zwischen Lauenau und Rehren etwa 15 Minuten plus 4 Kilometer Stau. A3 Oberhausen Richtung Köln zwischen Oberhausen-Lierich und Kreuz-Kaiserberg 3 Kilometer stockender Verkehr. Auf der A4 Köln Richtung Aachen ist die Ausfahrt Eschweiler Ost bis Freitagnachmittag gesperrt. Die A4 Aachen Richtung Köln ist zwischen Köln-Poll und Dreieck-Dreieck Heumar bis 5 Uhr gesperrt. Dort werden Verkehrszeichenbrücken montiert. Die Umleitung führt über die A559 und A59. Die A40 Essen Richtung Dortmund ist zwischen Dreieck Bochum West und Bochum Zentrum wegen Bauarbeiten bis Ende nächster Woche gesperrt.
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8: Mit Michael Reifschneck. Hallo. Und jetzt mit euch, denn es ist Reimzeit. Reim dich heißt unser Quiz und es reimt sich. 07221 2011. Gesucht sind 6 richtige Antworten, die sich aufeinander reimen. Seid ihr dabei? 07221 2011. Jetzt Benson Boone und Sorry, I'm here for someone else.
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0: Hello von Ray Garvey. Hallo.
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0: Wir spielen unser Quiz heute mit Daniel aus Erftstadt. Wenn er jetzt noch mal ans Telefon geht. Und dann wird hier gleich gereimt. Daniel? Hier ist Michael Rolfschleck. Du bist unser Kandidat. Schön, dass du wieder dran bist. Du kannst jetzt losgehen. Du hast dich mir eben vorgestellt als Wirtschaftsprüfer mit zu vielen Hobbys. Welche Hobbys würdest du denn als erste abstoßen, wenn du selbst festgestellt hast, es sind zu viele?
2: Ich habe schon die Musik und das Tanzen als Leistungssport abgestoßen und konzentriere mich jetzt drauf zu fliegen.
0: Zu fliegen? Ich vermute mit einem Flugzeug und nicht einfach nur mit Armbewegungen.
2: So sieht es aus, idealerweise. Hab

0: Pilotschein Anfang des Jahres abgeschlossen.
1: Das ist ein feines Ding. Das heißt, du kannst in Zukunft Wirtschaftsunternehmen auf der ganzen Welt prüfen und fliegst dich selbst hin.
0: Ich habe schon eine Menge Anfragen von Kollegen und einen Blick in die Spielberichte geworfen.
1: Das ist das Erste, ne? Wenn du jemandem erzählst, ich mache übrigens gerade einen Pilotenschein. Oh, ich müsste dann und dann mal da und da hin. Kannst du mich da hinfliegen?
0: Ja, genau. Genau das.
1: Das ist die gesteigerte Version von Menschen, die irgendwas mit IT machen und ständig gefragt werden, ob sie mal nach dem Laptop gucken können. Da stimmt irgendwas nicht.
0: Ja.
1: Daniel, stehst du brav, sicher und legal auf irgendeinem Parkplatz, dass du dich auf das Spiel konzentrieren kannst?
0: So sieht das aus. Fest angeschnallt, etwa 200 Meter von zu Hause entfernt. Aber
1: dann würde ich dich jetzt noch bitten, das Telefon ans Ohr zu nehmen. Dann verstehen wir dich nämlich ein bisschen besser, denn gleich wäre es wichtig, dass wir alle Antworten klar und deutlich hören können. In einem Spiel.
0: So besser?
1: Ja, hervorragend. Vielen Dank dafür. So geht das gleich. Du hast 30 Sekunden Zeit, insgesamt 6 richtige Antworten auf meine Quizfragen zu geben. Es sind 6 Quizfragen, das heißt, du musst alle richtig beantworten, um zu gewinnen. Innerhalb der vorgegebenen Zeit. Und dann kommt noch dazu, dass sich alle Antworten aufeinander reimen müssen. Die erste Antwort musst du also ungestützt geben. Dann weißt du aber, wenn dir das gelingt, jede weitere Antwort reimt sich auf die erste. Wollen wir es versuchen?
0: Perfekt. Legen wir los.
1: Sehr gut. Denn wenn dir das gelingt, gewinnst du. Wenn nicht, dann nicht. Und wenn sich was nicht reimt, dann fresse ich dich. Hier geht die Zeit los. 30 Sekunden. Reim dich. In welches Gerät sprechen Radiomoderatoren hinein?
0: Am Mikrofon.
1: Wie lautet dein Adelstitel, für den auch der Begriff Freiherr benutzt wird?
0: Baron.
1: Mit welchem Material kann man Fugen und Brüste füllen?
0: Silikon.
1: Nenne ein anderes Wort für einen Geheimagenten.
0: Spion.
1: Welches gemeinsame Mahl empfangen Katholiken meist ab dem 8. oder 9. Lebensjahr?
0: Die Kommunion.
1: Wie nennt man es, wenn zwei Personen, zum Beispiel Schwimmer, parallel exakt das Gleiche tun?
0: Synchron.
1: Ja!
0: Wuhu!
1: So geht das Spiel!
0: Spaß gemacht.
1: Und du hast es noch nie gehört, hast dich heute gemeldet.
0: Nein.
1: Oder jemals das Spiel mitbekommen zu haben. Und das finde ich toll. Respekt schon mal allein dafür. Dafür hättest du schon einen extra Punkt verdient. Aber dann hast du es auch noch gewonnen und jetzt bekommst du sogar noch einen Preis. Herzlichen Glückwunsch, Daniel. Danke fürs Mitmachen.
0: Danke.

DJ Gojo und Jason Derulo in Pop, der Abendshow. Ich glaube, wir versöhnen uns allmählich mit Reim dich, oder? Über eine Woche hatte niemand gewonnen und jetzt zwei Tage hintereinander. Heute Abend Glückwunsch an Daniel aus Erfstadt. Toll gespielt. Und morgen Abend das Wochenfinale. Da machen wir einen Hattrick draus, oder? Hier ist Kate Bush.

0: Hang Up That Hill. Kate Bush. Hier ist Pop. Das ist die Abendshow gemeinsam bei WDR 2, NDR 2, HR 3, MDR Jump und SR 1. Michael Patrick Kelly tanzt gerade auf ganz vielen Hochzeiten. Heute Abend war er Überraschungsgast bei einem Gentleman-Konzert. Und dann hat er noch einen gemeinsamen neuen Song mit Take That. Dass mehrere Künstler zusammen gemeinsame Songs aufnehmen, ist mittlerweile eher der Normalfall als die Ausnahme. Aber bei Take That ist das schon was Ungewöhnliches, die nämlich bis zu ihrem 10. Studioalbum immer ihr eigenes Ding gemacht haben und sich jetzt zum ersten Mal an die große unbekannte Collaboration rangetraut haben. Und Michael Patrick Kelly haben sie sich dazu geholt. Das war schon ganz anderes Arbeiten, sagt Take That Frontmann Gary Barlow. Aber es habe auch von Anfang an gepasst.
1: We're a band. We don't really need collaborators.
2: Wir sind eine Band. Wir brauchen eigentlich niemanden, der mit uns zusammen singt. Aber als ich mit unseren Produzenten im Studio war, habe ich sie einfach so gefragt, mit wem sie gerade noch so arbeiten. Und das war Michael Patrick Kelly. Und wir kannten die Kelly Family tatsächlich ein bisschen von früher, vom Bravo Award zum Beispiel. Sie haben mir dann einen Ausschnitt aus diesem Song vorgespielt. Er war noch nicht fertig, aber ich habe mich sofort in die Stimme verliebt. Also habe ich mir mehr von Michael angehört. Er ist ein toller Künstler. Und ich meinte, wäre es denn rein theoretisch eine Möglichkeit, diesen Song mit ihm zusammen fertig zu machen? Also haben sie ihn angerufen und eine Woche später kam er zu mir nach England geflogen. Wir haben einen Nachmittag zusammen verbracht und ich wusste sofort, dass es passt. Er wusste genau, was der Song gebraucht hat. Und nach 6 oder 7 Stunden waren wir fertig.
1: Opinions about the song. And we spent 6 or 7 hours in the afternoon. And it's pretty much done.
0: Gary Barlow von Take That und Michael Patrick Kelly. Kelly sagt, Feel My Love ist 100% Take That und Michael Patrick Kelly in einem Song. Das sind ja schon 200%. Hier ist er, Feel My Love. 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
1: In der Nacht fällt teils schauerartiger Regen. Zum Morgen hin wird es dann aber wieder trockener und die Temperaturen sinken auf 14 bis 8 Grad. Morgen scheint häufiger die Sonne, vor allem südlich der Ruhr. Dazu steigen die Temperaturen auf 18 bis 21 Grad im Rheinland. Am Samstag gibt es dann wieder mehr Wolken als Sonne und dazu ein paar Schauer bei 17 bis 22 Grad.
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2: A44 Aachen-Mönchengladbach zwischen Bruchweiden und Alsdorf, in beiden Richtungen freilaufende Tiere. A59 Bonn-Köln in Höhe Raststätte Schloss Röttgen Ost, in beiden Richtungen Gefahr durch Personen auf der Fahrbahn. A1 Bremen Richtung Osnabrück zwischen Neunkirchenförden und Osnabrück Nord etwa 10 Minuten plus 3 Kilometer Stau. A1 Köln Richtung Münster zwischen Schwerte und Kreuz Dortmund-Unna etwa 10 Minuten plus 2 Kilometer Stau. A1 Dortmund Richtung Köln zwischen Kreuz Wuppertalen-Ort und Wuppertal-Langerfeld 2 Kilometer Stau. A2 Hannover Richtung Dortmund zwischen Lauenau und Rehren etwa 10 Minuten plus 4 Kilometer Stau. Die A4 Aachen Richtung Köln ist zwischen Köln-Poll und Dreieck Heumar bis 5 Uhr gesperrt. Dort werden Verkehrszeichenbrücken montiert. Die Umleitung führt über die A559 und A59. Die A40 Essen Richtung Dortmund ist zwischen Dreieck Bochum West und Bochum Zentrum wegen Bauarbeiten bis Ende nächster Woche gesperrt.
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aktueller Hit von Katy Perry, Watch It Burn. Und jetzt freuen wir uns auf eure Anrufe unter 07221 2011, denn wir haben eine Entscheidung zu treffen. Wer soll denn bitte den nächsten Hit singen? Das ist die Frage jetzt bei Ein Hit, drei Stars. Wir bieten euch drei schöne Versionen eines bekannten Songs an und ihr entscheidet, welche davon läuft. Shape of My Heart ist ein Song von Sting, den es schon in vielen Versionen gegeben hat. Manche sehr originalgetreu gecovert, manche so weit runtergesampelt, dass nur noch eine leise Spur davon zu hören war. Heute im Angebot

0: Eine dieser drei Versionen hören wir gleich in voller Länge. Und zwar die, die von euch zuerst drei Stimmen bekommt. 07221 2011. Ihr entscheidet live. Hallo, wer ist denn da?
1: Ja, hier ist der Mario aus Wurzen.
0: Mario, was darf sein?
1: Ich würde die Nummer 1 hören.
0: Einmal die Version von Theory of a Dead Man Nummer 1.
1: Genau.
0: Vielen Dank.
1: Vielen Dank. Ciao, ciao.
0: Ciao. Hallo, hier ist Michael Räufsteck. Wer ist da?
2: Hallo, hier ist der Thomas aus Arnsberg. Auch die Nummer 1, bitte.
0: Auch die Nummer 1. Klares 2:0. Danke dir, Thomas. Hallo, hier ist Michael. Wer ist da?
3: Ich bin Monika Matthias aus Königswinter. Ich bin Nummer 1.
0: Auch die Nummer 1. Das ist ein klares 3:0. Danke auch dir, Monika. Euch allen bitte. Vielen Dank fürs Abstimmen. Und hier ist Theory of a Dead Man, Shape of My Heart.

Version. Sind eigentlich Rocker. Grunge und sowas machen die viel, viel lauter. Aber haben sie mal zurückgenommen für ihre Version von Shape of My Heart. Theory of a Dead Man. Heute von euch mit einem klaren 3:0 gewählt. Vielen Dank dafür.

I need for Olivia Dean in Pop der Abendshow mit Michael Rolfsteck. Jetzt mit neuem von Mark Amber. Hatte einen Mega-Hit mit Belong Together. Für den Rest seines Lebens wird es wahrscheinlich schwer sein, an den Erfolg anzuknüpfen. Aber er versucht es immer wieder und macht sehr, sehr gute Musik, dieser Mark Amber. Diesen Song hier hat er beim Spazierengehen geschrieben. Erstmal ist ihm die Melodie eingefallen, quasi das Instrumental. Das hatte er schon im Kopf. Also das, was wir hier hören. So klang der Song in seinem Kopf zuerst, bis ihm halt auch noch ein Text dazu eingefallen ist. Hat er dann gesungen. Alles komplett während des Spazierengehens zusammengedichtet. Das Lied ist am Ende 2 Minuten und 5 Sekunden nur lang geworden, scheint also kein besonders langer Spaziergang gewesen zu sein. Ich weiß nicht, ob er so auf seine 5000 Schritte am Tag kommt. Er war gerade von der Tour zurückgekommen, sagt er, wusste nicht so genau, wie es für ihn weitergeht. Aber er mochte den Gedanken, dass egal, wo man im Leben gerade steht, richtig gute Tage noch vor einem liegen. Und dann hat er einen Song geschrieben, damit er sich selbst genau daran erinnert. Und das ist dieser Song. Und so klingt er, wenn auch noch Text dazu kommt. Mark Amber, ganz neu. The Proof.

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1: Die Nachrichten mit Kerstin Bodden. Guten Abend.
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1: Die Polizei ermittelt nach einem Brandanschlag auf die Synagoge in Wuppertal. Tatverdächtig ist ein Afghane, der festgenommen wurde. Er soll an einem Nebeneingang eine brennbare Flüssigkeit angezündet haben. Mitarbeiter konnten das Feuer löschen. Warum das passieren konnte, trotz Polizeiüberwachung, dazu Wolfram Lumpe, WDR Wuppertal.
2: Das ist eine Frage, die die Polizei morgen beantworten will im Verlauf des Tages. Es ist sogar eine kleine mobile Wache, die das ganze Jahr dort steht, eben um die Synagoge zu bewachen, die Frage zu beantworten, wie konnte das sein unter den Augen der Polizei? Heute dazu noch keine Aussage.
1: In Frankfurt am Main ist ein weiterer Mensch an Malaria gestorben. Er wohnte nahe des Flughafens, wo das Ansteckungsrisiko als erhöht gilt. Der Düsseldorfer Tropenmediziner Thorsten Feld schätzt das Risiko für NRW eher gering ein.
3: Theoretisch gibt es das Risiko hier in Düsseldorf und im Umland auch. Der Frankfurter Flughafen hat da eine Besonderheit. Da kommen besonders viele Direktflüge aus Malariagebieten an. Und das haben wir im deutlich geringeren Umfang.
1: Ähnlich äußerte sich der Flughafen Köln-Bonn. Eine Gefahr für Malaria-Infektionen gäbe es kaum, weil der Airport keine Passagierflüge in Tropen- oder Malaria-Gebiete anbiete. Und auch das ist heute wichtig. Polens Regierungschef Tusk hat davor gewarnt, dass russische Drohnen oder Raketen in den kommenden Wochen auch NATO-Länder treffen könnten. Geheimdienste würden damit rechnen, dass Russland solche Angriffe eskalieren lässt und dann von einem Versehen spricht. Bundesverkehrsminister Bilge hat sich angeschaut, wie die Abrissarbeiten an der Bonner Nordbrücke vorankommen. Laut Bilge soll der Verkehr in 2 Jahren wieder freigegeben werden. Die Stadt Köln hat für die Bewachung einer einzigen Toilettenanlage mehr als 300.000 Euro ausgegeben. Die öffentliche Toilette in der Innenstadt wird seit 4 Jahren von Sicherheitspersonal überwacht, unter anderem damit dort niemand Drogen nimmt. Die AOK in Aachen will das Leben von Demenzkranken verbessern. Sie zeigt in ihrer Geschäftsstelle eine Musterwohnung mit Tipps, damit sich Betroffene leichter zurechtfinden können. Eine Sprecherin sagt, dass Wertschätzung wichtig ist.
4: Uns geht es ja immer darum, Defizite auszugleichen, ohne dass wir dem Menschen immer wieder sagen, weil du das jetzt nicht mehr kannst, müssen wir das jetzt verändern.
1: In der Musterwohnung in Aachen ist zu sehen, dass kleine Dinge viel verändern, zum Beispiel mit Aufklebern auf Schubladen und Schränken, sodass direkt klar ist, was drin ist. Das war WDR aktuell. Das Wetter in NRW. In der Nacht gibt es einige Schauer bei 14 bis 8 Grad. Morgen wird es meistens trocken und sonnig. In Paderborn maximal 19 Grad, in Krefeld 20 und in Brühl morgen bis zu 21 Grad. Die Zeit, es ist 22.03 Uhr.
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5: A1 Bremen Richtung Osnabrück zwischen Neunkirchenförden und Osnabrück Nord etwa 10 Minuten plus 3 Kilometer Stau. A1 Köln Richtung Münster zwischen Schwerte und Kreuz Dortmund-Unna etwa 10 Minuten plus 2 Kilometer Stau. A2 Hannover Richtung Dortmund zwischen Lauenau und Rehren etwa 10 Minuten plus 4 Kilometer Stau. Die A4 Aachen Richtung Köln ist zwischen Köln-Poll und Dreieck Heumar bis 5 Uhr gesperrt. Dort werden Verkehrszeichenbrücken montiert. Die Umleitung führt über die A559 und A59. Die A40 Essen Richtung Dortmund ist zwischen Dreieck Bochum West und Bochum Zentrum wegen Bauarbeiten bis Ende nächster Woche gesperrt.
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6: Mit Michael Reufschreck, hallo, und mit Kamrad jetzt in seinem aktuellen Hit Love Sober.
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0: Emptiness Machine von Linkin Park in Pop der Abendshow. Gemeinsam bei Bremen 4, HR3, MDR Jump, NDR 2, RBB 888, SR 1, WDR 2 und vorne SWR 3. Schön, dass ihr alle dabei seid. Stellt euch vor, ihr bekommt den Anruf eures Lebens und checkt's nicht oder werdet komplett auf dem falschen Fuß erwischt. Oder verpasst ihn. Ist schon einigen Nobelpreisträgern so gegangen. Eine dachte, es sei ein Spam-Anruf, hat weiter gepennt. Ein anderer war beim Wandern, war gar nicht erreichbar oder ist schlicht einfach nicht wach geworden vom Klingeln. Ganz so spektakulär war es in den vergangenen Tagen nicht bei den Anrufen des neuen Bundestrainers Jürgen Klopp, aber so ein bisschen. Der hat ja die Kader für seine beiden Fußballnationalmannschaften vorgestellt und die Leute vorab informiert. Die hat er aber auch in so ein paar Situationen erwischt. Hier zum Beispiel, wie es war bei Philipp Treu vom SC Freiburg.
1: Auf der Couch während dem Fußballschauen, während der Zweitligakonferenz, habe ich eine Nachricht bekommen. Und dann ging es doch relativ schnell, dann haben wir telefoniert. Habe mich natürlich dann gefreut, die Nachricht zu bekommen. Kriegt man ja auch nicht alle Tage.
0: Immerhin beim Fußballschauende Nachricht vom Bundestrainer, das ist schon mal nah am Fach. Und bei seinem Teamkollegen Max Rosenfelder.
2: Also ich habe erst eine Nachricht bekommen nach dem Mittagsschlaf, als ich aufs Handy geschaut habe. Und dann der Anruf kam, dann als ich mit dem Hund draußen spazieren war. Am Anfang konnte ich es nicht so wirklich glauben. Ja, aber als er dann angerufen hat, war schon sehr besonders.
0: Und jetzt er ist im einen Kader und der Hund ist im anderen. Und so ist das. Aber naja, gut, wenigstens saß niemand auf dem Klo, während der Anruf seines Lebens kam. Oder es hat einfach nur noch keiner zugegeben. Wo wart ihr, als ein wichtiger Anruf kam? In welcher Situation hat euch eine der wichtigen Nachrichten eures Lebens erreicht? Und wenn es auf dem Klo war, gebt

gerne zu. Wenn ihr wollt, dürft ihr euch anonym bleiben. Ruft uns jetzt an. Wir sind auf dem Klo erreichbar unter 07221 2011 oder schreibt uns eine Nachricht. Schickt uns gerne eine Sprachnachricht per WhatsApp oder Signal 07221 2011. Derweil der neue Hit von Topic, Lucky Ones.

Wir wussten es. Pascal hat sich gemeldet per WhatsApp 0722-2111. Ich war tatsächlich auf der Toilette, als der Makler inklusive Eigentümer angerufen haben, um mir mitzuteilen, dass wir den Zuschlag fürs Haus bekommen haben. Jawohl! Die wichtigen Dinge erfährt man auf den wichtigen Orten. Wusstest. Danke, Pascal.

0: Ray und 070 Shake, Escapism in Pop, der Abendshow. Ich bin es gewohnt, dass, wenn ich zur Toilette gehe, es definitiv an der Tür klingelt. Das ist eigentlich immer so. Im Restaurant funktioniert es sehr gut, dass, wenn man schon sehr lange auf das Essen wartet, gehe ich endlich mal zur Toilette. Und wenn ich zurückkomme, steht das Essen garantiert auf dem Tisch. Aber offensichtlich erreichen einen auch die wichtigsten Anrufe. Oder Anrufe, über die man sich wahnsinnig freut und auf die man gewartet hat. Auch genau dort. Vielleicht sollte man einfach viel mehr Zeit auf der Toilette verbringen. Nachricht von Götz.
1: Ich war wirklich damals auf dem stillen Örtchen und habe einen Anruf bekommen vom Chef, ob ich eine Woche Urlaub vorziehen möchte oder haben könnte, außer der Reihe. Da habe ich mich natürlich tierisch gefreut und versucht, nicht die Spülung zu drücken in dem Moment.
0: Das wird eine gute Entscheidung gewesen sein. Oh, Chef, das ist eine prima Sache. Ja, das nehme ich dann. Nee, super, ich freue mich total drauf. Und noch eine Nachricht von Andy und seinem Blinker.
2: Ja, hallo, einen wunderschönen guten Abend. Hier der Andy aus Van Eickel. Jo, ich gebe zu, ist da jetzt schon über 2 Jahre her, aber mich hat mein derzeitiger Chef auch auf meiner Toilette erreicht, um mir zu sagen, er stellt mich ein.
0: Also, herzlichen Glückwunsch.

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2: In der Nacht fällt teils schauerartiger Regen. Zum Morgen hin wird es dann aber wieder trockener und die Temperaturen sinken auf 14 bis 8 Grad. Morgen scheint häufiger die Sonne, vor allem südlich der Ruhr. Der Nachmittag bringt in der Nordhälfte noch ein paar schwache Schauer mit. Dazu steigen die Temperaturen auf 18 bis 21 Grad im Rheinland. Am Samstag gibt es dann wieder mehr Wolken als Sonne und dazu ein paar Schauer bei 17 bis 22 Grad.
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3: Auf der A4 Köln Richtung Aachen ist die Ausfahrt Eschweiler Ost bis Freitagnachmittag gesperrt. Die A4 Aachen Richtung Köln ist zwischen Kreuz Köln-Kremberg und Dreieck Heumar bis 5 Uhr gesperrt. Dort werden Schilderbrücken montiert. Der Verkehr wird über die A559 und A59 umgeleitet. Auf der A33 Osnabrück Richtung Bielefeld ist die Ausfahrt Borklo-Kloster-Ösedi bis Donnerstag, 24. September um 22 Uhr gesperrt. Die A40 Essen Richtung Dortmund ist zwischen Dreieck Bochum West und Bochum Zentrum wegen Bauarbeiten bis nächste Woche Freitag gesperrt. Auf der A45 Hagen Richtung Gießen ist im Kreuz Olpe Süd die Verbindung zur A4 nach Kreuztal bis 5 Uhr früh gesperrt. Rettungsdienste im Einsatz können die Baustelle passieren.
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0: Hier ist Pop, die Abendshow, und es hilft vielleicht, wenn man sich darauf verlassen kann, dass wichtige Dinge immer nur dann passieren, wenn man auf der Toilette ist. Manchmal kann man auch eine Regel schaffen. Sebastian hat sich gemeldet. Guten Abend. Mein Kollege schafft es, immer anzurufen, wenn ich gerade auf der Toilette bin. Immer. Er schafft es zuverlässig, wenn ich im Homeoffice, im Büro oder auch beim Kundentermin bin. Mittlerweile lässt er nur einmal klingeln und ich rufe dann zurück. Sebastian aus Willich bei Krefeld, vielen Dank dafür. Die eigentliche Frage war ja nicht unbedingt ausschließlich nach der Toilette, denn es gibt auch andere Orte, die nicht ganz passend sind für den Anruf, den man da gerade bekommt. So einen hat Martin aus Wattenheim bekommen. Martin!
1: Ich hatte mich vor vielen Jahren bei Wer wird Millionär beworben und habe einen Rückruf erhalten, als ich direkt auf der Rolltreppe stand in einem Kaufhaus und hatte, weil ich nur ein dienstliches Handy dabei hatte, diesen Anruf eigentlich vom Handy meiner Frau aus gemacht. Als erstes hat sie gefragt, weil die ja nicht wusste, wer da dran ist, ist das ihr Handy? Und ich habe wahrheitsgemäß gesagt, nein, das ist das Handy meiner Frau. Ja, dann muss ich ihre Frau sprechen. Und dann habe ich gesagt, nein, sie müssen nicht meine Frau sprechen, ich bin. Und also bis wir das ausgeräumt hatten, hatte ich aus Versehen auf den Lautsprecher gedrückt, sodass wir dann also auch da oben standen, zwischen irgendwelchen Kleiderständern. Und dann hat die gesagt, haben Sie den Lautsprecher an? Weil darf natürlich niemand mithören. Und dann habe ich gesagt, ja, es war ein Versehen. Habe da doch lauter Nervosität auch nicht mehr ausgekriegt. Also es war ein ziemliches Desaster. Ich habe dann gesagt, können Sie nicht einfach in 5 Minuten nochmal anrufen? Ich gehe mal an eine ruhige Stelle. Ich bin hier mitten im Kaufhaus. Und dann hatte ich mich dann irgendwann zurück. Dann stand ich auch in der Fußgängerzone, aber wenigstens in so einem Hauseingang habe ich da mein Bewerbungsgespräch gemacht. Das ist natürlich erwartungsgemäß in die Hose gegangen. Oh. Und nicht genommen.
0: Schade, aber schöne Story heute noch.
1: Ja, sehr gut. Ja, da kann man immer mal wieder erzählen.
0: Martin, danke, dass du es uns erzählt hast.
1: Ja, gerne.
0: Alles Gute. Tschüss.
1: Dir auch. Tschüss.
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1: Don't worry, von Leonie in Pop der Abendshow. Die Sängerin von Wir sind Helden, Judith Holofernes, erinnert sich gern an die Mitte der Nullerjahre, als ihr zweites Album Von hier an blind entstand und der gleichnamige Song. Und im Moment erinnert sie sich umso lieber daran, denn während das Album damals Platz 1 war, haben die Singles allesamt die Top 20 verfehlt. Aber jetzt, im Moment gerade, dank TikTok, steht das 21 Jahre alte Von hier an blind auf Platz 4 der deutschen Singlecharts und damit auf dem besten Platz, den die Band je mit einem Hit erreicht hat.
2: Wir standen vor diesem großen zweiten Album. Also Von hier an blind war ja dann unser zweites Album, ne? Und wir hatten diesen Überraschungserfolg mit dem ersten und alle haben gesagt, oh weia, jetzt kommt das große, schwierige zweite Album. Und wir hatten aber unheimlich Glück, weil wir tatsächlich nur ein Wort noch in der Tasche hatten und noch ein paar Songs wirklich übrig hatten. Und ich habe mich gar nicht so unter Druck gefühlt, aber ich hatte eher so ein Gefühl von, also wir hatten bei Rock am Ring gespielt. Ich war im Prinzip komplett geföhnt die ganze Zeit. Also ich war einfach in so einer Mischung aus totalem Enthusiasmus und Überforderung und hatte wirklich das Gefühl, dass ich jetzt in den Blindflug gehe. Also dass ich kein Bild habe für das, was jetzt noch kommt. Ja, von hier an blind.
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1: Die Nachrichten mit Kerstin Bonn. Guten Abend.
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1: In Wuppertal hat es am Abend eine spontane Mahnwache vor der Synagoge gegeben. Ein Mann hatte am Nachmittag versucht, das jüdische Gotteshaus anzuzünden. Der Wuppertaler SPD-Bundestagsabgeordnete Lind reagierte entsetzt.
2: Allerdings kann man nicht völlig überrascht sein, weil wir natürlich eine Menge von antisemitischen Taten haben in ganz Deutschland. Aber dass es hier in Wuppertal passiert und wieder passiert, das macht mich sprachlos und auch wütend und auch wirklich fassungslos.
1: Der mutmaßliche Täter wurde in der Nähe der Synagoge festgenommen. Laut Polizei handelt es sich um einen 37-Jährigen aus Afghanistan. Bundesverkehrsminister Bilger hat sich heute die Abrissarbeiten an der kaputten Bonner Nordbrücke angeschaut. Laut Bilger liegen die Arbeiten im Zeitplan. Dietmar Dörner, WDR Bonn.
3: Das heißt, der Abriss der 660 Meter langen Brückenzufahrt wird im November beendet sein. Im Augenblick haben die Bagger gut die Hälfte der Vorlandbrücke abgerissen. Am Ende werden 4000 Tonnen Stahl und Beton entsorgt sein. Im Dezember soll dann das Vergabeverfahren für den Bau der neuen Vorlandbrücke in Auftrag gegeben werden. Wenn alles gut geht, so die Verantwortlichen von Bund und Land, soll die Bonner Nordbrücke im März übernächsten Jahres wieder vollständig befahrbar sein.
1: Und auch das ist wichtig heute Abend. In Russland hat die erste Parlamentswahl seit Beginn des Angriffskriegs gegen die Ukraine angefangen. Die Opposition ist nicht zugelassen. Bundeskanzler Merz hat mit US-Präsident Trump telefoniert. Unter anderem ging es um den Ukraine-Krieg und, wie ein Regierungssprecher sagte, die nächsten Schritte, um ihn zu beenden. Die Restaurants in Deutschland geben die Senkung der Mehrwertsteuer nach einer Untersuchung nicht an die Kunden weiter. Die Gewerkschaft NGG hat dafür Speisekarten in 12.000 Restaurants ausgewertet. Ermittler sind in NRW gegen eine mutmaßliche Betrügerbande vorgegangen, die einen Millionenschaden verursacht haben soll. Nach Informationen der Rheinischen Post geht es um Pflegedienste. 31 Objekte seien durchsucht worden. Die Baumarktkette Obi aus Wermelskirchen hat den Streit um die Farbe Orange als Markenzeichen vor Gericht verloren. Der Bundesgerichtshof hat entschieden, dass Obi die Farbe nicht als Patent für sich schützen lassen kann. Die Baumarktkette war der Ansicht, Orange steht für Obi. Die Richter sahen das aber anders. Gegen Obi geklagt hatten die Konkurrenten Hornbach und Globus, die auch die Farbe Orange im Logo haben. Das war WDR aktuell. Das Wetter in Nordrhein-Westfalen. In der Nacht kann es regnen. Es kühlt ab auf 14 bis 8 Grad. Morgen scheint häufiger die Sonne. Nur im Norden von NRGW gibt es am Nachmittag noch ein paar Schauer. Die Höchstwerte morgen in Gummersbach 18 Grad, in Coesfeld 19 und in Bonn bis 20 Grad. Das Wochenende wird wechselhaft bei um die 20 Grad. Die Zeit, es ist 23.03 Uhr.
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4: Auf der A4 Köln Richtung Aachen ist die Ausfahrt Eschweiler Ost bis Freitagnachmittag gesperrt. Die A4 Aachen Richtung Köln ist zwischen Kreuz Köln-Kremberg und Dreieck Heumar bis 5 Uhr gesperrt. Dort werden Schilderbrücken montiert. Der Verkehr wird über die A559 und A59 umgeleitet. Auf der A33 Osnabrück Richtung Bielefeld ist die Ausfahrt Borglo-Kloster-Ösedi bis Donnerstag, 24. September um 22 Uhr gesperrt. Die A40 Essen Richtung Dortmund ist zwischen Dreieck Bochum West und Bochum Zentrum wegen Bauarbeiten bis nächste Woche Freitag gesperrt. Auf der A45 Hagen Richtung Gießen ist im Kreuz Olpe Süd die Verbindung zur A4 nach Kreuztal bis 5 Uhr früh gesperrt. Rettungsdienste im Einsatz können die Baustelle passieren. Auf der A46 Wuppertal Richtung Düsseldorf ist im Dreieck Düsseldorf Süd die Verbindung zur A59 Richtung Leverkusen wegen Bauarbeiten gesperrt. Auf der A46 Wuppertal Richtung Düsseldorf ist die Ausfahrt Düsseldorf-Eller wegen Bauarbeiten gesperrt.
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5: Mit Michael Reifsteck, hallo, gleich bei uns. Der Mond ist kaputt gegangen. Aber erst Cyril mit Stumbling In.
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Die with a Smile, Lady Gaga und Bruno Mars in Pop, der gemeinsamen Abendshow von NDR 2, RBB 888, MDR Jump, HR3, SR1, WDR2, Bremen 4 und SWR3. Wenn ihr das nächste Mal zum Mond fliegt, passt auf, fallt nicht in das Loch. Ein riesiger Krater wurde auf dem Mond gefunden. Gut, jedes Jahr kracht so etwa 140 Mal irgendwas auf den Mond und hinterlässt einen Krater. Ist also an sich keine große Sache, aber bei dem, was man jetzt da entdeckt hat, ist

0: anders. Die Forscher sagen, das ist ein Jahrhundertereignis. Simone Sarno aus unserem Team, was ist denn so toll?
1: Er ist größer als die meisten. Er hat nämlich 222 Meter Durchmesser. Sein Name McGatchen-Krater. Und es hat ziemlich lange gedauert, bis man den überhaupt entdeckt hat. Trotz seiner Größe war auch eher so eine Zufallsentdeckung. Der Krater ist übrigens am östlichen Rand der von der Erde aus sichtbaren Mondscheibe.
0: Mhm. Aber was ist jetzt so toll?
1: Also verursacht hat den Krater wohl schon vor 2 Jahren ein Asteroid oder ein Komet, der so die Größe eines 3- bis 6-stöckigen Hauses hatte. Aber das ist eigentlich ein Witz gegen den größten Krater, den es auf dem Mond generell gibt. Wir machen einen kurzen Vergleich. Also der neue, eben 222 Meter Durchmesser, der große 2500 Kilometer, der neue 42 Meter tief, der große 13 Kilometer. Und trotzdem sagt die NASA, dieser Einschlag war ein Ereignis, das es nur etwa 132 Jahre gibt. Auf dem Mond versteht sich, bei uns auf der Erde liegt die Wahrscheinlichkeit eher so, naja, gegen null.
0: Ah, okay, es wurde also ein weiterer großer Krater auf dem Mond gefunden. Mhm. Weckst du mich bitte, wenn ein großer Krater auf dem Mond gefunden wird?
1: Okay.
0: Danke.

0: Norbert Grönemeyer, Musik nur, wenn sie laut ist. Hier ist Pop, die Abendshow mit Michael Reifsteck. Jetzt Ariana Grande, Hate That I Make You Love Me. Darf man Ariana Grande jetzt eigentlich offiziell als Fahrstuhlmusikerin bezeichnen, seitdem sie im Aufzug stecken geblieben ist? Nach einem Konzert in London?
1: Vielleicht hat sie darin gesungen. Dann ist sie es offiziell. Ariana Grande. Im Fahrstuhl stecken geblieben.
0: Das erinnert mich ein bisschen an damals, als Paris Hilton stundenlang auf einer Rolltreppe festgesteckt hat.
1: Hier ist Ariana Grande.

Eine Eilmeldung aus dem Verkehrszentrum. Achtung, ein Falschfahrer auf der B1 Dortmund-Brackel. Mitte Richtung Brackel zwischen Westfalen-Damm und Dortmund-Stadtkrone. Hier kommt ein Falschfahrer entgegen. Bitte äußerst rechts fahren und nicht überholen. Auf der B1 zwischen Westfalen-Damm und Dortmund-Stadtkrone ist ein Falschfahrer unterwegs. Bitte Vorsicht in beiden Richtungen.

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1: In der Nacht fällt teils schauerartiger Regen. Zum Morgen hin wird es dann aber wieder trockener und die Temperaturen sinken auf 14 bis 8 Grad. Morgen scheint häufiger die Sonne, vor allem südlich der Ruhr. Der Nachmittag bringt in der Nordhälfte noch ein paar schwache Schauer mit. Dazu steigen die Temperaturen auf 18 bis 21 Grad im Rheinland. Am Samstag gibt es dann wieder mehr Wolken als Sonne und dazu ein paar Schauer bei 17 bis 22 Grad.
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2: Die A4 Aachen Richtung Köln ist zwischen Kreuz Köln-Kremberg und Dreieck Heumar bis 5 Uhr gesperrt. Dort werden Schilderbrücken montiert. Der Verkehr wird über die A559 und A59 umgeleitet. Auf der A33 Osnabrück Richtung Bielefeld ist die Ausfahrt Borglo-Kloster-Ösedi bis Donnerstag, 24. September um 22 Uhr gesperrt. Die A40 Essen Richtung Dortmund ist zwischen Dreieck Bochum West und Bochum Zentrum wegen Bauarbeiten bis nächste Woche Freitag gesperrt.
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das war zum Einprägen Adele mit Easy on Me. Gut einprägen, denn gleich stellen wir euch eine Newcomerin vor namens Adela. Aber vorher noch eine Entwarnung. Für die B1 Dortmund-Brakel, Mitte Richtung Brakel, kein Falschfahrer mehr zwischen Westfalendamm und Dortmund-Stadtkrone. Und auch noch drei Hits. Der hier ist von Austis.

Aktuelle Hits von Cat's Eye, Animal. Eine Gruppe, zu der auch die Sängerin hätte gehören können, die wir euch jetzt vorstellen. Aber sie hat gehört bekommen, sorry, aber wir sehen dich nicht in der Band. Das war in der Castingshow Dream Academy. Da ist sie früh rausgeflogen. Mit der Begründung, die ist besser als Solokünstlerin. Und das scheinen die Macher richtig eingeschätzt zu haben. Denn aus der Castingshow ist damals die Gruppe Cat's Eye hervorgegangen. Jetzt geht die 22-jährige Adela aus der Slowakei gerade alleine durch die Decke. Vor allem online wird von vielen schon als der neue Popstar gesehen. Ain't in L.A. heißt ihre neue Single. Die hat ein ernstes Thema, die harte Arbeit von Migrantinnen wie ihr, die sich aus ihrem alten Leben ohne viele Privilegien in ein völlig neues Leben kämpfen und ihren Traum verwirklichen wollen. Sie ist auf dem besten Weg, das zu schaffen. Zu übersehen ist sie mit ihren langen, pinken Haaren schon mal nicht, zu überhören auch nicht. Zu Hause in der Slowakei ist der Song End in L.A. schon ein Top-10-Hit. Sie hat es aber auch schon in die Charts der USA geschafft, noch nicht ganz auf die oberen Plätze. In Deutschland ist sie auch platziert und die Tour-Tickets sind heiß begehrt. Das Album ist auch in Deutschland schon Top-10. Wir merken also diesen neuen Namen, Adela, mit einem A hinten. Adela. Und das ist ihr Hit. Ain't in L.A.

0: Dr. Alban und It's My Life. Sehr gut, denn das ist eine lebensbejahende Show. Lasst uns schnell hier an unserem Live-Roulette noch zwei Songs auswählen mit Leben im Titel, mit Live im Titel, die wir noch spielen könnten vor Mitternacht. Das wird der übernächste und es wird Welcome to My Life von Sunrise Avenue und vorher noch Oh, Look at My Life. Das ist der neue von Gracie Abrams. Oh, dann können wir bei der Gelegenheit kurz überprüfen, ob Gracie Abrams auch heute wieder so alt ist, wie sie es noch nie in ihrem Leben bisher war.
1: I'm the oldest I've ever been in my life.
0: Okay, gilt auch heute. Hier ist Gracie Abrams. Look at My Life.

Look at my life, neu von Gracie Abrams. Das war Pop, die Abendshow mit Michael Wolfsteck. Es ist 4,5 Minuten vor Mitternacht, gleich die Popnacht mit Ben Streubel. Danke euch fürs Zuhören. Es gab leider auch heute Abend wieder ein paar Themen, zu denen wir nicht mehr gekommen sind. Wir hatten noch vor, eine Statistik über das Ausbruchsverhalten in Gefängnissen rund um den Vulkan Eyjafjallajökull. Erläuterungen eines Gleichstrombeauftragten über Wechselwirkungen im Energiehaushalt von Wattwürmern. Und wir hätten gerne versucht, eine Antwort auf die Frage zu geben, zahlen Optimisten und Pessimisten auf dem Oktoberfest eigentlich unterschiedliche Preise, abhängig davon, ob die Maßbier halb voll oder halb leer eingeschenkt wird. Naja, vielleicht beim nächsten Mal. Gute Nacht!

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1: Die Nachrichten mit Michael Treiß. Guten Abend.
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2: Wir sind aktuell voll im Zeitplan. Die Abbrucharbeiten laufen, sollen im November abgeschlossen werden. Und dann kann es auch mit dem Ersatzneubau weitergehen.
1: Bundesverkehrsminister Bilger hat sich in Bonn angeschaut, wie der Abriss an der Nordbrücke vorankommt. Die Autobahnbrücke ist seit Monaten gesperrt, weil sie marode ist, wie viele andere Brücken und Straßen in NRW. Bilger versprach im WDR mehr Tempo bei wichtigen Verkehrsprojekten.
2: Die Infrastruktur Nordrhein-Westfalen ist besonders wichtig und sie ist aber auch besonders belastet. Also ich kann wirklich zusagen, dass wir alle nötigen Mittel bereitstellen werden, dass wir die Infrastruktur Nordrhein-Westfalen auf Vordermann bringen.
1: In Nordrhein-Westfalen gelten fast 1.800 Brücken als sanierungsbedürftig. Die Bonner Nordbrücke soll in 2 Jahren wieder für den Verkehr freigegeben werden. Vor der Synagoge in Wuppertal gab es am Abend eine Mahnwache, weil am Nachmittag jemand versucht hatte, das jüdische Gotteshaus anzuzünden. Der Wuppertaler Oberstaatsanwalt Baumert sagte, dass niemand verletzt wurde.
3: Offenbar hat ein Mann einen Brandsatz an der hinteren Tür gezündet und sich anschließend vom Tatort entfernt. Das Feuer selbst konnte durch Mitarbeiter der Synagoge sehr schnell gelöscht werden. Wir haben durch die Polizei einen Tatverdächtigen sehr schnell festnehmen können, einen 37-jährigen Mann afghanischer Herkunft.
1: Der Verdächtige wurde am Abend verhört. Der Staatsschutz hat die Ermittlungen zu dem Brandanschlag auf die Synagoge in Wuppertal übernommen. Und auch das ist wichtig in dieser Nacht. In Russland hat die erste Parlamentswahl seit Beginn des Angriffskriegs gegen die Ukraine angefangen. Die Opposition ist nicht zugelassen. Polens Regierungschef Tusk hat davor gewarnt, dass russische Drohnen oder Raketen in den kommenden Wochen auch NATO-Länder treffen könnten. Geheimdienste würden damit rechnen, dass Russland solche Angriffe eskalieren lässt und dann von einem Versehen spricht. Ermittler sind in NRW gegen eine mutmaßliche Betrügerbande vorgegangen, die einen Millionenschaden verursacht haben soll. Nach Informationen der Rheinischen Post geht es um Pflegedienste. 31 Objekte seien durchsucht worden. Die AOK in Aachen will das Leben von Demenzkranken verbessern. Sie zeigt in ihrer Geschäftsstelle eine Musterwohnung mit Tipps, damit sich Betroffene leichter zurechtfinden können. Eine Sprecherin sagt, dass Wertschätzung wichtig ist.
4: Uns geht es ja immer darum, Defizite auszugleichen, ohne dass wir dem Menschen immer wieder sagen, weil du das jetzt nicht mehr kannst, müssen wir das jetzt verändern.
1: In der Musterwohnung in Aachen ist zu sehen, dass kleine Dinge viel verändern können, zum Beispiel mit Aufklebern auf Schubladen und Schränken, sodass direkt klar ist, was drin ist. Und das war WDR aktuell. Das Wetter in Nordrhein-Westfalen. Bis zum Morgen ist noch Regen möglich bei Tiefstwerten zwischen 14 und 8 Grad. Tagsüber öfter Sonne, vor allem im Süden von NRW. Weiter nördlich sind noch einzelne Schauer möglich, ansonsten bleibt es trocken. In Nümbrecht bis 18 Grad, in Dorsten 19, in Eschweiler bis 20 Grad. Das Wochenende wird wechselhaft mit Sonne, Wolken und ein paar Schauern. Die Zeit gleich 0 Uhr 3.
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5: Die A4 Aachen Richtung Köln ist zwischen Kreuz Köln-Gremberg und Dreieck Heumar bis 5 Uhr gesperrt. Dort werden Schilderbrücken montiert. Der Verkehr wird über die A559 und A59 umgeleitet. Auf der A33 Osnabrück Richtung Bielefeld ist die Ausfahrt Borglo-Kloster-Ösedi bis Donnerstag, 24. September um 22 Uhr gesperrt. Die A40 Essen Richtung Dortmund ist zwischen Dreieck Bochum West und Bochum Zentrum wegen Bauarbeiten bis nächste Woche Freitag gesperrt.
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6: Mit Ben Streubel, wenn sich das nicht schon so ein bisschen wie Freitag anfühlt. Okay, also wir schauen in Richtung Wochenende, genießen die nächsten 5 Stunden. Da sind wir nämlich zusammen.
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6: Und

Das die Popnacht. Natürlich, zähl mal durch, sind wir alle zusammen da hinten, letzte Reihe. Oho, da sitzt noch jemand leidend und denkt gerade an eine Verflossene, weil heute ist der Tag der ersten Liebe. Da darf man ruhig jetzt mal kurz überlegen, wann war denn das? Bei mir ist es ein bisschen her, ich glaube 13 Jahre, da war ich 9 Jahre alt. Und erste Liebe war Birgit aus Wolfenbüttel bei Braunschweig. Habe ich kennengelernt am Comer See. Und das ist natürlich so, dass man immer wieder dran denkt. Und es gibt Wissenschaftler, die sagen, das Gehirn eines frisch Verliebten, das sieht im MRT exakt so aus wie das Gehirn eines Kokainabhängigen. Ist kein Witz. Also die erste große Liebe ist im Grunde der erste legale Drogenrausch unseres Lebens. Und das völlig ohne Rezept. Und dieser eine Mensch, für den man damals Gedichte geschrieben hat, heute würden diese Gedichte wahrscheinlich unter die Genfer Folterkonvention fallen, wenn ich drüber nachdenke. Ich habe auch noch so einige getippt. Und Forscher haben auch herausgefunden, 70% der Menschen, die können sich nach Jahrzehnten noch an den Namen und den ersten Kuss der ersten Liebe erinnern, aber wissen dann oft nicht mehr so genau, wie der aktuelle Partner heißt. Kann beim Hochzeitstag natürlich sehr peinlich werden, wenn versehentlich dann der Name von Kevin aus der 9B genannt wird, statt der Name des Ehepartners. Also Birgit aus Wolfenbüttel. Sie hat sich nie wieder gemeldet und ich sage deswegen, vielleicht hört sie ja zu. Dann kann ich nur sagen, ich würde heute vieles anders machen. Damals bin ich auf einer Luftmatratze mit ihr über den Comer See gefahren. Heute komme ich mit dem Schlauchboot.

0: Es ist jetzt 0.19 Uhr. Vorsicht bitte auf der A3 Würzburg in Richtung Frankfurt. Da liegen Spanngurte, wo sie nicht hingehören. Zwischen Markt Heidenfeld und Raubrunn. Ihr passt ja auf, ne? Oder?
1: Na klar.
0: Habt ihr noch was gesehen, das nicht auf die Straße gehört? Dann können wir uns gegenseitig ein bisschen warnen. 07221 2011, eine sehr sympathische Ziffernfolge. Gleich nach diesem kultischen Song spielen wir. Es geht um einen Film, der heute Geburtstag feiert. Und wenn ihr drauf kommt, im Leierkasten läuft er, dann verdient ihr euch ein Package.

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1: Welchen Film suchen wir hier? Das ist ein Film, der heute Geburtstag feiert und irgendwie ist er euch schon mal begegnet im Leben. Falls ihr nicht tiefgefroren wart an irgendeiner Stelle eurer Entwicklung. Also, welcher Film ist das, der heute Geburtstag feiert? Heute auf die Nacht genau erschienen. Aber ich sag nicht wann. Nein.

0: Welcher Film steckt mit seiner Titelmelodie im Leierkasten fest?
1: 07221 2011.
0: Das ist Charlotte Cardin mit The Way We Touch in der Pop.

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2: Ah, da ist doch ein kleiner Fehler. Da hat die KI noch ein bisschen Pause gemacht oder ist in Urlaub. Vorsicht bitte auf der A1. Bremen in Richtung Hamburg. Da liegt an der Leitbarke zwischen Dibbersen und Hittfeld. Da passt ihr bitte auf. Vorsicht auf der A467 Ravensburg-Kressbronn am Bodensee. Ein Unfall ist da passiert zwischen Hab 8 und Tettnang Mitte. Unfallstelle ist noch nicht gesichert. Und auf der A3 Frankfurt in Richtung Köln steht ein defektes Fahrzeug zwischen Raststätte Landsberg und Dierdorf. Ein defekter LKW zwischen Neustadt-Wied und Neuwied und eine ungesicherte Unfallstelle zwischen Langerwehe und Düren auf der A4, Aachen in Richtung Köln. Ein defekter PKW befindet sich auf der A8, auch da gehört er nicht hin, zwischen Stuttgart und Günzburg. Da bitte aufpassen. Und ein Reh läuft auf der B456 zwischen Landesstraße 3451 und 420 an Reh auf der Fahrbahn. Ihr passt da bitte auf. Und wenn ihr was gesehen habt, das nicht auf die Straße gehört, ihr wisst ja, wo ihr mich findet. Heute anfangs in der Mitte und im Osten Deutschlands noch ein bisschen Regen. Nachmittags wird es dann freundlicher an den Küsten Deutschlands. Da schauert es noch ein bisschen. Temperaturen maximal dann 17 bis 23 Grad. Die 23 bekommen wir in Frankfurt am Main, auch in Freiburg. 22 Grad in Köthen. In Fulda werden es 21, 18 Grad in Cuxhaven. In Zwönitz ebenso. Kiel 21 Grad. 17 Grad in Braunlage und auf Sylt. Morgen geht das so weiter. Am Samstag wird es ähnlich. Hier ist die Popnacht. Mein Name Ben Sträubel.

Sorry, eine Eilmeldung. Ein Falschfahrer fährt auf der B27 Heilbronn-Stuttgart zwischen Kornwestheim-Mitte-Ost und Zuffenhausen-Nord. Kommt ein Fahrzeug entgegen, ein Falschfahrer. Bitte fahrt äußerst rechts, nicht überholen. Wir melden es, wenn die Gefahr vorüber ist. Auf der B27 Heilbronn-Stuttgart zwischen Kornwestheim-Mitte-Ost und Zuffenhausen-Nord ein Falschfahrer.

0: Birdy und Skinny Love.
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0: Ein Film hat heute Geburtstag. Auf die Nacht genau wurde er ausgestrahlt zum ersten Mal oder uraufgeführt sozusagen. Und das ist die Musik dazu. Wie heißt denn dieser Film? Kerstin aus Mark-Ranstedt. Guten Morgen, Kerstin.
2: Ja, guten Morgen.
0: Was hast du denn erkannt?
2: Na, das war die Musik vom Boot. Das Boot.
0: Ja, ja, das ist so.
2: Das hat so einen bleibenden Eindruck hinterlassen bei uns allen.
0: Ja, und dann grüßen wir auch mal an die Cloud zu Ralf Richter, ne, der vor uns gegangen ist, sozusagen ja auch jetzt vor ein paar Tagen oder ein paar Nächten. Also, liebe Kerstin, erstmal Happy Birthday. Du hast nämlich heute auch Geburtstag mit dem Film gemeinsam.
2: Nein, heute nicht. Aber am Wochenende. Wir machen jetzt ein schönes Geburtstagswochenende.
0: Ah, das ist aber schön. Und dann fahrt ihr von Mark-Ranstedt, was ja auch sehr schön ist in Sachsen, fahrt ihr nach Koblenz. Warum ist Koblenz für dich die Geburtstagsstadt?
2: Ja, weil wir da schon mal waren und weil es uns da gut gefallen hat und die ganzen Weinberge und so, da wollen wir uns einiges angucken und eine Sektführung machen und uns gut gehen lassen.
0: Na gut, aber ihr habt so einen schönen See, habt ihr auch. Da warst du wahrscheinlich dann in Mark-Ranstedt, habe ich mal gesehen. Da war irgendwie, wie heißt der See? Dieser wunderschöne.
2: Ja, den schönen Kultwitzer See. Also das ist das Neue Seenland, nennt sich das.
0: Wollte mal sagen.
2: Und das ist 7-mal größer als der Starnberger See.
0: Ja, siehst du, ne? Da hast du jetzt mal Werbung gemacht dafür. Du wirst Tourismusbeauftragte werden von dort.
2: Ja, unbedingt. Von Mark-Ranstedt. Müsst ihr euch unbedingt angucken.
0: Und den Sommer hast du da wahrscheinlich genossen dann auch, ne? Dann würde ich mal sagen, gleitest du mal schön in deinen Geburtstag rein. Wir sind noch ein bisschen da für dich. Und grüß deinen Partner, der fährt, glaube ich, ne?
2: Ja, genau.
0: Okay. Also, alles Liebe. Ich schicke dir ein Paket, ein Geburtstagspaket. Dann hast du noch was zum Auspacken, wenn du nach Hause kommst.
2: Oh, wie lieb ist das denn? Dankeschön.

Der neue von Ray Garvey und Imran Rivers haben wir gerade gehört hier in der Popnacht. 0.44 Uhr und da piept's doch nochmal für die A6 Heilbronn-Nürnberg. Da sind Menschen auf der Fahrbahn zwischen Neuenstein und Kupferzell.

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Eine Endwarnung um 0.51 Uhr auf der B27. Heilbronn-Stuttgart ist kein Falschfahrer mehr unterwegs. Zwischen Ludwigsburg und Zuffenhausen Nord. Oder hat doch jemand Geburtstag? Also happy birthday to you. Happy birthday, liebe Sonja. Sonja feiert den 27. Geburtstag gerade im Auto. Sie ist in Aschaffenburg losgefahren, wo sie mit ihrem Partner gemeinsam lebt, in Richtung Belgien. Weil da sind die Eltern, die haben da ein Ferienhaus. Und da wird dann heute Abend wahrscheinlich bei Ankunft erst, ne, die sonst sich ruhig gemütlich machen, die beiden, werden sie dann feiern ordentlich den 27. Geburtstag. Also eine gute Fahrt, liebe Sonja. Du hast dir einen Song ausgesucht, den ich auch sehr schön finde. Hat auch einen Hauch von Romantik. Den Flügel habe ich reinschieben lassen. Für Sienna Spyro lasse ich immer gerne den Flügel reinschieben. Der neue Hit heißt Great Expectation in der Popnacht.

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1: Die Nachrichten mit Michael Treiß. Guten Morgen.
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1: Die Polizei ermittelt nach einem Brandanschlag auf die Synagoge in Wuppertal. Tatverdächtig ist ein Afghane, der festgenommen wurde. Er soll an einem Nebeneingang eine brennbare Flüssigkeit angezündet haben. Mitarbeiter konnten das Feuer löschen. Warum das passieren konnte, trotz Polizeiüberwachung, dazu Wolfram Lumpe, WDR Wuppertal.
2: Das ist eine Frage, die die Polizei im Verlauf des Tages beantworten will. Es ist sogar eine kleine mobile Wache, die das ganze Jahr dort steht, eben um die Synagoge zu bewachen. Die Frage zu beantworten, wie konnte das sein unter den Augen der Polizei, dazu noch keine Aussage.
1: In Frankfurt am Main ist ein weiterer Mensch an Malaria gestorben. Er wohnte nahe des Flughafens, wo das Ansteckungsrisiko als erhöht gilt. Der Düsseldorfer Tropenmediziner Thorsten Feld schätzt das Risiko für Nordrhein-Westfalen eher gering ein.
3: Theoretisch gibt es das Risiko hier in Düsseldorf und im Umland auch. Der Frankfurter Flughafen hat da eine Besonderheit. Da kommen besonders viele Direktflüge aus Malariagebieten an. Und das haben wir im deutlich geringeren Umfang.
1: Ähnlich äußerte sich der Flughafen Köln-Bonn. Eine Gefahr für Malaria-Infektionen gäbe es kaum, weil der Airport keine Passagierflüge in Tropen- oder Malaria-Gebiete anbiete. Und auch das ist in dieser Nacht wichtig. Bundeskanzler Merz hat mit US-Präsident Trump telefoniert. Unter anderem ging es um den Ukraine-Krieg und, wie ein Regierungssprecher sagte, die nächsten Schritte, um ihn zu beenden. Bundesverkehrsminister Bilger hat sich angeschaut, wie die Abrissarbeiten an der Bonner Nordbrücke vorankommen. Laut Bilger soll der Verkehr in 2 Jahren wieder freigegeben werden. Die Stadt Köln hat für die Bewachung einer einzigen Toilettenanlage mehr als 300.000 Euro ausgegeben. Die öffentliche Toilette in der Innenstadt wird seit 4 Jahren von Sicherheitspersonal überwacht, unter anderem damit dort niemand Drogen nimmt. Spenden sammeln mit dem Mofa. Das haben eine Reihe von Mofa-Clubs vor einigen Wochen mit einer Tour durch Deutschland gemacht. Die ging von Bayern bis an die Ostsee und kam auch durch Ostwestfalen-Lippe. Inzwischen steht fest, wie viel Geld zusammengekommen ist. 50.000 Euro. Organisator Dirk Krause aus Delbrück erzählt, wie die Tour war.
4: Es war bombastisch. Wir haben ganz viele positive Reaktionen gehabt. Also es war ein Polizist da, ein Motorradpolizist, der hat auch was gespendet. Der wollte uns eigentlich kontrollieren.
1: Manche Mofa-Fans sind nur tageweise mitgefahren, andere den kompletten Monat. Das hieß 3000 Kilometer mit Höchsttempo 25. Und das war WDR aktuell. Das Wetter in Nordrhein-Westfalen: bis zum Morgen ist noch Regen möglich, bei Tiefstwerten zwischen 14 und 8 Grad. Tagsüber gibt es öfter Sonne, vor allem im Süden von NRW. Weiter nördlich sind einzelne Schauer möglich, ansonsten bleibt es trocken. In Remscheid bis 18 Grad, in Ibbenbüren 19, in Bochum maximal 20 Grad. Das Wochenende wird wechselhaft mit Sonne, Wolken und ein paar Schauern. Die Zeit gleich 1.03 Uhr.
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5: Auf der A4 Köln Richtung Aachen ist die Ausfahrt Eschweiler Ost bis Freitagnachmittag gesperrt. Die A4 Aachen Richtung Köln ist zwischen Kreuz Köln-Kremberg und Dreieck Heumar bis 5 Uhr gesperrt. Dort werden Schilderbrücken montiert. Der Verkehr wird über die A559 und A59 umgeleitet. Die A40 Essen Richtung Dortmund ist zwischen Dreieck Bochum West und Bochum Zentrum wegen Bauarbeiten bis nächste Woche Freitag gesperrt. Auf der A45 Hagen Richtung Gießen ist im Kreuz Olpe Süd die Verbindung zur A4 nach Kreuztal bis 5 Uhr früh gesperrt. Rettungsdienste im Einsatz können die Baustelle passieren.
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6: Mit Ben Sträubel. So, dann machen wir es uns ein bisschen lauter. Natürlich bleiben wir bequem, egal was ihr gerade tut. Entspannt euch. Es geht vielleicht für euch mit dem LKW, Dreirad oder PKW von München nach Trier oder von Braunschweig nach Gießen. Auch schön, auch eine schöne Strecke. Also egal, wo ihr unterwegs seid, wir suchen den lautesten Hit, den Lenkradklopfer, damit niemand einschläft am Steuer. 07221 2011. Ich sammle eure Vorschläge für den Energieriegel für die Ohren. 07221 2011. Welchen Hit würdet ihr denn gerne lauter hören?

0: Now, hier ist die Popnacht mit dem lautesten Hit der Nacht. Der Lenkradklopfer. Die Vorschläge kommen aus Nordrhein-Westfalen und Sachsen-Anhalt. Guten Morgen, Max.
1: Guten Morgen,
0: aus
1: Benni.
0: Halle. Guten Morgen.
1: Guten Morgen, Benni.
0: Wo bist du denn unterwegs gerade?
1: Ich bin gerade bei Hannover unterwegs. Ich komme aus Hamburg, zurück nach Halle.
0: Was darfst du nach Hannover bringen oder beziehungsweise?
1: Ich war in Hamburg. Ich hatte Lieferungen nach Hamburg, Briefpost und fahre jetzt Richtung nach Hause.
0: Ja. Klingt aber sehr fit. Du bist ein Nachtmensch, ne?
1: Ich bin eine Nachteule, ja.
0: Ja, das ist schön, dass du auch immer wieder zuhörst. Du bist hier voll im Therapiekreis drin und weißt genau, wenn du hier dir einen Hit wünschst, hast du gute Chancen, dass er auch gewählt wird. Du hast ja ausgesucht von Limp Bizkit einen Song. Behind Blue Eyes, diese Version von Limp Bizkit.

0: Natürlich geht es auch noch ein bisschen heftiger, ist klar. Ne? Roland aus Hamminkeln für Nordrhein-Westfalen. Guten Morgen, Roland.
1: Moin, Bennybärchen.
0: Ah, ja, Roland, du fährst nach Moers und darfst da Milch abholen oder bringst du
1: Milch? Nee, Milch abladen. Ich sammle Milch in NRW hier bei uns.
0: Wie viel Liter Milch sammelst du denn so in der Nacht ein?
1: Boah, 60.000. Also drei LKWs voll.
0: Ja, bist du selbst auch Milchtrinker oder Allergiker?
1: Nee, ich bin, wie sagte ich gestern noch, ich bin in ein Milchfass gefallen. Ich trinke unwahrscheinlich gerne Milch.
0: Hast du mir das gesagt, dass du in ein Milchfass gefallen bist?
1: Nee, ich hatte das einem Landwirt gesagt, weil er mich auch gefragt hatte. Sagte, ich bin als Kind ins Milchfass

jetzt entscheidet ihr es in Deutschland, welchen Song sollen wir lauter spielen als alle anderen Hits? Poison, Alice Cooper oder Limp Bizkit, Behind Blue Eyes, 07221 2011. Bin gespannt, wie es ausgeht. 07221 2011, Limp Bizkit oder Alice Cooper.

0: ADMT, Adam Taylor, Burn Brighter hier in der Popnacht, haben wir es gehört.
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0: Mit den Vorschlägen aus Sachsen-Anhalt und Nordrhein-Westfalen. Also Max aus Halle, der hätte gerne gehört von Limp Bizkit. Behind Blue Eyes und Roland aus Hamminkeln war für Alice Cooper Poison. Dann ging das hin und her und letztendlich ist aber ein Song ziemlich schnell vorbeigezogen an dem Konkurrenten. Und das ist Alice Cooper mit 77% aller Hannover. Mache ich jetzt ordentlich laut, 5,7932% lauter als alle anderen Hits. Jetzt wird's heftig.

Der Lenkradklopfer heute Nacht um 1.22 Uhr. Vorsicht bitte, da liegt ein Metallteil auf der A5. Karlsruhe in Richtung Frankfurt im Kreuz Heidelberg. Metallteil auf der Fahrbahn. Hier ist die Popnacht.

Es piept noch einmal für die A3. Liebes, wenn es für die A3 piept. Frankfurt in Richtung Köln. Da steht ein defektes Fahrzeug an einer ungesicherten Unfallstelle zwischen Raststätte Landsberg und Dierdorf. Die Popnacht mit Bastille.

0: Save My Soul, Bastille, es ist 1.32 Uhr.
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2: Bis zum Morgen ziehen die Regenschauer ab und dahinter lockern die Wolken oft auch wieder auf bei Tiefstwerten von 14 bis 8 Grad. Tagsüber scheint dann wieder häufiger die Sonne, vor allem südlich der Ruhr. Die Temperaturen erreichen dabei 17 bis 21 Grad.
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3: Auf der A4 Köln Richtung Aachen ist die Ausfahrt Eschweiler Ost bis Freitagnachmittag gesperrt. Die A4 Aachen Richtung Köln ist zwischen Kreuz Köln-Kremberg und Dreieck Heumar bis 5 Uhr gesperrt. Dort werden Schilderbrücken montiert. Der Verkehr wird über die A559 und A59 umgeleitet. Auf der A33 Osnabrück Richtung Bielefeld ist die Ausfahrt Borklo-Kloster-Ösedi bis Donnerstag, 24. September um 22 Uhr gesperrt. Die A40 Essen Richtung Dortmund ist zwischen Dreieck Bochum West und Bochum Zentrum wegen Bauarbeiten bis nächste Woche Freitag gesperrt. Auf der A45 Hagen Richtung Gießen ist im Kreuz Olpe Süd die Verbindung zur A4 nach Kreuztal bis 5 Uhr früh gesperrt. Rettungsdienste im Einsatz können die Baustelle passieren.
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0: Und die am meisten unterschätzte Höchsttemperatur in Elsoff im Westerwald bekommen wir heute 20 Grad. Und hier ist die Popnacht mit Ben Sträubel.

Philipp Dittberner und Marv, die Wolke 4. Hier ist die Poptart. Hattet ihr noch nichts zu lachen in den vergangenen 1 Stunde und 40 Minuten? Es ist ja so traurig. Dann wird's gleich lustig werden. Also ich hoffe mal, mit Serdar Karibik, er ist selbsternannter Comedian, ist auch auf Tour und ist auch witzig. Also ich hoffe, das wird auch lustig werden. Er erzählt über eine neue Freundin, die er seinem Papa vorstellen darf. So, jetzt ist das eben sehr konservativ in seiner Familie. Er hat ein bisschen Bammel davor, wie er das hinbekommt. Ich glaube, das passt ganz gut heute zum Tag der ersten Liebe. Bin ich gespannt, wie er das hinbekommt. Ja, es ist eigentlich ja jedes Mal immer wieder eine, also wie heißt es, eine neue Liebe ist wie ein neues Leben, ne? So ungefähr. Also man meint es auch immer wieder ehrlich. Kann sich natürlich in meinem Fall, wenn ich in einem Biergarten sitze, verliebe ich mich alle 10 Minuten. Und ich meine es auch jedes Mal ehrlich. Passiert noch nichts, die Bilder bleiben. Holly Humberstone vorher noch und dann Serdar Karibik, unser Comedian.

0: Bluebird und Holly Humberstone. Haben wir gerade in der Popnacht gehört. Es ist 1.44 Uhr, Vorsicht, auf der A7 Hamburg in Richtung Hannover. Da steht ein defekter LKW zwischen Bad Fallingbürstel und Dreieck Walsrode. Und jetzt versuchen wir mal zu verstehen, wie Serdar Karibik seine neue Freundin zu Hause vorstellt.
1: Und jetzt erzähl mal dein Papa, 70 Jahre alt, Gastarbeiter, super Typ, ich liebe ihn über alles, bester Mann, aber er ist andere Generation. Jetzt erzähl dir mal, dass du eine deutsche Freundin hast, die Kfz-Mechatronikerin ist. Ich hatte so ein bisschen Respekt vor der Situation. Ich bin so ins Wohnzimmer rein. Ich so, hey Papa, wie geht's? Und er sagt, Servus, wie geht's? Wie geht's? Ich so, hey Papa, mir geht's gut. Einfach falsch mitreden. Wie geht's dir? Was passiert? Warum du so nervös? Ich so, Papa, ich muss was erzählen. Okay, erzähl. Papa, ich hab eine Freundin. Gut. Von wo kommt? Also, wo kommt sie her? Aus ihrer Mutter. Ja, so, du Idiot. Ich mein Land. Von wo kommt? Ich bin neugierig. Ich sag, Papa, sie kommt aus Deutschland. Und mein Vater so, Olum, das ist nicht schlimm. Wach bitte endlich auf. LBGTQ, mein Gott. GmbH. Was deine Frau macht, Arbeit, dann netto wie viel? Also er will nicht nur wissen, was sie arbeitet, sondern er will auch noch ihren Nettoverdienst. Aber ich sag, soll ich dir gleich die Gehaltsabrechnung bringen, oder? Der so, nein, ich bin nur neugierig, was deine Frau Arbeit macht. Dann hat die Schiss. Ich bin neugierig, was deine Frau Arbeit? So, Papa, sie ist Kfz-Mechatronikerin.
2: Allah. Ganz wichtig, du musst bitte dieser Frau sagen, nächste Woche meinen Reifen wechseln.
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Und I Just Died in Your Arms. Das ist auch ein Haufen Romantik gewesen. Moritz, Pia und Carola haben sich sehr darüber gefreut. Die haben eine kleine Band. Die spielen Cover-Songs, unter anderem von Bon Jovi bis hin zu Rita Ora. Auch witzig, okay. Und eine tolle Mischung. Und die üben gerade in Emden in einem Proberaum. Bisschen abgelegener. Und würden jetzt zur Abwechslung mal einen anderen Song hören. Die haben also noch einen Auftritt am kommenden Wochenende und müssen da einigermaßen fit sein. Shibuzi würde Moritz gerne jetzt hören. Und dann essen sie schon die dritte Pizza-Bestellung durch. Okay, lasst euch schmecken. Bleibt noch ein bisschen dabei. Kann man auch gut spielen hier den Song, ne? Als Band, als Coverband. Bar-Song von Shibuzi. Hier ist die Popnacht.

0: 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Es ist 2 Uhr.
1: Die Nachrichten mit Michael Treis. Guten Morgen.
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1: Bundeskanzler Merz und Finanzminister Klingbeil haben laut einem Medienbericht am Abend mit Vertretern der Länder über Entlastungen wegen der hohen Spritpreise beraten. Das meldet das Portal Table Briefings. Die Bundesregierung hat mögliche Entlastungen in Aussicht gestellt. Innerhalb der Regierung gibt es bisher aber noch unterschiedliche Meinungen, wie diese aussehen könnten. In Wuppertal hat es am Abend eine spontane Mahnwache vor der Synagoge gegeben. Ein Mann hatte am Nachmittag versucht, das jüdische Gotteshaus anzuzünden. Der Wuppertaler SPD-Bundestagsabgeordnete Lind reagierte entsetzt.
2: Allerdings kann man nicht völlig überrascht sein, weil wir natürlich eine Menge von antisemitischen Taten haben in ganz Deutschland. Aber dass es hier in Wuppertal passiert und wieder passiert, das macht mich sprachlos und auch wütend und auch wirklich fassungslos.
1: Der mutmaßliche Täter wurde in der Nähe der Synagoge festgenommen. Laut Polizei handelt es sich um einen 37-Jährigen aus Afghanistan. Polens Regierungschef Tusk hat vor einer Eskalation Russlands gegenüber NATO-Ländern gewarnt. Laut Geheimdienstberichten seien hybride Drohnen- und Raketenangriffe möglich. Paulina Milling, WDR Warschau.
3: Es bestehe ein reales Risiko, dass auf das Territorium von einem oder mehreren NATO-Staaten an der Ostflanke Drohnen oder Geschosse eindringen könnten. Auch Zerstörungen seien nicht auszuschließen. Solche Angriffe würden von Russland als Zufall dargestellt, damit niemand in der NATO eine Reaktion erwäge, sagte der polnische Premierminister.
1: Und auch das ist gerade Thema. In Russland hat die erste Parlamentswahl seit Beginn des Angriffskriegs gegen die Ukraine angefangen. Die Opposition ist dabei nicht.